0: Einsatz länger als 60 Tage dauert. Diese Frist läuft heute Nacht aus. Es habe seit Wochen keine Gefechte mehr zwischen den Streitkräften beider Länder gegeben, so Trump weiter. Die USA hatten Anfang April einen Waffenstillstand angeordnet. Dieser wurde später verlängert. 5000 US-Soldaten sollen aus Deutschland abgezogen werden. Das hat US-Verteidigungsminister Pete Hegseth gemäß Angaben seines Ministeriums angeordnet. Der Abzug solle innerhalb von 6 bis 12 Monaten abgeschlossen sein, teilte das Verteidigungsministerium mit. US-Präsident Donald Trump hatte bereits vor einigen Tagen mit einem Abzug gedroht, dies nach einer Äußerung des deutschen Bundeskanzlers Friedrich Merz zum Iran-Krieg. Trump hatte schon in seiner ersten Amtszeit mehrfach mit einem Abzug von US-Soldaten aus Deutschland gedroht. Gut 68.000 US-Soldaten waren im letzten Dezember laut Daten des Pentagons auf europäischen Stützpunkten stationiert. Über die Hälfte davon, etwa 36.400, befanden sich in Deutschland. Zu zwei Meldungen zu den Kundgebungen vom gestrigen 1. Mai. In Zürich, Bern und Basel haben sich tausende Personen versammelt, um für bessere Arbeitsbedingungen und höhere Löhne zu demonstrieren. In Zürich, an der größten Kundgebung, versammelten sich rund 15.000 Menschen. Sie blieb zum größten Teil friedlich. Rund 1.000 Menschen sind in Bern zu einer unbewilligten Demonstration zum 1. Mai zusammengekommen. Zu der Kundgebung unter dem Motto «Klassenkampf statt Vaterland» hatten verschiedene Linksaußengruppierungen aufgerufen. Laut Medienschaffenden vor Ort ist der Umzug friedlich verlaufen. Zeitweise kam es zu Verkehrsbehinderungen. In der Türkei sind die Kundgebungen zum 1. Mai von Polizeieinsätzen und hunderten Festnahmen überschattet worden. Allein in Istanbul wurden laut Anwaltsvereinigungen mindestens 550 Personen in Gewahrsam genommen. Die Polizei setzte Tränengas und Wasserwerfer ein, um Demonstrierende daran zu hindern, den abgeriegelten Taksimplatz zu erreichen. An genehmigten Veranstaltungen zum 1. Mai nahmen im asiatischen Teil Istanbuls mehrere 10.000 Menschen teil. Sie protestierten vor allem gegen die prekäre Wirtschaftslage und die Inflation von über 30%. In der Hauptstadt Ankara gingen ebenfalls tausende Menschen auf die Straße. Zum Wetter. Heute wird es meist sonnig und frühsommerlich warm bei 25 Grad. Das waren Nachrichten von Radio SRF. Verantwortlich Olivia Limacher.
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5: Ich bin einfach schon ein bisschen zu dünnhütig. Ich hätte gerne ein dickeres Fell. Ich wäre schon gerne ein bisschen spontaner, ein bisschen lebensmutiger, ein bisschen geselliger oder sportlicher, vielleicht auch ein bisschen schöner. Aber stattdessen ist Claudia auch mit 50 immer noch die Frau, die immer eine Ewigkeit braucht, bis sie sich entscheiden kann. Der Franco ist der Mann, der immer noch Mühe hat, auf andere zuzugehen, den ersten Schritt zu machen. Und Silvia arbeitet daran, dass sie endlich ordentlicher wird. Ihres Chaos in den Griff bekommt. In so vielem sind wir nicht so, wie wir gerne wären. Die Vorstellung von einem ist eine andere, wie das, was man mit einem selber jeden Tag erlebt. Das nervt vielleicht, gibt Frust oder es weckt den Ehrgeiz. Irgendwann schaffen wir es dann schon noch. Mit der psychosozialen Beraterin Bea Grimm will ich über diese Spannung reden. Warum ist man manchmal so nicht zufrieden mit sich? Von wo kommt das überhaupt? Wie kann ich mich selber neu kennenlernen und wer weiß, vielleicht Frieden schliessen mit dem einen oder anderen herausfordernden Wesenszug? Schön, sind ihr mit dabei. Ich bin Ruth Stutz und sage herzlich willkommen, Bea Grimm. So schön bist du wieder mal da.
6: Ja, danke dir, Ruth. Schön bin ich mit dir da.
5: Genau, in unserem Räumchen, da wo wir uns wohlfühlen, haben wir es uns gemütlich gemacht. Und ich freue mich auf das, was wir besprechen werden, weil es ist ein Thema, das man sagen kann, betrifft wahrscheinlich jeder Mensch, oder?
6: Das glaube ich auch. Also ich kann ja immer nur für mich reden und für das, was ich mitbekomme von den anderen, aber beides, würde ich sagen, unterstützt deine These, dass es jeden Mensch trifft.
5: Die Frage ist, oder was, wenn ich nicht so bin, wie ich gerne wäre? Kennst du den Gap selber von deinem Leben, Beat? Dass du das merkst, eigentlich wäre ich schon gern noch ein bisschen jemand anders.
6: Also, das, was ich sehr gut kenne, ist auch die andere Seite, dass ich vielleicht denke, immer bin ich so und so. Mhm. Ich wäre lieber anders. Mhm. Also, zum Beispiel kann man sagen, das passiert mir da im Studio jetzt nicht so oft, aber dass ich manchmal ein bisschen zu schnell reingrätsche in eine Situation und einfach mein Maul nicht kann zuheben. Und dann so platsch etwas sagen und nachher denke, ah, Scheibe, jetzt habe ich schon wieder nicht können warten.
5: Das kann ich mir bei dir jetzt wirklich überhaupt nicht vorstellen. Du wirkst immer so überlegt, weißt du?
6: Ja, ich kann auch anders.
5: Okay, das wäre auch mal interessant.
6: Und das sind genau so zwei Sachen zum Beispiel, wo ich immer so ein bisschen hin und her pendle. Manchmal bin ich okay, entweder mit dem einen oder mit dem anderen. Und manchmal zum Beispiel, wenn ich so spontan und auch ein bisschen temperamentvoll reingrätschen, denke ich, ja, Scheibe, nein, das hätte ich eigentlich jetzt nicht wollen. Ich kann, glaube ich, den anderen überfahren. Oder wenn ich mal eher bedächtig bin und Zeit brauche, um darüber nachzudenken, dann rege ich mich vielleicht auch auf, dass dann der andere so viel Blöds schnurrt und ich will eigentlich mal etwas Schlaues sagen, zum Beispiel. Also, ist jetzt auch sehr gewertet, aber beides hat so wie ja, manchmal bin ich zufrieden mit beidem. Mhm. Manchmal ist es einfach okay. Mhm. Und manchmal bin ich nicht zufrieden. Weder mit dem einen noch mit dem anderen.
5: Mhm. Wird man im Alter wie nicht zufriedener mit sich selber?
6: Das wäre ein Thema,
5: weißt,
6: für
5: ich
6: sich.
5: Halt so gedacht, ich denke manchmal so, ja, du, mit 70 bin ich wahrscheinlich voll im Reinen mit mir. Was glaubst
6: du? Ich glaube, nur wenn du mit dir unterwegs bist. Also, Zufriedenheit mit sich selber ist tatsächlich etwas, wo ich tief überzeugt bin, das passiert nicht von allein. Das ist Arbeit. Mhm. Und das ist Arbeit auch in jüngeren Jahren. Das ist genau etwas von dem, um was es heute geht. Mhm. Anschauen, wer bin ich und wer bin ich tatsächlich und wer bin ich wann?
5: Ja, das ist ja interessant. Wer bin ich, wenn? Ja, genau. Wie kann sich das zeigen? Weißt du, dass das ein Thema ist? Ist das Unzufriedenheit? Oder wie würdest du sagen?
6: Ich glaube, das ist ein grosser Topf. Also etwas, was sicher ein Anzeichen dafür ist, wenn ich so Aussagen über mich mache, wie ich bin halt immer ein bisschen tollpatschig. Mhm. Oder ich bin zu schnell, zu langsam, zu dünnhäutig, zu dick, zu dünn, zu mitfühlend, zu kalt, zu ist immer falsch.
5: Genau, es ist nicht in Ordnung, oder?
6: Genau. Mhm. Wenn ich so Sachen über mich mache, kann ich mal davon ausgehen, mit irgendetwas mit mir bin ich gerade ein bisschen einseitig unterwegs.
5: Mhm. Aber kann ja sein, dass man vielleicht auch schüch ist oder dass man eben auch dünnhütig ist, oder?
6: Und ich weiss nicht, ob du den Unterschied hörst.
5: Mhm. Ich höre es. Zu ist
6: ja,
5: weg, oder?
6: Ja, genau. Mhm. Und das ist etwas anderes. Und trotzdem heisst es aber auch nicht, wenn ich jetzt gerade dünnhütig bin, bin ich das vielleicht in einer halben Stunde schon nicht mehr. Also, die Label, die wir uns selber ankleben, die wir so generalisieren, die sind einfach oft nicht hilfreich. Mit dem tun wir uns so in ein Förmchen hineinstampfen und sind nachher so bewegungsunfähig in dem Innen.
5: Wie kommt es, dass man das überhaupt denn negativ bewertet? Also wenn man jetzt laut wird schnell und andere verletzt, okay, das ist ja wie klar. Aber jetzt eben zum Beispiel nehmen wir das Beispiel von Schüch oder dünnhütig. Wieso sollte das überhaupt negativ sein? Also wie kommt man überhaupt dazu, dass man findet, das ist nicht okay?
2: Ja, ja, und wie kommst du darauf, dass laut werden bedeutet, dass man andere verletzt, gell?
5: Das wäre einfach eine negative Auswirkung, genau, oder?
2: Kannst du kann sein, ja? Aber kann auch sein, dass dann der andere denkt, er hat gerade seine schweren 5 Minuten.
5: Stimmt, ja, genau. Ja.
2: Genau.
5: Mhm. Mhm.
2: Und das hat sicher etwas damit zu tun, wie bewerten wir etwas. Und es hat aber sicher auch ganz viel damit zu tun, wie sind wir geprägt. Und wir haben ja in unserer Kindheit und auch nachher noch, aber wir haben ganz viele Prägungen. Die in der Familie, oder?
5: Mhm.
2: Dort, was war erlaubt in der Familie? Was hat man dürfen? Was hat man dürfen zeigen von sich? Mit was ist man abgewertet? Mit was ist man aufgewertet worden?
5: Mhm.
2: Also, was für Zuschreibungen sind gemacht worden? Zum Beispiel, ja, weißt, wenn jemand 6 Kinder hat, zum Beispiel beim letzten, ist halt mein Sonnenschein.
5: Ja.
2: Darf dann so jemand mal traurig sein? Also was passiert dann mit dem Menschen, wenn der merkt, ich bin nicht immer Sonnenschein?
5: Mhm.
2: Oder das ist halt eine Träumerin. Oder ja, sie ist halt immer ein bisschen ungeschickt. Also was hat man uns mit auf den Weg gegeben? Mhm. Nur schon in unserer eigenen Familie.
5: Heisst auch, als Eltern aufpassen, was man ausspricht, oder?
2: Vor allem so generalisierte Zuschreibungen. Also, du bist halt. Wenn dann noch halt dazu kommt, dann ist ja das auch wieder eine Abwertung, oder?
5: Mhm.
2: Sondern man kann ja über ein Verhalten eine Aussage machen oder über das, was es mit dir gemacht hat. Also, dass du würdest sagen, wenn jetzt ein Kind schon zum 37. Mal Milch ausleert und du siehst es immer schon kommen, weil das Kind, du weißt, immer die Milch ausleert,
5: mhm,
2: und du sagst, ja, du bist halt ein Schussel. Und man könnte ja auch sagen, ah, mich stresst es, wenn ich jedes Mal muss die Milch vom Boden aufwischen muss.
5: Also nicht so Festlegungen auch, oder? Wo man über ein Kind wie ausspricht, wo das dann, ich habe mal gehört, sie haben dann wie das Gefühl, sie sind wirklich so und machen dann auch noch so weiter in dem Glauben rein, oder? Ich bin ja das.
2: Ja, natürlich. Und zwar nicht nur als Kind.
5: Mhm.
2: Also das, was wir da als erstes in der Familie mitbekommen, das haben wir mit 50 noch intus.
5: Mhm.
2: Also wenn zum Beispiel nicht erlaubt war, ist wütig zu werden, weil man ist sanftmütig, sowieso als Frau, und man ist geduldig und man hält aus und Wut ist nicht erlaubt. Das ist jemand, der auch später Schwierigkeiten haben wird mit Wut, wo sich schlecht fühlen wird, wenn sie wütig wird.
5: Mhm.
2: Wo sich schämt dafür, dass sie wütig wird. Und wo alles wird versuchen, um das nicht zu zeigen. Und um das auch nicht zu fühlen.
5: Aber Wut ist jetzt auch wirklich nichts Schönes. Also weißt, findest du jetzt, das finde ich, also wenn Wut, oder? Kann das etwas Positives sein?
2: Ja, unbedingt. Wut hat unglaublich viel Energie.
5: Mhm.
2: Wenn ein Mensch wütig ist, hat er im Körper richtig verkörperte Energie. Und das kann manchmal auch hilfreich sein. Es kann hilfreich sein, um sich abgrenzen, zum Beispiel. Es kann hilfreich sein, um etwas anzupacken. Man redet dann vielleicht eher von Aggression als von Wut, aber wir tun jetzt mal für den Moment so, wie wenn das etwas Gleiches wäre.
5: Mhm.
2: Man kann etwas in Bewegung setzen, man kann etwas verändern. Und für das braucht es ja viel Energie. Und dass wir die Energie haben, ist Wut oder Aggression unglaublich hilfreich.
5: Mhm. Aber es gibt ja schon negative Seiten auch von diesen Sachen, oder?
2: Zum Beispiel?
5: Eben, wenn andere Angst haben vor einem, oder? Wenn man aggressiv wird oder so Wut zeigt, das ist ja etwas, was andere kann so ein bisschen verstören.
2: Mhm. Dann müsste man dort schauen, was genau verstört sie, oder? Weil, was ich gerne möchte unterscheiden, ist das Gefühl und das Verhalten. Mhm. Das sind zwei verschiedene Paar Schuhe. Wut ist ja mal etwas, Aggression ist ja mal ein Empfinden.
7: Das ist eben Kraft, oder?
2: Ja.
7: Ja.
2: Wie ich die nachher umsetze, was ich aus dieser raus entstehen lasse, das prägt nachher mein Verhalten. Und das Verhalten ist das, was andere vielleicht irritiert. Also, wenn ich jetzt verwütig werde, zum Beispiel, wenn jetzt du mit mir da mich würdest gefühlt angreifen und traktieren und ich würde da jetzt anfangen, das Mobiliar zerstören.
7: Gute Vorstellung, ja.
2: Das wäre sehr irritierend, oder?
7: Mhm.
2: Dass mich das aber könnte wütend machen, ist nachvollziehbar.
7: Absolut, ja. Mhm. Mhm.
2: Und ob ich sie jetzt gern möchte, die Wut, oder nicht, das Gefühl ist trotzdem einfach mal da.
7: Ja. Also ist die Prägung von der Kindheit etwas, was ganz viel ausmacht, wie wir uns selber bewerten.
2: Ja.
7: Ja.
2: Ja. Mhm. Und natürlich kommt dazu, und da sind ja dann auch unsere Familien, die uns wieder prägen, die gesellschaftliche Prägung, wo wir alle drinnen leben, wo ja auch immer zu einem grossen Teil zeitgebunden ist, situationsgebunden, die sozialen Normen, die festlegen, dass man zum Beispiel den Hosenladen heimlich zumacht, wenn man merkt, dass er offen ist. Mhm. Und nicht sagt so, ups, schauen wir, jetzt habe ich noch den Hosenladen offen.
7: Ja, genau.
2: So Sachen, oder? Dass man nicht schmatzt beim Essen. Das sind ja auch so Prägungen. Das sind auch Normen, soziale Normen, die uns in der Gesellschaft, in unserer Gesellschaft, gell? Es gibt ja auch andere Gesellschaften.
7: Genau. Wo Schmatzen sehr gut ankommt.
2: Genau, und Gerbsen nach dem Essen ein Zeichen von Anerkennung ist.
7: Mhm.
2: Aber jede Gesellschaft prägt mit. Und sie prägt natürlich die Eltern mit, die nachher Kindheit prägen. Und jeder hat ja auch schon wieder seine eigene familiäre Prägung im Hintergrund und je nachdem, wie gut oder wie bewusst man sich dessen schon ist, umso besser kann man mit dem auch einen Umgang finden oder kann dem auch eine andere Antwort liefern als die automatisierte Antwort.
7: Mhm. Aber eben, wir reden also von Normen von der Gesellschaft und immer wenn es so um Norm geht, so ein bisschen das, wo man halt sollte sein, dann ist auch, glaube ich, ganz vielen Leuten automatisch angelegt, ich will auch in diese Norm reingehören, ich will nicht auffallen, ich will genau so sein, wie man mich will haben, oder? Dass ich ja nicht auffalle, oder? Das ist schon ein bisschen so etwas, so ein Phänomen.
2: Vermutlich bei einer Mehrheit. Mhm. Und dann gibt es ja auch immer noch ein bisschen die eher rebellische Kinder auch, die schon ganz früh sich auflehnen gegen die Normen. Oder gegen die Selbstverständlichkeit, könnte man auch sagen, zum Beispiel nur schon in der eigenen Familie.
7: Mhm.
2: Aber ja, weil das Reinpassen in das Gefüge von diesen Normen und von dieser Familie zum Beispiel, sichert ja unser Leben. Also das sorgt dafür, dass wir verbunden sind, dass wir ernährt werden, dass wir beschützt sind, dass wir ein Zuhause haben, dass wir Sicherheit haben, dass wir geliebt werden.
7: Das ist sicher ein ganz grosser Punkt.
2: Ja, das glaube ich auch.
7: Bestätigung.
2: Ja.
7: Was dann wieder Sicherheit bedeutet und darum ist das so mega tief in einem rein, oder?
2: Genau.
7: Und ein anderer grosser Punkt, dass es einem so wichtig ist, eben, dass man, oder eben, dass der Wunsch da ist, dass man gerne anders wäre, wie man sich selber fühlt, ist sicher auch das Vergleichen, oder? Also ich glaube, gerade jetzt in den Zeiten von Social Media, wo man sich mega gegenüber vergleichen kann, ist das ein riesen Punkt. Also ich sehe ja überall andere Leute, die besser sind und es anders machen und so wäre ich doch auch gern.
2: Ja, genau. Und was genau weisst du eigentlich von denen? Außer gerade der kurze paar Sekunden Post. Ich glaube, Minuten ist es, wo du Maximum auf Insta posten.
7: Man sieht Leichtigkeit, man sieht schöne Leute, man sieht Leute, die gut schreiben können, vielleicht, oder? Natürlich, man weiss es ja fäng, oder? Es ist vieles fake und gleich macht das etwas mit einem. Mhm. Oder man weiss ja fäng so viel und gleich ist das vielleicht auch unterbewusst, dass man dann so denkt, ich wäre schon gerne anders.
6: Mhm.
7: Ein bisschen mehr so.
6: Mhm. Ja, das ist so. Also, das ist sicher auch die Schwierigkeit, die dazugekommen ist in den letzten 20 Jahren. Wenn vorher eben ist die Familie gsi, es ist das Dorf gsi, es ist so chli die nähere Gesellschaft gsi, aber es ist immer geografisch relativ näher gsi. Und durch Digitalisierung und Globalisierung ist alles sehr viel näher gekommen, es ist alles viel schneller geworden,
7: mhm,
6: und es ist viel mehr zugänglich. Und gerade Ich sage nicht, dass meine Generation, so die 68er Generation, dass die mit dem nicht auch zu kämpfen hat. Aber wir haben in unseren jungen Jahren halt noch etwas anderes auch kennengelernt, nämlich nicht so die globale Kritisierung oder Beurteilung durch wild fremde Menschen, wo du keine Ahnung hast, wo sie sind, wer sie sind, wie sie aussehen, wenn sie nämlich auf dem Sofa hängen und gerade nicht ein Film für TikTok drehen.
7: Mm.
6: Und so anonym. Sondern meine Gesellschaft, wo ich aufgewachsen bin, war sehr real existent. Mm-hmm. Und nicht so gross.
7: Ja, genau. Mm-hmm.
6: Und das jetzt ist wesentlich, also das ist die Schwierigkeit für die jüngere Generation, dass die sich mit dieser grossen Welt, mit diesen vielen unglaublichen, unzähligen Impulsen muss einen Umgang finden.
7: Und gleich ist ja nicht alles schlecht am Vergleichen, weißt? Es gibt ja auch Vorbilder, die dann wieder das Gute in einem können fördern, oder? Wo man dann vergleicht und gesunde Vorbilder hat. Aber warum machen wir das eigentlich überhaupt? Wieso vergleichen wir uns? Hast du da eine Antwort?
6: Da müsste ich jetzt noch einen Moment drüber nachdenken.
7: Ja, mach das.
6: Ich glaube, es hat auch damit zu tun, zum schauen, gehören wir dazu? Also sind wir bei einer Mehrheit? Sind wir quasi gesellschaftsfähig?
7: Mhm.
6: Und das hat ja wiederum dann damit zu tun, dass uns das Sicherheit gibt, dass uns das ein soziales Netz gibt, wo wir aufgehoben sind. Ich meine, in den frühen christlichen Gemeinden war es ja so, dass wenn die Leute sich von Gott abgewendet haben oder Sachen gemacht haben, die Gott als Sünde deklariert hat, dann hat man sie aus der Gemeinde rausgestellt. Und das war lebensgefährlich. Das ist heute nicht mehr. Oder? Heute gehst du einfach ins nächste Dorf, gehst dort in die Gemeinde, fertig.
7: Mhm.
6: Das hat es hier nicht gegeben. Dort war wichtig die Zugehörigkeit. Und ich glaube, es hat auch mit dem zu tun. Wir vergleichen, um einen Abgleich zu machen, bewegen wir uns noch innerhalb von dem Range, was mag leiden.
7: Mhm. Wann ist es denn gut vergleichen? Gibt es das? Oder anders gefragt, ab wann ist es nicht mehr gesund?
6: Ich plädiere ja immer stark für Verkörperung.
7: Das heisst?
6: Wenn ich nur noch in meinen Idealvorstellungen bin, oder in meinen Wunschvorstellungen, oder in dem Gap, ja, wo es entsteht, wenn ich vergleiche, mache ich ja das meistens nicht zu meinen Gunsten. Dann tue ich mir nichts zu lieb. Weil dann verpasse ich, wer ich wirklich bin. Und wer ich wirklich bin, finde ich halt wirklich nur raus, wenn ich wieder zurückgegangen mit der Aufmerksamkeit auf meinen eigenen Körper, auf meine eigene Wahrnehmung, auf meine eigenen Emotionen, auf mein eigenes Befinden. Und nicht einfach im Sinn von, alles andere kann mir gestohlen bleiben, sondern einfach mal schauen, was ist jetzt gerade Realität?
7: Mhm.
6: Nicht Ideal, nicht Wunschvorstellung, nicht Defizit, sondern was ist denn gerade?
7: Das ist mega spannend. Komm, wir gehen mal dorthin. Also was heisst das jetzt? Wie kann ich das machen?
6: Also ich kann ein gutes Beispiel nehmen, zum Beispiel heute Morgen. Mhm. Ich bin das erste Mal bei euch angefahren und habe keinen Parkplatz. Und ich habe mich genervt. Ich habe noch genug Zeit gehabt. Es hat überhaupt kein Problem gegeben. Ich bin dann in die Seitenstrasse gefahren, habe dort einen Parkplatz gefunden und bin angelaufen. Und ich habe mich genervt, dass ich mich genervt habe.
7: Ach so, du hast dich über das genervt?
6: Nachher auch, ja. Zuerst habe ich mich nur genervt, dass ich jetzt hier nicht gerade einen Parkplatz habe. Mhm. Und nachher, als ich vom Auto da angelaufen bin, habe ich gemerkt, wie ich mich nerven über mein Nerven. Weil ich bin schließlich ein geduldiger Mensch. Ich lasse mich nicht stressen. Und Nerven ist etwas, das ist jetzt in meiner Weltreichweite irgendwie nicht so erwünscht gewesen.
7: Also das heisst, so wie du aufgewachsen bist, zum Beispiel?
6: Ja. Ja. Mhm. Ja. Ich darf mich nicht nerven. Weil ich bin verständnisvoll, ich habe für alles Verständnis. Und ich habe so gemerkt, so, nein, ich will nicht immer verständnisvoll sein. Und ich habe mich gefragt, dann, als ich angelaufen bin, als ich realisiert habe, ah, interessant, zuerst nerve ich mich, dann nerve ich mich, dass ich mich nerve. Was passiert eigentlich gerade in mir? Und habe dann gemerkt, dass ich es fast ein bisschen als persönlichen Angriff genommen habe, dass ich jetzt hier keinen Parkplatz habe. Mhm. Da hat sich jetzt mir das in den Weg gestellt. Geht es eigentlich noch? Und dann so zu merken, ah, so wichtig bist du jetzt im Fall auch nicht. Mhm. Und das will ich ja nicht. Ich will ja nicht merken, dass ich nicht den roten Teppich überkomme, sondern ich hätte ja vielleicht gern, dass ich etwas Besonderes bin. Also ich habe jetzt noch nicht ganz genau darüber nachgedacht, was alles meine Motivationen
7: ja,
6: sind.
7: Ja, das ist mega spannend. Man hört ein bisschen, du bist auch im Gespräch mit dir so.
6: Ja, genau.
7: Und eigentlich noch recht humorvoll.
6: Ja, das ist aber das ist wirklich eine Frucht von den Jahren, die ich jetzt inzwischen mit mir verbringe. Mhm. Dass ich gemerkt habe, ich funktioniere gut mit meinen Augenzwinkern.
7: Ja.
6: Und dann kann ich auch gut wieder mit dem strengen Blick, wo ich dann eher eigentlich Tendenz habe, zu sagen, dann nerve ich mich, dass ich mich über mich nerve. Und dann schaue ich mich noch streng an und sage so, Kopf nochmal, wieso nervst du jetzt eigentlich? Mhm. Mhm. Das hilft mir nicht. Sondern ich akzeptiere in dem Moment, ja, okay, ich bin irgendwie gerade genervt, vielleicht gekränkt, warum auch immer. Und ich lasse das mal sein. Auch wenn meine Idealvorstellung ist, ich bin tolerant, ich bin geduldig, ich bin, was weiß ich alles. Und ich auch meine Selbstwahrnehmung auch ein bisschen finde, das bin ich auch. Ja, aber nicht immer.
7: Ja, also das heisst, du lässt es einfach mal stehen. Also du bewertest auch nichts.
6: Ah, also natürlich, wenn ich mich nerve, dass ich mich nerve, habe ich mal mich massiv bewertet. Mhm. Und dann wieder einen Schritt zurück machen und sagen, okay, und das ist jetzt gerade real gewesen. Mhm. Das ist tatsächlich passiert. Nicht fotogeshoppt, nicht weichzeichnet, sondern das ist jetzt gerade passiert in mir.
7: Und was ist denn, wenn die Unzufriedenheit dann so da ist? Weißt du, man merkt, oh Mann, aber warum jetzt wieder? Und oder wie kommen wir dorthin? Man spürt jetzt, du hast so ein bisschen wie einen Frieden gemacht mit dir. Weißt du, so hat man das Gefühl. Auch wenn ich dich anschaue, habe ich das Gefühl, eben mit dem Augenzwinkern, das ist wie mega etwas Schönes. Du nimmst dich nicht ganz zu ernst.
6: Was ja nicht ganz stimmt. Als ich gemerkt habe, dass ich keinen Parkplatz habe, ist ja schon etwas passiert.
7: Stimmt, das stimmt. Aber gleich eben so ein bisschen das Humorvolle. Das bringt so Leichtigkeit in das Thema, finde ich. Aber das ist ja schon ein Weg, eben, dass man dorthin kommt.
6: Ja, es ist ein Weg. Es ist wirklich ein Weg. Und manchmal gelingt es mir besser. Und das ist jetzt auch ein kleines Beispiel gewesen. Es gibt natürlich auch Situationen in meinem Leben, wo vielleicht grössere Auswirkungen haben oder noch tiefer liegendere. Ich meine, da geht es natürlich schlussendlich auch um etwas tiefer liegendes, oder? Aber noch tiefer liegendere, vielleicht auch schmerzhafte Wahrheiten über mich, wo ich
2: mich, wo mir nicht so ring fallen, das anzuschauen und zu sagen, ja, und auch das bin ich. Mhm. Und auch das ist nicht immer. Und ich bin nicht nur das, sondern ich bin auch noch ganz viel anders.
7: Es geht ja so ein bisschen, du sagst, es geht so ein bisschen um das Selbstbild, oder? Wo man hat von sich selber. Kannst du dazu etwas sagen?
2: Ja, was genau interessiert dich?
7: Ja, was, wie muss sich das ändern oder wie wäre denn ein gesundes Selbstbild von mir?
2: Gesund ist ein grosses Wort. He?
7: Mhm.
2: Ich würde lieber sagen, ein bisschen ein realitätsnäheres
7: ja.
2: Selbstbild.
7: Ja. Mhm.
2: Selbstbild, das ich habe, generiert sich ja, glaube ich, irgendwie ein bisschen durch mein Idealbild und durch meine Prägung.
7: Mhm.
2: All die verschiedenen Prägungen. Und durch das, also mit welcher Brille schaue ich auf mich? Also, und hat vielleicht auch vieles mit Feedback zu tun. Also nehmen wir an, du bist jemand, der im Geschäft von viel Feedback überkommt, dass du speditiv bist. Dann irgendwann glaubst du das.
7: Mhm.
2: Und dann denkst du über dich, ich bin speditiv. Und dann erlebst du eine Situation, wo du das Chaos nicht kannst bewältigen. Und das beißt sich ja dann mit deinem Selbstbild, wo du gelernt hast und akzeptiert hast, ich bin speditiv. Und dann fühlst du dich schlecht.
7: Mhm, genau.
2: Und das Selbstbild ist halt nie komplett. Das ist nie komplett, das ist immer nur eine Facette. Immer nur Anteile von uns sind.
7: Mhm. Heisst, man sollte sich auch wie nicht so ein fixes Bild machen von einem. Oder du sagst so schön, man sollte sich wie neu kennenlernen. Das habe ich mega schön gefunden. Was heisst das?
2: Ja, ich meine, wenn man jetzt sich überlegt, wenn man einen Mensch, du triffst in einem Kurs eine Frau und du hast aus irgendeinem Grund gerade ganz viel Sympathie für die und du bist neugierig, die kennenzulernen. Dann unternimmst du ja gewisse Sachen.
7: Mhm.
2: Du fragst ganz viel, du schaust an, du staunst, du sagst, ah, wow, du begeisterst dich, du bist verblüfft, vielleicht bist du auch enttäuscht, weil du merkst, so, okay, von weitem war sie sympathischer gewesen.
7: Ja, genau.
2: Und eigentlich wäre es schön, wir würden das auch mit uns machen. Wir würden mit der gleichen Neugier immer wieder darauf anschauen, wie sind wir gerade, wie bin ich gerade. Wir laufen ja in unserem Leben immer wieder an neue Situationen an. Eigentlich laufend, eigentlich ist ja jede Situation wieder neu.
7: Mhm.
2: Auch wenn wir meinen, sie ist schon 10-mal gleich gewesen, ist sie trotzdem nicht gleich. Und immer wieder neugierig schauen, interessant. Das regt mich jetzt gerade auf. Oder, interessant, jetzt habe ich mich gar nicht genervt. Oder manchmal ist es auch nicht in der Situation selber, sondern nach einem Zeitchen, wo man merkt, spannend, ich bin schon lange nicht mehr ausgeflippt. Was ist eigentlich da passiert? Das setzt voraus, dass man ein bisschen entschleunigt.
7: Ja, das klingt so, genau.
2: Ehrlicherweise ist es schon so, ich meine, wenn wir mit dem TGV durchs Leben reisen, dann sehen wir wenig von der Landschaft. Und ich bin ziemlich sicher, es gibt Lebensabschnitte oder es gibt immer wieder Situationen, da ist TGV einfach gefragt, Punkt.
7: Ja.
2: Und dann gibt es ganz viele Situationen, da wäre jetzt einmal ein Bummler gut.
7: Wie kann denn das helfen, wenn man entschleunigt in diesem Bereich?
2: Also nur schon mal, wenn es jetzt im metaphorischen Sinn würdest du sagen, wenn du mit dem Bummler fährst, du siehst viel mehr von der Landschaft.
7: Mhm.
2: Und wenn du entschleunigst, dann kommst du viel mehr mit über, was tatsächlich bei dir passiert. Weil sonst bist du ja, du merkst so, er hat mich etwas irritiert, zack, neue Situation, neue Situation, neue Situation und schon wieder fertig und zack, am Ziel und was ist eigentlich passiert? Mhm. Und am Schluss fühlst du dich manchmal vielleicht total cool, weil manchmal ist es ja auch wirklich lässig im THW durch die Welt zu reisen und manchmal bist du dann halt so unbefriedigend.
7: Mhm. Oder man hat so ein ungutes Gefühl im Bauch und weiss gar nicht genau, genau, von was ist jetzt das, oder?
2: Genau. Mhm. Aber weil man halt dann schon umsteigen muss im nächsten THW, ist es halt, ja, lässt man es halt einfach liegen. Und irgendwann holen uns die Sachen ein.
7: Weißt du, dass ich so rausgespürt bei dir, du hast dich gern, oder? Du sagst, also man spürt, hey, und dann bist du halt verrückt, aber man spürt so, heb dich doch auch dann gern. Das finde ich mega schwierig. Also weißt, weil ich glaube, es hat ja auch immer noch mit anderen Menschen zu tun, weil es gibt ja eine Reaktion. Also wenn ich jetzt, was mich an mich so nervt an mir, oder? Ich bin eigentlich sehr ausgeglichen, aber plötzlich nervt es mich und nachher bin ich laut oder irgendetwas und das eben findet dann andere Leute plötzlich nicht so lässig oder laut und das finde ich auch schlimm, oder? Das Gegenüber, die Reaktion von dem Gegenüber macht ja auch viel aus, dass man denkt, oh nein, das kommt nicht gut an, das will ich auch nicht.
2: Ja, weil es nicht zu deinem Label passt, wo du dir sagst, du hast nämlich jetzt gerade gesagt, ich bin eigentlich ausgeglichen. Mhm. Ja, aber nicht immer.
7: Mhm.
2: Nicht immer. Mhm. Es gibt Zeugs, das bringt dich auf die Palme, da bin ich ziemlich sicher.
7: Ja, genau. Eben.
2: Ja. Und die Reaktion der anderen, glaube ich, spiegelt nur das, was du selber auch. Also, du willst ja auch nicht unausgeglichen sein. Ich glaube, dein Ideal ist aufgrund von einer Prägung vermutlich, man ist ausgeglichen. Und weil dir das oft gespiegelt wird, dass du ausgeglichen bist, glaubst du das auch über dich. Und es ist nur ein Teil von der Wahrheit. Und wenn dann die anderen, wenn du mal auszuckst zum Beispiel, und die anderen Schwierigkeiten haben damit, ist das ihr Problem einerseits. Mhm. Und andererseits ist es aber, durch das, dass sie Schwierigkeiten haben, bringen sie dich ja dann auch in Kontakt mit deiner eigenen Schwierigkeit, die du damit hast, dass du auszuckt bist.
7: Genau. Mhm.
2: Also, es geht um dich, nicht um die anderen. Und darum, ich sage so, du hast gesagt, ich hätte mich gern. Ja, meistens habe ich mich tatsächlich inzwischen. Das ist wirklich auch nicht einfach so. Und manchmal muss ich auch ein bisschen damit ringen, wenn ich etwas gesehen habe, was ich wirklich schon lange weiss. Und ich einfach immer und immer und immer wieder einmal reingrätsche, wenn ich denke so, oh. Aber neugierig bleiben auf sich selber, sich selber immer wieder neu kennenlernen, auch die eigene Landkarte immer wieder anpassen und immer wieder neu sich befreunden mit sich selber.
7: Das tönt schön, aber was heisst das? Ich finde das mega schön mit dem Freund, weil ich stelle mir manchmal vor, oder ich habe auch schon gesagt bekommen, was mir nicht gut gegangen ist, hat mir jemand gesagt, Ruth, was würde jetzt ein guter Freund machen für dich? Das hat mir so fest geholfen, weil dann habe ich gefunden, ja, ich würde jetzt das und das machen, das wird besser können beantworten. Ich hätte es jetzt für mich nicht gemacht, aber ein Freund, das habe ich mir vorstellen können. Hat das auch mit dem zu tun, das Befreundetsein mit sich selber?
2: Mhm. Ich würde die Frage ein bisschen anders formulieren. Ich würde sagen, was würdest du dir als gute Freundin in so einer Situation? Oder was würdest du deiner besten Freundin in der Situation, wo du jetzt gerade bist, empfehlen?
7: Mhm.
2: Dann bist du wirklich bei dir.
7: Ja.
2: Weil dann kommt das raus, was tatsächlich dein eigener Umgang wäre mit dem. Weil ein guter Freund kann hilfreich sein, ganz oft tatsächlich, und trotzdem seine Hilfsangebote entspringen seiner eigenen Bewältigung von etwas oder seinem eigenen Umgang.
7: Mhm.
2: Und wenn du dir überlegst, was würde ich jetzt meiner besten Freundin oder meiner Mutter empfehlen, in der Situation, wo ich jetzt gerade bin, dann bist du bei deiner Bewältigung.
7: wo mir auch am besten tut.
6: Also, ja. Ja. Mhm.
7: Wie ist das mit dem Glauben? Weißt, wir reden ja in diesem Format auch immer wieder über den christlichen Glauben, den Glauben an Gott. Wie ist das dort? Wie siehst du das? Weißt, ist Gott auch jemand, der sagt, hey, ich hätte schon gern, dass du dort und dort noch ein bisschen besser wirst? Oder ist alles total okay? Weißt du so? Wie siehst du das?

0: Im Psalm 139 lesen wir, dass wir im Mutterleib geschaffen sind und er uns kennt und alles genau so ist, wie es muss sein. Darum, ich glaube, tatsächlich zutiefst Gott interessiert an uns, wie wir mit ihm in Beziehung sind. Gott interessiert an uns weniger unsere vermeintlichen menschlichen Versagen. Er möchte unsere Beziehung. Und die Bibel ist voll von Menschen, die vermeintlich unverzeihliche Fehler gemacht haben. Zum Beispiel der David. Und in der Bibel steht, er ist ein Mann nach dem Herzen Gottes. Obwohl er fremdgegangen ist, obwohl er seinen Nebenbuhler in den Krieg geschickt hat und somit in den Tod. Mhm. Also, er ist ein Mann nach dem Herzen Gottes. Und das nicht, weil er perfekt war, sondern weil er in Beziehung mit dem Gott war. Und darum, Gott hat niemals den strengen Blick auf uns, wie wir es manchmal selber haben. Gott interessiert unsere Beziehung zu ihm. Und um das geht es eigentlich auch für uns, wie wir mit uns in Beziehung sind. Und ehrlicherweise muss man ja sagen, beides, Beziehung zu Gott und Beziehung zu uns, um das zu pflegen, braucht es Zeit.
1: Ja, wie kann man denn das jetzt zum Beispiel pflegen? Also jetzt die Beziehung zu uns. Da fehlt es mir noch am Praktischen. Weißt du, wie kann ich jetzt das machen? Wenn ich jetzt sage, ich will eine gute Freundin werden von mir selber. Klingt ein bisschen lustig, aber das wäre ja mein Ziel, oder?
0: Ich finde eben, das klingt überhaupt nicht lustig. Ich finde, wenn du nicht deine beste Freundin bist, dann hast du keine. Das ist jetzt ein bisschen übertrieben.
1: Nein, aber das ist ein schönes Bild. Ich finde, das ist sehr praktisch. Aber weißt du, was könnte denn das jetzt heissen, so in meinem Alltag?
0: Tatsächlich Zeit mit dir verbringen. Wir haben ja, glaube ich, das letzte Mal im Einsamkeitspodcast auch davon gehabt, einfach mal sein.
1: Ja, genau. Mhm.
0: Und ich glaube, es geht genau um das. Wir sind uns nicht mehr so geübt oder nicht so gewöhnt, zu spüren, uns selber. Eben unsere Verkörperung ist ein bisschen abhanden gekommen. Wir haben ja auch viele Berufe, wo wir nicht mehr Körperkraft brauchen, wo wir vor allem noch die Hände und den Kopf brauchen. Und der Rest vom Körper ist vernachlässigt. So, wenn ich ein Grummeln habe, irgendjemand, dass ich überhaupt merke, dass ich ein Grummeln im Bauch habe, für das muss ich ja irgendwie auch mal einen Moment innehalten, um zu schauen, grummelt jetzt da im Bauch und dann merke ich, ist es Hunger oder ist es Ärger oder ist es Nervosität oder bin ich traurig oder was weiß ich auch immer. Also einfach mal Zeit mit sich verbringen und zwar unverzweckte und nicht gefüllte Zeit. Also kein Radio, kein Text, keine Ablenkung anderer Art und Weise. Und mal schauen, was spüre ich denn? Und am Anfang kann ja einfach mal hilfreich sein, sich auf den Körper zu konzentrieren. Schnaufen und schauen, was macht mein Atem. Und es ist eine Illusion zu meinen, ich kann mich auf den Schnuff konzentrieren, ohne ihn zu verändern. Aber das wäre ja immer die Anleitung, dass man ihn nicht verändert. Aber man verändert ihn sofort, wenn man ihn beobachtet. Mhm. Aber es ist ja gleich. Mal schauen, wie schnaufe ich eigentlich. Denn zum Beispiel, wenn ich jetzt nämlich anfange, so merke ich, dass mir eigentlich der Hocker schon lange im Oberschenkel einschneidet. Aber weil wir so im Gespräch sind, ja, habe ich dem keine Aufmerksamkeit geschenkt.
1: Willst du schnell anders an den Hocker?
0: Nein, es ist gut. Weil wenn ich jetzt wieder aufstehe, würde ich vielleicht merken, dass ich nämlich auch noch eine volle Blase habe.
1: Okay, oder? Okay, gut. Also bleibst du schnell hocken.
0: Aber das passiert, die Wahrnehmung und das Gespüren, das passiert nur, wenn ich einen Moment lang zurücktritt. Mhm. Und mir einen Moment lang Zeit nehme.
1: Und gehört dann auch, weißt, nach dieser Zeit gehört dann auch dazu, dass ich mir etwas Gutes tue. Weißt du, zum Beispiel,

0: ich lasse mir jetzt mal einfach ein Bad ein. Oder ich gönne mir die und die. Ich weiss auch nicht, was ich mir sonst nicht rausnehme. Aber kann das auch sein, dass man sich etwas Gutes tut?
1: Also unbedingt. Nur, und das sage ich jetzt wirklich recht überzeugt, wenn du auf der einen Seite mit dem brutal strengen Blick auf dich schaust und dich straff an der Leine hast, dann langt es nicht, wenn du hin und wieder mal ein Bad laufen lässt. Oder einmal dir einen Kaffee rauslässt und 5 Minuten den Kaffee trinkst. Dann ist es nur momentane Symptombehandlung. Ich glaube, das Geheimnis drin, im mit sich befreundet werden, ist lernen, mit sich selber gnädig sein. Gott ist gnädig mit uns. Auch mit sich selber gnädig sein. Mit sich selber einen liebevollen Umgang. Mit vermeintlichen Fehlern. Sich für das nicht den Rest des Tages närrisch machen. Sich bewusst sein, in gewissen Situationen sind die vermeintlichen Schwächen vermutlich Stärken. Also das verstehe ich, wenn ich davon rede, dass man mit sich einen liebevollen Umgang pflegen soll.
0: Also, ja.
1: Und natürlich auch schauen, was ist gerade mein Bedürfnis? Gibt es gerade ein Bedürfnis, auch vor allem ein unbefriedigendes, das sich jetzt bemerkbar macht, wenn ich genervt bin, weil ich keinen Parkplatz habe zum Beispiel. Und ja, ich kann sagen, mein unbefriedigter Bedürfnis ist, ich hätte heim 2 Kaffee trinken sollen. Ich habe eigentlich gedacht, ich kann anfahren und ich habe genug Zeit, um einen Kaffee zu trinken.
0: Mhm, ja.
1: Und habe ja jetzt gleich noch können.
0: Aber kann es sein, dass man wie so ein immer Gespräch bleibt mit sich? Also weißt du, dass man auch wirklich laut mal mit sich redet?
1: Ja, also ja, unbedingt.
0: Ja. Machst du das?
1: Ja, also ich habe mein Skelettibrett. Mhm. Das steht im Keller unten. Das ist, glaube ich, wirklich schon seit 20 Jahren, also auch, wo noch alle Männer daheim gewohnt haben. Also Söhne und Mann, muss man vielleicht präzisieren. Da ist ja so, ich komme mir ja ein bisschen blöd vor, wenn ich mit mir selber schwätze. Inzwischen nicht mehr so, aber früher. Mhm. Also ich kann nicht, wenn jemand anders zuhause ist, mit mir selbst Gespräche führen.
0: Ja, das verstehe ich.
1: Und dann bin ich in den Keller runter, gehe glätten. Und beim Glätten, dort unten bin ich ja dann geschützt, niemand will in den Keller runter, sonst müsste man noch arbeiten. Und dann habe ich dort unten mit mir geschwätzt. Gerade auch, wenn ich gemerkt habe, ich bin mit etwas unzufrieden oder ich muss mich auf etwas vorbereiten oder ich bin nervös oder so. Und dann habe ich mit mir selber geschwätzt dort unten. Ich habe Plädoyer gehalten, Diskussionen, fiktive Diskussionen von verschiedenen Seiten beleuchtet und das alles laut. Weil wenn ich laut ausspreche, dann höre ich ja auch noch, was ich sage. Und mit dem Laut aussprechen wird das Chaos im Kopf ein bisschen in eine Form gebracht. Und merke ich auch, wo bin ich eigentlich total schwammig und überhaupt noch gar nicht klar, was ich wirklich denke. Und wo weiss ich genau, was ich will. Und was tönt dann lustig, wenn man es sagt, wenn sie sagen, okay, wenn ich das so sage, dann muss ich sagen, das will ich gar nicht denken. Mhm. Ja, unbedingt. Mhm. Und ich sage immer, wenn mein Glättibrett könnte reden, dann könnte es unter Umständen peinlich sein für mich.
0: Ich finde das mega ein guter Tipp, eben, weil manchmal ist es ein bisschen verpönt, Selbstgespräch, aber es kann so gut tun, oder? Es ist eigentlich ein bisschen Psychohygiene.
1: Unbedingt.
0: Wie ist jetzt das, weißt, kann es helfen, dass man sich Menschen sucht, die einem einfach okay finden, so wie man ist? Kann das auch helfen?
1: Ich glaube vor allem so für das Anfängerstadium von mit sich befreundet zu werden, ist das sehr hilfreich. Es ist sehr hilfreich, wenn du Menschen um dich herum hast, die sich dafür haben, das muss man ja fairerweise sagen, ehrlich zu sein zu dir. Also, die dir sagen, über das habe ich mich gefreut, da habe ich mich geärgert, das stresst mich zum Beispiel. Wo einem eben dann nicht wieder Zuschreibungen machen, sondern wo nicht sagen, ich finde es so schön, dass du immer so und so bist. Weil das macht mich ja schon wieder, das engt mich ja schon wieder ein. Aber wenn du als Gegenüber Menschen hast, die auch schon ein bisschen reflektiert sind mit sich und verstanden haben, dass es nicht darum geht, den anderen zu etikettieren, sondern zu sagen, was gefällt mir an dir? Oder was finde ich schwierig? Komme ich ja auch ein bisschen ein ausgewogeneres Bild über von mir?
0: Also die andere Person sagt dann, das und das finde ich echt schwierig an dir. Wow, das ist aber auch noch schwierig zu nehmen, oder?
1: Also ich habe ja einen guten Freund, der die Sendung wird hören, der immer wieder sagt, das hat sie mir jetzt wieder recht um die Ohren gehauen. Mhm. Da hat sie mir jetzt wieder ihre Psycho um die Ohren gehauen oder so.
0: Ja.
1: Und er sagt das auch mit dem Augenzwinkern, weil er mir wohngesonnen ist. Und ich habe vorher gar nicht so realisiert, dass ich manchmal so den Leuten Zeug so fadengrad an die Ohren knalle. Das war mir gar nicht so bewusst gewesen. Und seit er mir das immer wieder mal sagt, denke ich immer so, okay. Ich weiss aber auch, dass in dieser Beziehung das eben genau Platz hat.
0: Ja.
1: Ich muss mich nachher wegen dem nicht schelten. Sondern dann einfach so realisieren, ups, da ist sie wieder.
0: So ein liebevoller Spiegel eigentlich, wo man sich wahrscheinlich wie gegenseitig erlaubt, oder?
1: Genau.
0: Ja.
1: Mhm. Und das ist hilfreich, wenn es auf diese Art und Weise passiert.
0: Danke vielmals, Bea. Das ist ein Bild, das mir jetzt bleibt und das ich mitnehme. Wie immer, wenn ich mit dir im Gespräch bin, kann ich etwas mitnehmen für meinen Alltag. Ich hoffe, euch geht das genau gleich. Ich nehme es auch an. Und danke dir vielmals für das, was du uns da wieder mitgegeben hast. Und ich hoffe, wir haben alle ein bisschen mehr Freude an uns selber, so wie wir sind. Voll und ganz und immer wieder anders.
1: Danke dir, Ruth, fürs Gespräch und auch für die Möglichkeit da.
0: Das war Bea Grimm. Sie ist psychosoziale Beraterin zu Winterthur. Ihr findet mehr zu ihrer Beratungspraxis in den Shownotes. Und was ich echt cool finde, der Gedanke, neugierig zu sein auf mich selber und wie man bei jemand anderem, wo man neu kennenlernt und spannend findet, auch gnädig ist, auch gnädig sein mit sich selber. Und vor allem die beste Freundin zu werden von sich, auch wenn das bedeuten kann, dass man vielleicht ein bisschen mehr laut mit sich selber schwätzt. Bin gespannt, wie das bei euch rauskommt, wie es euch dabei ergeht. Ich bin Ruth Stutz und ich freue mich, wenn wir uns bald wieder hören.
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1: Die Nachrichten von SRF um 3 mit Olivia Limacher. 5'000 US-Soldaten sollen aus Deutschland abgezogen werden. Dies hat US-Verteidigungsminister Pete Hegseth gemäß Angaben seines Ministeriums angeordnet. Es berichtet ARD-Korrespondentin Anne Schneider.
2: Die USA werden rund 5.000 Soldatinnen und Soldaten aus Deutschland abziehen. Das hat das US-Verteidigungsministerium bestätigt. Der Abzug soll schrittweise über 6 bis 12 Monate erfolgen, sagte ein Sprecher des Pentagon. Er betonte, dies sei Teil einer Überprüfung der US-Truppenpräsenz in Europa und orientiere sich an den aktuellen militärischen Anforderungen. Dennoch bleibt Deutschland der wichtigste US-Militärstandort in Europa. Der Sender CBS berichtet, dass zentrale Einrichtungen wie die Airbase Rammstein sowie die US-Kommandos für Europa und Afrika bestehen bleiben. US-Präsident Donald Trump hatte schon vor einigen Tagen den Abzug angekündigt. Er erfolgt auch vor dem Hintergrund wachsender Spannungen zwischen Washington und Berlin. Besonders erbost hatte Trump die Aussage von Bundeskanzler Friedrich Merz, die Iraner würden die USA in den Verhandlungen zur Beendigung des seit 2 Monaten andauernden Krieges demütigen. Allerdings hatte Trump den NATO-Ländern schon in den Wochen davor vorgeworfen, dass sie die USA nicht im Irankrieg unterstützen würden. Der Abzug bringt die US-Truppenstärke in Europa ungefähr auf das Niveau von vor dem Ukraine-Krieg.
1: Zu 2 Kurzmeldungen betreffend Lateinamerika. US-Präsident Donald Trump hat einen Erlass unterzeichnet, der weitere Sanktionen gegen Kuba vorsieht. Vorgesehen sind auch Sekundärsanktionen gegen Drittstaaten, welche mit den sanktionierten Personen und Institutionen Handel treiben. Trump hat mehrfach erklärt, der Staat Kuba befinde sich am Rand des Zusammenbruchs. Venezuelas Ölexporte sind im April mit über 1,2 Millionen Fass pro Tag auf den höchsten Stand seit 2018 gestiegen. Wie aus Daten des staatlichen Mineralölkonzerns hervorgeht, wurde mehr Öl in die USA, nach Indien und nach Europa exportiert. Nach der US-Entführung von Ex-Präsident Nicolas Maduro haben die USA die Sanktionen gegen Venezuela gelockert und zahlreiche Joint-Venture-Geschäfte ermöglicht. Die Waffenruhe zwischen Israel und der Hisbollah-Miliz im Libanon bleibt brüchig. Nach Angaben des libanesischen Gesundheitsministeriums wurden bei israelischen Angriffen im Süden des Landes mindestens 10 Menschen getötet, weitere 25 Menschen wurden verletzt. Die israelische Armee äußerte sich bislang nicht zu den Angriffen. Sie teilt jedoch mit, mehrere Drohnen und eine Rakete abgefangen zu haben, die ihre Soldaten im Südlibanon bedroht hätten. Dabei seien auch Abfangraketen eingesetzt worden. Auch auf israelischer Seite gibt es Verletzte. Medien berichten von mehreren leicht verletzten Soldaten im Norden Israels. Offiziell gilt zwar eine Waffenruhe, doch laut Berichten kommt es weiterhin fast täglich zu Angriffen. Das Wetter. Heute ist es meist sonnig und frühsommerlich warm bei 25 Grad. Das waren Nachrichten von Radio SRF. Verantwortlich Olivia Limacher.
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3: Also dort hatte ich wirklich täglich zum Teil mehrere Panikattacken gehabt mit Atemnot oder es ist mir träumlich geworden. Ich hatte einfach eine mega Angst gehabt. Irgendwie auch, dass ich etwas körperlich Schlimmes habe. Mhm. Also ich habe dann auch irgendwie so ein Stechen in der Brust gehabt, das Gefühl, ich habe jetzt einen Herzinfarkt oder einfach so komplett crazy Gedanken, die mir in den Kopf sind. Ich habe zittert und habe auch mich dann häufig so sehr weit weg gefühlt von allem rundherum. Also wie so eine Scheibe gehabt und habe das Gefühl, ich bin gar nicht richtig da.
4: 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Herzlich, echt und ungeniert. Lisa Neff hat jahrelang die unguten Gefühle weggedrückt. Sie nicht wollen fühlen. Es hat nur eine Lisa geben, die fröhliche Lisa. Wie ungesund das war, hat sie plötzlich einmal mitten in der Nacht merken. Sie wacht auf und hat auf einmal viel zu wenig Luft. Schnaufen fällt ihr schwer. Zuerst meint sie, sie hätte Corona. Bald kommen die Attacken auch am Tag und bald immer und immer mehr. Panik dominiert plötzlich das Leben von dieser jungen Frau, die so mit beiden Beinen eigentlich im Leben gestanden ist.
5: Ich freue mich mega, dass Lisa Neff den Mut hat, um über diese herausfordernde Zeit in ihrem Leben zu reden. Es fällt ihr mittlerweile auch nicht mehr schwer. Sie hat nämlich gemerkt, dass darüber reden mega gut tut. Sich selber und anderen. Außerdem sei es Zeit, das Tabu zu brechen. Absolut, finde ich auch. Schön bist auch du dabei. Beim Vis-à-vis, ich bin Rutschstutz. Lisa, ich freue mich mega, dass du hier angekommen bist, zu unserem Studio. Lisa Neff, herzlich willkommen im Vis-à-vis.
3: Danke vielmals, ich freue mich, zum da sein.
5: Hey, ich freue mich auch auf alles, was du wirst erzählen. Hey, wir haben ja so ein bisschen Sprachnachrichten hin und her geschickt. Und was mir aufgefallen ist und was mich gerade so angekumpelt hat, du hast mir gesagt, hey, ich bin jemand, ich gehe mega gerne an Demos. Und ich finde das so cool, weil das habe ich jetzt so nie gehört oder noch nie gehabt. Und ich bin auch selber noch nie an einer Demo gewesen. Hey, nimm uns ein bisschen mit. Warum brennt dein Herz auf das? Wieso gehst du gerne an so Ort?
3: Also es gibt ganz unterschiedliche Demos. Ich finde auch von der Stimmung her, aber grundsätzlich finde ich es einfach mega cool, zum sehen, wenn die Leute sich für etwas einsetzen, um irgendwie die Welt zu einem besseren und einem gerechteren Ort zu machen. Und ich denke dann, ja, wenn es schon Leute gibt, die so etwas organisieren, wo ich mich einfach anschliessen kann und mitlaufen, dann warum nicht? Also dann gehe ich auch mega gern, weil ich so, genau, weil ich denke, das sind häufig, oder also immer wenn ich gehe, sind es Anliegen, die mir auch wichtig sind, die ich unterstützenswert finde. Und dann denke ich, hey, ja, dann laufe ich doch da mit. Und ich weiß auch, dass ich finde, es ist ein mega Privileg, dass wir dürfen, dass wir da die Freiheiten haben, um unsere Meinung so zu äußern, um auf die Straße gehen und das zu zeigen. Und es zeigt sich auch immer wieder, dass das auch einen Einfluss hat, entweder auf Allgemeingesellschaft oder auf Politik. Und genau, gerade wenn es Anliegen sind, vor allem für soziale Gerechtigkeit, das ist mir so ein das Wichtigste. Wenn ich sehe, wie Leute ungerecht behandelt werden und ich manchmal auch in dieser Ohnmacht drin bin und nicht weiss, hey, wie kann ich da etwas machen, dann finde ich, ist Demo wie ein relativ niederschwelliger oder ein guter Ansatz, um einfach mal können irgendwie ins Handeln reinkommen. Mhm. So.
5: Mhm. Und bei was für Themen, weißt, laufst du damit? Oder was sind das für Demos, wo man dich antrifft?
3: Die Demo, die mir glaub, am meisten am Herzen liegt, ist der Walk for Freedom. Das ist eine Demo, die auf Menschenhandel aufmerksam macht, vor allem auf Menschenhandel in der Schweiz jetzt bei uns. Es ist zwar eine globale Demo, die in ganz vielen Städten immer im Oktober stattfindet, aber es geht so ein bisschen darum, eben aufzuzeigen, hey, Menschenhandel und moderne Sklaverei und Ausbeutung passiert auch nicht nur an den Orten, wo wir es erwarten würden, sondern wirklich mitten in unserer Gesellschaft, auch in unserer Schweiz. Und um irgendwie auf das aufmerksam machen, das ist mir ein mega Anliegen. Und sonst gehe ich auch gerne an einen feministischen Streik, am 14. Juni, oder Klimastreiks bin ich auch immer wieder anzutreffen. Genau, also immer wenn es Anliegen gibt, wo ich merke, ja, da will ich mich auch dafür einsetzen, will ich irgendein Teil davon sein, dass sich etwas ändert.
5: Also und dann hebst du auch so Plakate in die Luft und schreist um, oder wie muss man sich das vorstellen?
3: Plakat bin ich meistens bis jetzt ein bisschen spät dran gewesen oder ein spontan gegangen.
5: Weil kreativ wärst du, oder?
3: Ja, genau, ja, mal Kreativität ist mir schon wichtig. Aber zum Beispiel der Walk for Freedom ist eine ruhige Demo. Und dort läuft man in einer Reihe ganz ruhig und schweigend durch die Stadt. Also es ist ganz eine spezielle Form von Demo. Und das ist aber auch mega cool, dann hört man mehr die Reaktionen von den Leuten rundherum, wie sie auf uns reagieren. Aber mal ein bisschen so Parolen mitschreien, das mache ich manchmal schon auch gerne bei den lauteren Demos. Ja,
5: ja, das ist dann auch so ein bisschen das Miteinander, oder? Da lässt man sich auch mitreissen.
3: Genau, ja, ja. Genau, ja, das ist so es gibt auch eine mega Kraft, so eine Community, die so für etwas einsteht und zusammen die Anliegen rausschreit, sozusagen. Ja.
5: Warum hast du das Gefühl, machst du das? Warum hast du da so einen tiefen Wunsch einfach für die Gerechtigkeit, dass eben nicht so eine Ungerechtigkeit darf herrschen?
3: Ich glaube, da bin ich schon ganz früh so geprägt worden. Also das ist mir auch von meinen Eltern, von meinem Elternhaus mitgegeben worden, um so das Thema Solidarität oder sich für andere einsetzen. Das habe ich schon immer ein bisschen kennt oder ist mir auch mitgegeben worden. Meine Eltern ist das immer mega wichtig gewesen. Sie haben immer mega viel Zeit investiert, auch in andere Leute oder auch viel gespendet. Einfach so habe ich das schon mitbekommen. Und ich habe das Gefühl, das hat sich dann immer mehr entwickelt. Und auch, also ich bin da auch nicht die Einzige in unserer Familie. Vor allem meine Einschwester ist mehr so ein bisschen in der Klimastreik-Szene recht aktiv. Und genau, bei ihr sind's, ist so das Klimathema, glaube ich, das Wichtigste und bei mir so ein bisschen mehr die sozialen Sachen, weil, ja, weil das, glaube ich, einfach viel bei mir auslöst, wenn ich sehe, wie schlecht zum Teil oder wie schlecht Leute behandelt werden, dann löst das einerseits irgendwie Betroffenheit, aber auch eine Wut manchmal aus, wo ich so bin, okay, ich will irgendwie etwas dagegen machen. Fühle mich manchmal auch ein bisschen ohnmächtig drin, aber wenn ich eben sehe, hey, da gibt es etwas, was ich machen kann, dann probiere ich einfach mal. Ja,
5: genau. Und hat das, du hast vorher gesagt, das hat wirklich eine Auswirkung. Also wie sieht man denn, dass die Demos etwas nützen?
3: Also ein Beispiel finde ich, wo gerade jetzt im Dezember war, das habe ich mega eindrücklich gefunden, ist gsi, wo im Nationalrat in der Wintersession gewisse Gelder für wo gegen häusliche Gewalt gesprochen worden sind oder für die Arbeit gegen häusliche Gewalt, hat der Nationalrat wie nur einen Teil bewilligt und nicht die ganzen Gelder, die man eigentlich hätte können. Und dann, bevor der Ständerat dann darüber geredet hat, hat es eigentlich schon einen riesen Aufschrei gegeben im Internet, sind Petitionen unterschrieben worden und die Leute sind sehr spontan auf den Bundesplatz demonstrieren an diesem Abend. Und dann plötzlich hat man gemerkt, oh, okay, die Leute, wenn das Volk will irgendwie etwas anderes als das, was gerade im Parlament passiert, oder viele Leute auf jeden Fall. Und das hat dann schlussendlich dazu geführt, dass die Gelder durchgesprochen worden sind, also der Ständerat und dann auch der Nationalrat da, wie dann eingewilligt haben. Und das habe ich zum Beispiel mega beeindruckend gefunden. Ja. Wie man da als kleine Einzelperson gleich mit Teil kann sein von einer Veränderung.
5: Weil es ja ein grosses Ganzes
3: ja,
5: gibt, oder?
3: Genau. Ja.
5: Mega schön, Lisa. Hey, komm, wir gehen ein bisschen zurück in deine Kindheit. Du bist ja in einem ganz kleinen Ort aufgewachsen, in Schaffhausen, gell?
3: Ja,
5: 700 genau. Leute oder so haben dort gewohnt, hast du
3: ja,
5: gesagt.
3: Genau. Als ich in der Primarschule war, haben wir noch diese Zahl gelernt. Jetzt sind es ein bisschen mehr, aber ja.
5: Und du hast eine mega schöne Kindheit gehabt, gell?
3: Ja, absolut. Ja, mal mega. Mega schöne Kindheit in dem kleinen Dorf, in einer grossen Familie, also mit 3 Geschwistern und meinen beiden Eltern. Genau, ja, mal mega, mega harmonisch. Wir haben es eigentlich immer gut gehabt, immer auch gute Freundinnen und Freunde in der Schule. Also ich habe auch eine wirklich gute Erinnerung an meine Schulzeit.
5: Und gleich hast du Angst gehabt, immer wieder, gell? Recht krasse Angst, für das dir eigentlich so gut gegangen ist, du so eingebettet warst, hast du mit Angst gekämpft? Wie muss man sich das vorstellen?
3: Ja, das hat sich, glaube ich, schon mega früh gezeigt. Also ich bin einfach allgemein recht ein scheuches und ein ängstliches Kind gewesen. Das sind so Sachen gewesen, wie ich irgendwie Angst gehabt, um auf ein Schiff zu gehen, vor dem Wasser, also irgendwie so Angst. Ich habe immer wieder Angst gehabt, zum allein sein, zum auch mal allein zu Hause sein. Das hat auch nur schon, wenn es irgendwo am Nachmittag, wenn mal niemand zu Hause war, hat man da schon Mühe gemacht. Und auch so ein bisschen so Katastrophenängste, wo ich irgendwie das Gefühl hatte, bei mir gehört das jetzt auch dazu, aber weiss nicht, ich glaube nicht, dass das jedes Kind so hat, dass ich wirklich immer wieder Angst hatte, dass mir oder meiner Familie etwas mega Schlimmes wird passieren, dass also irgendwelche völlig irrationale Sachen, wie dass irgendwie ein Flugzeug auf unser Haus abstürzt oder einfach unsere Familie irgendetwas Schlimmes passiert.
5: Ja, ein sensibles Kind.
3: Ja,
5: oder sehr
3: genau.
5: Sensibel. Ja.
3: Ja.
5: Und dort ist aber dann auch mal etwas Heftiges passiert. Also seine Mami hat Brustkrebs bekommen. Du hast mir aber dort im Voraus gesagt, das hast du relativ gut können wegstecken. Also dann, wenn wirklich mal etwas passiert ist, hast du eigentlich recht gut können handeln.
3: Ja, da bin ich eigentlich auch, gerade im Nachhinein, ich staune immer wieder darüber, wie gut das irgendwie dann doch über die Bühne gegangen ist für mich und mein Gefühlsleben. Ich glaube, das liegt auch daran, dass meine Eltern mir immer das Gefühl gegeben haben, es kommt schon gut und man hat den Brustkrebs früher erkannt. Und auch wenn ich mitbekommen habe, wie die Chemo abgelaufen ist und wie es meiner Mami nicht gut gegangen ist, haben sie mir doch immer das Gefühl gegeben, es kommt gut und irgendwie da Mami wird es wieder gut gehen, sie wird wieder gesund. Und ich glaube, das hat mir geholfen, um irgendwie doch irgendwie die Sicherheit zu bekommen, dass es gut kommt.
5: Mega schön. Und eben, deine Mami ist wieder gesund geworden,
3: ja,
5: gell?
3: Genau. Ist wieder, also ist nie mehr etwas gewesen, jetzt seit jetzt dann 15 Jahre, glaube ich. Ja.
5: Und das Scheuchen, das hast du ja mega können ablegen, wo du dann so ein bisschen Teenie geworden bist. Das hat mich noch erstaunt. Also du bist dann plötzlich auch sehr extrovertiert gewesen und auch mega mutig, gell?
3: Ja, mal, ich glaube, das könnte man schon so zusammenfassen. In meiner Jugend bin ich sehr, sehr unbeschwert gewesen. Und irgendwie, glaube ich, als ich ins Gymi kam, bin ich etwa dort umeinander, hat es plötzlich ein bisschen gekehrt und ich bin ja recht viel offener geworden, vielleicht auch einfach ein bisschen selbstbewusster, mehr auf Leute können zugehen, habe mega viel, also ich habe ja vorher auch schon gute soziale Kontakte gehabt, aber nachher ja, habe ich wirklich auch gemerkt, wie viel ich aus dem kann ziehen und wie viel Kraft mir oder wie viel Energie mir das gibt, wenn ich mit anderen Leuten zusammen sein kann und irgendwelche blöde Sachen anstellen oder Abenteuer erleben oder so, ja. Das
5: Obwohl du vorher so Katastrophenängste gehabt hast, oder?
3: Ja.
5: Hast du Sachen gemacht, eben also wo eben Mut gebraucht haben, was auf Bäume bist geklettert oder was?
3: Ja.
5: Da könnten dir auch viele schlimme Sachen passieren.
3: Ja, genau. Ja, einfach immer wieder haben wir irgendwie spontan die Idee gehabt, ja, komm, jetzt gehen wir da mal an die Kletterwand im Nachbardorf mit wirklich nicht so guter Ausrüstung und jetzt gehen wir einfach ausprobieren und jetzt gehen wir da und es ist eigentlich schon noch lustig gewesen.
5: Ist denn die Angst plötzlich weg gewesen? Hast du die gar nicht mehr gekannt?
3: Hey, dort habe ich wirklich im Nachhinein, ich muss sagen, ich bin nicht mehr sicher, wie es genau in dem Moment war, aber dort habe ich mich, glaube ich, einfach immer doch recht sicher gefühlt, weil ich auch mit Leuten unterwegs war, die ich ihnen vertraut habe. Und wenn man irgendwie ein Skateboard hinten am Auto angemacht haben und jemand gefahren ist, wo auch noch nicht viel Erfahrung hat und dann so, bei so Sachen, weil ich irgendwie gewusst habe, die Leute, mit denen kann ich irgendwie so Sachen machen und theoretisch, auch wenn etwas passieren würde, würden sie irgendwie sich um mich kümmern. Ich weiss nicht, vielleicht ist das gewesen, was geholfen hat, aber dort habe ich wirklich, jetzt im Nachhinein das Gefühl, haben die Ängste nicht mehr so eine grosse Rolle gespielt für ein paar Jahre.
5: Ja. Völlig unbeschwert.
3: Ja.
5: Und gleich hast du Mühe gehabt, also du bist sehr eine Fröhliche gewesen, sehr zugänglich und extrovertiert und gleich hat es nicht die traurige Lisa dürfen geben, aber die wäre eigentlich auch da gewesen, gell?
3: Ja, genau. Das ist, glaube ich, dann während der Teenie-Jahr mehr das Thema gewesen. Gar nicht mega fest die Ängste, sondern mehr sonst allgemein negative Gefühle, wo ich schon als Kind und dann als Teenie auch recht unterdrückt habe. Also ich habe auch sonst in der Familie oder allgemein so ein bisschen häufig so die Rolle vom Sonnenschein gehabt, und von, so ein bisschen von der lustigen Lisa, die mir dumme Sprüche macht und wo irgendwie immer zahm ist für eben irgendwelche Blödeleien und so. Und ich, also da bin ich nach wie vor, aber ich habe wie gerade in der Teenie-Zeit oft das Gefühl gehabt, alles andere darf es nicht geben oder bin ich ja nicht. Ich will ja nicht irgendwie auch nicht andere belasten oder nicht irgendwie mit diesen negativen Sachen mich auseinandersetzen und habe es einfach sehr fest auf die Seite geschoben, auch wenn traurige Sachen passiert sind, habe ich das überhaupt nicht können zulassen, dass es mir mal schlecht geht. Es hat zum Beispiel eine Situation gegeben, dort bin ich glaube etwa 19 gewesen. Dort habe ich an einem Abend, bin ich grad, schon fast auf dem Weg gewesen, an irgendein Event von der Kirche und dann habe ich dort an diesem Abend erfahren, dass zwei Kollegen von mir bei einem Autounfall gestorben sind. Und ich war zwar nicht mega nahe mit ihnen, aber natürlich hat es mich trotzdem extrem mitgenommen. Also das wie zu hören, dass das in meinem Umfeld passiert, hat mich gerade für einen kurzen Moment voll aus der Bahn geworfen. Und ich bin dann aber in mein Zimmer, konnte das nicht können mit meiner Familie oder so teilen. Und bin so gewesen, okay, jetzt muss ich mich möglichst schnell irgendwie beruhigen, weil ich muss ja nachher, ich gehe ja nachher wieder und bin ja nachher wieder die Lisa, die gut drauf ist und habe dann in meinem Zimmer kurz, hat es mich kurz genommen, habe gebrüllt und habe gemerkt, pff, eigentlich geht es mir schon schlecht, aber dann habe ich irgendwie probiert durchschnaufen, irgendwie das Gesicht gewaschen und gefunden so und jetzt ja, lasse ich mir nichts mehr anmerken, jetzt gehe ich dort hin und obwohl dort meine Freunde gewesen wären, wo ich das mit ihnen hätte teilen konnte. Wahrscheinlich hatte ich irgendwie das Gefühl, das darf jetzt nicht Platz haben.
5: Ja. Krass. Du hast jetzt gerade Kirche erwähnt. Du bist in Kirche, du bist auch so aufgewachsen, dass man den Glauben an Jesus gelebt hat. Was hat der Glaube dir dort bedeutet?
3: Der war immer mega ein grosser Teil von meinem Leben gewesen. Also der Glaube hat sich und auch so das Wissen, dass Gott irgendwie da ist, das hat sich als Konstante durchgezogen durch mein Leben und hat sich immer wieder ein bisschen verändert. Aber ich glaube, früher als Kind war es mehr so der kindliche Glaube gewesen. Ich bin mal in die Sonntagsschule, habe die Geschichten gekannt. Wir haben Lieder gesungen zu Hause, so ein bisschen das. Und irgendwann als Teenie habe ich mal gemerkt, ah, da ist glaube irgendwie auch noch ein bisschen mehr rum als einfach nur die Geschichten. Und irgendwie merke ich, dass Gott auch etwas mit meinem Herz macht und irgendwie doch an meinem Leben interessiert ist. Genau, und das, ja, das hat sich so ein bisschen durchgezogen. Ich habe ihn mal mehr gespürt, mal weniger. Und auch meine theologischen Ansichten haben sich immer wieder ein bisschen verändert. Aber genau, das ist schon so, der Glaube ist mir schon immer mega wichtig gewesen.
5: Ja. So eine Konstante in deinem Leben?
3: Ja, genau.
5: Bis
3: ja.
5: heute?
3: Ja, ja, ja, ehrlich. Absolut, ja. Mhm. Mhm.
5: Du hast dich nachher entschieden, dass du Lehrerin möchtest werden, gell?
3: Ja.
5: Schaffst du heute auch als Lehrerin?
3: Ja.
5: Und daneben studierst du noch. Und du hast gesagt, es wird dir sehr schnell langweilig. Also du hast jetzt noch daneben das Studium angefangen zur Berufsschullehrerin, gell?
3: Ja.
5: Hey, wie ist das so, Lehrerin zu sein? Das nimmt mich noch Wunder in der heutigen Zeit. Ich schaue auch, wie es bei meinen Söhnen darf ich so reinschauen, an den Besuch sagen. Und dann finde ich immer so, oh, das ist viel anders wie bei uns früher.
3: Ja, ich kann mir schon vorstellen, dass es anders ist. Einfach weil es, ich glaube, früher hat man als Lehrperson viel mehr einfach unterrichtet. Und das war es. Und jetzt kommt irgendwie noch so vieles dazu. Was einerseits mega gut ist, weil es dient ja den Kindern, dass man irgendwie zum Beispiel mehr schaut, wer hat wo Stärken und Schwächen, da mehr Zeit investiert in auch Gespräche und Abklärungen und Berichtsschreiben und Elternarbeit und Sitzungen und Zeug und Sachen. Es kommt viel mehr Administratives dazu. Was ich gemerkt habe, finde ich wirklich echt herausfordernd, neben dem Unterricht, aber ja eigentlich sollte der Hauptfokus sein. Aber ich geniesse es auch mega. Momentan bin ich auch nicht Klassenlehrerin, das heisst ein bisschen weniger administrativer Aufwand. Und gleich einfach noch die Hauptsache, Zeit mit den Kindern verbringen, das ist mir schon das Wichtigste. Dort eine Beziehung aufbauen zu den Kindern. Ich merke auch, das ist wie das, wo mir am meisten gibt. Und ja, wo ich am meisten kann irgendwie auch etwas bewirken irgendwie. Also so ein bisschen, also so allgemein die Sinnhaftigkeit von meinem Job ist glaube ich, das Wichtigste, was ich an einer Arbeitsstelle oder in meinem Leben allgemein suche, dass etwas irgendwie einen Sinn hat oder ich das Gefühl habe, ich kann einen Unterschied machen. Und ich glaube, das kann man als Lehrperson, wo man so nahe dran ist an dem Leben von diesen Kindern, kann man schon sehr fest. Ja.
5: Also hast du denn Zeit, auch so rauszuspüren, wenn es einem Kind nicht gut geht?
3: Ja, also es ist herausfordernd, weil man ja dann auch den Lehrplan hat und muss durchkommen mit allen Sachen. Aber ich glaube, gerade auf der Primarstufe ist es mega wichtig, um sich die Zeit auch nehmen. Und das mache ich manchmal auch. Dann sage ich, hey, schaut, oder nimm jemanden zum Beispiel in der Pause oder nach der Schule kurz zu mir und sage, hey, irgendwie, ich merke, dass es dir nicht gut geht, was ist los? Suche ein Gespräch und finde das... Das macht ja, das gehört für mich mega fest zu meiner Rolle als Lehrperson dazu. Ja.
5: Erkennst du manchmal Kinder, ist jetzt mir gerade in den Sinn gekommen, die Frage, die ähnlich sind wie du früher? Weißt du, das Sensible, das hilft dir wahrscheinlich auch, zum Kind so gut können spüren oder erfassen?
3: Ja, ich habe schon das Gefühl, auch wenn ich nicht weiss, ob ich als Kind schon so gewirkt habe. Ich glaube, ich habe immer auch recht fest so eine Fassade aufgebaut, wo man nicht mega gemerkt hat, dass ich so sensibel bin. Aber ich habe das Gefühl, das habe ich schon recht raus. Und bei diesen Kindern ist es mir, glaube ich, auch besonders wichtig, um irgendwie auch mal nachfragen, wie es ihnen geht und so, um wie auch so ein bisschen dazu beitragen, dass ihnen, ja, dass denen gut geht, dass sie sich wohlfühlen.
5: Hey, jetzt bist du so gut unterwegs in deinem Leben gewesen, bist Lehrerin geworden, bist voll mit beiden Füßen im Leben gestanden und richtig eben so eine fröhliche Lisa, jemand, wo man liebt und gerne zusammen ist. Und dann fängt plötzlich so um Corona herum, gell? Oder hast du etwas in deinem Leben oder fängt etwas an, wo du so nicht erwartet hast, gell? Nimm uns ein bisschen mit, was ist da passiert?
3: Ja, das ist wirklich gerade mitten während der Corona-Hochphase gewesen, wo ich plötzlich angefangen habe, Panikattacken zu bekommen. Soll ich erst ein bisschen erklären,
5: ja, was
3: das
5: mega ist? Gerne, ja, mega
3: ja. gerne. Also ich mag mich an meine erste Panikattacke erinnern, das war so im Anfang Sommer 2020 gewesen, also wirklich gerade, wo Corona angefangen hat. Und dort bin ich in der Nacht verwacht und habe gemerkt, und ich habe irgendwie Mühe zum Schnaufen. Also so,
5: aus dem Schlaf
3: erwachen? Ja, okay. Aus dem Schlaf erwachen. Und habe das Gefühl, es braucht extrem viel Kraft, um irgendwie meine Lungen mit Luft zu füllen. Das habe ich vorher noch nicht so gekannt. Und bin dann kurz aufgestanden, habe ein Glas Wasser getrunken, habe mich nachher wieder ein bisschen beruhigen, bin wieder geschlafen und habe dann aber gefunden, ah, das ist irgendwie nicht gut. Und habe dann eben zuerst gedacht, hey, vielleicht, wenn es etwas mit den Lungen ist, vielleicht ist das ja Corona, ich weiß es nicht, vielleicht fühlt sich das so an. Und bin dann das am nächsten Tag zu einer Ärztin abklären und habe ihr so ein bisschen erzählt. Und dann hat sie gesagt, hey, nein, ich habe das Gefühl, es ist wirklich mehr etwas psychisch-seelisches, was da klingt mehr nach diesen Symptomen, dass es mehr eben Panikattacken sein können. Genau, und dann, ja, dann habe ich da immer wieder Phasen gehabt, wo das aufgekommen ist und vor allem dann etwa ein halbes Jahr später wirklich sehr heftig. Also dort habe ich wirklich täglich zum Teil mehrere Panikattacken gehabt mit Atemnot oder es ist mir träumlich geworden. Ich hatte einfach eine mega Angst gehabt, dass irgendwie auch, dass ich etwas körperlich Schlimmes habe. Also ich hatte dann auch irgendwie so ein Stechen in der Brust gehabt, das Gefühl, ich habe jetzt einen Herzinfarkt oder einfach so komplett crazy Gedanken, die mir den Kopf sind. Ich habe zittert und habe auch mich dann häufig so sehr weit weg gefühlt von allem rundherum. Also wie so eine Scheibe gehabt und habe das Gefühl, ich bin gar nicht mehr richtig da und gar nicht mehr richtig ich selber. Also wie so ein bisschen,
5: und was hat es ausgelöst? Hast du das wie gewusst?
3: Ich habe keine Ahnung gehabt. Ja, also das ist wirklich, für mich ist es komplett aus dem Nichts gekommen. Ich habe dann irgendwann schon herausgefunden, was alles die Faktoren waren, die reingespielt haben. Aber im Moment selber ist das manchmal einfach auf dem Sofa passiert, beim Fernsehen schauen, manchmal, wenn ich mit Freunden unterwegs war. Das ist wie so...
5: Horror, das stelle ich mir so Horror vor, du kannst ja gar nicht mehr normal leben. Also dann hast du ja immer Angst, dass es kommt, oder?
3: Ja, genau.
5: Und dann kommt es vielleicht auch noch mehr, oder wenn man immer so in diesem Modus ist.
3: Voll, ja. Und wenn man es vor allem auch nicht kann einordnen kann und so Angst hat davor und probiert irgendwie dagegen anzukämpfen, das verstärkt es eigentlich nur noch und dann kommt es immer noch mehr.
5: Und wie lange ist denn so eine Panikattacke gegangen?
3: Das war recht unterschiedlich gewesen. Die einen sind vielleicht so 10 Minuten gewesen, hätte können sein, dass ich das irgendwie, und dass ich dann irgendwie bei rausgehen rennen oder gewisse Sachen probiert habe, dass es besser wurde. Aber ich habe schon auch so zum Teil Übung gehabt, wo ich das Gefühl wirklich stundenlang nicht weggebracht habe, dass ich irgendwie nicht ganz da bin oder einfach so eine Angst, wirklich eine krasse Angst in mir hatte und es probiert habe, ignorieren.
5: Aber hast du nicht die Worte fassen, was es ist?
3: Nein, irgendwie nicht. Ja. Einfach so ein ungutes Gefühl oder eben Angst, dass bei mir dass auch körperlich etwas nicht gut ist. Oder
5: so ein Teufelskreis.
3: Ja,
5: oder?
3: Genau. Ja.
5: Krass. Mhm. Hey, und wie bist du da, wer hat dir helfen können? Was hast du da gemacht? Da suchst du wahrscheinlich mega Hilfe, oder?
3: Ja, irgendwann habe ich mir eingestehen, dass ich wirklich Hilfe brauche. Ja.
5: Hast du es alleine probiert?
3: Ja, ich habe wie selber gemerkt, ich brauche jetzt therapeutische Hilfe, habe mich dann aber auch vor allem meiner Schwester anvertraut. Ich glaube, auf sie bin ich als erstes zugegangen und habe auch gesagt, hey, schau, ich habe auch Mühe zum die Hause schlafen in meiner Wege, weil ich häufig allein zu Hause war. Ich habe dann auch ein paar Mal Bier übernachtet, weil ich gemerkt habe, ich brauche jemanden vertraut, der wirklich neben mir ist. Und bin dann auf die Suche nach einer Therapeutin gegangen und habe dann angefangen in Therapie zu gehen und habe so ein bisschen lernen, was eine Panikattacke überhaupt ist, was das könnte ausgelöst werden wie man, und vor allem auch, wie man damit umgeht, wenn man eine hat, weil das habe ich wirklich überhaupt nicht gewusst am Anfang.
5: Und was hast du da gelernt? Nimm mich Wunder.
3: Ich glaube, die wichtigste Erkenntnis, die ich hatte, war sicher, dass ich die Panik und die Angst akzeptieren und annehmen sollte. Und ich glaube, das ist für mich einfach gar nicht intuitiv war am Anfang. Für mich war immer so wieder so die Einstellung, negative Sachen. Ich will es wegdrücken, ich will es weghaben. Aber dadurch hat es sich viel mehr aufgedrückt und ist viel schlimmer geworden. Und wo ich gelernt habe, das anzunehmen und zu sagen, okay, die Panik und die Angst ist jetzt ein Teil von mir. Aber ich mit ihr ins Gespräch und sage, okay, du bist jetzt da, es ist jetzt in Ordnung, das zuzulassen. Das hat ihr wie so die ganze Macht genommen, wo ich mir das ein bisschen auch angewöhnen, um mehr so damit umzugehen. Und dann auch können mit Atemübungen und Meditationen und Bewegung und so. Wenn ich mir das mit dem Motiv, die Panik wirklich anzunehmen gemacht hat, dann hat das auch etwas geholfen schlussendlich.
5: Ja. Und dann bist du recht schnell wieder los geworden, oder wie muss man sich das vorstellen?
3: Ja, also dass es dann wirklich so akut war, das ist dann schon nach, ich habe gesagt, so nach 2 Monaten schon viel besser gewesen.
5: Ja.
3: Ja. Es ist dann schon immer wieder gekommen und es ist, ja, aber es ist jetzt dann sicher nicht mehr so schlimm gewesen, wie dort, wo es angefangen hat. Ja.
5: Hast du dann noch können arbeiten?
3: Ja, ich bin eigentlich fast durchgehend arbeiten. Glaubte, das ist jetzt schon wieder ein Zeitchen, ich weiß gar nicht mehr so genau. Ich habe zum Teil einfach nicht so viel geschlafen. Oder, ja, aber ich hatte zum Glück auch recht eine coole Arbeitsstelle gehabt, wo ich mich wohl gefühlt habe und wo ich auch, wo ich dort dann eigentlich, wahrscheinlich habe ich mich schon ab und zu mal krank gemeldet, aber es ist jetzt nicht mega. Es hat mich zum Glück nicht mega aufs Arbeiten Auswirkungen gehabt. Das Arbeiten hat mich, glaube ich, häufig auch ein bisschen abgelenkt davon.
5: Ja. Aber eben dir ist das vorher so wichtig gewesen, dass du einfach die fröhliche Lisa bist. Hast du das können wie maskieren, wenn so eine Panikattacke gekommen ist und du bist mit deinen Freunden unterwegs gewesen? Oder ist das dann wie nicht mehr gegangen?
3: Mal, ich habe es, glaube ich, doch noch erstaunlich gut können überspielen können. Und habe es wirklich am Anfang nur mit wenig Leuten geteilt, also wirklich eigentlich fast nur mit meiner Schwester und dann auch lang mit der Zeit dann auch mit meiner Familie ein bisschen. Genau, und dann irgendwann, wo ich gemerkt habe, oh, es bringt ja mir etwas, wenn ich es teile mit anderen, dann habe ich angefangen, es wirklich auch sonst Leute erzählen in meinem Umfeld. Und ja, genau, aber wenn, am Anfang habe ich schon probiert, möglichst auch für mich behalten. Mhm. Ja.
5: Was hast du denn gemerkt? Was bringt dir das, wenn du es teilst?
3: Es war sehr befreiend für mich, um es teilen zu können. Ich habe gemerkt, mir wird wirklich die Last genommen, vom irgendwie das eben müssen überspielen, wo ich mir ja nur selber eingeredet habe. Und was mir natürlich mega geholfen hat, ist auch, wie die Leute reagiert haben. Also, es ist mega viel, mega viele schöne Reaktionen gekommen. Leute, die sich bedankt haben, dass ich es mit ihnen teile und wo ich wie gemerkt habe, hey, da wird Anteil genommen und da fällt mir auch kein Zacken aus der Krone, wenn ich das teile mit anderen, sondern im Gegenteil, eben, es hilft mir eigentlich mehr, um irgendwie mich selber auch ein bisschen besser kennenlernen oder einen Teil von mir, den ich halt einfach nicht zugelassen habe vorher.
5: Mhm. Ja. Hat das denn mit diesen Ängsten zu tun von früher oder weißt du mittlerweile, warum die Panik gekommen ist?
3: Also es hat sicher damit zu tun, dass ich allgemein eben so die negativen Gefühle und die Sachen lang einfach ganz unterdrückt habe. Und ich glaube, früher oder später hätte es passieren müssen, dass die sich auf irgendeine Art und Weise aufzwängen und aufdrängen. Und ja, das ist, ich glaube, ich habe eine Art, so die Ängste, die habe ich vielleicht einfach schon immer in mir drin gehabt. Ich glaube, das gibt es einfach. Ich habe dann auch meine Diagnose Angststörung ist dann auch irgendwann gefallen. Und ich glaube, das ist wie etwas, das wirklich einfach ein bisschen zu mir gehört. Und ich musste merken, ja, das ist jetzt so, das ist okay, das gehört zu mir. Das, ja, genau.
5: Ich nehme an, eben, du hast gesagt, du bist ein gläubiger Mensch, du glaubst an Gott. Und dann, wie hast du das denn zusammengebracht? Also ich nehme an, du hast in so einer Panik wahrscheinlich auch zu Gott geschrauen, oder?
3: Ja, das ist mir recht schwierig gefallen. Das hatte ich recht Zeit recht Mühe gehabt, weil ich habe in der Kirche und sonst von Leuten immer wieder gehört, dass sie Gott in ihren tiefsten Löchern und in ihren dunklen Tälern am meisten gespürt haben und sich begleitet gefühlt haben von ihm. Und mir ist es gar nicht so gegangen. Und ich habe ja gesagt, eigentlich ein bisschen gehofft gehabt, dass wenn es mir so schlecht geht, dass ich irgendwie da rausgeholt wird oder mich begleitet fühle. Und ich muss ehrlich sagen, ich habe Gott dort mega wenig gespürt oder habe mich sehr distanziert gefühlt und habe mich irgendwie ein bisschen auf mich allein gestellt gefühlt auch und habe schon geschrauen, aber habe nicht das Gefühl gehabt, dass etwas zurückkommt und das hat mich schon recht, ja, das hat meinen Glauben auch recht durchgeschüttelt, muss ich sagen. Und ja, ich habe auch wie mich oft gar nicht so wie ich selber gefühlt und habe dann wie auch, das hat irgendwie auch einen Mauer aufgebaut zu Leuten rundherum, zu Gott, wie auch immer. Und muss aber im Nachhinein sagen, hey, das, im Moment selber habe ich es nicht mega gespürt, aber ich sehe schon auch, dass ich getragen worden bin im Sinn von, dass ich Leute an meiner Seite hatte, die mir geholfen haben, dass ich irgendwie Therapeutinnen gefunden habe, die mir helfen können. Und da kann ich mir schon vorstellen, dass das nicht einfach aus dem Nichts kam, sondern dass da Gott auch noch ein bisschen seine Hände im Spiel hatte. Mhm. Und dass ich auch habe können lernen, mit dem umzugehen und einen Teil von mir besser kennenlernen, wo, ja, wo irgendwie auch etwas Schönes hat. Ja, genau.
5: Was meinst du mit etwas Schönes?
3: ich würde sagen, dass ich das Ganze erlebt habe und so auch die schwierigen Zeiten sind schon jetzt nicht mega schön gewesen an sich. Aber dass ich dürfen, meine Bedürfnisse und mich selber besser kennenlernen, das sehe ich als etwas mega, mega Gutes. Oder auch, dass ich dürfen lernen, darüber reden. Ich habe dann auch eben immer wieder mit Leuten in meinem Umfeld darüber geredet und habe auch dürfen anderen helfen. Zum Beispiel eine Kollegin, die dann kurz darauf auch so eine schwierige Zeit hatte, die mich dann gefragt hat, hey, wie hast du das gemacht mit diesen Panikattacken? Und wo ich wie auch ja, dürfen weiterhelfen und haben dürfen merken, irgendwie kann ich auch in dem drinnen einen Unterschied machen, glaube mit dem, was ich erlebt habe.
5: Nicht nur im Fröhlichen.
3: Ja, genau. Auch, sondern auch im Schweren. Und dass das auch mega Zusammenhalt gibt, dass das irgendwie eine mega andere Tiefe noch gibt, die ich vorher noch nicht so erlebt habe. Mhm. Und ja, dass wir aus dem ganzen Mist auch wie kann Dünger werden für schlussendlich schöne Sachen.
5: Dass wie ein Leiden einen Sinn dann hat irgendwo.
3: Ja, genau. Ja. Genau. Ich glaube zwar nicht, dass jedes Leiden einen Sinn hat. Ich glaube, manchmal ist Leiden auch einfach wirklich nur schlimm, aber ich finde es irgendwie schön, um auch so ein bisschen merken, hey, ja, es ist nicht nur einfach für nichts gewesen, sondern ich kann wie auch etwas daraus ziehen oder etwas ja, daraus machen, irgendwie aus dem, was ich erlebt habe. Ja.
5: Mhm. Und du hast mehrere Jahre nach Ruhe gehabt, gell? Es ist dann richtig gut wieder gegangen. Das finde ich auch mega schön.
3: Ja, genau. Ja, ich habe dann wirklich ein paar Jahre. Es sind schon immer mal wieder Phasen gekommen, auch mit Panikattacken, aber dann nicht mehr viel. Und ich habe gewusst, wie damit umgehen. Habe ein bisschen mehr gewusst, woher dass es kommt. Und das hat mir schon sehr geholfen. Mhm. Ja, genau. Mhm.
5: Und hast du wie können akzeptieren, dass das Leben nicht einfach muss geradlinig verlaufen muss? Ja. Das gehöre ich so ein bisschen daraus raus, sondern dass du es wie hast können integrieren können. Darum fällt es nicht mehr so auf, wenn du dann gleich mal eine gehabt hast. So. Aber gleich hast du eine zweite grosse Krise gehabt vor einem Jahr. Gell? Wir haben dort schon ein Gespräch aufnehmen und dann hast du mir geschrieben, es geht dir im Moment nicht so gut. Das hat aber mit einer Reise zu tun. Eigentlich eine mega schöne Reise, gell, die du alleine unternommen hast.
3: Genau, ja, das ist, ja, ich hatte dann, glaube ich, eine Zeit lang so ein Gefühl gehabt, ja, jetzt kenne ich mich ja. Jetzt kommen die Sachen sicher nicht so schnell wieder auf. Ich weiss ja jetzt, wie es läuft. Und dann, ja, vor gut einem Jahr bin ich allein reisen auf Costa Rica, weil ich gefunden habe, hey, ich habe wieder mal ein bisschen Fernweh. Ich bin auch sonst auch schon gereist, eigentlich immer mit Leuten unterwegs gewesen. Und jetzt bin ich das erste Mal allein gegangen und habe gemerkt, wow, das hat vieles wieder ausgelöst, viel Ängste, so ein bisschen auf mich allein gestellt sein, in einem anderen Land auch, so ein bisschen die Angst vor einem Alleinsein, die ich auch aus meiner Kindheit schon kennt habe. Ich glaube, das ist dort viel wieder aufgekommen. Und so ein bisschen irgendetwas, irgendwelchen Gefahren ausgesetzt sein, wo ich nicht kontrollieren kann und wo ich dann irgendwie eben dem einfach ausgesetzt bin. Und das, auch wenn nie etwas Schlimmes passiert ist und es eigentlich eine schöne Reise war, hat das doch irgendwie eben wieder recht viel Ängste ausgelöst, die dann auch nicht einfach weg waren, als ich wieder heimgekommen bin.
5: Ja.
3: Ja, genau. Sondern ich auch dort dann wieder Mühe hatte mit, irgendwie habe mich auch unter Druck gesetzt, dass jetzt die Angst wieder weg sein muss, wenn ich daheim bin, dass ich wieder viel kann unternehmen kann, dass ich wieder so belastbar bin wie vorher und habe gemerkt, hey, nein, irgendwie so einfach ist es nicht.
5: Und es nervt auch, oder? Weil man will eigentlich funktionieren und wieder die Alte sein, oder?
3: Ja, genau. Mhm. Und das habe ich wie merken, hey, nein, das geht in dieser Situation nicht. Ja, sind dann verschiedene Sachen dazugekommen, sind allgemein auch ein paar Unsicherheiten dort in meinem Leben gewesen. Ich bin am Stellvertretung gemacht gewesen, habe nicht meinen fixen Job, meinen fixen Lohn gehabt, wo ich früher noch gut konnte damit umgehen, aber ich weiss nicht, vielleicht kommt das auch ein bisschen mit dem Alter, mit der Zeit, dass man da ein bisschen mehr Sicherheiten braucht und das ist in dieser Situation recht schwierig gewesen. Mhm. Ja.
5: Was hast du denn gemacht? Also dann bist du wieder zurück und merkst, wieder das alte Muster.
3: Ja, ich habe, gerade als ich gemerkt habe, ich komme heim und es geht mir immer noch nicht gut und ich habe immer noch Mühe mit Ängsten und mit Sachen, die wieder aufkommen, habe ich mir wieder professionelle Hilfe gesucht. Also ich habe dann auch recht schnell zum Glück einen Therapeut gefunden, wo mega cool ist und wo mir mega geholfen hat.
5: Das fällt mir so auf bei dir. Du suchst dich nicht Hilfe in Anspruch zu setzen, finde ich mega schön.
3: Ja.
5: Und du redest immer so positiv von diesen Menschen. Das ist mir auch schon im Vorgespräch aufgefallen. Das braucht nämlich auch noch etwas. Weißt, sich so anvertrauen und sich, ja, so, nein, man macht sich eben nicht abhängig, aber ja, es braucht einfach Mut,
3: ja,
5: oder?
3: Absolut, ja. Ja, und gerade wie es mich das erste Mal dann doch recht viel gekostet hat oder recht lang gebraucht hat, bis ich mir wirklich bin Hilfe suchen, habe ich gemerkt, okay, nein, jetzt, aus dem habe ich schon gelernt und habe meine Strategie schon ein bisschen gehabt. Also es ist mir in dem Sinn, gewisse Sachen sind mir viel einfacher gefallen als in der letzten Krise, weil ich wie gewusst habe, hey, das hat mir letztes Mal geholfen, da kann ich vielleicht wieder ansetzen, eben Hilfe in Anspruch nehmen, professionelle Hilfe, viel schneller auf Leute zugehen, mit Leuten teilen, wie es mir geht. Und ich habe da zum Glück wirklich mega, mega ein schönes, cooles soziales Umfeld mit engen Leuten. Einerseits meine Wege, wo ich gewusst habe, die kann ich wachklopfen in der Nacht, wenn es mir nicht gut geht.
5: Schön, ja.
3: Ja, oder meine guten Freundinnen, wo ich gewusst habe, ich könnte wirklich auch zu ihnen heim im gleichen Bett gehen, übernachten, wenn ich merke, ich brauche wirklich jemanden neben mir, wenn es so schlimm ist. Und es wird immer jemand das Telefon abnehmen, wenn es, genau, weil meine engsten Leute wissen, wie es mir geht. Mhm. Und ich glaube, das hat mir schlussendlich auch mega geholfen, um wieder ein bisschen aus dem rauszukommen. Neben dem, dass ich auch dann ab dem Sommer wieder eine feste Struktur, einen festen Job, Studium hatte, wo ich wieder ein bisschen

0: die Löcher, wo ich reingehauen bin, nicht mehr so tief gewesen sind. Also, dass man wie wieder irgendwie ein bisschen einen Boden gegeben hat. Und es ist schon so, dass es die Emotionen allgemein, man sagt immer, die stumpfen ein bisschen ab. Das habe ich schon ein bisschen gemerkt, in dem Sinne, dass ich nicht mehr ganz so emotional war, weil ich nicht mehr so schnell anfangen habe zu brüllen. Also, das ist schon so eine Nebenwirkung. Aber ich habe gemerkt, so die Freude und die schönen Sachen habe ich das Gefühl noch genau gleich geniessen. Das habe ich auch schon beim ersten Mal das Gefühl gehabt. Ich habe es dann wieder abgesetzt. Dann ist es mir wieder gut gegangen. Und jetzt letztes Jahr, wo es mir so schlecht gegangen ist, wieder habe ich gemerkt, hey, ich glaube, als Überbrückung, bis es mir wirklich wieder gut geht, wäre das für mich wieder eine Option. Und habe dann auch das mit meinem Therapeut angeschaut. Und genau, nehme jetzt die wieder. Und ja, sehe mega den Sinn davon und sehe den Nutzen in meiner jetzigen Situation, einfach bis eine Zeit lang wieder richtig gut ist. Und genau, das ist mir, glaube ich, das Wichtigste, so ein bisschen das sehe als Unterstützung, als Hilfe, bis einfach wieder alles ein bisschen normal läuft oder es mir gut geht und dass ich es dann wieder absetzen kann. Und ich merke, ich habe wie eine Zeit lang oder letztes Jahr zum Teil wie nicht so einen Filter gehabt, also es hat mich Sachen mega betroffen gemacht oder ich habe mich sehr überidentifiziert, auch mit schlimmen Sachen, die mit mir rundherum passiert sind. Auch zum Beispiel ein Todesfall in meinem Umfeld, der letztes Jahr war, wo mich dann wirklich nochmal in ein Megaloch abgezogen hat, wo ich wie gar nicht mehr irgendwie, wo ich mich mega überidentifiziert habe mit dem. Und wo ich wie gemerkt habe, hey, da fehlt mir irgendwie der Filter oder irgendwie zu mich können distanzieren davon. Mhm. So ein bisschen das, die Fähigkeit, um auch ein bisschen Distanz zu bekommen dazu und das können verarbeiten, das fehlt mir. Und dort habe ich wie gemerkt, hey, ich glaube, da wäre diese Unterstützung wie wieder sinnvoll, mindestens für ein Zeitchen, ja.
1: Dass du einen Boden hast, wo du dann wieder ein bisschen arbeiten kannst.
0: Ja,
1: und
0: genau.
1: Dann wieder ein gesundes Muster hast, quasi, genau. Um daraus rauszukommen.
0: Ja.
1: Dir ist es ja mega wichtig, dass du über diese Sachen redest. Und ich finde es mega spannend, weil du früher eigentlich genau das Gegenteil hast, weil dass man immer nur das Positive sieht von dir. Und heute redest du sogar in dem Podcast darüber, weil du sagst, hey, nein, es ist mir so wichtig, dass wir das Tabu brechen. Weil also ich verstehe dich mega, weil so viele Leute kämpfen mit Angst, oder? Mhm. Und gleich erfahrt man es eigentlich nie. Es ist etwas, was so im Hintergrund also sich abspielt, habe ich das Gefühl. Oder so bei verschlossenen Türen, wo man nicht zu den Menschen herkommt, oder?
0: Mhm.
1: Weil man hört immer, dass die Leute so viel Angst haben, aber so wahrnehmen, das finde ich jetzt noch schwierig.
0: Ja, ich finde auch. Und auch gerade so Sachen wie allgemein in der Öffentlichkeit Gefühl zeigen oder mal brüllen oder so. Das sieht man ja praktisch nie. Oder wenn, dann versteckt man sich so oder legt eine Sonnenbrille an, dass man es nicht sieht. Oder, also keine Ahnung, das ist so, das ist überhaupt nicht. Also es ist einfach ein Tabu in unserer Gesellschaft, dass es einmal nicht gut geht, habe ich den Eindruck.
1: Ja.
0: Mir hat es so fest geholfen, von Leuten zu hören, die Ähnliches erlebt haben wie ich. Also entweder irgendwo in Büchern gelesen oder auch in Podcasts gehört oder so, dass ich wie gefunden habe, wenn ich die Möglichkeit habe, um darüber zu reden, mir hat das so geholfen, dann würde ich das auch machen und würde irgendwie dazu beitragen, dass es vielleicht anderen auch hilft oder andere sich damit identifizieren und merken, dass sie nicht allein sind mit dem.
1: Und dass man sich auch nicht schämen muss, oder?
0: Genau, ja, mega.
1: Mhm.
0: Ja.
1: Hey, wenn jetzt so jemand zuhört, was willst du so einem Menschen weitergeben?
0: Ja, ich glaube, es ist recht individuell, wie man mit dem umgeht und was einem hilft, sicher. Aber ich glaube, darüber reden ist glaub, wirklich das, was allen hilft, habe ich das Gefühl. Wenn man wie merkt, es geht einem nicht gut, man hat irgendwelche Ängste oder Sachen, die man nicht einordnen kann, nicht zuordnen, die einem das Leben schwer machen, dass man es nicht verstecken sollte, dass man sich jemandem anvertraut. Ich glaube, das ist ganz wichtig. Entweder jemandem im eigenen Umfeld oder wenn man jetzt merkt, hey, ich kann mich niemandem in meinem Umfeld anvertrauen, halt wirklich irgendwo professionelle Hilfe suchen. Das ist mittlerweile ja auch wirklich gut abdeckt von der Krankenkasse zum Glück. Das ist eine sehr schöne Entwicklung. Und ja, oder in eine Seelsorge, in ein Coaching, irgendwo. Einfach mal können, dass irgendwie jemandem anvertraut, um es ein bisschen mehr einordnen oder auch nur schon mal formulieren, jemandem gegenüber. Ich glaube, das ist ein mega wichtiger, guter erster Schritt.
1: Ja. Voll. Mhm. Lisa, wer würdest du sagen, wer bist du heute?
0: Also ich bin sicher eine Lisa, die sich besser kennen.

0: gestruggelt mit dem Glauben und mit gewissen Sachen, die in der Kirche gelaufen sind, haben aber auch viel Schönes drin gesehen und finden uns dort sehr fest. Und genau dort auch können irgendwie noch einen Ort haben, wo ich kann über meinen Glauben reden und austauschen, das ist mir schon auch, das ist mir wichtig. Mhm. Ja.
1: Hey, ich frage immer jeden Gast am Schluss, und das frage ich auch dich, was gibt dir Hoffnung, Lisa?
0: Es ist lustig, ich habe mich letztens gerade ein bisschen mit dem Wort Hoffnung auseinandergesetzt und mir überlegt gerade, ja, wenn man die Welt jetzt gerade anschaut, ist es manchmal schwierig, zum Hoffnung zu haben. Ich glaube, was mir am meisten Hoffnung gibt, ist wirklich, wenn ich irgendwie ins Handeln kommen kann. Also wenn ich merke, es ist in mir Ohnmacht da und ich habe keine Hoffnung mehr, dann ist glaube ich, das, was mir hilft, wirklich irgendetwas, auch wenn es noch so klein ist, dagegen können machen. Und wenn es nur ist, eben an eine Demo gehen oder vielleicht auch ein Gespräch haben mit jemandem darüber, wie es einem geht mit der ganzen Weltlage und zu merken, man hat eine Verbundenheit drin oder irgendeinen Artikel lesen, wo irgendwie ein bisschen um Good News geht oder sich können einsetzen für etwas. Genau, ich glaube, das ist das, was mir am meisten Hoffnung gibt. Ja.
1: Mega schön. Ja. Danke vielmals, Lisa, für dein Vertrauen, fürs Erzählen.
0: Sehr gerne.
1: Ich glaube, es wird ganz vielen Menschen gut tun, das zu hören. Danke dir.
0: Danke dir.
1: Lisa Neff hat uns mitgenommen in ihre Geschichte und macht ganz fest Mut, nicht alleine zu bleiben mit dieser Panik, die einen plagt, sondern wirklich sich jemandem anzuvertrauen, einem guten Freund oder einem Therapeut. Danke, bist du mit dabei gewesen, denn vis-à-vis hast du uns deine Aufmerksamkeit geschenkt. 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Danke dir vielmals und bis bald wieder. Ich bin Ruth Stutz.
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1: Die Nachrichten von SRF um 4 mit Olivia Limacher. US-Präsident Donald Trump hat die Feindseligkeiten gegen den Iran für beendet erklärt. Dies steht in einem Schreiben Trumps an den US-Kongress. Darin betonte der US-Präsident außerdem, dass er sich somit an das Gesetz halte. Dieses verlangt, dass der Kongress zustimmen muss, wenn ein militärischer Einsatz länger als 60 Tage dauert. Diese Frist läuft heute aus. Es habe seit Wochen keine Gefechte mehr zwischen den Streitkräften beider Länder gegeben, sagte Trump weiter. Die USA hatten Anfang April einen Waffenstillstand angeordnet. Dieser wurde später verlängert. Die Waffenruhe zwischen Israel und der Hisbollah-Miliz im Libanon bleibt brüchig. Nach Angaben des libanesischen Gesundheitsministeriums wurden bei israelischen Angriffen im Süden des Landes mindestens 10 Menschen getötet, weitere 25 Menschen wurden verletzt. Die israelische Armee äußerte sich bislang nicht zu den Angriffen, sie teilte jedoch mit, mehrere Drohnen und eine Rakete abgefangen zu haben, die ihre Soldaten im Südlibanon bedroht hätten. Dabei seien auch Abfangraketen eingesetzt worden. Auch auf israelischer Seite gibt es Verletzte, Medienberichten von mehreren leicht verletzten Soldaten im Norden Israels. Offiziell gilt zwar eine Waffenruhe, doch laut Berichten kommt es weiterhin fast täglich zu Angriffen. Zu zwei Meldungen zu den Kundgebungen vom gestrigen 1. Mai. In Zürich, Bern und Basel haben sich tausende Personen versammelt, um für bessere Arbeitsbedingungen und höhere Löhne zu demonstrieren. In Zürich, an der grössten Kundgebung, versammelten sich rund 15.000 Menschen. Die Kundgebung blieb zum grössten Teil friedlich. Rund 1.000 Menschen sind in Bern zu einer unbewilligten Demonstration zum 1. Mai zusammengekommen. Zu der Kundgebung unter dem Motto «Klassenkampf statt Vaterland» hatten verschiedene Linksaußengruppierungen aufgerufen. Laut Medienschaffenden vor Ort ist der Umzug friedlich verlaufen, zeitweise kam es zu Verkehrsbehinderungen. Zum Fußball. In der Super League der Frauen haben sich Servette Genoa, der FC Zürich und Basel für die Playoff-Halbfinals qualifiziert. In den Playoff-Viertelfinal-Rückspielen gewinnt Servette Genoa gegen Aarau mit 4:0. Das Hinspiel hatten die Genferin mit 2:1 gewonnen. Dem FC Zürich reichte ein 0:0 gegen die Grasshoppers. Sie kommen dank des 2:0-Sieges aus dem Hinspiel weiter. Und die Partie zwischen Basel und St. Gallen ging in die Verlängerung. Schließlich triumphierten die Baslerinnen mit 4:1 im Penaltyschießen. Das Hinspiel hatte St. Gallen mit 1:0 gewonnen. Das letzte Viertelfinal-Rückspiel zwischen den Berner IB-Frauen und Rapperswil-Jona findet heute statt. Das Wetter. Heute wird es meist sonnig und frühsommerlich warm bei 25 Grad. Das waren Nachrichten von Radio SRF. Verantwortlich Olivia Limacher.
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4: Ich bin einfach schon ein bisschen zu dünnhütig. Ich hätte gerne ein dickeres Fell. Ich wäre schon gerne ein bisschen spontaner, ein bisschen lebensmutiger, ein bisschen geselliger oder sportlicher, vielleicht auch ein bisschen schöner. Aber stattdessen ist Claudia auch mit 50 immer noch die Frau, die immer eine Ewigkeit braucht, bis sie sich entscheiden kann. Der Franco ist der Mann, der immer noch Mühe hat, auf andere zuzugehen, den ersten Schritt zu machen. Und Silvia arbeitet daran, dass sie endlich ordentlicher wird, ihr Chaos in den Griff bekommt. In so vielem sind wir nicht so, wie wir gerne wären. Die Vorstellung von einem ist eine andere, wie das, was man mit einem selber jeden Tag erlebt. Das nervt vielleicht, gibt Frust oder es weckt den Ehrgeiz. Irgendwann schaffen wir es dann schon noch. Mit der psychosozialen Beraterin Bea Grimm möchte ich über diese Spannung reden. Warum ist man manchmal so nicht zufrieden mit sich? Von wo kommt das überhaupt? Wie kann ich mich selber neu kennenlernen und wer weiss, vielleicht Frieden schliessen mit dem einen oder anderen herausfordernden Wesenszug? Schön, sind Sie mit dabei. Ich bin Ruth Stutz und sage herzlich willkommen, Bea Grimm. So schön, bist du wieder mal da.
2: Ja, danke dir, Ruth. Schön, bin ich mit dir da.
4: Genau, in unserem Räumchen, da wo wir uns wohlfühlen, haben wir es uns gemütlich gemacht. Und ich freue mich auf das, was wir werden besprechen, weil es ist ein Thema, das man kann sagen kann, betrifft wahrscheinlich jeden Mensch, oder?
2: Das glaube ich auch. Also, ich kann ja immer nur für mich reden und für das, was ich mitbekomme von den anderen. Aber beides, würde ich sagen, unterstützt deine These, dass es jeden Mensch trifft.
4: Die Frage ist, oder, was, wenn ich nicht so bin, wie ich gerne wäre? Kennst du den Gap selber von deinem Leben, Bea, dass du das merkst? Eigentlich wäre ich schon gern noch ein bisschen jemand anders.
2: Also, das, was ich sehr gut kenne, ist auch die andere Seite, dass ich vielleicht denke, immer bin ich so und so. Mhm. Ich wäre lieber anders. Also zum Beispiel kann man sagen, das passiert mir da im Studio jetzt nicht so oft, aber dass ich manchmal ein bisschen zu schnell reingrätschen in eine Situation und einfach mein Maul nicht kann zuheben und dann so platsch etwas sagen und nachher denke, ah Scheibe, jetzt habe ich schon wieder nicht können warten.
4: Kann ich mir bei dir jetzt wirklich überhaupt nicht vorstellen? Du wirkst immer so überlegt, weißt du?
2: Ja, ich kann auch anders.
4: Okay, das wäre auch mal interessant.
2: Und das sind genau so zwei Sachen zum Beispiel, wo ich immer so ein bisschen hin und her pendle. Manchmal bin ich okay, entweder mit dem einen oder mit dem anderen. Und manchmal zum Beispiel, wenn ich so spontan und auch ein bisschen temperamentvoll reingrätschen, denke ich, ja, Scheibe, nein, das hätte ich eigentlich jetzt nicht wollen. Ich kann, glaube ich, den anderen überfahren. Oder wenn ich mal eher bedächtig bin und Zeit brauche, um darüber nachzudenken, dann rege ich mich vielleicht auch auf, dass dann der andere so viel Blöds schnurrt und ich will eigentlich mal etwas Schlaues sagen, zum Beispiel. Also, ist jetzt auch sehr gewertet, aber beides hat so wie ja, manchmal bin ich zufrieden mit beidem. Mhm. Manchmal ist es einfach okay. Mhm. Und manchmal bin ich nicht zufrieden. Weder mit dem einen noch mit dem anderen.
4: Mhm. Wird man auch im Alter wie nicht zufriedener mit sich selber?
2: Das wäre ein Thema,
4: weißt,
2: für
4: ich
2: sich.
4: So gedacht, ich denke manchmal so, ja, du, mit 70 bin ich wahrscheinlich voll im Reinen mit mir. Was glaubst
2: du? Ich glaube, nur wenn du mit dir unterwegs bist. Also, Zufriedenheit mit sich selber ist tatsächlich etwas, wo ich tief überzeugt bin, das passiert nicht von allein. Das ist Arbeit. Mhm. Und das ist Arbeit auch in jüngeren Jahren. Das ist genau etwas von dem, um was es heute geht. Mhm. Anschauen, wer bin ich und wer bin ich tatsächlich und wer bin ich wann?
4: Ja, das ist ja interessant. Wer bin ich, wenn? Ja, genau. Wie kann sich das zeigen? Weißt du, dass das ein Thema ist? Ist das Unzufriedenheit? Oder was würdest du sagen?
2: Ich glaube, das ist ein grosser Topf. Also etwas, was sicher ein Anzeichen dafür ist, wenn ich so Aussagen über mich mache, wie ich bin halt immer ein bisschen tollpatschig. Mhm. Oder ich bin zu schnell, zu langsam, zu dünnhäutig, zu dick, zu dünn, zu mitfühlend, zu kalt, zu ist immer falsch.
4: Genau, es ist nicht in Ordnung, oder?
2: Genau. Mhm. Wenn ich so Sachen über mich mache, kann ich mal davon ausgehen, mit irgendetwas mit mir bin ich gerade ein bisschen einseitig unterwegs.
4: Mhm. Aber kann ja sein, dass man vielleicht auch schüch ist oder dass man eben auch dünnhütig ist, oder?
2: Und ich weiss nicht, ob du den Unterschied hörst.
4: Mhm. Ich höre es. Zu ist weg,
2: ja,
4: oder?
2: Ja, genau. Mhm. Und das ist etwas anderes. Und trotzdem heisst es aber auch nicht, wenn ich jetzt gerade dünnhütig bin ich das vielleicht in einer halben Stunde schon nicht mehr. Also, die Label, die wir uns selber ankleben, die wir so generalisieren, die sind einfach oft nicht hilfreich. Mit dem tun wir uns so in ein Förmchen hineinstampfen und sind nachher so bewegungsunfähig in dem Innen.
4: Weißt, wie kommt es, dass man das überhaupt denn negativ bewertet? Also, wenn man jetzt laut wird schnell und andere verletzt, okay, das ist ja wie klar. Aber jetzt eben zum Beispiel, nehmen wir das Beispiel von Scheuch oder Dünnhütig. Wieso sollte das überhaupt negativ sein? Also, weißt, wie kommt man überhaupt dazu, dass man findet, das ist nicht okay?
2: Ja, ja, und wie kommst du darauf, dass laut werden bedeutet, dass man andere verletzt, gell?
4: Das wäre einfach eine negative Auswirkung, genau, oder?
2: Kannst kann du sein, aber kann auch sein, dass dann der andere denkt, hat gerade seine schweren 5 Minuten.
4: Stimmt, ja, genau. Ja.
2: Genau.
4: Mhm. Mhm.
2: Und das hat sicher etwas damit zu tun, wie bewerten wir etwas. Und es hat aber sicher auch ganz viel damit zu tun, wie sind wir geprägt. Und wir haben ja in unserer Kindheit und auch nachher noch, aber wir haben ganz viele Prägungen. Die in den Familien, oder?
4: Mhm.
2: Dort, was war erlaubt in der Familie? Was hat man dürfen? Was hat man dürfen zeigen von sich? Mit was ist man abgewertet? Mit was ist man aufgewertet worden?
4: Mhm.
2: Also, was für Zuschreibungen sind gemacht worden? Zum Beispiel, ja, weißt, wenn jemand 6 Kinder hat, zum Beispiel beim letzten, ist halt mein Sonnenschein.
4: Ja.
2: Darf dann so jemand mal traurig sein? Also, was passiert dann mit dem Menschen, wenn der merkt, ich bin nicht immer Sonnenschein?
4: Mhm.
2: Oder das ist halt eine Träumerin. Oder ja, sie ist halt immer ein bisschen ungeschickt. Also was hat man uns mit auf den Weg gegeben? Mhm. Nur schon in unserer eigenen Familie.
4: Heisst auch, als Eltern aufpassen, was man ausspricht, oder?
2: Vor allem so generalisierte Zuschreibungen. Also du bist halt. Wenn dann noch Halt dazu kommt, dann ist ja das auch wieder eine Abwertung, oder?
4: Mhm.
2: Sondern man kann ja über ein Verhalten eine Aussage machen oder über das, was es mit dir gemacht hat. Also, dass du würdest sagen, wenn jetzt ein Kind schon zum 37. Mal Milch ausleert und du siehst es immer schon kommen, weil das Kind, du weißt, immer die Milch ausleert.
4: Mhm.
2: Und du sagst, ja, du bist halt ein Schussel. Und man könnte ja auch sagen, ah, mich stresst es, wenn ich jedes Mal muss die Milch vom Boden aufwischen muss.
4: Das also ist nicht so Festlegungen auch, oder? Wo man über ein Kind wie ausspricht, wo das dann, ich habe mal gehört, sie haben dann wie das Gefühl, sie sind wirklich so und machen dann auch noch so weiter in dem Glauben rein, oder? Ich bin ja das.
2: Ja, natürlich. Und ja. Zwar nicht nur als Kind.
4: Mhm.
2: Also das, was wir da in der als erstes in der Familie mitbekommen, das haben wir mit 50 noch intus.
4: Mhm. Mhm.
2: Also wenn zum Beispiel nicht erlaubt war, ist wütig zu werden, weil man ist sanftmütig, sowieso als Frau, und man ist geduldig und man hält aus und Wut ist nicht erlaubt, das ist jemand, der auch später Schwierigkeiten haben wird mit Wut. Wo sich schlecht fühlen wird, wenn sie wütig wird.
4: Mhm.
2: Wo sich schämt dafür, dass sie wütig wird. Und wo alles wird versuchen, um das nicht zu zeigen. Und um das auch nicht zu fühlen.
4: Aber Wut ist jetzt auch wirklich nichts Schönes. Also weißt, findest du jetzt das... das finde ich... Also wenn Wut, oder? Kann das etwas Positives sein?
2: Ja, unbedingt. Wut hat unglaublich viel Energie.
4: Mhm.
2: Wenn ein Mensch wütig ist, hat er im Körper richtig verkörperte Energie. Und das kann manchmal auch hilfreich sein. Es kann hilfreich sein, um sich abgrenzen, zum Beispiel. Es kann hilfreich sein, um etwas anzupacken. Man redet dann vielleicht eher von Aggression als von Wut, aber wir tun jetzt mal für den Moment so, wie wenn das etwas Gleiches wäre.
4: Mhm.
2: Man kann etwas in Bewegung setzen, man kann etwas verändern. Und für das braucht es ja viel Energie. Und dass wir die Energie haben, ist Wut oder Aggression unglaublich hilfreich.
4: Mhm. Aber es gibt ja schon negative Seiten auch von diesen Sachen, oder?
2: Zum Beispiel?
4: Eben, wenn andere Angst haben vor einem, oder? Wenn man aggressiv wird oder so Wut zeigt, das ist ja etwas, wo andere kann so ein bisschen verstören.
2: Mhm. Dann müsste man dort schauen, was genau verstört sie, oder? Weil, was ich gerne möchte unterscheiden, ist das Gefühl und das Verhalten. Mhm. Das sind zwei verschiedene Paar Schuhe. Wut ist ja mal etwas, Aggression ist ja mal ein Empfinden.
4: Das ist aber Kraft, oder?
2: Ja.
4: Ja.
2: Wie ich die nachher umsetze, was ich aus dieser raus entstehen lasse, das prägt nachher mein Verhalten. Und das Verhalten ist das, was andere vielleicht irritiert. Also, wenn ich jetzt verwütig werde, zum Beispiel, wenn jetzt du mit mir da mich würdest gefühlt angreifen und traktieren und ich würde da jetzt anfangen, das Mobiliar zerstören.
4: Gute Vorstellung, ja.
2: Das wäre sehr irritierend, oder?
4: Mhm.
2: Dass mich das aber könnte wütend machen, ist nachvollziehbar.
4: Absolut, ja. Mhm.
2: Und ob ich sie jetzt gern möchte, die Wut, oder nicht, das Gefühl ist trotzdem einfach mal da.
4: Ja. Also ist die Prägung von der Kindheit etwas, was ganz viel ausmacht, wie wir uns selber bewerten.
2: Ja.
4: Ja.
2: Ja. Mhm. Und natürlich kommt dazu, und da sind ja dann auch unsere Familien, die uns wieder prägen, die gesellschaftliche Prägung, wo wir alle drinnen leben, wo ja auch immer zu einem grossen Teil zeitgebunden ist, situationsgebunden, die sozialen Normen, die festlegen, dass man zum Beispiel den Hosenladen heimlich zumacht, wenn man merkt, dass er offen ist. Mhm. Und nicht sagt so, ups, schauen wir, jetzt habe ich noch den Hosenladen offen.
4: Ja, genau.
2: So Sachen, oder? Dass man nicht schmatzt beim Essen. Das sind ja auch so Prägungen, das sind auch Normen, soziale Normen, die uns in der Gesellschaft, in unserer Gesellschaft, gell? Es gibt ja auch andere Gesellschaften.
4: Genau. Wo Schmatzen sehr gut ankommt.
2: Genau, und Gerbsen nach dem Essen ein Zeichen von Anerkennung ist.
4: Mhm.
2: Aber jede Gesellschaft prägt mit. Und sie prägt natürlich die Eltern mit, die nachher Kindheit prägen.
4: Mhm.
2: Und jeder hat ja auch schon wieder seine eigene familiäre Prägung im Hintergrund und je nachdem, wie gut oder wie bewusst man sich dessen schon ist, umso besser kann man mit dem auch einen Umgang finden oder kann dem auch eine andere Antwort liefern als die automatisierte Antwort.
4: Mhm. Aber eben, wir reden also von Normen von der Gesellschaft und immer wenn es so um Norm geht, so ein bisschen das, wo man halt sein sollte, dann ist auch, glaube ich, ganz vielen Leuten automatisch angelegt, ich will auch in diese Norm hineingehören, ich will nicht auffallen, ich will genau so sein, wie man mich will haben, oder? Dass ich ja nicht auffalle, oder? Das ist schon ein bisschen so etwas, so ein Phänomen.
2: Vermutlich bei einer Mehrheit. Mhm. Und dann gibt es ja auch immer noch ein bisschen die eher rebellische Kinder auch, die schon ganz früh sich auflehnen gegen die Normen. Oder gegen die Selbstverständlichkeit, könnte man auch sagen, zum Beispiel nur schon in der eigenen Familie.
4: Mhm.
2: Aber ja, weil das Reinpassen in das Gefüge von diesen Normen und von dieser Familie zum Beispiel, sichert ja unser Leben. Also das sorgt dafür, dass wir verbunden sind, dass wir ernährt werden, dass wir beschützt sind, dass wir ein Zuhause haben, dass wir Sicherheit haben, dass wir geliebt werden.
4: Das ist sicher ein ganz grosser Punkt.
2: Ja, das glaube ich auch.
4: Bestätigung.
2: Ja.
4: Was dann wieder Sicherheit bedeutet und darum ist das so mega tief in einem rein, oder?
2: Genau.
4: Und ein anderer grosser Punkt, dass es einem so wichtig ist, eben, dass man, oder eben, dass der Wunsch da ist, dass man gerne anders wäre, wie man sich selber fühlt, ist sicher auch das Vergleichen, oder? Also ich glaube, gerade jetzt in den Zeiten von Social Media, wo man sich mega gegenüber vergleichen kann, ist das ein ein Riesenpunkt. Also, ich sehe ja überall andere Leute, die besser sind und es anders machen. Und so wäre ich doch auch gern.
2: Ja, genau. Und was genau weisst du eigentlich von denen? Ausser gerade der kurze paar Sekunden Post. Ich glaube, Minuten ist es, wo du Maximum auf Insta posten.
4: Man sieht Leichtigkeit, man sieht schöne Leute, man sieht Leute, die gut können schreiben vielleicht, oder? Natürlich, man weiss es ja fängt, oder? Es ist vieles Fake und gleich macht das etwas mit einem. Mhm. Oder man weiss ja fängt so viel und gleich ist das vielleicht auch unterbewusst, dass man dann so denkt, ich wäre schon gerne anders.
2: Mhm.
4: Ein bisschen mehr so.
2: Mhm. Ja, das ist so. Also, das ist sicher auch die Schwierigkeit, die dazugekommen ist in den letzten 20 Jahren. Ich meine, vorher eben ist die Familie gewesen, es ist das Dorf gewesen, es ist so ein bisschen die nähere Gesellschaft gewesen, aber es ist immer geografisch relativ nah gewesen. Und durch Digitalisierung und Globalisierung ist alles sehr viel näher gekommen, es ist alles viel schneller geworden und es ist viel mehr zugänglich. Und gerade, ich sage nicht, dass die meine Generation, so die 68er Generation, dass die mit dem nicht auch zu kämpfen hat. Aber wir haben in unseren jungen Jahren halt noch etwas anderes auch kennengelernt, nämlich nicht so die globale Kritisierung oder Beurteilung durch wild fremde Menschen, wo du keine Ahnung hast, wo sie sind, wer sie sind, wie sie aussehen, wenn sie nämlich auf dem Sofa hängen und gerade nicht ein Film für TikTok drehen.
4: Mm.
2: Und so anonym. Sondern meine Gesellschaft, wo ich aufgewachsen bin, ist sehr real existent gewesen. Mhm. Und nicht so gross.
4: Ja, genau. Mhm.
2: Und das jetzt ist wesentlich, also das ist die Schwierigkeit für die jüngere Generation, dass die sich mit dieser grossen Welt, mit diesen vielen unglaublichen, unzähligen Impulsen muss einen Umgang finden.
4: Und gleich ist ja nicht alles schlecht am Vergleichen, weißt? Es gibt ja auch Vorbilder, die dann wieder das Gute in einem können fördern können, oder? Wo man dann vergleicht und gesunde Vorbilder hat. Aber warum machen wir das eigentlich überhaupt? Wieso vergleichen wir uns? Hast du da eine Antwort?
2: Da müsste jetzt noch einen Moment darüber nachdenken.
4: Ja, mach das.
2: Ich glaube, es hat auch damit zu tun, zum schauen, gehören wir dazu? Also sind wir bei einer Mehrheit? Sind wir quasi gesellschaftsfähig?
4: Mhm.
2: Und das hat ja wiederum dann damit zu tun, dass uns das Sicherheit gibt, dass uns das ein soziales Netz gibt, wo wir aufgehoben sind. Ich meine, in den frühen christlichen Gemeinden war es ja so gewesen, dass wenn die Leute sich von Gott abgewendet haben oder Sachen gemacht haben, die Gott als Sünde deklariert hat, dann hat man sie aus der Gemeinde rausgestellt. Und das war lebensgefährlich gewesen. Das ist heute nicht mehr, oder? Heute gehst du einfach ins nächste Dorf, gehst dort in die Gemeinde, fertig.
4: Mhm.
2: Das hat es hier nicht gegeben. Dort war wichtig die Zugehörigkeit. Und ich glaube, es hat auch mit dem zu tun. Wir vergleichen, um einen Abgleich zu machen, bewegen wir uns noch innerhalb von dem Range, was mag leiden.
4: Mhm. Wann ist es denn gut, vergleichen? Gibt es das? Oder anders gefragt, ab wann ist es nicht mehr gesund?
2: Ich plädiere ja immer stark für Verkörperung.
4: Das heisst?
2: Wenn ich nur noch in meinen Idealvorstellungen bin, oder in meinen Wunschvorstellungen, oder in dem Gap, ja, wo es entsteht, wenn ich vergleiche, mache ich ja das meistens nicht zu meinen Gunsten. Dann tue ich mir nichts zu lieb. Weil dann verpasse ich, wer ich wirklich bin. Und wer ich wirklich bin, finde ich halt wirklich nur raus, wenn ich wieder zurückgehe mit der Aufmerksamkeit auf meinen eigenen Körper, auf meine eigene Wahrnehmung, auf meine eigenen Emotionen, auf mein eigenes Befinden. Und nicht einfach im Sinn von, alles andere kann mir gestohlen bleiben, sondern einfach mal schauen, was ist jetzt gerade Realität? Mhm. Nicht Ideal, nicht Wunschvorstellung, nicht Defizit, sondern was ist denn gerade?
5: Das ist mega spannend. Komm, wir gehen mal dorthin. Also was heisst das jetzt? Wie kann ich das machen?
2: Also ich kann ein gutes Beispiel nehmen, zum Beispiel heute Morgen. Mhm. Ich bin das erste Mal bei euch angefahren und habe keinen Parkplatz. Und ich habe mich genervt. Ich habe noch genug Zeit gehabt. Es hat überhaupt kein Problem gegeben. Ich bin dann in die Seitenstrasse gefahren, habe dort einen Parkplatz gefunden und bin angelaufen. Und ich habe mich genervt, dass ich mich genervt habe.
5: Ach so, du hast dich über das genervt?
2: Nachher auch, ja. Zuerst habe ich mich nur genervt, dass ich jetzt hier nicht gerade einen Parkplatz habe. Mhm. Und nachher, als ich vom Auto da angelaufen bin, habe ich gemerkt, wie ich mich nerven über mein Nerven. Weil ich bin schliesslich ein geduldiger Mensch. Ich lasse mich nicht stressen. Und Nerven ist etwas, das ist jetzt in meiner Weltreichweite irgendwie nicht so erwünscht gewesen.
5: Also das heisst, so wie du aufgewachsen bist, zum Beispiel?
2: Ja. Ja. Mhm. Ja. Ich darf mich nicht nerven. Weil ich bin verständnisvoll, ich habe für alles Verständnis. Und ich habe so gemerkt, so, nein, ich will nicht immer verständnisvoll sein. Und ich habe mich gefragt dann, als ich angelaufen bin, als ich realisiert habe, ah, interessant, zuerst nerve ich mich, dann nerve ich mich, dass ich mich nerve. Was passiert eigentlich gerade in mir? Und habe dann gemerkt, dass ich es fast ein bisschen als persönlichen Angriff genommen habe, dass ich jetzt hier keinen Parkplatz habe. Mhm. Da hat sich jetzt mir das in den Weg gestellt. Geht es eigentlich noch? Und dann so zu merken, ah, so wichtig bist du jetzt im Fall auch nicht. Mhm. Und das will ich ja nicht. Ich will ja nicht merken, dass ich nicht den roten Teppich überkomme, sondern ich hätte ja vielleicht gern, dass ich etwas Besonderes bin. Also ich habe jetzt noch nicht ganz genau darüber nachgedacht, was alles meine Motivationen
5: ja,
2: sind.
5: Ja, das ist mega spannend. Man hört ein bisschen, du bist auch im Gespräch mit dir so.
2: Ja, genau.
5: Und eigentlich noch recht humorvoll.
2: Ja, das ist aber das ist wirklich eine Frucht von den Jahren, die ich jetzt inzwischen mit mir verbringe. Mhm. Dass ich gemerkt habe, ich funktioniere gut mit meinen Augenzwinkern.
5: Ja.
2: Und dann kann ich auch gut wieder mit dem strengen Blick, wo ich dann eher eigentlich Tendenz habe, zu sagen, dann nerve ich mich, ich nerve mich, dass ich mich über mich nerve. Und dann schaue ich mich noch streng an und sage so, Kopf nochmal, wieso nervst du jetzt eigentlich? Mhm. Mhm. Das hilft mir nicht. Sondern ich akzeptiere in dem Moment, ja, okay, ich bin irgendwie gerade genervt, vielleicht gekränkt, warum auch immer. Und ich lasse das mal sein. Auch wenn meine Idealvorstellung ist, ich bin tolerant, ich bin geduldig, ich bin was weiß ich alles. Und ich auch meine Selbstwahrnehmung auch ein bisschen finde, das bin ich auch. Ja, aber nicht immer.
5: Ja, also das heisst, du lässt es einfach mal stehen. Also du bewertest auch nichts.
2: Ah, also natürlich, wenn ich mich nerve, dass ich mich nerve, habe ich mal mich massiv bewertet. Mhm. Und dann wieder einen Schritt zurück machen und sagen, okay, und das ist jetzt gerade real gewesen. Mhm. Das ist tatsächlich passiert. Nicht fotogeshoppt, nicht weichzeichnet, sondern das ist jetzt gerade passiert in mir.
5: Und was ist denn, wenn die Unzufriedenheit dann so da ist? Weißt du, man merkt, oh Mann, aber warum jetzt wieder? Und oder wie kommen wir dorthin? Man spürt jetzt, du hast so ein bisschen wie einen Frieden gemacht mit dir. Weißt du, so hat man das Gefühl. Auch wenn ich dich anschaue, habe ich das Gefühl, eben mit dem Augenzwinkern, das ist wie mega etwas Schönes. Du nimmst dich nicht ganz zu ernst.
2: Was ja nicht ganz stimmt. Als ich gemerkt habe, dass ich keinen Parkplatz habe, ist ja schon etwas passiert.
5: Stimmt, das stimmt. Aber gleich eben so ein bisschen das Humorvolle. Das bringt so Leichtigkeit in das Thema, finde ich. Aber das ist ja schon ein Weg, eben, dass man dorthin kommt.
2: Ja, es ist ein Weg. Es ist wirklich ein Weg. Und manchmal gelingt es mir besser. Und das ist jetzt auch ein kleines Beispiel gewesen. Es gibt natürlich auch Situationen in meinem Leben, wo vielleicht grössere Auswirkungen haben oder noch tiefer liegendere. Ich meine, da geht es natürlich schlussendlich auch um etwas tiefer liegendes, oder? Aber noch tiefer liegendere, vielleicht auch schmerzhafte Wahrheiten über mich, wo mir nicht so ringfallen, das anzuschauen und zu sagen, ja, und auch das bin ich. Mhm. Und auch das ist nicht immer. Und ich bin nicht nur das, sondern ich bin auch noch ganz viel anders.
5: Es geht so ein bisschen, du sagst, es geht so ein bisschen um das Selbstbild, oder? Wo man hat von sich selber. Kannst du dazu etwas sagen?
2: Ja, was genau interessiert dich?
5: Ja, wie muss sich das ändern oder wie wäre denn ein gesundes Selbstbild von mir?
2: Gesund ist ein grosses Wort. He?
5: Mhm.
2: Ich würde lieber sagen, ein bisschen ein realitätsnäheres Selbstbild.
5: Ja. Mhm.
2: Selbstbild, das ich habe, generiert sich ja, glaube ich, irgendwie ein bisschen durch mein Idealbild und durch meine Prägung.
5: Mhm.
2: All die verschiedenen Prägungen. Und durch das, also mit welcher Brille schaue ich auf mich? Also, und hat vielleicht auch vieles mit Feedback zu tun. Also nehmen wir an, du bist jemand, der im Geschäft von vieles Feedback überkommt, dass du speditiv bist. Dann irgendwann glaubst du das.
5: Mhm.
2: Und dann denkst du über dich, ich bin speditiv. Und dann erlebst du eine Situation, wo du das Chaos nicht kannst bewältigen. Und das beißt sich ja dann mit dem Selbstbild, wo du gelernt hast und akzeptiert hast, ich bin speditiv. Und dann fühlst du dich schlecht.
5: Mhm, genau.
2: Und das Selbstbild ist halt nie komplett. Das ist nie komplett, das ist immer nur eine Facette. Immer nur Anteile von uns sind.
5: Mhm. Heisst, man sollte sich auch wie nicht so ein fixes Bild machen von einem. Oder du sagst so schön, man sollte sich wie neu kennenlernen. Das habe ich mega schön gefunden. Was heisst das?
2: Ja, ich meine, wenn man jetzt sich überlegt, wenn man einen Mensch, du triffst in einem Kurs eine Frau und du hast aus irgendeinem Grund gerade ganz viel Sympathie für die und du bist neugierig, die kennenzulernen. Dann unternimmst du ja gewisse Sachen.
5: Mhm.
2: Du fragst ganz viel, du schaust an, du staunst, du sagst, ah, wow, du begeisterst dich, du bist verblüfft, vielleicht bist du auch enttäuscht, weil du merkst so, okay, von weitem ist sie sympathischer gewesen.
5: Ja, genau.
2: Und eigentlich wäre es schön, wir würden das auch mit uns machen. Wir würden mit der gleichen Neugier immer wieder darauf anschauen, wie sind wir gerade, wie bin ich gerade. Wir laufen ja in unserem Leben immer wieder an neue Situationen an. Eigentlich laufend, eigentlich ist ja jede Situation wieder neu.
5: Mhm.
2: Auch wenn wir meinen, sie ist schon 10-mal gleich gewesen, ist sie trotzdem nicht gleich. Und immer wieder neugierig schauen, interessant. Das regt mich jetzt gerade auf. Oder, interessant, jetzt habe ich mich gar nicht genervt. Oder manchmal ist es auch nicht in der Situation selber, sondern nach einem Zeitchen, wo man merkt, spannend, ich bin schon lange nicht mehr ausgeflippt. Was ist echt da passiert? Das setzt voraus, dass man ein bisschen entschleunigt.
5: Ja, das klingt so, genau.
2: Ehrlicherweise ist es schon so, ich meine, wenn wir mit dem TGV durchs Leben reisen, dann sehen wir wenig von der Landschaft. Und ich bin ziemlich sicher, es gibt Lebensabschnitte oder es gibt immer wieder Situationen, da ist TGV einfach gefragt, Punkt.
5: Ja.
2: Und dann gibt es ganz viele Situationen, da wäre jetzt auch mal ein Bummler gut.
5: Wie kann denn das helfen, wenn man entschleunigt in diesem Bereich?
2: Also nur schon mal, wenn es jetzt im metaphorischen Sinn würdest du sagen, wenn du mit dem Bummler fährst, du siehst viel mehr von der Landschaft.
5: Mhm.
2: Und wenn du entschleunigst, dann kommst du viel mehr mit über, was tatsächlich bei dir passiert. Weil sonst bist du ja, du merkst so, er hat mich etwas irritiert, zack, neue Situation, neue Situation, neue Situation und schon wieder fertig und zack, am Ziel und was ist eigentlich passiert?
5: Mhm.
2: Und am Schluss fühlst du dich manchmal vielleicht total cool, weil manchmal ist es ja auch wirklich lässig, im Tisch wie durch die Welt zu reisen. Und manchmal bist du dann halt so unbefriedigend.
5: Mhm. Oder man hat so ein ungutes Gefühl im Bauch und weiss gar nicht genau, von was ist jetzt das, oder?
2: Genau. Mhm. Aber weil man halt dann schon muss umsteigen in den nächsten TGW, ist es halt, ja, lässt man es halt einfach liegen. Und irgendwann holen uns die Sachen ein.
5: Weißt du, dass ich so rausgespürt bei dir, du hast dich gern. Oder du sagst, also man spürt, hey, und dann bist du halt verrückt, aber man spürt so, heb dich doch auch dann gern. Das finde ich mega schwierig. Also weißt, weil ich glaube, es hat ja auch immer noch mit anderen Menschen zu tun, weil es gibt ja eine Reaktion. Also wenn ich jetzt, was mich an mich so nervt an mir, oder? Ich bin eigentlich sehr ausgeglichen, aber plötzlich nervt es mich und nachher bin ich laut oder irgendetwas und das eben findet dann andere Leute plötzlich nicht so lässig oder laut und das finde ich auch schlimm, oder? Das Gegenüber, die Reaktion von dem Gegenüber macht ja auch viel aus, dass man denkt, oh nein, das kommt nicht gut an, das will ich auch nicht.
2: Ja, weil es nicht zu deinem Label passt, wo du dir sagst, du hast nämlich jetzt gerade gesagt, ich bin eigentlich ausgeglichen.
5: Mhm.
2: Ja, aber nicht immer.
5: Mhm.
2: Nicht immer.
5: Mhm.
2: Es gibt Zeugs, das bringt dich auf die Palme, da bin ich ziemlich sicher.
5: Ja, genau.
2: Ja. Und die Reaktion der anderen, glaube ich, spiegelt nur das, was du selber auch. Also, du willst ja auch nicht unausgeglichen sein. Ich glaube, dein Ideal ist aufgrund von einer Prägung vermutlich, man ist ausgeglichen. Und weil dir das oft gespiegelt wird, dass du ausgeglichen bist, glaubst du das auch über dich. Und es ist nur ein Teil der Wahrheit. Und wenn dann die anderen, wenn du mal auszuckst zum Beispiel, und die anderen Schwierigkeiten haben damit, ist das ihr Problem einerseits.
5: Mhm.
2: Und andererseits ist es aber, durch das, dass sie Schwierigkeiten haben, bringen sie dich ja dann auch in Kontakt mit deiner eigenen Schwierigkeit, die du damit hast, dass du auszuckt bist.
5: Genau.
2: Mhm. Also, es geht um dich, nicht um die anderen. Und darum, ich sage so, du hast gesagt, ich habe mich gern. Ja, meistens habe ich mich tatsächlich inzwischen. Das ist wirklich auch nicht einfach so. Und manchmal muss ich auch ein bisschen damit ringen, wenn ich etwas gesehen habe, was ich wirklich schon lange weiss. Und ich einfach immer und immer und immer wieder einmal reingrätsche, wenn ich denke so, oh. Aber neugierig bleiben auf sich selber, sich selber immer wieder neu kennenlernen, auch die eigene Landkarte immer wieder anpassen und immer wieder neu sich befreunden mit sich selber.
5: Das tönt schön, aber was heisst das? Ich finde das mega schön mit dem Freund, weil ich stelle mir manchmal vor, oder ich habe auch schon gesagt bekommen, was mir nicht gut gegangen ist, hat mir jemand gesagt, Ruth, was würde jetzt ein guter Freund machen für dich? Das hat mir so fest geholfen, weil dann habe ich gefunden, ja, ich würde jetzt das und das machen, das wird besser können beantworten. Ich hätte es jetzt für mich nicht gemacht, aber ein Freund, das habe ich mir vorstellen können. Hat das auch mit dem zu tun, das Befreundetsein mit sich selber?
2: Mhm. Ich würde die Frage ein bisschen anders formulieren. Ich würde sagen, was würdest du dir als gute Freundin in so einer Situation? Oder was würdest du deiner besten Freundin in der Situation, wo du jetzt gerade bist, empfehlen?
5: Mhm.
2: Dann bist du wirklich bei dir.
5: Ja.
2: Weil dann kommt das raus, was tatsächlich dein eigener Umgang wäre mit dem. Weil ein guter Freund kann hilfreich sein, ganz oft tatsächlich, und trotzdem seine Hilfsangebote entspringen seiner eigenen Bewältigung von etwas oder seinem eigenen Umgang. Mhm. Und wenn du dir überlegst, was würde ich jetzt meiner besten Freundin oder meiner Mutter empfehlen, in dieser Situation, in der ich jetzt gerade bin, dann bist du bei deiner Bewältigung.
5: Wo mir auch am besten tut.
2: Also, ja. Ja.
5: Mhm. Wie ist das mit dem Glauben? Weißt, wir reden ja in diesem Format immer wieder über den christlichen Glauben, den Glauben an Gott. Wie ist das dort? Wie siehst du das? Weißt, ist Gott auch jemand, der sagt, hey, ich hätte schon gern, dass du dort und dort noch ein bisschen besser wirst? Oder ist alles total okay? Weißt du so? Wie siehst du das?
2: Spannend. Meistens schreibe ich mir nichts auf im Voraus in Bezug zu Glaubensfragen, weil ich immer denke, da kann man alles und nichts ansprechen. Mhm. Heute habe ich mir tatsächlich etwas aufgeschrieben.
5: Ah, schau jetzt.
2: Wenn ich davon ausgehe, dass ich Ebenbild Gottes bin, dann bin ich ja grundsätzlich einfach mal vollkommen. Gott hat den Mensch gemacht und er hat gesagt, es war sehr gut.
5: Mhm.
2: Im Psalm 139 lesen wir, dass wir im Mutterleib geschaffen sind und er uns kennt und alles genau so ist, wie es muss sein. Darum, ich glaube, tatsächlich zutiefst Gott interessiert an uns, wie wir mit ihm in Beziehung sind. Gott interessiert an uns weniger unsere vermeintlichen menschlichen Versagen. Er möchte unsere Beziehung. Und die Bibel ist voll von Menschen, die vermeintlich unverzeihliche Fehler gemacht haben. Zum Beispiel der David. Und in der Bibel steht, er ist ein Mann nach dem Herzen Gottes. Obwohl er fremdgegangen ist, obwohl er seinen Nebenbuhler in den Krieg geschickt hat und somit in den Tod.
5: Mhm.
2: Also, er ist ein Mann nach dem Herzen Gottes. Und das nicht, weil er perfekt war, sondern weil er in Beziehung mit dem Gott war. Und darum, Gott hat niemals den strengen Blick auf uns, wie wir es manchmal selber haben. Gott interessiert unsere Beziehung zu ihm. Hm. Und um das geht es eigentlich auch für uns, wie wir mit uns in Beziehung sind. Und ehrlicherweise muss man ja sagen, beides, Beziehung zu Gott und Beziehung zu uns, um das zu pflegen, braucht es Zeit.
5: Ja, wie kann man denn das jetzt zum Beispiel pflegen? Also jetzt die Beziehung zu uns. Da fehlt es mir noch am Praktischen. Weißt du, wie kann ich jetzt das machen? Wenn ich jetzt sage, ich will eine gute Freundin werden von mir selber. Das klingt ein bisschen lustig, aber das wäre ja mein Ziel, oder?
2: Ich finde eben, das klingt überhaupt nicht lustig. Ich finde, wenn du nicht deine beste Freundin bist, dann hast du keine.
5: Hm.
2: Das ist jetzt ein bisschen übertrieben.
5: Nein, aber das ist ein schönes Bild. Ich finde, das ist sehr praktisch. Aber weißt du, was könnte denn das jetzt heissen, so in meinem Alltag?
2: Tatsächlich Zeit mit dir verbringen. Wir haben ja, glaube ich, das letzte Mal im Einsamkeitspodcast auch davon gehabt, einfach mal sein.
5: Ja, genau.
2: Mhm. Und ich glaube, es geht genau um das. Wir sind uns nicht mehr so geübt oder nicht so gewöhnt, zu spüren, uns selber. Eben unsere Verkörperung ist ein bisschen abhanden gekommen. Wir haben ja auch viele Berufe, wo wir nicht mehr Körperkraft brauchen, wo wir vor allem noch die Hände und den Kopf brauchen. Und der Rest vom Körper ist vernachlässigt. So, wenn ich ein Grummeln habe, irgendjemand, dass ich überhaupt merke, dass ich ein Grummeln im Bauch habe, für das muss ich ja irgendwie auch mal einen Moment innehalten, um zu schauen, grummelt jetzt da im Bauch und dann merke ich, ist es Hunger oder ist es Ärger oder ist es Nervosität oder bin ich traurig oder was weiß ich auch immer. Also einfach mal Zeit mit sich verbringen und zwar unverzweckte und nicht gefüllte Zeit. Also kein Radio, kein Text, keine Ablenkung anderer Art und Weise. Und mal schauen, was spüre ich denn? Und am Anfang kann ja einfach mal hilfreich sein, sich auf den Körper zu konzentrieren. Schnaufen und schauen, was macht mein Atem. Und es ist eine Illusion zu meinen, ich kann mich auf den Schnauf konzentrieren, ohne ihn zu verändern. Aber das wäre ja immer die Anleitung, dass man ihn nicht verändert. Aber man verändert ihn sofort, wenn man ihn beobachtet. Aber es ist ja gleich, mal schauen, wie schnaufe ich eigentlich. Denn zum Beispiel, wenn ich jetzt nämlich anfange, so merke ich, dass mir eigentlich der Hocker schon lange im Oberschenkel einschneidet. Aber weil wir so im Gespräch sind, ja, habe ich dem keine Aufmerksamkeit geschenkt.
5: Willst du schnell anders an den Hocker?
2: Nein, es ist gut. Weil wenn ich jetzt wieder aufstehe, würde ich vielleicht merken, dass ich nämlich auch noch eine volle Blase habe.
5: Okay, oder? Okay, gut. Also bleibst du schnell hocken.
2: Aber das passiert, die Wahrnehmung und das Gespüren, das passiert nur, wenn ich einen Moment lang zurücktritt. Und mir einen Moment lang Zeit nehme.
5: Und gehört dann auch, weißt, nach dieser Zeit gehört dann auch dazu, dass ich mir etwas Gutes tue. Weißt du, zum Beispiel, ich lasse mir jetzt mal einfach ein Bad ein. Oder ich gönne mir die und die. Ich weiß auch nicht, was ich mir sonst nicht rausnehme. Aber kann das auch sein, dass man sich etwas Gutes tut?
2: Also unbedingt. Nur, und das sage ich jetzt wirklich recht überzeugt, wenn du auf der einen Seite mit dem brutal strengen Blick auf dich schaust und dich straff an der Leine hast, dann langt es nicht, wenn du hin und wieder mal ein Bad laufen lässt. Oder einmal dir einen Kaffee rauslässt und 5 Minuten den Kaffee trinkst. Dann ist es nur momentane Symptombehandlung. Ich glaube, das Geheimnis drin, im mit sich befreundet werden, ist lernen, mit sich selber gnädig zu sein. Gott ist gnädig mit uns. Auch mit sich selber gnädig zu sein. Mit sich selber einen liebevollen Umgang. Mit vermeintlichen Fehlern. Sich für das nicht den Rest des Tages närrisch machen. Sich bewusst sein, in gewissen Situationen sind die vermeintlichen Schwächen vermutlich Stärken. Also das verstehe ich, wenn ich davon rede, dass man mit sich einen liebevollen Umgang pflegen soll. Und natürlich auch schauen, was ist gerade mein Bedürfnis? Gibt es gerade ein Bedürfnis, auch vor allem ein unbefriedigendes, das sich jetzt bemerkbar macht, wenn ich genervt bin, weil ich keinen Parkplatz habe zum Beispiel. Und ja, ich kann sagen, mein unbefriedigter Bedürfnis ist, ich hätte heim 2 Kaffee trinken. Ich habe eigentlich gedacht, ich kann anfahren und ich habe genug Zeit, um einen Kaffee zu trinken.
5: Mhm, ja.
2: Und habe ich ja jetzt gleich noch können.
5: Aber kann es sein, dass man wie so ein im Gespräch bleibt mit sich? Also weißt du, dass man auch wirklich laut mal mit sich redet?
2: Ja, also ja, unbedingt.
5: Ja. Machst du das?
2: Ja, also ich habe mein Skelettibrett. Mhm. Das steht im Keller unten. Das ist, glaube ich, wirklich schon seit 20 Jahren, also auch, wo noch alle Männer daheim gewohnt haben. Also Söhne und Mann, muss man vielleicht präzisieren. Da ist ja so, ich komme mir ja ein bisschen blöd vor, wenn ich mit mir selber schwätze. Inzwischen nicht mehr so, aber früher. Also ich kann nicht, wenn jemand anders zu Hause ist, mit mir selbst Gespräche führen.
5: Ja, das verstehe ich.
2: Und dann bin ich in den Keller runter, gehe glätten. Und beim Glätten, dort unten bin ich ja dann geschützt, niemand will in den Keller runter, sonst müsste man noch arbeiten. Und dann habe ich dort unten mit mir geschwätzt. Gerade auch, wenn ich gemerkt habe, ich bin mit etwas unzufrieden oder ich muss mich auf etwas vorbereiten oder ich bin nervös oder so. Und dann habe ich mit mir selber geschwätzt dort unten. Ich habe Plädoyer gehalten, Diskussionen, fiktive Diskussionen von verschiedenen Seiten beleuchtet und das alles laut. Weil wenn ich laut ausspreche, dann höre ich ja auch noch, was ich sage. Und mit dem Laut aussprechen wird das Chaos im Kopf ein bisschen in eine Form gebracht. Und merke ich auch, wo bin ich eigentlich total schwammig und überhaupt noch gar nicht klar, was ich wirklich denke. Und wo weiss ich genau, was ich will. Und was tönt dann lustig, wenn man es sagt, wenn sie mir sagen, okay, wenn ich das so sage, dann muss ich sagen, das will ich gar nicht denken. Ja, unbedingt. Und ich sage immer, wenn mein Glättibrett könnte reden, dann könnte es unter Umständen peinlich sein für mich.
5: Ich finde das mega ein guter Tipp, eben, weil manchmal ist es ein bisschen verpönt, Selbstgespräch, aber es kann so gut tun, oder? Es ist eigentlich ein bisschen Psychohygiene.
2: Unbedingt.
5: Wie ist jetzt das, weißt, kann es helfen, dass man sich Menschen sucht, die einem einfach okay finden, so wie man ist? Kann das auch helfen?
2: Ich glaube vor allem so für das Anfängerstadium von mit sich befreundet zu werden, ist das sehr hilfreich. Es ist sehr hilfreich, wenn du Menschen um dich herum hast, die sich dafür haben, das muss man ja fairerweise sagen, ehrlich zu sein zu dir. Also, wo dir sagen, über das habe ich mich gefreut, da habe ich mich geärgert,

0: dass es nicht darum geht, den anderen zu etikettieren, sondern zu sagen, was gefällt mir an dir? Oder was finde ich schwierig? Komme ich ja auch ein bisschen ein ausgewogeneres Bild über von mir?
1: Also die andere Person sagt dann, das und das finde ich echt schwierig an dir. Wow, das ist aber auch noch schwierig zu nehmen, oder?
0: Also ich habe ja einen guten Freund, der die Sendung wird hören, ja. Der immer wieder sagt, das hat sie mir jetzt wieder recht um die Ohren gehauen. Mhm. Da hat sie mir jetzt wieder ihre Psycho um die Ohren gehauen oder so.
1: Ja.
0: Und er sagt das auch mit dem Augenzwinkern, weil er mir wohngesonnen ist. Und ich habe vorher gar nicht so realisiert, dass ich manchmal so den Leuten das Zeug so fadengrad an die Ohren knallen. Das war mir gar nicht so bewusst gewesen. Und seit er mir das immer wieder mal sagt, denke ich immer so, okay. Ich weiss aber auch, dass in dieser Beziehung das eben genau Platz hat.
1: Ja.
0: Ich muss mich nachher wegen dem nicht schelten. Sondern dann einfach so realisieren, ups, da ist sie wieder.
1: So also ein liebevoller Spiegel eigentlich, wo man sich wahrscheinlich wie gegenseitig erlaubt, oder?
0: Genau.
1: Ja.
0: Mhm. Und das ist hilfreich, wenn es auf diese Art und Weise passiert.
1: Danke vielmals, Bea. Das ist ein Bild, das mir jetzt bleibt und das ich mitnehme. Wie immer, wenn ich mit dir im Gespräch bin, kann ich etwas mitnehmen für meinen Alltag. Ich hoffe, euch geht das genau gleich. Ich nehme es auch an. Und danke dir vielmals für das, was du uns da wieder mitgegeben hast. Und ich hoffe, wir haben alle ein bisschen mehr Freude an uns selber, so wie wir sind. Voll und ganz und immer wieder anders.
0: Danke dir, Ruth, für das Gespräch und auch für die Möglichkeit da.
1: Das war Bea Grimm. Sie ist psychosoziale Beraterin zu Winterthur. Ihr findet mehr zu ihrer Beratungspraxis in den Shownotes. Und was ich echt cool finde, der Gedanke, neugierig zu sein auf mich selber. Und wie man bei jemand anderem, wo man neu kennenlernt und spannend findet, auch gnädig ist, auch gnädig sein mit sich selber. Und vor allem die beste Freundin zu werden von sich, auch wenn das bedeuten kann, dass man vielleicht ein bisschen mehr laut mit sich selber schwätzt. Bin gespannt, wie das bei euch rauskommt, wie es euch dabei ergeht. Ich bin Ruth Stutz und ich freue mich, wenn wir uns bald wieder hören.
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1: Die Nachrichten von SRF um 5 mit Olivia Limacher. Nach den Spannungen zwischen Präsident Trump und Kanzler Merz, 5000 US-Soldaten sollen Deutschland verlassen. Kundgebungen am gestrigen 1. Mai. In der Schweiz verliefen sie mehrheitlich friedlich. Das Wetter heute meist sonnig und frühsommerlich warm bei 25 Grad. 5000 US-Soldaten sollen aus Deutschland abgezogen werden. Dies hat US-Verteidigungsminister Pete Hegseth gemäß Angaben seines Ministeriums angeordnet. ARD-Korrespondentin Anne Schneider.
2: Der Abzug soll schrittweise über 6 bis 12 Monate erfolgen, sagte ein Sprecher des Pentagon. Er betonte, dies sei Teil einer Überprüfung der US-Truppenpräsenz in Europa und orientiere sich an den aktuellen militärischen Anforderungen. Dennoch bleibt Deutschland der wichtigste US-Militärstandort in Europa. Der Sender CBS berichtet, dass zentrale Einrichtungen wie die Air Base Ramstein sowie die US-Kommandos für Europa und Afrika bestehen bleiben. US-Präsident Donald Trump hatte schon vor einigen Tagen den Abzug angekündigt. Er erfolgt auch vor dem Hintergrund wachsender Spannungen zwischen Washington und Berlin. Besonders erbost hatte Trump die Aussage von Bundeskanzler Friedrich Merz, die Iraner würden die USA in den Verhandlungen zur Beendigung des seit 2 Monate andauernden Krieges demütigen. Allerdings hatte Trump den NATO-Ländern schon in den Wochen davor vorgeworfen, dass sie die USA nicht im Irankrieg unterstützen würden. Der Abzug bringt die US-Truppenstärke in Europa ungefähr auf das Niveau von vor dem Ukraine-Krieg.
1: US-Präsident Donald Trump hat die Feindseligkeiten gegen den Iran für beendet erklärt. Dies steht in einem Schreiben Trumps an den US-Kongress. Darin betonte der US-Präsident außerdem, dass er sich somit an das Gesetz halte. Dieses verlangt, dass der Kongress zustimmen muss, wenn ein militärischer Einsatz länger als 60 Tage dauert. Diese Frist läuft heute aus. Es habe seit Wochen keine Gefechte mehr zwischen den Streitkräften beider Länder gegeben, so Trump weiter. Die USA hatten Anfang April einen Waffenstillstand angeordnet, dieser wurde später verlängert. Die Waffenruhe zwischen Israel und der Hisbollah-Miliz im Libanon bleibt brüchig. Nach Angaben des libanesischen Gesundheitsministeriums wurden bei israelischen Angriffen im Süden des Landes mindestens 10 Menschen getötet. Weitere 25 Menschen wurden demnach verletzt. Die israelische Armee äußerte sich bislang nicht zu den Angriffen. Sie teilte jedoch mit, mehrere Drohnen und eine Rakete abgefangen zu haben, die ihre Soldaten im Südlibanon bedroht hätten. Auch auf israelischer Seite gibt es Verletzte. Medien berichten von mehreren leicht verletzten Soldaten im Norden Israels. Offiziell gilt zwar eine Waffenruhe, doch laut Berichten kommt es weiterhin fast täglich zu Angriffen. Zum gestrigen 1. Mai, dem Tag der Arbeit, haben an verschiedenen Orten in der Schweiz, aber auch an anderen Orten der Welt Demonstrationen und Kundgebungen stattgefunden. Konrad Muschk.
3: So versammelten sich etwa in Zürich, Bern und Basel tausende Personen, um für bessere Arbeitsbedingungen und höhere Löhne zu demonstrieren. In Zürich, an der größten Kundgebung, versammelten sich rund 15.000 Menschen. Sie blieb zum größten Teil friedlich. Im Nachgang lieferten sich einige vermummte Scharmützel mit der Polizei. Es kam zu vereinzelten Sachbeschädigungen. Weniger friedlich ging es in der türkischen Stadt Istanbul zu, wo die Kundgebungen von massiven Polizeieinsätzen überschattet wurden. Mindestens 550 Personen wurden laut Anwaltsvereinigungen festgenommen. Und in der kubanischen Hauptstadt Havanna demonstrierten nach Regierungsangaben am Tag der Arbeit mehr als 500.000 Menschen gegen das US-Embargo und die Drohungen von US-Präsident Donald Trump. Unter den Demonstrierenden war neben Regierungschef Miguel Díaz-Canel auch der 94-jährige frühere Staatschef Raúl Castro.
1: Zurück in die Schweiz. In Bern sind rund 1000 Menschen zu einer unbewilligten Demonstration zum 1. Mai zusammengekommen. Zu der Kundgebung unter dem Motto «Klassenkampf statt Vaterland» hatten verschiedene Linksaußengruppierungen aufgerufen. Vor allem junge Teilnehmende versammelten sich im Rosengarten, um anschließend einen Umzug durch die Stadt zu starten. Laut 20 Minuten kamen beim Zug der Demonstrierenden durch die Altstadt und am Bahnhof auch Pyrotechnik und Rauchpetarden zum Einsatz. Die Demonstration habe sich später bei der Reitschule aufgelöst, so 20 Minuten. Die Berner Polizei hielt sich beim Umzug im Hintergrund. Laut Medienschaffenden vor Ort ist der Umzug friedlich verlaufen. Zeitweise kam es zu Behinderungen im öffentlichen Verkehr. Zum Fußball. In der Super League der Frauen haben sich Servette Genoa, der FC Zürich und Basel für die Playoff-Halbfinals qualifiziert. In den Playoff-Viertelfinal-Rückspielen gewinnt Servette Genoa gegen Aarau mit 4:0. Das Hinspiel hatten die Genferinnen mit 2:1 gewonnen. Dem FC Zürich reichte ein 0:0 gegen die Grasshoppers. Sie kommen dank des 2:0-Sieges aus dem Hinspiel weiter. Und die Partie zwischen Basel und St. Gallen ging in die Verlängerung. Schließlich triumphierten die Baslerinnen mit 4:1 im Penaltyschießen. Das Hinspiel hatte St. Gallen mit 1:0 gewonnen. Das letzte Viertelfinal-Rückspiel zwischen den Berner IB-Frauen und Rapperswil-Jona findet heute statt. Das Wetter. Heute scheint neben einigen Schleierwolken meist die Sonne. Am Nachmittag gibt es frühsommerliche 25 Grad. Das waren Nachrichten von Radio SRF. Verantwortlich Olivia Limacher.
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1: Die Nachrichten von SRF um 6 mit Dominik Brandt. Neue US-Zölle auf Autos aus der EU. Das trifft auch Schweizer Firmen, sagt unser Wirtschaftsredaktor. Und Demonstrationen zum Tag der Arbeit. In der Schweiz gibt es einzelne Scharmützel, im Ausland teils größere Ausschreitungen. Das Wetter meist sonnig heute und sommerlich warm bei 25 Grad. US-Präsident Donald Trump hat neue Zölle angekündigt. Und zwar auf Autos und Lastwagen, die aus der EU in die USA verkauft werden. Ab kommender Woche sollen Zölle von 25% gelten. Darunter leiden dürften auch Schweizer Firmen. Wirtschaftsredaktor Dario Pelosi.
2: Mit der Zollankündigung greift Donald Trump vor allem die Hersteller von hochpreisigen Fahrzeugen an, wie Ferrari, Bentley oder Porsche. Die meisten anderen europäischen Automarken haben bereits Produktionsstätten in den USA und sind damit von den neuen Zöllen ausgenommen oder verkaufen kaum Autos auf dem US-Markt. Während bei Luxusautos wie Ferrari die sehr gut betuchte Klientel wohl auch diesen Aufpreis verkraften wird, dürften die neuen Zölle vor allem die eh schon angeschlagene deutsche Volkswagen-Gruppe treffen, allen voran die Sportwagen von Porsche und Audi. Beide VW-Töchter haben keine Fabriken in den USA. Entsprechend kritisiert der Deutsche Verband der Automobilindustrie die Ankündigung, sie belaste den transatlantischen Handel erheblich. Betroffen von diesen neuen Zöllen, wenn auch indirekt, dürften auch die verschiedenen Schweizer Zulieferfirmen sein. Sie verfügen zwar ebenfalls teils über Fabriken in den USA, aber wenn durch die Zölle weniger EU-Autos in den USA verkauft werden, drückt das auch auf die Umsätze der Zulieferer. Die Europäische Union droht in einer ersten Stellungnahme mit Gegenmaßnahmen. Die EU hatte sich mit den USA letzten Herbst auf ein Handelsabkommen und einen generellen Zollsatz von 15% geeinigt. Man behalte sich alle Optionen offen. Mit den neuen Zöllen will der US-Präsident Druck auf die EU-Wirtschaft ausüben. Zum einen sollen mehr Hersteller ihre Fahrzeuge, oft teurer, in den USA zusammenbauen. Zum anderen will er durchsetzen, dass mehr US-Landwirtschaftsprodukte, die teilweise allerdings EU-Normen nicht erfüllen, nach Europa exportiert werden können. Ob seine Rechnung aufgeht, ist aber mehr als offen.
1: Anlässlich des 1. Mai, dem Tag der Arbeit, haben gestern an verschiedenen Orten in der Schweiz und auf der Welt Demonstrationen und Kundgebungen stattgefunden. Manuel Risi.
3: So versammelten sich etwa in Zürich, Bern und Basel tausende Personen, um für bessere Arbeitsbedingungen und höhere Löhne zu demonstrieren. Die größte Kundgebung fand dabei in Zürich statt. Dort versammelten sich rund 15.000 Menschen. Der Anlass blieb zum größten Teil friedlich. Im Nachgang lieferten sich einige vermummte Scharmützel mit der Polizei. Es kam zu vereinzelten Sachbeschädigungen. In Bern kamen rund 1.000 Menschen zu einer unbewilligten Demonstration zusammen. Verschiedene Linksaußengruppierungen hatten dazu aufgerufen. Laut Reportern vor Ort verlief der Umzug friedlich. Zeitweise kam es zu Verkehrsbehinderungen. Weniger friedlich ging es in der türkischen Stadt Istanbul zu. Dort wurden die 1. Mai-Kundgebungen von massiven Polizeieinsätzen überschattet. Mindestens 550 Personen wurden laut Anwaltsvereinigungen festgenommen. Und in der kubanischen Hauptstadt Havanna demonstrierten nach Regierungsangaben am Tag der Arbeit mehr als 500.000 Menschen gegen das US-Embargo und die Drohungen von US-Präsident Donald Trump.
1: 5.000 US-Soldaten sollen aus Deutschland abgezogen werden. Dies hat US-Verteidigungsminister Pete Hegseth gemäß Angaben seines Ministeriums angeordnet. Der Abzug solle innerhalb von 6 bis 12 Monaten abgeschlossen sein, teilte das Verteidigungsministerium mit. US-Präsident Donald Trump hatte bereits vor einigen Tagen mit einem Abzug gedroht. Dies nach einer Äußerung des deutschen Bundeskanzlers Friedrich Merz zum Iran-Krieg. Trump hatte schon in seiner ersten Amtszeit mehrfach mit einem Abzug von US-Soldaten aus Deutschland gedroht. Gut 68.000 US-Soldaten waren im letzten Dezember laut Daten des Pentagons auf europäischen Stützpunkten stationiert. Über die Hälfte davon, etwa 36.400, befanden sich in Deutschland. Zum Fußball: In der Super League der Frauen haben sich der FC Zürich, Basel und Servette Genua für die Playoff-Halbfinals qualifiziert. Dem FCZ reichte im Rückspiel im Derby gegen die Grasshoppers ein 0:0 dank des Sieges im Hinspiel. Basel gewann gegen St. Gallen im Penaltyschießen. Allerdings gibt es hinter dieser Partie noch ein Fragezeichen. Die St. Gallerinnen haben Protest eingelegt, weil Basel eine Spielerin eingewechselt haben soll, die nicht auf dem Matchblatt stand. Servette Genua schließlich gewann gegen Aarau auch das Rückspiel, und zwar mit 4:0. IB und Rapperswil-Jona bestreiten heute Abend den letzten Viertelfinal. Soweit die Meldungen. Und das Wetter, heute hat es einige Schleierwolken, sonst ist es meist sonnig. Am Nachmittag gibt es sommerliche 25 Grad. Das waren Nachrichten von Radio SRF, verantwortlich Manuel Risi.
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1: Die Nachrichten von SRF um 7 mit Dominik Brandt. Die neuen US-Zölle auf EU-Autos treffen auch die Schweiz. Wie genau analysiert unser Wirtschaftsredaktor? Und tausende US-Soldaten werden aus Deutschland abgezogen. Das hat auch mit dem angespannten Verhältnis der beiden Länder zu tun. Das Wetter meist sonnig heute und sommerlich warm bei 25 Grad. US-Präsident Donald Trump hat neue Zölle angekündigt, und zwar auf Autos und Lastwagen, die aus der EU in die USA verkauft werden. Ab kommender Woche sollen Zölle von 25% gelten. Darunter leiden dürften auch Schweizer Firmen. Wirtschaftsredaktor Dario Pelosi.
2: Mit der Zollankündigung greift Donald Trump vor allem die Hersteller von hochpreisigen Fahrzeugen an, wie Ferrari, Bentley oder Porsche. Die meisten anderen europäischen Automarken haben bereits Produktionsstätten in den USA und sind damit von den neuen Zöllen ausgenommen oder verkaufen kaum Autos auf dem US-Markt. Während bei Luxusautos wie Ferrari die sehr gut betuchte Klientel wohl auch diesen Aufpreis verkraften wird, dürften die neuen Zölle vor allem die eh schon angeschlagene deutsche Volkswagen-Gruppe treffen, allen voran die Sportwagen von Porsche und Audi. Beide VW-Töchter haben keine Fabriken in den USA. Entsprechend kritisiert der Deutsche Verband der Automobilindustrie die Ankündigung, sie belaste den transatlantischen Handel erheblich. Betroffen von diesen neuen Zöllen, wenn auch indirekt, dürften auch die verschiedenen Schweizer Zulieferfirmen sein. Sie verfügen zwar ebenfalls teils über Fabriken in den USA, aber wenn durch die Zölle weniger EU-Autos in den USA verkauft werden, drückt das auch auf die Umsätze der Zulieferer. Die Europäische Union droht in einer ersten Stellungnahme mit Gegenmaßnahmen. Die EU hatte sich mit den USA letzten Herbst auf ein Handelsabkommen und einen generellen Zollsatz von 15% geeinigt. Man behalte sich alle Optionen offen. Mit den neuen Zöllen will der US-Präsident Druck auf die EU-Wirtschaft ausüben. Zum einen sollen mehr Hersteller ihre Fahrzeuge, oft teurer, in den USA zusammenbauen. Zum anderen will er durchsetzen, dass mehr US-Landwirtschaftsprodukte, die teilweise allerdings EU-Normen nicht erfüllen, nach Europa exportiert werden können. Ob seine Rechnung aufgeht, ist aber mehr als offen.
1: Zu zwei Meldungen zuerst Mai-Kundgebungen. In mehreren Städten und Gemeinden fanden gestern in der Schweiz Anlässe zum 1. Mai statt. In Zürich, Bern und Basel versammelten sich tausende Personen, um für bessere Arbeitsbedingungen und höhere Löhne zu demonstrieren. Die größte Kundgebung fand in Zürich statt. Dort versammelten sich rund 15.000 Menschen. Sie blieb zum größten Teil friedlich. In Bern kamen rund 1.000 Menschen zu einer unbewilligten 1. Mai-Demonstration zusammen. Zu der Kundgebung unter dem Motto «Klassenkampf statt Vaterland» hatten verschiedene Linksaußengruppierungen aufgerufen. Laut Reportern vor Ort ist der Umzug friedlich verlaufen, zeitweise kam es zu Verkehrsbehinderungen. Die USA ziehen 5.000 Soldaten aus Deutschland ab. US-Verteidigungsminister Pete Hegseth habe dies angeordnet, teilte ein Sprecher des US-Verteidigungsministeriums mit. Zwischen Berlin und Washington ist die Stimmung derzeit getrübt. Grund ist der Iran-Krieg. Aus Washington berichtet Anne Schneider von der ARD.
3: Der Abzug soll schrittweise über 6 bis 12 Monate erfolgen, sagte ein Sprecher des Pentagon. Er betonte, dies sei Teil einer Überprüfung der US-Truppenpräsenz in Europa und orientiere sich an den aktuellen militärischen Anforderungen. Dennoch bleibt Deutschland der wichtigste US-Militärstandort in Europa. Der Sender CBS berichtet, dass zentrale Einrichtungen wie die Airbase Ramstein sowie die US-Kommandos für Europa und Afrika bestehen bleiben. US-Präsident Donald Trump hatte schon vor einigen Tagen den Abzug angekündigt. Er erfolgt auch vor dem Hintergrund wachsender Spannungen zwischen Washington und Berlin. Besonders erbost hatte Trump die Aussage von Bundeskanzler Friedrich Merz, die Iraner würden die USA in den Verhandlungen zur Beendigung des seit 2 Monate andauernden Krieges demütigen. Allerdings hatte Trump den NATO-Ländern schon in den Wochen davor vorgeworfen, dass sie die USA nicht im Iran-Krieg unterstützen würden. Der Abzug bringt die US-Truppenstärke in Europa ungefähr auf das Niveau von vor dem Ukraine-Krieg.
1: Zum Fußball in der Super League der Frauen haben sich der FC Zürich, Basel und Servette Genoa für die Playoff-Halbfinals qualifiziert. Dem FCZ reichte im Rückspiel im Derby gegen die Grasshoppers ein 0:0 dank des Sieges im Hinspiel. Basel gewann gegen St. Gallen im Penaltyschießen und Servette Genoa gewann gegen Aarau auch das Rückspiel und zwar mit 4:0. IBE und Rapperswil-Jona bestreiten heute Abend den letzten Viertelfinal. Die Börsendaten von SIX. Der Dow Jones Index in New York hat 0,3% verloren. Der Euro wird zu 91,64 gehandelt. Der Dollar zu 78,20. Soweit die Meldungen. Das Wetter heute hat es einige Schleierwolken, sonst ist es meist sonnig. Am Nachmittag gibt es sommerliche 25 Grad. Das waren Nachrichten von Radio SRF, verantwortlich Manuel Risi.
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1: Die Nachrichten von SRF um 8 mit Dominik Brandt. Guten Morgen. Neue US-Zölle auf Autos aus der EU. Das trifft auch Schweizer Firmen, sagt unser Wirtschaftsredaktor. Und Abzug tausender US-Soldaten aus Deutschland. Das hat auch mit dem angespannten Verhältnis der beiden Länder zu tun, sagt die Korrespondentin. Das Wetter meist sonnig heute und sommerlich warm bei 25 Grad. US-Präsident Donald Trump hat neue Zölle angekündigt. Und zwar auf Autos und Lastwagen, die aus der EU in die USA verkauft werden. Ab kommender Woche sollen Zölle von 25% gelten. Darunter leiden dürften auch Schweizer Firmen. Wirtschaftsredaktor Dario Pelosi.
2: Mit der Zollankündigung greift Donald Trump vor allem die Hersteller von hochpreisigen Fahrzeugen an, wie Ferrari, Bentley oder Porsche. Die meisten anderen europäischen Automarken haben bereits Produktionsstätten in den USA und sind damit von den neuen Zöllen ausgenommen oder verkaufen kaum Autos auf dem US-Markt. Während bei Luxusautos wie Ferrari die sehr gut betuchte Klientel wohl auch diesen Aufpreis verkraften wird, dürften die neuen Zölle vor allem die eh schon angeschlagene deutsche Volkswagen-Gruppe treffen, allen voran die Sportwagen von Porsche und Audi. Beide VW-Töchter haben keine Fabriken in den USA. Entsprechend kritisiert der Deutsche Verband der Automobilindustrie die Ankündigung, sie belaste den transatlantischen Handel erheblich. Betroffen von diesen neuen Zöllen, wenn auch indirekt, dürften auch die verschiedenen Schweizer Zulieferfirmen sein. Sie verfügen zwar ebenfalls teils über Fabriken in den USA, aber wenn durch die Zölle weniger EU-Autos in den USA verkauft werden, drückt das auch auf die Umsätze der Zulieferer. Die Europäische Union droht in einer ersten Stellungnahme mit Gegenmaßnahmen. Die EU hatte sich mit den USA letzten Herbst auf ein Handelsabkommen und einen generellen Zollsatz von 15% geeinigt. Man behalte sich alle Optionen offen. Mit den neuen Zöllen will der US-Präsident Druck auf die EU-Wirtschaft ausüben. Zum einen sollen mehr Hersteller ihre Fahrzeuge, oft teurer, in den USA zusammenbauen. Zum anderen will er durchsetzen, dass mehr US-Landwirtschaftsprodukte, die teilweise allerdings EU-Normen nicht erfüllen, nach Europa exportiert werden können. Ob seine Rechnung aufgeht, ist aber mehr als offen.
1: Zwei Meldungen zuerst. Mai-Kundgebungen. In mehreren Städten und Gemeinden fanden gestern in der Schweiz Anlässe zum 1. Mai statt. In Zürich, Bern und Basel versammelten sich tausende Personen, um für bessere Arbeitsbedingungen und höhere Löhne zu demonstrieren. Die größte Kundgebung fand in Zürich statt. Dort versammelten sich rund 15.000 Menschen. Sie blieb zum größten Teil friedlich. In Bern kamen rund 1000 Menschen zu einer unbewilligten 1. Mai-Demo zusammen. Zu der Kundgebung unter dem Motto «Klassenkampf statt Vaterland» hatten verschiedene Linksaußengruppierungen aufgerufen. Laut Reportern vor Ort ist der Umzug friedlich verlaufen, zeitweise kam es zu Verkehrsbehinderungen. Die USA ziehen 5000 Soldaten aus Deutschland ab. US-Verteidigungsminister Pete Hegseth habe dies angeordnet, teilte ein Sprecher des US-Verteidigungsministeriums mit. Zwischen Berlin und Washington ist die Stimmung derzeit getrübt. Grund ist der Iran-Krieg. Aus Washington berichtet Anne Schneider von der ARD.
3: Der Abzug soll schrittweise über 6 bis 12 Monate erfolgen, sagte ein Sprecher des Pentagon. Er betonte, dies sei Teil einer Überprüfung der US-Truppenpräsenz in Europa und orientiere sich an den aktuellen militärischen Anforderungen. Dennoch bleibt Deutschland der wichtigste US-Militärstandort in Europa. Der Sender CBS berichtet, dass zentrale Einrichtungen wie die Airbase Ramstein sowie die US-Kommandos für Europa und Afrika bestehen bleiben. US-Präsident Donald Trump hatte schon vor einigen Tagen den Abzug angekündigt. Er erfolgt auch vor dem Hintergrund wachsender Spannungen zwischen Washington und Berlin. Besonders erbost hatte Trump die Aussage von Bundeskanzler Friedrich Merz, die Iraner würden die USA in den Verhandlungen zur Beendigung des seit 2 Monate andauernden Krieges demütigen. Allerdings hatte Trump den NATO-Ländern schon in den Wochen davor vorgeworfen, dass sie die USA nicht im Iran-Krieg unterstützen würden. Der Abzug bringt die US-Truppenstärke in Europa ungefähr auf das Niveau von vor dem Ukraine-Krieg.
1: Zum Fußball in der Super League der Frauen haben sich der FC Zürich, Basel und Servette Genoa für die Playoff-Halbfinals qualifiziert. Dem FCZ reichte im Rückspiel im Derby gegen die Grasshoppers ein 0:0 dank des Sieges im Hinspiel. Basel gewann gegen St. Gallen im Penaltyschießen und Servette Genoa gewann gegen Aarau auch das Rückspiel und zwar mit 4:0. IB und Rapperswil-Jona bestreiten heute Abend den letzten Viertelfinal. Die Börsendaten von SIX, der Dow Jones Index in New York hat 0,3% verloren, der Euro wird zu 91,64 gehandelt, der Dollar zu 78,20. Soweit die Meldungen. Das Wetter. Heute hat es einige Schleierwolken, sonst ist es meist sonnig. Am Nachmittag gibt es sommerliche 25 Grad. Das waren Nachrichten von Radio SRF. Verantwortlich Manuel Risi.
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1: Die Nachrichten von SRF um 9 mit Dominik Brandt. Neue Zölle. Die USA nehmen nun Autos aus den EU ins Visier mit Folgen für Schweizer Firmen. Und Abzug aus Deutschland. Tausende US-Soldaten verlassen bald deutsche Stützpunkte. Das Wetter meist sonnig heute bei 25 Grad. US-Präsident Donald Trump hat neue Zölle angekündigt, und zwar auf Autos und Lastwagen, die aus der EU in die USA verkauft werden. Ab kommender Woche sollen Zölle von 25% gelten. Darunter leiden dürften auch Schweizer Firmen. Wirtschaftsredaktor Dario Pelosi.
2: Mit der Zollankündigung greift Donald Trump vor allem die Hersteller von hochpreisigen Fahrzeugen an, wie Ferrari, Bentley oder Porsche. Die meisten anderen europäischen Automarken haben bereits Produktionsstätten in den USA und sind damit von den neuen Zöllen ausgenommen oder verkaufen kaum Autos auf dem US-Markt. Während bei Luxusautos wie Ferrari die sehr gut betuchte Klientel wohl auch diesen Aufpreis verkraften wird, dürften die neuen Zölle vor allem die eh schon angeschlagene deutsche Volkswagen-Gruppe treffen, allen voran die Sportwagen von Porsche und Audi. Beide VW-Töchter haben keine Fabriken in den USA. Entsprechend kritisiert der Deutsche Verband der Automobilindustrie die Ankündigung, sie belaste den transatlantischen Handel erheblich. Betroffen von diesen neuen Zöllen, wenn auch indirekt, dürften auch die verschiedenen Schweizer Zulieferfirmen sein. Sie verfügen zwar ebenfalls teils über Fabriken in den USA, aber wenn durch die Zölle weniger EU-Autos in den USA verkauft werden, drückt das auch auf die Umsätze der Zulieferer. Die Europäische Union droht in einer ersten Stellungnahme mit Gegenmaßnahmen. Die EU hatte sich mit den USA letzten Herbst auf ein Handelsabkommen und einen generellen Zollsatz von 15% geeinigt. Man behalte sich alle Optionen offen. Mit den neuen Zöllen will der US-Präsident Druck auf die EU-Wirtschaft ausüben. Zum einen sollen mehr Hersteller ihre Fahrzeuge, oft teurer, in den USA zusammenbauen. Zum anderen will er durchsetzen, dass mehr US-Landwirtschaftsprodukte, die teilweise allerdings EU-Normen nicht erfüllen, nach Europa exportiert werden können. Ob seine Rechnung aufgeht, ist aber mehr als offen.
1: Zu weiteren Meldungen in der Übersicht. Die Waffenruhe zwischen Israel und der Hisbollah-Miliz im Libanon bleibt brüchig. Bei israelischen Angriffen im Süden des Landes seien mindestens 10 Menschen getötet und mehr als 20 verletzt worden. Das meldete das libanesische Gesundheitsministerium am Abend. Die israelische Armee teilte mit, sie habe mehrere Drohnen und eine Rakete abgefangen, die ihre Soldaten im Südlibanon bedroht hätten. Dabei seien auch Abfangraketen eingesetzt worden. Israelische Medien berichten von mehreren leicht verletzten Soldaten im Norden Israels. In den USA stellt die Billigfluggesellschaft Spirit Airlines den Betrieb ein. Grund sind finanzielle Probleme, wie die Airline mitteilt. Alle Flüge seien storniert worden. Ohne zusätzliche Finanzmittel habe man keine andere Wahl. Hintergrund sind die stark gestiegenen Treibstoffpreise. Wegen des von den USA begonnenen Krieges gegen den Iran hat sich unter anderem der Preis für den Flugtreibstoff Kerosin verteuert. Die USA ziehen 5'000 Soldaten aus Deutschland ab. US-Verteidigungsminister Pete Hegseth habe dies angeordnet, teilte ein Sprecher des US-Verteidigungsministeriums mit. Zwischen Berlin und Washington ist die Stimmung derzeit getrübt. Grund ist der Iran-Krieg. Aus Washington berichtet Anne Schneider von der ARD.
3: Der Abzug soll schrittweise über 6 bis 12 Monate erfolgen, sagte ein Sprecher des Pentagon. Er betonte, dies sei Teil einer Überprüfung der US-Truppenpräsenz in Europa und orientiere sich an den aktuellen militärischen Anforderungen. Dennoch bleibt Deutschland der wichtigste US-Militärstandort in Europa. Der Sender CBS berichtet, dass zentrale Einrichtungen wie die Air Base Ramstein sowie die US-Kommandos für Europa und Afrika bestehen bleiben. US-Präsident Donald Trump hatte schon vor einigen Tagen den Abzug angekündigt. Er erfolgt auch vor dem Hintergrund wachsender Spannungen zwischen Washington und Berlin. Besonders erbost hatte Trump die Aussage von Bundeskanzler Friedrich Merz, die Iraner würden die USA in den Verhandlungen zur Beendigung des seit 2 Monate andauernden Krieges demütigen. Allerdings hatte Trump den NATO-Ländern schon in den Wochen davor vorgeworfen, dass sie die USA nicht im Iran-Krieg unterstützen würden. Der Abzug bringt die US-Truppenstärke in Europa ungefähr auf das Niveau von vor dem Ukraine-Krieg.
1: Zu den Börsendaten von SIX. Der Dow Jones Index in New York hat 0,3% verloren. Der Euro wird zu 91,64 gehandelt, der Dollar zu 78,20. Und das Wetter, es ist meist sonnig heute und am Nachmittag gibt es sommerliche 25 Grad. Das waren Nachrichten von Radio SRF, verantwortlich Manuel Risi.
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1: Die Nachrichten von SRF um 10 mit Dominik Brandt. In den USA stellt die insolvente Billigfluggesellschaft Spirit Airlines ihren Betrieb per sofort ein. Grund sind die stark gestiegenen Treibstoffpreise infolge des Iran-Kriegs. Laut Medienberichten ist Spirit Airlines damit die erste Firma der Flugbranche, die deswegen aufgeben muss. Manuel Risi.
2: Mit großer Enttäuschung stelle man den Flugbetrieb ein, steht auf der Webseite von Spirit Airlines. Alle Flüge seien gestrichen worden, der Kundenservice stehe nicht mehr zur Verfügung. Damit ist die US-amerikanische Billig-Airline am Ende, nach 34 Jahren. Zuvor waren Versuche mit der Regierung Trump, eine Einigung zur Rettung des Unternehmens zu finden, gescheitert. Grund für das Aus von Spirit Airlines sind die stark gestiegenen Treibstoffkosten. Seit den Angriffen der USA und Israels auf den Iran Ende Februar hat sich nebst Benzin und Öl auch der Flugtreibstoff Kerosin deutlich verteuert. Laut dem US-Sender CNN beschäftigt Spirit Airlines 17.000 Mitarbeitende, die nun wohl ihren Job verlieren. Zudem sitzen Millionen Passagierinnen und Passagiere auf Flugtickets, die sie nicht mehr gebrauchen können. Spirit Airlines hatte zeitweise 5% der US-Flüge abgewickelt. Die Fluggesellschaft galt zudem als preisdämpfend gegenüber der Konkurrenz.
1: Zwei Meldungen des Morgens in Kurzform. Die USA haben neue Zölle angekündigt auf Autos und Lastwagen, die aus der EU in die USA verkauft werden. Ab kommender Woche sollen Zölle von 25% gelten. US-Präsident Donald Trump wirft der EU vor, sich nicht an das vereinbarte Handelsabkommen zu halten. Die EU kritisiert den Schritt und prüft Gegenmaßnahmen. 5.000 US-Soldaten sollen aus Deutschland abgezogen werden. Das hat das Verteidigungsministerium in Washington mitgeteilt. US-Präsident Trump hatte vor einigen Tagen mit einem Abzug gedroht, nach einer Äußerung des deutschen Bundeskanzlers Friedrich Merz zum Iran-Krieg. Seit Wochen sorgt er für Schlagzeilen. Der Buckelwal, der in deutschen Gewässern mehrfach gestrandet ist. Nun ist das Tier wieder frei. Das meldet das Team einer privaten Initiative nach ihrer Rettungsaktion. In den letzten Tagen ist der Wal mit Hilfe eines Lastkahns in die offene Nordsee transportiert worden. Heute Morgen sei er dann nicht mehr im Lastkahn gewesen, sondern im offenen Wasser, wie deutsche Medien melden. Ob der Buckelwal damit auch langfristig gerettet ist, ist laut Fachleuten offen. Das Wetter, es ist meist sonnig heute und sommerlich warm bei 25 Grad. Das waren Nachrichten von Radio SRF, verantwortlich Manuel Risi.
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1: Die Nachrichten von SRF um 11 mit Dominik Brandt. Deutschland reagiert auf den angekündigten Abzug von 5000 US-Soldatinnen und Soldaten. Die Präsenz amerikanischer Soldaten in Europa und besonders in Deutschland sei im Interesse Deutschlands und der USA, sagte der deutsche Verteidigungsminister Boris Pistorius der Agentur DPA. Dass die USA Truppen aus Europa und auch aus Deutschland abziehen würden, sei absehbar gewesen. Der deutsche Verteidigungsminister betonte aber auch, Europa müsse mehr Verantwortung für die eigene Sicherheit übernehmen. Deutschland sei dabei auf gutem Weg, so Pistorius. Die Bundeswehr werde größer, Kriegsmaterial werde schneller beschafft und Infrastruktur geschaffen. Zwei Meldungen des Morgens in Kurzform. In den USA stellt die Billigfluggesellschaft Spirit Airlines den Betrieb ein. Grund sind finanzielle Probleme, wie die Airline mitteilt. Hintergrund sind die stark gestiegenen Treibstoffpreise aufgrund des Iran-Kriegs. Laut Medienberichten ist Spirit Airlines die erste Firma der Flugbranche, die deswegen aufgeben muss. Die USA haben neue Zölle angekündigt auf Autos und Lastwagen, die aus der EU in die USA verkauft werden. Ab kommender Woche sollen Zölle von 25% gelten. US-Präsident Donald Trump wirft der EU vor, sich nicht an das vereinbarte Handelsabkommen zu halten. Die EU kritisiert den Schritt und prüft Gegenmaßnahmen. Seit Wochen sorgte er für Schlagzeilen. Der Buckelwal, der in deutschen Gewässern mehrfach gestrandet ist. Nun ist das Tier wieder frei. Das meldet das Team einer privaten Initiative nach ihrer Rettungsaktion. In den letzten Tagen ist der Wal mit Hilfe eines Lastkahns in die offene Nordsee transportiert worden. Heute Morgen sei er dann nicht mehr im Lastkahn gewesen, sondern im offenen Wasser, wie deutsche Medien melden. Ob der Buckelwal damit auch langfristig gerettet ist, ist laut Fachleuten offen. Und das Wetter, es ist meist sonnig heute und sommerlich warm bei 25 Grad. Das waren Nachrichten von Radio SRF, verantwortlich Manuel Risi.
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0: Es ist 12 Uhr.
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2: Die Nachrichten von SRF um 12 mit Michael Wettstein. Deutschland reagiert auf den angekündigten Abzug.

0: von 5000 US-Soldatinnen und Soldaten. Die Präsenz amerikanischer Soldaten in Europa und besonders in Deutschland sei im Interesse Deutschlands und der USA, sagte der deutsche Verteidigungsminister Boris Pistorius der Agentur dpa. Dass die USA Truppen aus Europa und auch aus Deutschland abziehen würden, sei absehbar gewesen. Der deutsche Verteidigungsminister betonte aber auch, Europa müsse mehr Verantwortung für die eigene Sicherheit übernehmen. Deutschland sei dabei auf gutem Weg, so Pistorius. Die Bundeswehr werde grösser, Kriegsmaterial werde schneller beschafft und Infrastruktur geschaffen. Zwei Meldungen des Morgens in Kurzform. In den USA stellt die Billigfluggesellschaft Spirit Airlines den Betrieb ein. Grund sind finanzielle Probleme, wie die Airline mitteilt. Hintergrund sind die stark gestiegenen Treibstoffpreise aufgrund des Iran-Kriegs. Laut Medienberichten ist Spirit Airlines die erste Firma der Flugbranche, die deswegen aufgeben muss. Und die USA haben neue Zölle angekündigt auf Autos und Lastwagen, die aus der EU in die USA verkauft werden. Ab kommender Woche sollen Zölle von 25% gelten. US-Präsident Donald Trump wirft der EU vor, sich nicht an das vereinbarte Handelsabkommen zu halten. Die EU kritisiert den Schritt und prüft Gegenmaßnahmen. Die israelische Armee hat innerhalb von 25 Stunden etwa 50 Angriffe im Libanon geflogen, trotz offizieller geltender Waffenruhe. Die Armee schreibt in den sozialen Medien, sie zerstöre weiterhin Terrorinfrastruktur im nördlichen Nachbarland und töte Terroristen der Hisbollah-Miliz. Der Libanon meldet, es seien mehrere Menschen bei neuen israelischen Angriffen ums Leben gekommen. Unter anderem sei ein Haus und ein Fahrzeug angegriffen worden. Seit Wochen sorgt er für Schlagzeilen, der Buckelwal, der in deutschen Gewässern mehrfach gestrandet ist. Nun ist das Tier wieder frei. Das meldet das Team einer privaten Initiative nach ihrer Rettungsaktion. In den letzten Tagen ist der Wal mit Hilfe eines Lastkahns in die offene Nordsee transportiert worden. Heute Morgen sei er dann nicht mehr im Lastkahn gewesen, sondern im offenen Wasser, wie deutsche Medien melden. Ob der Buckelwal damit auch langfristig gerettet ist, ist laut Fachleuten offen. Und dann bleibt noch der Blick aufs Wetter. Heute scheint meistens die Sonne und am Nachmittag gibt es sommerliche 25 Grad. Das waren Nachrichten von Radio SRF, verantwortlich Manuel Risi.
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1: Die Nachrichten von SRF um 1 mit Michael Wettstein. Deutschland reagiert auf den angekündigten Abzug von 5000 US-Soldatinnen und Soldaten. Die Präsenz amerikanischer Soldaten in Europa und besonders in Deutschland sei im Interesse Deutschlands und der USA, sagte der deutsche Verteidigungsminister Boris Pistorius der Nachrichtenagentur dpa. Er betonte aber auch, Europa müsse mehr Verantwortung für die eigene Sicherheit übernehmen. Deutschland sei dabei auf gutem Weg, so Pistorius. Ähnlich klingt es vom Verteidigungsbündnis NATO. Der angekündigte Abzug zeige, wie wichtig es

0: sei, dass Europa sich stärker in der NATO engagiere. Nach Angaben des US-Militärs von Mitte April sind derzeit rund 86.000 Soldaten und Soldatinnen in Europa stationiert, davon rund 39.000 in Deutschland. Die israelische Armee hat innerhalb von 24 Stunden etwa 50 Angriffe im Libanon geflogen, trotz offiziell geltender Waffenruhe. Die Armee schreibt in den sozialen Medien, sie zerstöre weiterhin Terrorinfrastruktur im nördlichen Nachbarland und töte Terroristen der Hisbollah-Miliz. Der Libanon meldet, es seien mehrere Menschen bei neuen israelischen Angriffen ums Leben gekommen, unter anderem sei ein Haus und ein Fahrzeug angegriffen worden. Zu Meldungen aus den Regionen. Im Kanton St. Gallen haben die Behörden hunderte Autos kontrolliert. Bei Sevelen im Rheintal zwischen gestern Abend und heute Morgen seien 7 Lenkerinnen und Lenker verzeigt worden, schreibt die Polizei. Und man habe rund 80 Ordnungsbussen ausgestellt, weil Autofahrerinnen und Fahrer zu schnell unterwegs waren. Wir bleiben im Kanton St. Gallen. Dort hat die Polizei 2 mutmaßliche Autodiebe gefasst. Ein Teenager und ein junger Mann, beide aus Österreich, wollten sich einer Polizeikontrolle entziehen. Dabei prallten sie mit dem gestohlenen Auto in eine Stützmauer, schreibt die Polizei. Die beiden flüchteten anschließend zu Fuß und konnten gefasst werden. Und im Kanton Obwalden ist ein 22-jähriger Autofahrer mit 193 statt den erlaubten 100 km pro Stunde geblitzt worden. Der Mann müsse sich nun wegen eines Raserdelikts verantworten, schreiben die Obwaldner Behörden. Der Mann muss das Autobillett abgeben. Das Auto wurde von der Staatsanwaltschaft beschlagnahmt. Und dann noch der Blick aufs Wetter. Heute ist es meist sonnig und sommerliche 25 Grad warm. Morgen hat es dann mehr Wolken, bleibt aber trotzdem freundlich bei 23 Grad. Das waren Nachrichten von Radio SRF, verantwortlich Michael Wieland.
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0: Es ist 2.
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2: Die Nachrichten von SRF um 2 mit Michael Wettstein. Tausende US-Soldaten und Soldatinnen sollen Deutschland verlassen, die Reaktionen darauf gleich. Und obwohl das Stimmvolk eine solche vor 5 Jahren abgelehnt hatte, wird eine Flugticketabgabe wieder zum Thema. Die Grünen-Fraktionspräsidentin Aline Trede nimmt Stellung. Das Wetter heute meist sonnig und sommerliche 25 Grad, morgen mehr Wolken, aber trotzdem freundlich, rund 23 Grad. Die deutsche Politik und das Verteidigungsbündnis NATO reagieren auf den angekündigten Abzug von 5'000 US-Soldatinnen und Soldaten aus Deutschland. Von der NATO heißt es, der angekündigte Abzug zeige, wie wichtig es sei, dass Europa sich stärker in der NATO engagiere. Und auch der deutsche Verteidigungsminister Boris Pistorius äußerte sich. Georg Schwarte von der ARD berichtet.
3: Der deutsche Verteidigungsminister nennt den jetzt angekündigten Teilabzug amerikanischer Truppen aus Deutschland absehbar. Der US-Präsident hatte schon in seiner ersten Amtszeit mit einer massiven Truppenreduzierung gedroht.

0: Es sei klar, sagte Pistorius, dass die NATO jetzt europäischer werden müsse, um transatlantisch bleiben zu können. Wir Europäer müssen mehr Verantwortung für unsere Sicherheit übernehmen. Deutschland sei dabei laut Pistorius auf einem guten Weg. Der CDU-Außenpolitiker Jürgen Hart warnte, dass der Einzige, der von dem angekündigten Schritt Trumps profitiere, der russische Präsident Putin sei. Hart sagt, damit werde das gesamte Abschreckungsnarrativ der NATO, dass man als Partner in Europa zusammenstehe, ein Stück weit untergraben.
1: Die israelische Armee hat innerhalb von 24 Stunden etwa 50 Angriffe im Libanon geflogen, trotz offiziell geltender Waffenruhe. Die Armee schreibt in den sozialen Medien, sie zerstöre weiterhin Terrorinfrastruktur im nördlichen Nachbarland und töte Terroristen der Hisbollah-Miliz. Der Libanon meldet, es seien mehrere Menschen bei neuen israelischen Angriffen ums Leben gekommen, unter anderem sei ein Haus und ein Fahrzeug angegriffen worden. Zu Meldungen aus den Regionen. In St. Gallen haben die Behörden hunderte Autos kontrolliert, bei Sevelen im Rheintal. Zwischen gestern Abend und heute Morgen seien 7 Lenkerinnen und Lenker verzeigt worden, schreibt die Polizei. Und man habe rund 80 Ordnungsbußen ausgestellt, weil Autofahrerinnen und Fahrer zu schnell unterwegs waren. Wir bleiben in St. Gallen. Dort hat die Polizei 2 mutmaßliche Autodiebe gefasst. Ein Teenager und ein junger Mann, beide aus Österreich, wollten sich einer Polizeikontrolle entziehen. Dabei prallten sie mit dem gestohlenen Auto in eine Stützmauer, schreibt die Polizei. Die beiden flüchteten anschließend zu Fuß und konnten gefasst werden. Und im Kanton Obwalden ist ein 22-jähriger Autofahrer mit 193 statt den erlaubten 100 km pro Stunde geblitzt worden. Der Mann müsse sich nun wegen eines Raserdelikts verantworten, schreiben die Obwaldner Behörden. Der Mann musste das Autobillett abgeben. Das Auto wurde von der Staatsanwaltschaft beschlagnahmt. Eine Abgabe von mindestens 30 Franken für jeden Flug fordert die Mobilitätsbon-Initiative, die der Verein Umverkehr diese Woche lancierte. Vor 5 Jahren hat die Schweizer Stimmbevölkerung eine solche Flugticketabgabe allerdings abgelehnt. Die Initiative sei dennoch keine Zwängerei, sagt die Fraktionspräsidentin der Grünen Partei, Nationalrätin Aline Trede, in der Samstagsrundschau von Radio SRF. Philipp Burkhardt berichtet.
2: Eine Forderung wieder aufs Tapet zu bringen, nur gerade 5 Jahre, nachdem sie in einer Abstimmung abgelehnt worden ist, das sei legitim, findet die grüne Fraktionspräsidentin in der Samstagsrundschau von Radio SRF.
3: Ich glaube nicht, dass es Zwängerei ist, wenn man Sachen wieder probiert. Also ich meine, der Bundesrat Rösti macht es ja auch.
2: Bei der Abstimmung im Frühling 2021 sei die Flugticketabgabe zudem nur ein Teil der Vorlage gewesen, mit der das ganze CO2-Gesetz hätte revidiert werden sollen, sagt Aline Trede.
3: Dort waren ganz viele Punkte, wo natürlich immer irgendetwas gefunden hat, was ihm nicht passt.
2: Über ein Drittel des globalen CO2-Ausstoßes stamme aus dem Verkehr. Zudem bestehe keine Kostenwahrheit. Der Flugverkehr sei extrem bevorzugt, argumentiert die grüne Nationalrätin. Deshalb sei es angebracht, dass Flugpassagiere mehr bezahlten.
3: Logisch, es kostet, wenn man die Umwelt verschmutzt, also das soll.
2: Die Gegner der Initiative kritisieren, dass die Flugticketabgabe für alle Passagiere genau gleich hoch sein soll. Reiche könnten sich somit weiterhin Flugreisen leisten, Menschen mit kleinen Einkommen wären benachteiligt. Die neue Initiative habe nicht den Anspruch, sozial gerecht zu sein, sagt die grüne Fraktionspräsidentin dazu. Zudem zeige sich bei steigenden Benzinpreisen, dass deswegen auch nicht weniger Auto gefahren werde.
3: Die Leute sind mega bereit, viel zu zahlen, weil sie das Gefühl haben, ja, jetzt muss ich mir es noch ein bisschen gut gehen.
2: Das Komitee der Mobilitätsbon-Initiative hat nun bis Ende Oktober des nächsten Jahres Zeit, die benötigten 100'000 Unterschriften zusammenzubringen.
1: Philipp Burkhardt. Und dann noch der Blick aufs Wetter. Heute bleibt es meist sonnig, bei sommerlichen 25 Grad. Morgen ziehen Wolken vorüber, aber es ist trotzdem oft freundlich bei rund 23 Grad. Das waren Nachrichten von Radio SRF. Verantwortlich Michael Wieland.
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1: Die Nachrichten von SRF um 3 mit Michael Wettstein. Der Bund hat mit 5 Firmen aus verschiedenen Ländern Kontakt aufgenommen für die mögliche Beschaffung eines zusätzlichen Luftabwehrsystems von großer Reichweite. Das Bundesamt für Rüstung hat Hersteller in Deutschland, Frankreich, Israel und Südkorea angefragt, wie ein Sprecher zur Nachrichtenagentur Kisten SDA sagt. Zuvor hatte CH Media darüber berichtet. Um konkrete Offertanfragen handle es sich aber noch nicht. Eigentlich hat der Bund das Luftabwehrsystem Patriot in den USA bestellt, allerdings verspätet sich dessen Lieferung um 4 bis 5 Jahre. Schon Anfang April hatte der Bundesrat deshalb mitgeteilt, er wolle den Kauf eines zweiten Systems prüfen, vorzugsweise aus Europa. In der Küche einer Wohnung in Bellach im Kanton Solothurn hat es am späten Freitagabend gebrannt. Wahrscheinlich habe ein technischer Defekt an einer Geschirrspülmaschine den Brand ausgelöst, teilt die Kantonspolizei mit. Alle Personen der betroffenen Liegenschaft hätten in Sicherheit gebracht werden können. Eine Person sei leicht verletzt zur Kontrolle in ein Spital gebracht worden. Die betroffene Wohnung sei derzeit nicht mehr bewohnbar. Wie hoch der Schaden ist, sei noch unklar. Zu weiteren Meldungen aus den Regionen. In St. Gallen haben die Behörden hunderte Autos kontrolliert, bei Sevelen im Rheintal. Zwischen gestern Abend und heute Morgen seien 7 Lenkerinnen und Lenker verzeigt worden, schreibt die St. Galler Kantonspolizei. Und man habe rund 80 Ordnungsbußen ausgestellt, weil Autofahrerinnen und Autofahrer zu schnell unterwegs waren.

0: Und im Kanton Obwalden ist ein 22-jähriger Autofahrer mit 193 statt den erlaubten 100 km pro Stunde geblitzt worden. Der Mann müsse sich nun wegen eines Raserdelikts verantworten, schreiben die Obwaldner Behörden. Der Mann musste das Autobillett abgeben. Das Fahrzeug wurde von der Staatsanwaltschaft beschlagnahmt. Zum Sport mit Eishockey. An der Euro-Hockey-Tour in Tschechien hat die Schweizer Nationalmannschaft gegen Finnland verloren mit 3:5. Und zum Schluss noch die Wetteraussichten. Heute ist es meist sonnig, am Abend gibt es einige hohe Wolken, morgen ist es trotz Wolken freundlich bei rund 23 Grad. Das waren Nachrichten von Radio SRF, verantwortlich Michael Wieland.
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1: Die Nachrichten von SRF um 4 mit Michael Wettstein. Der Bund hat mit 5 Firmen aus verschiedenen Ländern Kontakt aufgenommen für die mögliche Beschaffung eines zusätzlichen Luftabwehrsystems von großer Reichweite. Das Bundesamt für Rüstung hat Hersteller in Deutschland, Frankreich, Israel und Südkorea angefragt, wie ein Sprecher zur Nachrichtenagentur Kisten SDA sagte. Zuvor hatte CH Media darüber berichtet. Um konkrete Offertanfragen handle es sich aber noch nicht. Eigentlich hat der Bund das Luftabwehrsystem Patriot in den USA bestellt, allerdings verspätet sich dessen Lieferung um 4 bis 5 Jahre. Schon Anfang April hatte der Bundesrat deshalb mitgeteilt, er wolle den Kauf eines zweiten Systems prüfen, vorzugsweise aus Europa. Mehr als 20 Schiffe einer internationalen Flotte hat die israelische Marine vorgestern gestoppt bei der griechischen Insel Kreta. Die über 170 Aktivistinnen und Aktivisten wollten mit ihrer Flotte die bestehende Seeblockade des Gazastreifens durchbrechen und Hilfsgüter liefern. Sie wurden vorübergehend festgenommen und die meisten nach Kreta gebracht. Ein Spanier und ein Brasilianer wurden jedoch nach Israel mitgenommen, wo sie gemäß dem israelischen Außenministerium inzwischen eingetroffen sind. Sie sollen von der Strafverfolgungsbehörde befragt werden. Israel sagt, der Spanier habe Verbindungen zur Terrororganisation Hamas. Spanien fordert derweil die Freilassung seines Staatsbürgers. Der spanische Außenminister sprach in einem Radiointerview von einer rechtswidrigen Festnahme in internationalen Gewässern. Vor der Küste Jemens haben Unbekannte offenbar einen Öltanker entführt. Das Schiff sei von Bewaffneten gekapert worden. Diese hätten die Kontrolle übernommen und steuerten das Schiff nun durch den Golf von Aden in Richtung somalische Gewässer, meldet die jemenitische Küstenwache. Der Standort des Tankers sei bekannt. Man versuche nun, das Schiff zurückzuholen und die Besatzung in Sicherheit zu bringen. Die Hintergründe des Überfalls sind unklar.

0: In die Schweiz. In der Küche einer Wohnung in Bellach im Kanton Solothurn hat es am späten Freitagabend gebrannt. Wahrscheinlich habe ein technischer Defekt an einer Geschirrspülmaschine den Brand ausgelöst, teilt die Kantonspolizei mit. Alle Personen der betroffenen Liegenschaft hätten in Sicherheit gebracht werden können. Eine Person sei leicht verletzt zur Kontrolle in ein Spital gebracht worden. Die betroffene Wohnung sei derzeit nicht mehr bewohnbar. Wie hoch der Schaden ist, sei noch unklar. Nun zum Sport. Mit Eishockey an der Euro-Hockey-Tour in Tschechien hat die Schweizer Nationalmannschaft gegen Finnland verloren mit 3:5. Und noch die Wetteraussichten. Heute ist es meistens sonnig, am Abend gibt es einige hohe Wolken. Morgen ist es dann trotz Wolken freundlich bei rund 23 Grad. Das waren Nachrichten von Radio SRF, verantwortlich Michael Wieland.
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1: Die Nachrichten von SRF um 5 mit Michael Wettstein. Minus 5000. Die USA wollen einen Teil ihrer Truppen aus Deutschland abziehen. Unsere Korrespondentin schätzt ein. Und Free Timmy, der Buckelwal, der immer wieder in Deutschland gestrandet ist, ist frei. An der Rettungsaktion gibt's aber neue Kritik. Das Wetter am Abend ziemlich sonnig, morgen trotz Wolken freundlich. Rund 23 Grad. Es ist eine Ankündigung, die in Deutschland heute zu reden gibt. Die USA wollen 5000 Soldatinnen und Soldaten aus Deutschland abziehen, und zwar innerhalb der nächsten 6 bis 12 Monate. Insgesamt sind momentan noch rund 39.000 US-Soldatinnen und Soldaten stationiert. SRF Deutschland-Korrespondentin Alexandra Gubsa sagt dazu:
2: Der angekündigte Abzug von diesen 5000 Mann scheint mir doch eher symbolisch zu sein. Jedenfalls macht man sich an den großen Stützpunkten in Deutschland noch keine Sorgen. Die Stationierung von amerikanischen Soldaten ist ja auch im Interesse der USA. Die Luftwaffenbasis Ramstein zum Beispiel ist das Drehkreuz der USA für Europa und den Nahen Osten. Von dort werden Truppenverlegungen und auch die Ausbildung organisiert. In Stuttgart befindet sich das Hauptquartier des Europakommandos. Und selbst wenn die USA diesen Truppenabzug tatsächlich durchziehen, und da gibt es auch noch ein paar gesetzliche Hürden, bleibt Deutschland nach Japan der zweitgrößte US-Truppenstützpunkt im Ausland weltweit.
1: Sagt SRF Deutschland-Korrespondentin Alexandra Gubsa. Der Bund hat mit 5 Firmen aus verschiedenen Ländern Kontakt aufgenommen für die mögliche Beschaffung eines zusätzlichen Luftabwehrsystems von großer Reichweite. Das Bundesamt für Rüstung hat Hersteller in Deutschland, Frankreich, Israel und Südkorea angefragt, wie ein Sprecher zur Nachrichtenagentur Kisten SDA sagt. Zuvor hatte CH Media darüber berichtet. Um konkrete Offertanfragen handle es sich aber noch nicht. Eigentlich hat der Bund das Luftabwehrsystem Patriot in den USA bestellt, allerdings verspätet sich dessen Lieferung um 4 bis 5 Jahre. Schon Anfang April hatte der Bundesrat deshalb mitgeteilt, er wolle den Kauf eines zweiten Systems prüfen, vorzugsweise aus Europa. Mehr als 20 Schiffe einer internationalen Flotte hat die israelische Marine vorgestern gestoppt, bei der griechischen Insel Kreta. Die über 170 Aktivistinnen und Aktivisten wollten mit ihrer Flotte die bestehende Seeblockade des Gazastreifens durchbrechen und Hilfsgüter liefern. Sie wurden vorübergehend festgenommen und die meisten nach Kreta gebracht. Ein Spanier und

0: Ein Brasilianer wurde jedoch nach Israel mitgenommen, wo sie gemäß dem israelischen Außenministerium inzwischen eingetroffen sind. Sie sollen von der Strafverfolgungsbehörde befragt werden. Israel sagt, der Spanier habe Verbindungen zur Terrororganisation Hamas. Spanien fordert derweil die Freilassung seines Staatsbürgers. Der spanische Außenminister sprach in einem Radiointerview von einer rechtswidrigen Festnahme in internationalen Gewässern. Vor der Küste Jemens haben Unbekannte offenbar einen Öltanker entführt. Das Schiff sei von Bewaffneten gekapert worden. Diese hätten die Kontrolle übernommen und steuerten das Schiff nun durch den Golf von Aden in Richtung somalische Gewässer, meldet die jemenitische Küstenwache. Der Standort des Tankers sei bekannt. Man versuche nun, das Schiff zurückzuholen und die Besatzung in Sicherheit zu bringen. Die Hintergründe des Überfalls sind unklar. Der Buckelwal, der in deutschen Gewässern mehrfach gestrandet ist, ist nach dem Transport in die Nordsee wieder frei. Das hat das Team einer privaten Rettungsinitiative am Morgen bekannt gegeben. Unklar ist, wie es dem Wal geht. Von der Freilassung wurden bisher keine Bilder oder Videos veröffentlicht. Der deutsche Meeresbiologe Fabian Ritter kritisiert das gegenüber der ARD.
1: Die Freilassung des Wals ist unbekannt, die ging anscheinend allen durch die Lappen. Also da muss man sich dann nicht wundern, dass das Ganze auch von seiner Professionalität nicht den besten Eindruck macht.
0: Medienberichten zufolge bewegt sich der Wal in Richtung Nordwesten. Ob der Buckelwal auch langfristig gerettet ist, ist offen.
1: Ich habe das immer wieder betont, dass die Rettung erst dann gegeben ist, wenn der Wal erstens frei ist, dann über Tage bzw. über Wochen normales Verhalten zeigt und auch gesichert ist oder nachgewiesen ist, dass er Nahrung zu sich nehmen kann.
0: Sagt Meeresbiologe und Walbuchautor Fabian Ritter der ARD. Zum Schluss noch der Blick aufs Wetter. Am Abend ist es ziemlich sonnig. Morgen ist es trotz Wolken häufig freundlich bei rund 23 Grad. Das waren Nachrichten von SRF, verantwortlich Michael Wieland.
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1: Die Nachrichten von SRF um 18 Uhr mit Patrick Seiler. Guten Abend. Es ist eine Ankündigung, die in Deutschland heute zu reden gibt. Die USA wollen 5000 Soldatinnen und Soldaten aus Deutschland abziehen, und zwar innerhalb der nächsten 6 bis 12 Monate. Insgesamt sind momentan noch rund 39.000 US-Soldatinnen und Soldaten in Deutschland stationiert. SRF Deutschland-Korrespondentin Alexandra Gubser sagt dazu:
2: Der angekündigte Abzug von diesen 5000 Mann scheint mir doch eher symbolisch zu sein. Jedenfalls macht man sich an den großen Stützpunkten in Deutschland noch keine Sorgen. Die Stationierung von amerikanischen Soldaten ist ja auch im Interesse der USA. Die Luftwaffenbasis Ramstein zum Beispiel ist das Drehkreuz der USA für Europa und den Nahen Osten. Von dort werden Truppenverlegungen und auch die Ausbildung organisiert. In Stuttgart befindet sich das Hauptquartier des Europakommandos. Und selbst wenn die USA diesen Truppenabzug tatsächlich durchziehen, und da gibt es auch noch ein paar gesetzliche Hürden, bleibt Deutschland nach Japan der zweitgrößte US-Truppenstützpunkt im Ausland weltweit.
1: Die USA hatten auch geplant, weitreichende Raketen in Deutschland zu stationieren. Doch auch das soll nun hinfällig sein. Dazu sagt Alexandra Gubser:
2: Das ist schon beunruhigender. Die Stationierung dieser Tomahawk-Marschflugkörper, Mehrzweckraketen und neuen Hyperschallraketen in Mainz-Kastell haben Trumps Vorgänger Joe Biden und Altkanzler Olaf Scholz vor 2 Jahren vereinbart. Es war sozusagen gedacht als Überbrückung, bis Deutschland und auch die europäischen Partner aufgerüstet und ähnliche Fähigkeiten haben. Deutschland ist nämlich derzeit ohne die USA weder kriegstauglich noch verteidigungsfähig und Abschreckung ist daher wichtig. Noch aber sind es jetzt amerikanische Medien, die behaupten, diese Stationierung sei nun ebenfalls hinfällig. Die Ankündigung des Pentagons, die Entsendung eines Fernfeuerbataillons ebenfalls zu stornieren, das eben diese Präzisionswaffen bedient, das deutet doch stark darauf hin, dass dem so ist.
1: SRF Deutschland-Korrespondentin Alexandra Gubser war das. Weitere Meldungen aus dem Ausland. Weitere Meldungen aus dem Ausland jetzt in der Übersicht. Spaniens Regierung fordert, dass Israel einen spanischen Staatsbürger freilässt. Er war Teil der Hilfsflotte für den Gazastreifen, die vorgestern gestoppt worden war. Israel wirft dem Mann vor, Verbindungen zu Hamas zu haben. Spaniens Außenminister sprach in einem Radiointerview von einer rechtswidrigen Festnahme in internationalen Gewässern. Und vor der Küste Jemens haben Unbekannte offenbar einen Öltanker entführt. Bewaffnete hätten das Schiff gekapert und die Kontrolle übernommen. Derzeit steuere das Schiff in Richtung somalische Gewässer, meldet die jemenitische Küstenwache. Der Standort des Tankers sei bekannt. Man versuche nun, das Schiff zurückzuholen und die Besatzung in Sicherheit zu bringen. Der Blick auf das Wetter bleibt uns noch. Heute Abend bleibt es ziemlich sonnig. Morgen ist es trotz Wolken häufig freundlich. Die Temperatur steigt auf rund 23 Grad. Das waren die Nachrichten von Radio SRF. Verantwortlich ist heute Abend Livia Schmid.
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1: Die Nachrichten von SRF um 19 Uhr mit Patrick Seiler. In Österreich haben Ermittler einen Mann festgenommen, der den Babynahrungshersteller Hip erpresst haben soll. Das teilt die zuständige Staatsanwaltschaft mit. Zur Identität des Tatverdächtigen machte sie keine Angaben aus ermittlungstaktischen Gründen. Bekannt ist lediglich, dass der Festgenommene 39 Jahre alt ist. Laut Medienberichten soll der Verdächtige versucht haben, 2 Millionen Euro vom Hip-Konzern zu erpressen. Dafür habe er Gift in 6 Gläser der Babynahrung gemischt. Entdeckt wurden bisher 5 manipulierte Gläser in Österreich, Tschechien und der Slowakei. Der iranischen Nobelpreisträgerin Narges Mohammadi geht es gesundheitlich schlecht. Sie befindet sich wegen akuter Herzprobleme auf der Intensivstation eines Spitals im Nordwesten des Iran. Laut ihrer Stiftung leidet Mohammadi zudem unter instabilem Blutdruck und starker Übelkeit, nachdem sie gestern im Gefängnis zusammengebrochen war. Das norwegische Nobelkomitee rief die iranische Führung erneut zur Freilassung der 54-Jährigen auf. Mohammadi wurde 2023 für ihren Kampf gegen die Unterdrückung von Frauen ausgezeichnet und verbüßt trotz internationaler Proteste eine langjährige Haftstrafe. Ihr Leben liege nun allein in den Händen der iranischen Behörden, warnte das Komitee weiter. In Freiburg findet derzeit die Meisterfeier von Freiburg-Gotteron statt. Am Nachmittag versammelten sich zehntausende Menschen in der Innenstadt, um die Parade mit zu verfolgen. Die Organisatoren sprachen im Vorfeld von 50.000 Zuschauenden. Das Team von Coach Roger Rönneberg fuhr auf einem Sattelzug sitzend von der Universität Misericorde zur Eishalle. Dort enden die Feierlichkeiten dann mit einer Zeremonie. Freiburg gewann erstmals in der fast 90-jährigen Vereinsgeschichte den Schweizer Meistertitel. Und dann noch Formel 1. Der Brite Lando Norris hat das Sprintrennen in Miami im McLaren gewonnen, vor seinem australischen Teamkollegen Oscar Piastri. Dritter wurde der Monegasse Charles Leclerc im Ferrari. Das Wetter. Heute Abend bleibt es noch ziemlich sonnig, morgen ist es trotz Wolken häufig freundlich. Die Temperatur steigt auf rund 23 Grad. Das waren die Nachrichten von Radio SRF. Verantwortlich ist heute Abend Livia Schmid.
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0: In den Berichten soll der Verdächtige versucht haben, 2 Millionen Euro vom HIP-Konzern zu erpressen. Dafür habe er Gift in 6 Gläser der Babynahrung gemischt. Entdeckt wurden bisher 5 manipulierte Gläser in Österreich, Tschechien und in der Slowakei. Der iranischen Nobelpreisträgerin Narges Mohammadi geht es gesundheitlich schlecht. Sie befindet sich wegen akuter Herzprobleme auf der Intensivstation eines Spitals im Nordwesten des Iran. Laut ihrer Stiftung leidet Mohammadi zudem unter instabilem Blutdruck und starker Übelkeit, nachdem sie gestern im Gefängnis zusammengebrochen war. Das norwegische Nobelkomitee rief die iranische Führung erneut zur Freilassung der 54-Jährigen auf. Mohammadi wurde 2023 für ihren Kampf gegen die Unterdrückung von Frauen ausgezeichnet und verbüßt trotz internationaler Proteste eine langjährige Haftstrafe. Ihr Leben liege nun allein in den Händen der iranischen Behörden, warnte das Komitee. In Freiburg findet derzeit die Meisterfeier von Freiburg-Gotteron statt. Am Nachmittag versammelten sich zehntausende Menschen in der Innenstadt, um die Parade mitzuverfolgen. Die Polizei schätzte die Zahl der Zuschauenden auf etwa 80.000. Das Team von Coach Roger Rönnberg fuhr auf einem Sattelzug sitzend von der Universität Misericord zur Eishalle. Dort enden die Feierlichkeiten dann mit einer Zeremonie. Freiburg gewann erstmals in der fast 90-jährigen Vereinsgeschichte den Schweizer Meistertitel. Zum Sport, zum restlichen Sport, Fußball. Die IB Frauen stehen in den Playoff-Halbfinals der Super League. Im letzten Viertelfinalrückspiel gewannen die Titelverteidigerinnen zu Hause gegen Rapperswil-Jona mit 4:1. Auch das Hinspiel hatten die Bernerinnen mit 1:0 gewonnen. Bereits zuvor für die Halbfinals qualifiziert hatten sich Servette Genua, Basel und der FC Zürich. Und noch Formel 1. Der Brite Lando Norris hat das Sprintrennen in Miami in McLaren gewonnen, vor seinem australischen Teamkollegen Oscar Piastri. Dritter wurde der Monegasse Charles Leclerc im Ferrari. Das Wetter. Heute Abend bleibt es ziemlich sonnig. Morgen ist es trotz Wolken häufig freundlich. Die Temperatur steigt auf rund 23 Grad. Das waren die Nachrichten von Radio SRF. Verantwortlich ist heute Abend Livia Schmidt.
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2: Du machst einfach einen Brief auf und es ist relativ kalt. Also du musst dir vorstellen, das ist irgendwo das Papier. Heisst, auf der nächsten Seite finden sie das Resultat ihres Vaterschaftstests und dann machst du auf und dann siehst du ganz viele Zahlen und das Resultat ist einfach ganz kalt dort gestanden. Vaterschaftswahrscheinlichkeit gleich 0%.
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4: Es gibt bei den einen Menschen die Momente, wo alles verändert oder immerhin ziemlich viel. Ich bin Martin Diener und bei mir ist der Emanuel Sieber. Danke, dass du uns heute von deinem Leben erzählst. Danke.
2: Gerne, ja.
4: Du bist vor einer Zeit auf einer Wanderung im Alpstein mit deiner Frau zusammen und einem befreundeten Ehepaar quasi unterwegs gewesen. Und das hat einen Schlüsselmoment gegeben im Leben. Deine Freunde haben gesagt, es sei genetisch sehr unwahrscheinlich, dass du der Sohn von deinen Eltern bist, weil du braune Augen hast und beide Eltern blaue. Was ist da in dir abgegangen?
2: Also natürlich eine lange Vorgeschichte. Das war wie ein Tüpfchen auf sie, wo ich dann eigentlich mich entschieden habe, ich will einen Vaterschaftstest machen. Vorausgegangen ist eigentlich eine Situation, die sehr schwierig war für unsere Ehe. Wir hatten eine Ehekrise gehabt. Ich hatte eigentlich Angst gehabt, dass meine Frau fremd geht und das total irrational. Es war irgendwie ein Gefühl gewesen, ich kann ihr nicht mehr vertrauen. Und weil ich eigentlich recht gute Menschenkenntnisse habe und auch das Gefühl habe, ich kann beurteilen, was abgeht, bin ich recht sicher gewesen, dass da etwas läuft. Und Silvia hat immer wieder bestätigt, da läuft nichts. Das ist, ich kann mir garantieren, dass nichts läuft. Und ich habe nicht gewusst, woher die Ängste kommen. Und das war ein sehr, sehr ein komisches Gefühl gewesen. Und eben auch, es hat mich halb zerstört. Also ich habe mich wirklich, ich habe gewusst, ich muss jetzt irgendwo Hilfe haben. Ich muss jetzt mit diesen Ängsten etwas machen. Und in dem Zusammenhang habe ich dann einfach auch mich an Gott gewendet und habe gesagt, kannst du mir sagen, woher die Ängste kommen? Jetzt hätte ich schon ein bisschen, bin ich gerade direkt eingestiegen.
4: Ja, aber das ist schon okay. Gut, ich bin dabei, ich mache mit.
2: Alles gut. Auf jeden Fall, ja, ist es dann so gewesen, dass ich plötzlich eine Erinnerung hatte, aus dem Nichts eigentlich. Ich habe das eigentlich vor meinen Augen gesehen und habe irgendwie gesehen, wie meine Mutter fremdgegangen ist. Und das war jemand, wo ich 7 war. Und ich habe mich recht detailliert erinnert, wie sie in ihr Schlafzimmer ist mit einem anderen Mann. Und ich habe dann aufgrund von dem

0: Ich dachte, ja gut, also das könnte die Ursache von meiner Angst sein, dass meine Mutter fremd geht. Und das hat mir dann geholfen. Und da habe ich irgendwo dann auch Hilfe angenommen und habe dann ja, mit einem guten Freund, der auch Seelsorge macht, mal gesagt, hey, könntest du mir helfen? Ich habe da wirklich Ängste, die in mein Leben gekommen sind. Und das hat natürlich mit dem und dem zu tun.
1: Aber nochmal schnell, der Flashback da, die Situation, die du gesehen hast, ist das einfach eine Erinnerung? Oder hast du die wirklich gesehen? Oder ist das einfach eine Vorstellung gewesen? Wie muss ich mir das vorstellen?
0: Ja, es ist ja dann so, in dem Moment, wo du dir etwas vorstellst, das ist ein bisschen ähnlich, wie wenn du ein Buch liest und du hast einen Film. Also du stellst dir das irgendwie vor. Und ist ja dann oft auch so, wenn du dann später einen Film schaust zu dem Buch, das du gelesen hast, dann
1: Komplett
0: ist das komplett anders, oder?
1: anders.
0: Das heisst, man hat eine innere Vorstellung.
1: Ja.
0: Und so ähnlich stelle ich mir das vor, das ist wie ein Kopfkino, es ist eine Leinwand. Also ich habe nicht geschlafen, ich habe nicht geträumt, aber ich habe das einfach irgendwo so wie einen Film vor dem inneren Auge eigentlich gesehen gehabt. Und habe dort natürlich nicht gewusst, ist das jetzt irgendwo eine Vision oder ist das eine Erinnerung, bis ich dann meinen Vater darauf angesprochen habe. Und ich weiss noch genau, wo das war. Wir sind zusammen im Auto gewesen, wir sind an einem Anlass in Zürich gewesen. Es ist ein schöner Anlass gewesen, wir haben gut gegessen und gut getrunken. Und wir sind dann am Abend kurz vor Mitternacht heimgefahren. Und irgendwie habe ich dann so ein bisschen abgewartet, kurz bevor wir daheim waren, habe ich dann ihn gefragt, ob das könnte sein, dass meine Mami fremdgegangen ist.
1: Man muss sagen, die Mami ist hier schon gestorben gewesen. Das hätte ja sie direkt gefragt.
0: Richtig,
1: Ja.
0: ja, genau. Sie ist ein paar Jahre früher an Krebs gestorben und wir haben dort, ja natürlich, habe ich die Möglichkeit nicht gehabt, mit ihr über das zu reden,
1: Aha.
0: was sie auch heute noch sehr bedauern.
1: Und der Vater fragt, ich meine, das ist nicht einfach so, wenn man sagt, hey, kommst du morgen am Fußballmatch? Oder gehen wir nächste Woche auf eine Wanderung? Oder wie schwierig ist es für dich?
0: Also ich muss sagen, wir haben ein offenes Verhältnis gehabt und mein Vater hat mir auch, also ich sage ihm übrigens Papi, also der Papi hat mir immer wieder auch Sachen erzählt, die nicht einfach waren. Wir haben einen Leidensweg gehabt zusammen. Also wir haben in meiner Vorgeschichte, ich habe meine Schwester verloren frühzeitig. Sie ist ums Leben gekommen bei einem Brand in der Mongolei. Und wir haben, wie soll ich sagen, das sind schon Ereignisse gewesen, die uns zusammengeschweißt haben. Und was ich will sagen ist, wir haben sehr ein offenes Verhältnis gehabt. Also es ist grundsätzlich für mich nicht schwierig gewesen, mit ihm über irgendetwas zu reden oder auch heikle Themen anzusprechen. Aber es ist natürlich gleich so, es braucht dann ein bisschen Mut und irgendwo natürlich das Thema, wo ja dann ihn betrifft. Also, und ich habe natürlich ihn gefragt, ob er etwas weiss davon, dass meine Mutter könnte fremdgegangen sein. Und dann hat er gerade sofort gesagt, ja, das ist so. Also sie sei fremdgegangen. Und das hat sie aber alles in die Ordnung gebracht inzwischen. Und das sei alles also quasi alles erledigt, das war früher gewesen. Und dann sagt er aber in einem Nebensatz, ja, und das war aber nicht nur in dem Alter, wo du 7 warst, sondern es war auch schon um die Geburt von deiner Schwester herum. Und dann bin ich einen kurzen Moment ein bisschen verschrocken, weil die Geburt von meiner Schwester ist kurz bevor ich entstanden bin. Also meine ältere Schwester und ich, wir sind nur 14 Monate auseinander, also ich muss ja kurz nach ihrer Geburt entstanden sein. Und da habe ich irgendwie dann gerade direkt auch gefragt, ja, ist es möglich, dass du gar nicht mein Papi bist? Und dann hat er aber gerade sofort gesagt, mol, das bin ich sicher, da bin ich 100% sicher, dass ich dein Papi bin. Und dann habe ich das irgendwie dann abgehäkelt für mich, für einen Moment, bis eben zu dieser Wanderung, wo du vorhin die Einstiegsfrage gestellt hast, wo wir dann im Alpstein gewesen sind, wo ich, ja, nein, es ist durch ein fließender Prozess, oder? Es ist mal ein Gedanke in deinem Kopf, könnte es sein, dass mein Papi nicht mein Vater ist? Ist das möglich? Und dann sagt er ist sicher. Und dann fangst du an zu überlegen, ja, was wäre es, wenn es nicht wäre? Und das ist so ein bisschen das Abwägen. Es ist so, du weißt ja nicht, wie fühlt sich's an normalerweise. Also, wie ist das Verhältnis zu deinem lieblichen Vater im Normalfall? Und irgendwo sind ganz viele kleine Ereignisse immer wieder aufgeflackert, wo ich einfach eine Unsicherheit hatte.
1: Schon früher, schon noch im Bübel gsi bisch?
0: Nein, das nicht. Nein, erst seitdem, dass ich mir das wirklich ernsthaft überlegt habe, im Zusammenhang mit den Ängsten, die ich hatte.
1: Okay.
0: Was ich aber hatte, ist zum Beispiel das Gefühl, dass ich gar nicht so in meine Familie reinpasse. Und das hatte ich vor allem, nachdem ich geheiratet war. Dort bin ich viel auch bei den Schwiegereltern ein- und ausgegangen. Und auch, wo wir Kinder hatten, wenn ich manchmal froh war, um zur Unterstützung, meine Frau war nicht unterwegs, bin ich mit den Kindern immer zu den Schwiegereltern gegangen, nie zu meinen Eltern. Und ich habe meiner Frau gesagt, du, ich fühle mich eigentlich in deiner Familie oft eigentlich fast wohler oder ich passe fast besser in deine Familie als in die eigene Familie. Solche Sätze sind gefallen gewesen. Aber es war nicht verknüpft mit einer konkreten Vorstellung, dass ich nicht könnte der liebliche Sohn sein von meinem Papi. Aber es hat sich gleich so etwas aufgebaut. Und in dem Zusammenhang ist es nachher so gewesen, dass wir eben im Alpstein sind wandern mit unseren Freunden. Mhm. Und sie sind dann mit dem gekommen. Ich weiss nicht mehr, wie wir drauf gekommen sind. Vielleicht habe ich auch etwas angedeutet. Mhm. Und dann haben sie das nochmal gesagt mit diesen blauen Augen. Gesagt. Sie haben es nicht nur gesagt, das ist eine Möglichkeit. Sie haben gesagt, das kann eigentlich gar nicht sein genetisch, dass du von deinen Eltern abstammst. Oder von beiden von deinen Eltern. Und dort habe ich nachher eigentlich sofort entschieden, ich will einen Vaterschaftstest machen.
1: Puh, und dann bist du zum Papi und hast gesagt, bitte einmal Wattestäbli oder wie ist das? Das war sicher auch nochmal ein harter Schritt gewesen.
0: Ja, gell, nachdem er natürlich mir gesagt hat, ich bin sicher, dass ich dein Papi bin, ist es natürlich so gewesen, da habe ich wie überlegt, ja, wie sage ich ihm denn das? Weil ich bin nicht sicher. Mhm. Und ich habe es dann genau so gemacht, ich habe genau das gesagt. Ich habe gesagt, schau, du bist ja sicher, dass du mein Papi bist. Ich bin unsicher, ich habe mir ihnen wirklich die Zweifel, jetzt schon ein Zeitchen. Und auch mit der Augenfarbe, ich habe das einfach gesagt, und gesagt, schau, mir würde es einfach helfen, wenn wir so einen Test könnten machen. Und schau, wenn es ja dann so ist, dass du mein Vater bist, dann haben wir eine Bestätigung und ich habe Peace of Mind. Ich bin dann ist alles gut. Mhm. Und gedacht und nicht gesagt, habe ich dann natürlich, ich bin eigentlich zu dem Zeitpunkt schon recht sicher gewesen, dass er es nicht ist.
1: Und er ist dann dabei gewesen, hat dann mitgemacht. Wie muss man sich den Prozess vorstellen? Ist das einmal reinspeuzen ins Wattestäbli oder wie läuft das?
0: Ich habe einfach mal gesucht, online Vaterschaftstest, wie geht das? Und das habe ich natürlich nicht gewusst. Das habe ich natürlich nicht auseinandergesetzt mit dieser Materie.
1: Warum auch, ja.
0: Und dann gibt es natürlich da so Anbieter und dann habe ich irgendwo einen gewählt, wo ich das Gefühl hatte, der ist seriös. Es hat dann auch so eine Frage, wenn du das bestellst online, kannst du wählen, ob du einen willst machen, den vor Gericht kannst verwenden. Also quasi, wo dann rechtlich abgesichert ist.
1: Der kostet noch 500 Franken
0: mehr. Kostet noch ein bisschen mehr. Und ich gehe auch davon aus, dass du dann wie muss entsprechend Einwilligungen geben, dass beide unterschreiben, vielleicht noch notariell beglaubt, keine Ahnung, was da alles laufen muss. Und ich habe gesagt, ich kann ja nicht vor, irgendwie einen Rechtsfall zu eröffnen gegen irgendjemanden. Es geht mir wirklich darum, herauszufinden, ist er es oder ist es nicht. Und die Qualität der Ergebnisse ist natürlich gleichwertig. Es geht einfach darum, dass es nicht irgendwo vor Gericht kannst verwenden. Das habe ich auch nicht vorgehabt. Und darum habe ich dann den Normaltest bestellt, aber einen medizinischen Test, also nicht irgendwo einfach so einen allgemeinen herzlichen DNA-Test. Und dann kommt das per Post und dann hast du im Briefkasten irgendein Böckchen und dann hat es irgendwie genaue Anleitung, zwei so Fläschchen mit Wattestäbchen und dann musst du das im Maul, also ähnlich wie man es eigentlich kennt von dem Corona-Zeug, aber du tust eigentlich im Prinzip im Maul tust du eigentlich eine Speichelprobe nehmen und dann tust du das gerade sofort in so ein Reagenzgläschen rein, wo dann luftdicht verschlossen ist und dann tust du den Kleber drauf, das ist mein Test und dann der andere Kleber beim anderen Böckchen und dann sind das eigentlich zwei Proben und sie tun im Prinzip nur überprüfen, gibt es da ein Match zwischen diesen beiden DNA-Proben oder nicht.
1: Und dann ist der Moment gekommen, wo das QR im Briefkasten ist. Wie fest hat dein Herz dich geschlagen?
0: Du redest jetzt von dem Moment, wo ich es abgeschickt habe, oder von dem Moment, wo ich die Antwort bekomme?
1: Wo das Resultat zurückkommt.
0: Ja, gut, also zuerst habe ich natürlich mal gewusst, jetzt zwei, drei Wochen warten auf das Resultat, oder? Das geht ja Zeit, bis das ausgewertet ist. Und manchmal den Gang zum Briefkasten, ist noch nicht gekommen. Und irgendwann, nach etwa einem knappen Monat, habe ich dann gewusst, jetzt müsste jeder Moment kommen. Und bei uns war es dann so, wir haben Besuch gehabt an dem Montag, und zwar war gerade mein Papi auf Besuch gewesen. Mhm. Das ist eigentlich noch... Ja, noch speziell gewesen, dass genau an dem Tag, wo er bei uns war, er ist alle Wochen zu uns gegessen gekommen, dass dann das Briefchen im Briefkasten war. Und aufgrund vom Absender habe ich gewusst, das muss jetzt die Antwort sein auf den DNA-Test. Wir haben dann entschieden, dass wir warten, bis wir zu Mittag gegessen haben. Wir haben dann mit den Kids zusammen gegessen und eigentlich nichts dergleichen da. Und ich bin dann nach dem Essen zusammen mit meiner Frau sind wir dann in den oberen Stock und haben in meinem Zimmer dann den Brief aufgemacht und das war recht ein schockierender Moment gewesen, weil du machst einfach einen Brief auf und es ist relativ kalt. Also du musst dir vorstellen, das ist irgendwo ein Papier, das heisst, auf der nächsten Seite finden sie das Resultat ihres Vaterschaftstests und dann machst du es auf und dann siehst du ganz viele Zahlen und einfach gesagt, suchst dann irgendwo auf dem Papier die Aussage, oder was ist das Resultat? Und das Resultat ist einfach ganz kalt dort gestanden, Vaterschaftswahrscheinlichkeit gleich 0%.
1: Und dann? Was hat es gemacht mit dir?
0: Ja, da bin ich gerade mal abgehockt, einen Moment lang, auf dem Bettrand. Und das einfach mal schnell einwirken lassen. Und ich habe eben meine Frau ist bei mir gewesen. Wir haben das zusammen dann einwirken lassen. Wir haben einfach gesagt, hey, Scheiße, jetzt ist es wirklich so, wie ich vermutet habe. Und gleichzeitig weiss ich, er hockt unten im Wohnzimmer. Und es ist komisch, oder? Es war wie auf die einen Seite ein Schock und auf die andere Seite ist es eigentlich das, was ich erwartet habe. Es ist eigentlich das, was ich gedacht habe, es war die Antwort auf ganz viele Fragen in meinem Leben. Warum fühle ich mich nicht so richtig daheim in meiner Familie? Warum bin ich anders? Warum ticke ich so anders? Warum habe ich so wenig gemeinsam mit meinem Vater? Und es ist auf einen Schlag einfach klar gewesen, warum. Und das hat in mir auch einen gewissen Befreiungsschlag ausgelöst. Das ist wie so die Kombination gewesen von Schock, aber auch Befreiungsschlag und dann natürlich die alltägliche Situation quasi, er hockt unten im Wohnzimmer und ich muss jetzt wieder runter und muss ihm das sagen.
1: Und dann bist du runter. Nachdem du das Sacken lassen hast, und wie hat der reagiert?
0: Ja, ich habe ihm dann gesagt, schau, es ist der Brief gekommen heute und die Antwort vom Vaterschaftstest ist, dass du nicht mein Papi bist. Und dann hat er auch gerade einen kurzen Moment Pause gemacht und hat dann gesagt, gerade ziemlich spontan gesagt, oh Evi, was hast du gemacht? Meine Mami hat Evi geheißen, ja. Und dann hinten reingeschoben, ich vergebe es dir. Und zu mir hat er gesagt, und ich adoptiere dich. Und es ist irgendwie auf der einen Seite so eine typische Reaktion von ihm, aber irgendwo auch die bestmögliche Reaktion, die er hätte geben können. Weil er hat in einem Satz oder in zwei Sätzen alles gesagt, oder? Er hat seiner Frau vergeben. Oder er hat eigentlich gesagt, was hast du gemacht zuerst? Das hat eigentlich irgendwo eine kleine Anklage formuliert, hat ihr vergeben und mich adoptiert. Aber ich muss auch sagen, es war natürlich auch ein Muster von ihm, dass er schnell war im Vergeben. Ich finde, manchmal hätte man auch müssen heranschauen und nicht einfach sagen, es ist okay. Weil ich glaube, das hat vielleicht auch dazu geführt, dass meine Eltern viel früher mit mir über das geredet haben. Es ist fast auch ein bisschen ein Verdrängen in dem Sinne, dass man sagt, du hast Fehler gemacht, ich habe Fehler gemacht, wir bringen es von Gott und dann ist es gut und ist weg. Und du tust nicht mehr damit dealen im Sinne von, dass du wirklich in die Tiefe gehst. Und das war seine Reaktion gewesen, aber sehr spontan. Und dann ist natürlich aus dem heraus auch die Frage entstanden, was passiert jetzt mit uns? Also jetzt ist er plötzlich mit beinahe 80, oder? Ist er nicht mehr mein Vater. Und in mir ist die Frage plötzlich so aufgeschossen, also in dem Moment, oder, wer ist der alte Mann, der mit mir am Tisch hockt? Und es hat so ein bisschen eine Entfremdung ausgelöst. Also ich habe plötzlich irgendwie gemerkt, hey, was habe ich mit ihm überhaupt gemeinsam? Ich habe nichts gemeinsam. Und du musst dir vorstellen, wenn Leute...
1: Ihr habt natürlich 43, 44, 45 Jahre Leben haben miteinander. Ihr habt nicht nichts gemeinsam, oder?
0: Nein, natürlich. Also das ist sehr, sehr direkt gesagt, oder? Nicht gemeinsam. Ich meine jetzt mehr, es ist so, du musst dir vorstellen, der Mensch, also mein Papi, ist alt geworden. Er war ein Künstler, er war ein Komponist, er war ein Musiker. Er hat uns so aufgezogen, meine Schwester und mich. Wir sind gross geworden als Kinder von Musikern. Ich kann dir nicht sagen, wie viele Instrumente ich gelernt habe in meiner Laufbahn. Und ich stelle mir vor, dass vieles, was ich gewählt hätte, wäre eher vielleicht ein sportlicher. Also ich bin schon ein musikalischer Mensch, also ich bin sehr musikalisch, aber ich merke jetzt auch mit dem Älterwerden, dass ich extrem den Hang habe zum Abenteurer und zum Sportler und das habe ich einfach nicht gehabt bei meinem Papi, oder? Und darum habe ich wie so die Entfremdung ein bisschen gespürt, dass er ist so anders als ich, oder? Und das wird dir einfach dann so bewusst plötzlich, dann denkst du, ja, wer ist das, der Mann, der da bei mir sitzt? Und er ist dann lustigerweise heimgegangen und hat gerade einen Arzttermin gehabt und das ist dann so gewesen, dass er mit der Hausärztin über das geredet hat und gesagt hat, ja, das sind so eine DNA, da ist gemacht und ob das überhaupt verlässlich sei und es könnte ja auch falsch sein und dann hat sie gesagt, ja, die Tests sind eigentlich ziemlich verlässlich, aber es sei ja nicht relevant. Relevant ist ja dann eher, dass er mich grossgezogen hat und dass er für mich da gewesen ist und dass er mich geprägt hat und das macht viel mehr aus, als ob ich den gleichen Bausatz von der DNA habe wie er.
1: Mhm. Wie hat sich dann eure Beziehung entwickelt, stabilisiert oder wie ist das weitergegangen?
0: Für mich war es zuerst so ein bisschen wie ein Gap gewesen, also so ein Loch, wo ich wieder sagen musste, mein Vater hat ja Post gewendet, hat mir das gesagt, hat dann gesagt, schau, das ist ja entscheidend, ist ja das, dass ich dich aufgezogen habe. Ich habe gesagt, ja, das ist entscheidend, aber weißt, verstehst du, bei mir ist jetzt etwas weggerissen worden. Es ist so wie ein Teppich, wo draufstehst, wo einfach weggezogen wird. Und dann, ja, ich will jetzt nicht gerade einfach Erklärungen haben oder Antworten, warum jetzt das alles nicht so wichtig ist, sondern für mich ist es jetzt mal wichtig, feststellen, dass er nicht mein Papi ist und dass ich herausfinden will, wer ist es dann. Und für ihn war es dann wie so, eben so ein bisschen, ich möchte jetzt den Status im Leben von Emanuel behalten, also den Status als Papi, als Grosspapi. Und dann habe ich ihm gesagt, unsere Beziehung, die wird sich nicht ändern. Wir haben einander lieb, wir sind das ganze Leben lang zusammen unterwegs gewesen und das ändert nichts daran, wer du bist für mich und auch für unsere Kinder. Das ändert nichts, habe ich ihm zugesichert. Und gleichzeitig war einfach für mich, ich habe gemerkt, ich muss jetzt den Prozess Zeit geben. Ich kann jetzt nicht einfach tun, wie wenn nichts wäre und schwamm drüber und weiter, sondern ich will mich einlassen auf das und ich will einfach dem Prozess die Zeit geben, die er braucht. Und das ist jetzt doch schon einige Jahre zum Laufen.
1: Die Geschichte. Kann man eigentlich sagen, dass es ganz einen Haufen Opfer gibt? Dein richtiger Papi weiss nichts. Deine Mami, die es vielleicht gewusst hat, hat es vielleicht auch nicht wissen wollen. Dein Papi, der hat es vielleicht auch nicht wissen wollen, aktiv. Oder ja, also es hat einen Haufen Opfer in dieser Geschichte, nicht?
0: Ja, das kann man so sehen. Also ich fühle mich natürlich selber als das grösste Opfer in dem Ganzen rein. Aber es ist wirklich so, es ist einfach eine Decke vom Schweigen gewesen, über diese Geschichte, wo ich denke, wir das einfach können ans Licht bringen. Wir hätten einfach können frühzeitig über das reden. Wir hätten können sagen, hey, das ist so gewesen. Und ich kann mir nicht vorstellen, dass meine Mutter das nicht gewusst hat. Also ich meine, die ist ja mit irgendeinem Mann ins Bett und sie hat vor ein paar Jahren lang kein Kind bekommen. Und plötzlich gibt es Kind, oder? Und ja, ich sage jetzt mal, sie schaut mich an und sie sieht, ich gleich jetzt nicht unbedingt meinem Papi. Und also ich kann mir nicht vorstellen, dass sie das nicht bewusst gewesen ist. Also ich kann mir das nicht vorstellen. Ich glaube, die hat das gewusst. Und darum sage ich, das Opfer ist eigentlich, also ich bin ein Opfer geworden von ihrem Schwiegen. Viel mehr, als ich eigentlich ein Opfer gewesen wäre. Also ich meine, ich sage ja, ich bin ja super happy, dass es mich gibt. Also weißt, der Fakt, dass sie fremdgegangen ist und dass ich entstanden bin, da habe ich ich kann nicht sagen, ich finde es nicht gut, weil ich bin ja daraus entstanden und letztendlich bin ich froh, dass ich lebe und ich bin froh, dass es mich gibt und ich bin irgendwo fast dankbar sogar dafür, oder, dass es mich gibt, oder, und meine ganze Familie und alles. Es wäre ja alles nicht, wenn sie nicht fremdgegangen wäre. Und darum ist es schwierig zu sagen, ich bin böse auf sie, dass sie das gemacht hat. Aber ich kann nicht nachvollziehen, dass sie das nicht hätte öffnen und einfach ans Licht bringen, mir gegenüber.
1: Wobei, es ist natürlich ein Eingeständnis von einem Fehler. Und da hat sie vielleicht dann lieber mal über den Zmeta geredet oder über, sie war auch eine Künstlerin gewesen, oder über ein schönes Musikstück.
0: Ja, und wahrscheinlich hat sie einfach gedacht, das merkt er nicht. Und es ist kein Thema. Mhm. Und darum rede ich nicht drüber.
1: Wie hast du müssen aufräumen mit dem Mami, mit dem Papi? Was sind da die Schritte gewesen? Auch für deine Gesundheit natürlich.
0: Also gell, für mich ist es so, wenn ich dann so eine Anklage im Herz habe, das gibt ja wie ein Rachegefühl oder ein Gefühl, hey, also gut, schwierig, sich bei jemandem zu rächen, der nicht mehr lebt, aber irgendwo ein Hass eigentlich. Und für mich ist der Glaube natürlich absolut eine grosse Hilfe gewesen, oder? Ich bin dort wieder zum zweiten Mal, bin ich zu einem guten Freund gegangen und habe gesagt, hey, können wir das zusammen anschauen? Ich habe wirklich da in meinem Herz einfach einen Groll gegen meine Mutter. Eben eigentlich vor allem, dass sie es nicht gesagt hat, aber natürlich auch der Fakt, dass sie so gelebt hat, dass sie einen Lebensstil gehabt hat und ich bin das Resultat von einem Ehebruch. Und wir machen das dann wirklich so, dass wir nicht einfach sagen, ja, jetzt versuche jetzt schnell zu vergeben, weil Gott ist gut und Jesus vergibt dir alle Schuld und so weiter, sondern wir haben dann wirklich gesagt, wir müssen dem Zeit geben, so quasi wie wenn du vor Gericht gehst, eine Anklageschrift formulieren, dass du einfach sagst, hey, ich klage sie an, ganz bewusst. Ich sage ihr, wie wenn sie da im Raum würde stehen, was ich gegen sie habe.
1: Also haben wir 1:1 mit dem Kollegen zusammen so gemacht?
0: Haben wir so gemacht. Aber es ist nicht so, also du bist ein, ich stelle mir das vor wie ein Gerichtssaal, aber es ist ein virtueller oder ein himmlischer Gerichtssaal. Und du stehst im Prinzip vor Gott und bringst die Anklage. Und dann ist die Frage, wie gehst du mit dem um? Weil sie ist eigentlich schuldig gesprochen. Und dort kommt dann eben der Glauben ins Spiel. Und dort kommt eben ins Spiel, dass ich wirklich glaube, dass das Sterben von Jesus am Kreuz, dass das Vergebung mit sich bringt. Und das hat mir dann die Möglichkeit gegeben. Also ich habe wirklich den Moment dann, wo ich sie angeklagt habe und das formuliert habe, habe ich auch wieder vor dem Bildschirm, vor dem inneren Auge aufgeschaut und ich habe Jesus am Kreuz gesehen und ich habe gesehen, wie sein Blut geflossen ist. Und das ist ganz ein extrem tiefer Moment gewesen, wo ich gemerkt habe, hey, er ist für das gestorben, er hat das getragen, es ist erledigt und weil er ihr das vergibt, kann ich ihr das auch vergeben. Und das ist der Moment, wo ich es loslassen kann.
1: Boah. Das zieht mir jetzt gerade Zöcken ab. Das ist ein starker Tobak.
0: Ja, aber es ist eigentlich das Einzige, was funktioniert. Also ich glaube, Psychologen arbeiten in der Methodik auch mit Vergebung. Das ist etabliert. Das ist letztendlich so, kannst du den Rucksack klären. Aber die Frage ist, wo kommt Vergebung her? Also wo ist die Quelle von der Vergebung? Und ich glaube, dort ist wirklich halt für mich das Schöne, dass ich weiss, wer für mich gestorben ist und wer das getragen hat.
1: Und wie hast du es mit dem Papi gemacht? Weil ihm könnte man ja vorwerfen, dass er es vielleicht auch geahnt hat, aber auch geschwiegen hat.
0: Ich glaube, also der Papi hat es nicht gewusst. Also ich glaube, der war so überrascht gewesen. Dort hatte ich wie nicht so eine Anklage in mir rein.
1: Okay.
0: Dann müsste man eher noch die Frage stellen, was ist mit meinem lieblichen Vater, oder? Weil der ist natürlich ja Teil der ganzen Dings, oder? Und dort merke ich, ist es für mich ein bisschen abstrakt, weil ich weiss nicht, wer es ist. Also ich kenne ihn nicht, bis jetzt. Und ich habe das auch versucht, oder? Ihm das wie auch die Schuld zu erlassen. Aber es ist halt irgendwo einfach abstrakt geblieben. Also es ist weniger konkret. Und
1: es ist nicht adressiert. Also,
0: ja.
1: Ja, genau. Du hast es jetzt schon angetönt. Für dich ist ja dann nachher die Suche nach dem lieblichen Vater losgegangen. Wie macht man das? Also, fangst du mal an, wie macht man das?
0: Ich habe ziemlich bald, nachdem ich es gewusst habe, er ist es nicht, also mein Papa ist nicht mein Vater, habe ich angefangen zu überlegen, wer könnte es denn gewesen sein? Zuerst mal natürlich die Entstehung, oder? Das ist irgendwo Sommer 75 gewesen, oder? Kurz nachdem meine Schwester geboren ist, also auch speziell, oder? Dann denkst du, meine Mutter ist irgendwie 3-4 Monate nach der Geburt von meiner Schwester fremdgegangen. Das ist irgendwie sehr, sehr schräg.
1: Und das war auch in dieser Nachlageschrift drin, oder?
0: Ja, genau. Ja, ja, ja. Ja, genau. Und dort war irgendwo so einmal, sind sie in der Ferien gewesen? Und ich habe fast so ein südländischen Teint. Und ich habe überlegt, ja, vielleicht in Italien oder irgendwo in einem Hotel. Ja, irgendwo fangst du einfach mal überlegen, oder? Und dann habe ich ganz viele Überlegungen angestellt. Das eine war natürlich im Dorf. Also meine Mutter war aktiv im Samariterverein, meine Mutter hat einen Chor dirigiert, also einen Chor geleitet. Dann habe ich sogar überlegt, könnte es der Dorfpfarrer gewesen sein. Also es gibt, also weißt du, das sind alles wilde Geschichten, aber es gibt natürlich immer auch, du musst dir vorstellen, in einem Dorf, wo ich gelebt habe, das ist nicht so gross, 2.500 Einwohner, da hat es sehr, sehr viele Gerüchte gegeben. Und da hat man auch gewusst, wer mit wem was für Affären gehabt hat. Und meine Tante hat dann können eine Nachbarin ausfindig machen, die etwas gewusst hat.
1: Dass die, die Zeit hatte, hinter dem Vorhang stand.
0: Aber jetzt, das kommt dann nachher gerade noch. Also jetzt, was ich noch gemacht habe, ist natürlich, ich habe meine DNA aufgeladen auf MyHeritage. Das ist eine Webseite, wo du kannst Ahnenforschung betreiben, wo es dann schaut, was hast du für eine ethnische Herkunft. Und es macht dort auch Matches mit Verwandten. Das hat übrigens auch funktioniert. Das ist dann die Tochter von einer Cousine mütterlicherseits, ist dann tatsächlich die Übereinstimmung abgebildet worden. Und ich habe natürlich immer wieder, also ich komme alle Wochen, komme ich irgendein DNA-Match über und denke, jetzt, vielleicht ist es jetzt klar. Also vielleicht ist der Nächste, der kommt, wo ich dann weiss, es könnte einen Hinweis geben, wer mein lieblicher Vater ist. Dann habe ich zum Beispiel auch, wo dann, nachdem meine Mutter gestorben war, einmal überlegt, ja, vielleicht finde ich im Nachttischli von ihr einen Hinweis. Habe dort mal nachgeschaut, gibt es einen Brief? Oder ich habe im Fotoalbum geschaut, ja, vielleicht hat sie ja irgendeinen Hinweis von meinen Babyfotos, dass mein lieblicher Vater auftaucht im Hintergrund. Oder, und dann schaust du an und denkst, ich gleiche an dem. Oder weißt du, es ist ja wie so, es sind ganz, ganz viele Sachen gelaufen, natürlich. Ich habe auch eine gewisse Vorstellung gehabt, wer ich gerne hätte, dass mein Vater ist. Ich habe dann gedacht, ja, das wäre natürlich cool, das wäre irgendwie ein Arzt. Oder ein, also weißt du, irgendwo hast du dann das Gefühl, das muss ein intelligenter Typ gewesen sein. Oder keine Ahnung. Also irgendwo machst du einfach deine Vorstellungen. Aber was am meisten Substanz mit sich gebracht hat, ist eben nachher aus dem Dorfgeschnurr, hat man dann eigentlich können ableiten, mindestens ein oder zwei Personen, also eine Person, wo plus natürlich der, wo ich mir vorgestellt habe, also die Erinnerung habe, wo man dann denkt, das könnte tatsächlich einen Hinweis geben, dass ich meinen lieblichen Vater finde. Also man hat dann eben gewusst, von einer Affäre hat die gewusst, wo meine Mutter muss gehabt haben. Aber die Frage ist natürlich jetzt, kommt das auf mich zurück oder nicht? Und das sind wir jetzt herausfinden. Also ich bin dann auch wieder auf die Suche gegangen, habe herausgefunden, dass der potenzielle Vater leider in der Zwischenzeit nicht mehr lebt. Und habe dann aufgrund von der Todesanzeige habe ich dann mögliche Halbgeschwister die Ausfindung gemacht und bin jetzt im Kontakt mit einem möglichen Halbbrüder. Und dort braucht alles noch ein bisschen Zeit. Ich habe Zeit gebraucht für meinen Prozess. Also aktuell warte ich auf eine Antwort von ihm.
1: Wie viel Energie, wie viel Zeit hat das in deinem Leben in Anspruch genommen? Also weißt du, ich finde das englische Wort addicted, finde ich noch so, wenn du fast nicht mehr daraus rauskommst, aus dieser Mühle. Hat es einfach am Abend 10 Minuten vor mein Bett gehen noch ein, oder hat sich den ganzen Tag bewegt? Hat sich das ganze Tag wie gefangen genommen, die Suche nach dem lieblichen Vater?
0: Also phasenweise bin ich intensiver dran gewesen, dass ich dann einfach den ganzen Abend nach dem Arbeiten irgendwelche Researches gemacht habe. Aber es ist dann auch oft so gewesen, dass ich dann wieder ganz lang, ein halbes Jahr lang, nicht gross darüber nachgedacht habe. Und manchmal sogar dann eher Leute von außen gesagt haben, ja, wie ist es jetzt? Hast du ihn schon gefunden? Oder machst du etwas? Und ja, vielleicht sogar letztendlich hat sogar auch die Sendung, die wir jetzt am Aufnehmen sind, ein bisschen nochmal einen Kick gegeben, dass ich gesagt habe, ich will es eigentlich wissen. Aber ich habe gemerkt, wie soll ich sagen, ich kann es pushen von meiner Seite, aber letztendlich habe ich es nicht in der Hand. Also es ist etwas, wo ich nicht weiss, ob ich es wird erfahren oder nicht. Und ich würde sagen, es ist nicht eine Addiction oder eine Abhängigkeit, aus dem muss entstanden. Also ich glaube einfach, es hat Phasen gegeben, hat es mir mehr umgetrieben. Und natürlich, wenn du einen Hinweis hast, dann habe ich auch viel mehr noch gemacht. Aber was ich herzlich gefunden habe, ist eigentlich, dass mein Papi doch dann ein paar Mal wieder mit irgendeinem Hinweis kam aus dem Dorf. Also er hat dann irgendwie wieder etwas herausgefunden und dann, ja, dann, also ich habe es herzlich gefunden, dass er irgendwo gemerkt hat, dass es ein Bedürfnis ist von mir, das zu wissen, obwohl es ja für ihn gar nichts ändert und dass er sich da Mühe gemacht hat, auch mir zu helfen.
1: Hast du dir auch schon gesagt, komm, jetzt lass ich sein, weil es ist wahrscheinlich jedes Mal wieder eine Enttäuschung, wenn du irgendwie keine Antwort bekommst oder wenn es eben nicht matcht oder irgend so. Es ist doch dann gleich etwas, wo immer wieder Wunden aufgerissen werden oder wo man immer wieder traurig wird. Hast du nicht mal gesagt, komm, lass gut sein, lass es.
0: Nein, an diesem Punkt bin ich bis jetzt nicht gekommen. Also ich bin am Punkt gekommen, wo ich es unbewusst einfach nicht mehr weiterverfolgt habe. Weil ich gemerkt, das bringt nichts. Aber es ist nicht so, dass ich gesagt habe, ich will nichts mehr unternehmen. Also eigentlich denke ich, so einen gewissen Hoffnungsschimmer, dass es vielleicht morgen ein Match gibt und dann kommst du ein Mail über und dann findest du deinen Cousin oder deinen Halbbruder, das ist irgendwie völlig möglich. Also es ist überhaupt nicht weiss, weit hergeholt. Und darum habe ich einfach mehr das Gefühl, ich kann es nicht kontrollieren, den Prozess. Ich kann ihn von meiner Seite aktiv antreiben, aber dort, ja, bin ich schon recht entspannt.
1: Du hast dir sicher auch schon überlegt, was würde passieren, wenn jetzt der Match kommt. Was hast du da für jedes zweite Wochenende gehen, deine neuen Familienmitglieder kennenlernen? Oder was hast du so alles angedacht?
0: Ja, ich glaube, also mal grundsätzlich ist ja die Chance recht gross, dass mein lieblicher Vater gar nicht mehr lebt. Und dann wäre mein Bedürfnis, falls es dann eben Halbgeschwister gibt, die kennenzulernen und auch zu fragen, hey, wie ist er gewesen? Wer ist er gewesen? Was hat ihn ausgemacht? Was hat er für einen Charakter gehabt? Oder was ist ihm wichtig gewesen? Einfach so ein bisschen wie das Erbe. Weißt du, so zu verstehen, woher komme ich? Ich glaube, das ist eine Frage, die jeder Mensch antreibt. Ich glaube nicht, dass ich auf der Suche bin nach einer neuen Familie. Ich kann mir vorstellen, wenn die Familie sehr offen ist mir gegenüber und sagt, hey, wir finden das jetzt spannend, dass wir jetzt einen Halbbruder bekommen haben, dass das könnte dazu führen, dass man vielleicht sagt, lass es mal sich gesamthaft kennenlernen, weil bei uns gibt es Kinder, bei ihnen gibt es vielleicht dann auch Kinder, dass man sagt, wir gehen mal an ein Familientreffen. Aber es ist nicht so, dass ich auf der Suche sehnsüchtig nach neuen Leuten suche, die ich könnte kennenlernen. Und durch das hoffe ich jetzt nicht, dass sich mein Leben komplett ändert. Aber natürlich, es wäre sicher mal spannend, einfach zu entdecken, was sind das für Leute und wer ist er gewesen.
1: Vielleicht mal grundsätzlich gefragt, warum ist die Frage nach der Herkunft, Wurzeln, Identität so wichtig?
0: Ja, ich glaube, der Mensch ist irgendwo auf der Suche, wo komme ich her und woher gehe ich, wer bin ich. Und Väter sind meiner Meinung nach die Personen, die Identität weitergeben, die auch Bestimmung weitergeben. Also ich merke das bei meinen Kindern, das ist enorm wichtig, was ich über meine Kinder sage und was ich über meine Kinder denke. Und ich glaube, das gibt ihnen extreme Sicherheit. Und ja, die Frage treibt den Menschen, glaube ich, schon um. Und das beobachten wir auch, dass sehr, sehr viele Kuckuckskinder einfach in einer Ruhelosigkeit sind oder umgetrieben sind, weil ihnen etwas fehlt. Also das Wissen, wo komme ich her. Bei mir hat sich das sehr stark in der Suche nach Anerkennung ausgewirkt. Also ich habe ja, durch meine ganze Kindheit durch und auch bis ins Erwachsenenleben, ich würde sagen, es ist noch nicht abgeschlossen, sehr stark den Drang gehabt, dass mir andere Menschen müssen sagen, wer ich bin. Wie gut ich bin, was ich gut kann. Und das ist auch aus dem aus sicher auch sehr stark eine Leistungsorientierung passiert. Dass ich gesagt habe, ich definiere mich über das, was ich mache. Und inzwischen ist vieles zur Ruhe gekommen. Aber ich glaube, also die Grundfrage, wo komme ich her, die treibt den Menschen einfach um.
1: Du hast vorhin gesagt, die Väter geben die Identität und Wurzeln weiter. Natürlich die Mütter auch, das ist schon klar. Aber vielleicht grundsätzlich noch mal gefragt, wie beobachtest du die Vaterschaft? Wie ist das mit den Vätern in der Schweiz oder auf dieser Welt?
0: Ja, ich glaube, es ist etwas, wo ein bisschen am Sterben ist, leider. Also, dass Väter sehr oft einfach beschäftigt sind. Also mit ihrem Leben, mit allem, was halt in einer Verantwortung von einem Vater liegt. Sprich auch
1: Karriere,
0: wo aber dann wieder Versorgung darstellt für die Familie. Aber natürlich auch das Ego, also sich selbst zu verwirklichen. Ablenkung in allen möglichen Gebieten, die du einfach heute hast. Du hast so viel Zeit vor Social Media, vor Fernsehen, vor was es kann ja sein, was es ist. Ich denke, dass viele von den Vätern sich leider nicht bewusst sind, was sie könnten in der aufwachsenden Generation anlegen, wenn sie sich Zeit nehmen würden. Und ich glaube auch, es hat einmal so einen Satz auf Englisch gegeben, aber wir können es auf Deutsch sagen, wie tut das Kind Liebe buchstabieren? Und das ist mit vier Buchstaben, das ist Z-E-I-T. Und ich glaube wirklich, Zeit zu verbringen mit seinen Kindern, da zu sein fürs, das ist etwas, wo ich glaube, dass für ein Vatersein absolut entscheidend ist. Und ich würde sogar so weit gehen und sagen, das ist das, wo ich glaube, es hat nicht viel mit Fähigkeit zu tun. Also man muss nicht etwas Spezielles können, um ein guter Vater zu sein, sondern es geht darum, dass man einfach sich einlässt, auf die Connection, auf die Herzensverbindung mit dem Kind und etwas macht, was sie gerne machen mit ihnen zusammen und mit ihnen Zeit verbringt. Ja, das ist etwas, was ich sehr stark versuche, meine Kinder weiterzubringen.
1: Ich wollte gerade sagen, du hast selber vier Kinder. Wie bist du als Papi? Bist du jetzt auch quasi, hast du jetzt in den letzten 4-5 Jahren noch ein bisschen bewusster fürs Vatersein entschieden, weil das mit der Vaterschaft bei dir jetzt so aufgebrochen ist?
0: Ich glaube, es hat sich nicht viel geändert, weil wir haben, also meine Frau und ich, wir haben uns beide gesagt, wenn wir ein Kind haben, wenn wir eine Familie haben, dann ist das etwas, wo wir unser Herz reinlegen wollen. Und ich habe zum Beispiel immer Teilzeit gearbeitet, damit ich, wo die Kinder noch klein waren, einen freien Nachmittag hatte. Ich bin dann am Mittwochnachmittag mit ihnen auf den Spielplatz gegangen. Und ich habe auch etliche Jobangebote abgelehnt, wo ich Karriere machen konnte, wo ich gesagt, ich nehme es nicht an, ich bin nicht bereit, um mehr zu arbeiten, weil ich einfach sage, ich will da sein für meine Kinder. Und das ist irgendwie in unserem Ehe-Design, wenn man es mal so sagen darf, wichtig gewesen. Also wir haben, meine Frau und ich haben, bevor wir Kinder haben, darüber geredet. Und sie hat einfach gesagt, schau, ich will nicht, dass du ein Mann bist, der einfach 100% arbeitet und Karriere macht und ich bin daheim und schaue die Kinder, sondern wir wollen das zusammen machen. Und sie hat das recht stark auch gepusht. Aber es war gut gewesen. Also im Nachhinein muss ich sagen, ich hätte so viel verpasst, wenn ich mich anders entschieden hätte. Und ich glaube, die Beziehung, die ich mit den Kids habe, ist so eine schöne Beziehung. Also wir haben es oft lustig, wir haben aber auch tiefe Gespräche, wir haben dann einfach mega gern. Und es ist nicht so, dass wir da ständig immer die tiefsten Gespräche führen würden, aber wir sind einfach gern zusammen. Also wir sind wirklich...
1: Z-E-I-T.
0: So ist es.
1: Zeit. Im Mai 24 ist dann dein Papi gestorben. Ist das gsi für dich?
0: Ja, es ist nochmal ein Einschnitt im Leben. Jetzt in meinem konkreten Fall natürlich auch so ein Abschied nehmen vom letzten Familienmitglied, wo älter ist als ich. Also sprich, ich bin jetzt also ich sage jetzt nicht, ich bin der Nächste, aber ich bin jetzt eigentlich der
1: Einzige.
0: Auch der Einzige von meiner Familie, der ja nicht mal von meinem Vater kommt. Und ja, mein Vater, also mein Papi ist alt gewesen, also über 80. Er hat ein erfülltes Leben gehabt, sicher nicht immer ein einfaches Leben gehabt. Aber er hat noch kurz bevor er gestorben ist, sein Lebenswerk vollendet. Er hat eine Oper geschrieben in Schwedisch. Eine riesen Sache. Und hat das im Frühling abgeschlossen gehabt. Und er ist alt geworden. Also man hat gemerkt, dass sein Herz hat nicht mehr mögen. Und er hat den Wunsch gehabt, dass er zu Hause sterben kann, dass er nicht muss in ein Pflegeheim muss. Dann eine Woche vorher war er noch bei uns gewesen. Und wir haben einfach gemerkt, du, jetzt müssen wir uns wirklich überlegen, ob er noch lange zu Hause bleiben kann, so wie er zu Weg ist. Und es war dann fast eine Erlösung, dass er nach Hause gehen. Also es ist dann relativ schnell gegangen. Er hat einen Herzinfarkt gehabt, ist auf den Notfall gegangen. Wir haben das ganze Familie dürfen nach vor ihm Abschied nehmen. Wir sind bei ihm und haben ihn in den letzten Stunden noch begleitet. Aber es ist dann ja innerhalb, also es ist, du kommst Nachricht über. Am Mittag ist ein Anruf aus dem Notfall gekommen, also vom Notarzt. Und gegen den Abend ist alles gelaufen gewesen.
1: Etwas, was wir jetzt gar noch nicht besprochen haben, ist, du hast gesagt, dass deine Schwester bei einem Brand in der Mongolei ums Leben kam. Was ist denn das wieder für eine wilde Geschichte?
0: Ja, sie hat vor vielen Jahren ist sie in der Mongolei gewesen. Sie hat dort festgelebt und sie hat mit Strassenkindern gearbeitet. Sie hat ihr Leben eigentlich diesen Kindern zur Verfügung gestellt. Und es ist eigentlich völlig etwas Schräges passiert. Also es ist so, sie war in einem Kinderheim gewesen, eben mit diesen weisen Kindern, die dort gelebt haben. Sie hat ihren freien Tag gehabt und sie hat können ausschlafen an dem Tag. Und an dem Morgen ist es dann so gewesen, dass das Haus, wo sie drin ausgeschlafen hat, alle Kinder sind im Esstrakt drin gewesen, aber das Haus hat Feuer gefangen. Und zwar ist ein Ofen, irgendein Ölofen, ist irgendwie in Brand geraten. Und es ist dann, du kannst sagen, Gott sei Dank, sind wirklich alle anderen draussen gewesen. Aber sie war drin und sie hat dann nicht mehr gerettet werden. Also man geht davon aus, dass sie aufgrund von der Gas, wo das Feuer entwickelt hat, wahrscheinlich schon bewusstlos war, bevor sie es gemerkt hat. Also bevor sie dann wirklich verbrannt ist. Aber es war dann wirklich komplett schwarz gewesen. Also komplett verbrannt. Ja.
1: Wie ist das für eure Familie hier?
0: Also für mich, für meine Eltern, der grösstmögliche Schock, der passieren kann. Also es ist ja normal, dass du dich von deinen Eltern im Lauf vom Leben irgendwann verabschiedest. Das ist der Lauf vom Leben. Und das ist typischerweise ja so, dass eben Kinder ihre Eltern ans Arg tragen. Aber dass nachher Eltern ihre eigenen Kinder ans Arg tragen, also ans Grab tragen, das ist das Schlimmste, was passieren kann. Also das ist im Leben meiner Eltern und von mir als Brüder sicher etwas gewesen, das hat also bei meinen Eltern, bei meiner Mutter ganz sicher einen bleibenden Schaden hinterlassen. Also sie ist auch nachher psychisch krank geworden. Also gut, vorher auch schon mal, aber es ist wie so etwas gewesen, wo du gemerkt hast, das ist irgendwo für eine Mutter das zu verkraften, das ist extrem schwierig.
1: Und dann noch der Punkt, du hast gesagt, sie hat sich für Strassenkinder eingesetzt, für einen guten Zweck dann ja. Noch. Ist da nie irgendwie dann auch eine Nachlage gekommen von dir oder von jemand anderem?
0: Es gibt eben auch eine Seite im Leben meiner Schwester und das war, das habe ich mit ihr besprochen. Sie war im Sommer vorher in der Schweiz gewesen, und sie hat dort irgendwie gesagt, sie spürt, dass ihre Zeit in der Mongolei fertig ist und sie weiss aber nicht, was als nächstes kommt. Und sie war fast so ein bisschen an einem Punkt gewesen, wo das Gefühl hatte, es ist eine Lebensphase, die zu Ende geht. Natürlich hätte ich nie mit dem Gedanken gespielt, dass es könnte sein, dass das Leben zu Ende geht. Aber du hast gemerkt, sie hat das Gefühl, sie hätte ihren Auftrag an diesen Strassenkindern erfüllt und es geht weiter. Es kommt etwas Nächstes. Und man hat dann irgendwo das wie können annehmen, dass das okay ist, dass sie jetzt nicht mehr lebt. Also es ist natürlich nicht gut, also es ist noch schwierig zu erklären oder zum richtigen Wort zu finden. Aber es ist irgendwo, der Schmerz ist natürlich extrem gross. Also ich muss jetzt sagen, bei mir als Brüder ist es sicher viel weniger als bei meinen Eltern. Und bei ihnen ist es wirklich ein riesen Schmerz gewesen und ich weiss nicht, wie sie mit dieser Anklage umgegangen sind, effektiv. Aber offensichtlich ist es schon etwas, was sie nicht verdaut haben bis zum Schluss, weil es ist auch immer wieder gefallen. Man hat auch den Todestag von ihr ja, gefeiert, das ist jetzt ein bisschen viel gesagt, aber es ist so etwas, wo wir als Familie dann nämlich sind
1: geessen.
0: Ich habe dann manchmal gedacht, ja, ich würde lieber am Geburtstag essen als am Todestag, aber es ist irgendwo etwas, wo ich auch muss verstehen, ich denke als Eltern, es ist schwierig mit dem umzugehen.
1: Was gibt dir heute Boden? Was gibt dir heute Wurzeln? Was gibt dir heute Identität?
0: Ja, ich würde sagen, ich habe sicher vorher schon angetönt, dass ich glaube, ich weiss nicht, wie ich mit dem allem umgehen kann, wenn ich nicht ein Fundament hätte. Und das ist wirklich mein Glauben an Gott. Und für mich ist das so, es gibt auch das Bild, das beschrieben wird in der Bibel, dass dein Leben auf einem Fels steht. Das ist wie ein Haus, das du auf Fels baust. Wenn ein Sturm kommt, kracht es nicht zusammen, im Gegensatz zu einem Haus, das auf Sand gebaut ist. Und ich habe manchmal das Gefühl, Sand ist halt alles, was nicht verhebt. Und bei mir ist es wirklich so, dass ich von relativ klein auf eigentlich eine Gottesbeziehung gepflegt habe und irgendwo auch gesagt habe, der Vater im Himmel ist eigentlich mein richtiger Vater. Unabhängig davon, wer auf der Welt, ob ich es noch herausfinde oder nicht. Und er ist eigentlich der, der mir sagt, wer ich bin. Also die Identität mir gibt. Und auch mir sagt, was meine Bestimmung ist, also was er mit mir vorhat. Und ich gehe oft zu ihm, also oft, überhaupt nicht in einer religiösen Form. Also für mich ist er wie ein guter Freund, der immer da ist. Ich rede mit ihm mega selbstverständlich. Manchmal vor ihm ins Bett gehen, manchmal eine Tagtour. Und ich habe ihn dann schon auch in dieser Phase, wo das Ganze so ins Wanken gekommen ist mit dem, wer bin ich überhaupt? Einfach auch stark an ihn gewendet und gesagt, sag du mir bitte, wer ich bin. Du bist ja mein Vater. Du bist ja der, der mich eigentlich gemacht hat und wählen hat und designt hat. Und dort habe ich gemerkt, da kommt einfach mega viel zurück. Also es ist wirklich speziell die Beziehung mit Gott, oder? Da merke ich, das ist einfach eine Freundschaft oder eine Vaterschaft, wo das übersteigt, was einem Mensch geben kann.
1: Wie spürst du das ganz konkret?
0: Es ist manchmal ist es nicht ein Gefühl, sondern es sind eher Gedanken. Und manchmal ist es aber so, dass ich einfach merke, es ist wie wenn jemand mich umarmen würde, oder wie wenn ich habe es letztes Jahr so beschrieben, wenn ich eine warme Decke hätte, die mich umgibt, wo ich sage, es ist so eine Sicherheit, die ich einfach überkomme und wo ich merke, Gott gibt mir die Geborgenheit und er gibt mir die Liebe, die ich brauche. Und ich möchte da vielleicht auch anfügen, also Menschen, die versagen immer an einem bestimmten Punkt und können dir nicht die Liebe geben, die du brauchst. Egal ob der Ehepartner oder deine Kinder oder eben deine Eltern, die können einen Teil von dieser Liebe ausfüllen, die du brauchst. Aber am Schluss, glaube ich, das Grundbedürfnis, nach Liebe, wo der Mensch danach lächelt, das kann eigentlich nur Gott ausfüllen.
1: Emanuel, merci vielmals. Und ich wünsche dir weiterhin viel Ruhe auf deiner Suche. Und wer weiß, vielleicht findest du ja deine Familie noch raus.
0: Ja, das wäre super spannend.
1: Danke und alles
0: danke
1: Gute.
0: Danke dir auch.
1: Und auch euch danke vielmals fürs Hören von diesem Podcast. Und Geschichte von Emanuel gibt es auch als Fenster zum Sonntagtag mit eindrücklichen Bildern. Gefilmt haben wir nämlich im Alpstein. Da sieht man dann auch, wie der Emanuel am Schluss vom Gespräch mit dem Gleitschirm nicht fliegt. Und wir anderen haben alle müssen laufen. Der Link dazu in den Shownotes. 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Merci für alles und bis bald. 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
1: Die Nachrichten von SRF um 21 Uhr mit Patrick Seiler. Ein Gericht in den USA hat den Zugang zur Abtreibungspille Mifepriston eingeschränkt. Die Richter in New Orleans entschieden, dass das Medikament nicht mehr per Post verschickt werden darf. Die Pille darf demnach nur noch in Kliniken oder Arztpraxen abgegeben werden. Das Gericht hob Lockerungen der Arzneimittelbehörde FDA auf, mit einem Urteil, das im ganzen Land gilt. Das Pharmaunternehmen Danco Laboratories beantragte unterdessen mit einem Eilantrag an das oberste Gericht, das Urteil der niedrigen Instanz vorerst zu stoppen. Mit dem Antrag will Danco verhindern, dass die Einschränkung sofort in Kraft tritt. Ziel ist es, einen Postversand der Abtreibungspille so lange zu ermöglichen, bis die obersten Richter im Fall abschließend entschieden haben. In Österreich haben Ermittler einen Mann festgenommen, der den Babynahrungshersteller Hipp erpresst haben soll. Das teilt die zuständige Staatsanwaltschaft mit. Zur Identität des Tatverdächtigen machte sie keine Angaben aus ermittlungstaktischen Gründen. Bekannt ist lediglich, dass der Festgenommene 39 Jahre alt ist. Laut Medienberichten soll der Verdächtige versucht haben, 2 Millionen Euro vom Hipp-Konzern zu erpressen. Dafür habe er Gift in 6 Gläser der Babynahrung gemischt. Entdeckt wurden bisher 5 manipulierte Gläser in Österreich, Tschechien und in der Slowakei. Zum Sportfußball. Die IB Frauen stehen in den Playoff-Halbfinals der Super League. Im letzten Viertelfinalrückspiel gewannen die Titelverteidigerinnen zu Hause gegen Rapperswil-Jona mit 4:1. Auch das Hinspiel hatten die Bernerinnen mit 1:0 gewonnen. Bereits zuvor für die Halbfinals qualifiziert hatten sich Servette Genoa, Basel und der FC Zürich. Und dann noch zur Super League der Männer. Winterthur und Zürich trennten sich unentschieden mit 2:2. Damit steht Winterthur nach wie vor kurz vor dem Abstieg. Gewinnen die Grasshoppers morgen Sonntag gegen Servette, steigen die Winterthurer in die Challenge League ab. Und Luzern hat auswärts gegen Lausanne Sport gewonnen mit 3:1. Das Wetter, morgen hat es viele Wolken, trotzdem ist es oft freundlich bei rund 23 Grad. Das waren die Nachrichten von Radio SRF, verantwortlich Livia Schmid.
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0: Ein Meinungsaustausch verpackt in 11 Minuten Redezeit. Ich bin Joni Merz. Schön, bist du mit dabei in den nächsten 11 Minuten. Bei mir zu Gast heute sind Evelyn Baumberger und Tobias Rentsch. Wie immer gibt es alle Details zu meinen Gästen in den Shownotes dieser Folge oder dann auch auf erfmedien.ch/podcast, eben beim Podcast 11 Minuten Bibel. Ich finde, heute in dieser Folge da geht es um eine Perspektive, die mich recht berührt hat in den Vorbereitungen und auch beim Produzieren von dieser Folge. Wir reden nämlich über einen Text aus den Psalmen, wo es um die Welt geht, um die Erde. Und dass die Erde uns Menschen anvertraut ist. Und die Frage, die wir uns heute darum drehen, ist, ja, machen wir es denn gut mit dieser Erde? Was denkt auch Gott über uns, wie wir die Verantwortung wahrnehmen? Gedanken dazu, die gibt es in den nächsten 11 Minuten. Gedanken zum Psalm 115, Vers 16.
3: Der Himmel gehört dem Herrn allein, doch die Erde hat er den Menschen anvertraut.
0: Zack, würde ich sagen mal, wir haben mal zwei Ebenen. Also wenn ich jetzt den Bibelvers höre, da haben wir Himmel, der gehört Gott, dort ist Gott. Dann haben wir Erde, dort ist der Mensch. Die Erde gehört auch Gott, aber dort ist mal der Mensch. Kann man das so klar trennen? Was würdest du sagen?
4: Es ist ein Anvertrauen. Also Gott hat im Vers vorher steht, Gott hat Himmel und Erde gemacht. Mhm. Und Gott vertraut einen Teil davon einem Menschen an. Also es hat schon ein bisschen, es hat mich
0: also
4: ein bisschen erinnert.
0: Also nicht die ganze Erde?
4: Ja, nein, nicht der Himmel und der Erde.
0: Ah, so, einfach
4: meine. Aber es hat mich schon so ein bisschen erinnert an die Rollenbilder aus den 50er Jahren, so Innenminister, Außenminister, der Mann ist außen am Haus zuständig fürs Geld verdienen, die Frau ist

0: für die Kind und Herd zuständig. Es hat mich schon ein bisschen an das erinnert. Mhm. Es hat mich auch an die Schöpfungsgeschichte erinnert, wo Gott den Mensch also als Spiegelbild eine Art macht, aber auch als Ebenbild, also der Begriff, der dort gebraucht wird, ist quasi eine Statue, eine Götterstatue, die auch ein Platzhalter ist für Gott. Mhm. Also wir Menschen sind auf der Erde Platzhalter und Verantwortungsträger von Gott. Also es heisst, tun gut mit dem umgehen, was ihr da habt. Schaut dazu, es ist nicht einfach
1: ja, da haben wir es einmal und jetzt könnt ihr machen. Sondern
0: genau, es ist mir gleich, sondern es ist mehr drin gemeint.
2: Mhm. Gleich auch eine schöne Verantwortung, die man überkommt. Jetzt auch gerade, wenn wir auf die Schöpfungsgeschichte schauen, dass Gott dem Menschen sagt, gib dir Tier Namen. Das wäre für mich so ein Zusammenspiel von Gott im Himmel. Und der gehört ihm allein. Und dort hat der Mensch nicht irgendwie noch Namen gegeben oder sie irgendwie beschrieben. Und nachher die Welt oder eben die Erde, die hier steht, wo nachher bebaut wird, wo gebraucht wird, wo im besten Sinn hoffentlich genützt wird.
1: Es ist nicht irgendeine Trennlinie zwischen Himmel und Erde, wo man jetzt, man hat ja manchmal auch das Bild irgendwie von Gott, von so einem Bärtigen, der einfach auf der Wolke sitzt. Man muss das nicht als Trennlinie verstehen.
0: Es ist wie mehr, ist vielleicht eine Partnerschaft, irgendwie eine Arbeitsteilung. Irgendwie. Und das finde ich noch spannend, wenn man Geschichten anschaut, die es auch gibt, aus weiss ich nicht, 2000 vor Christus im Alten Orient, die auch beschreiben, warum gibt es eigentlich uns auf dieser Welt. Dort gibt es Götter, wo Menschen erschaffen, aber sie erschaffen sie als Arbeitssklaven, um die billige Arbeit auf der Erde zu machen. Und das ist da ein anderes Menschenbild, wo wir in den biblischen Geschichten finden. Gott macht Menschen nach seinem Bild, er ist in Beziehung mit ihnen, er redet mit ihnen, geht mit ihnen in der Schöpfungsgeschichte im Garten spazieren. So, das ist, finde ich mega etwas Schönes, auch, dass wir nicht einfach Spielfiguren sind auf einem Spielbrett.
2: Sondern aktiv eingebaut. Eben, wenn wir es jetzt mal ein bisschen vereinfacht sagen, wenn jetzt der Adam hat gesagt, das ist jetzt ein Hung, dann ist das nachher ein Hung. Und,
1: er hat uns auch Spielraum überlassen, Sachen zu bestimmen und zu entscheiden. Genau.
2: Spielraum überlassen, das ist sehr gut zu dem, was ich meine. Spielraum überlassen, wo er tatsächlich man sich ausleben kann, austoben kann, in einem gewissen Sinn. Und nicht die ganze Zeit, dann heisst, halt, so habe ich es dir aber nicht gemeint, sondern jetzt schaue ich mal, was gibt der für Namen, diesen Tier? Und wie macht er sich, wie geht er jetzt weiter? Und das ist nicht ganz grenzenlos. Nachher, es gibt euer Schöpfungsschicht, kommen wir dann irgendwann die Grenze. Ja. Aber er lässt einfach mal Spielraum.
1: Ja, und wenn du das schon ansprichst, weißt du, wenn er jetzt einem Mensch die Erde anvertraut, weißt, gibt er da irgendwo einen Regelkatalog mit? Weißt, oder ist anvertrauen, weil du sagst, es ist nicht ganz grenzenlos. Weißt, was gibt es für Spielregeln in diesem Spielraum?
2: Da würde ich den Kirchenvater Augustinus zitieren, wenn ich es richtig herbringe. Aber so im Sinn von, mach was du willst, aber mach es mit Liebe. Das wäre, glaube ich, wenn überhaupt das eine Spielregel ist. Vielleicht mehr einfach eben ein Beziehungsangebot. Also es bleibt zusammen ein Projekt. Es ist nicht einfach, ich übergebe dir jetzt den Teil, hier machst du, was du willst, und ich hier habe meinen Teil, und ich mache hier, was ich will, sondern es ist immer aufeinander bezogen.
1: Ja. Und der Maßstab ist meine eigene Sicht auf Liebe oder irgendeine universale Sicht auf Liebe. Weißt du, was ist denn? Ich verstehe jetzt etwas anderes unter Liebe, wahrscheinlich weder du oder wieder auch du, Evelyn?
0: Also ich verstehe Liebe so, dass man das Beste will für den anderen Mensch oder für das andere Wesen. Und so verstehe ich auch die Schöpfungsgeschichte. Also dort, das wird ja immer zitiert mit «herrschen über die Welt», aber das Herrschen ist eigentlich gemeint das Verwalten, es Schauen, dass es gedeiht, eben wenn man einen Garten hat, dass man Sachen setzt, dass man Sachen erntet, dass man Sachen zurückschneidet, dass man das eben macht, dass es weitergeht, in einer nachhaltigen Art und Weise mit der Welt umgeht. Finde ich auch sehr zeitgemäß auch.
1: Ja. Für mich drängt sich dann die Frage auf, machen wir es denn gut? Also wenn er uns etwas... Gehen wir jetzt einfach von dem aus, Gott vertraut uns die Erde an, uns Menschen, überlässt uns Spielraum. Verschliesst vielleicht manchmal auch die Augen und denkt, Alek, was machen jetzt die wieder da unten? Oder wie weißt, was denkt er echt über das, was wir machen?
0: Also ich finde, da kann man gerade das wieder nehmen, was ich vorher gesagt habe, etwas verantwortungsvoll, mit etwas verantwortungsvoll umgehen, heisst, das Beste wollen für das. Und ich finde, nein, wir machen das nicht gut. Oder mehr, also die ganzen Strukturen, die wir auch drinnen leben, wo die einen immer reicher werden, die anderen immer ärmer, die Schere geht immer weiter auf, man bietet die Welt aus, man bietet die Menschen aus, das ist nicht ein verantwortungsvolles Verwalten.
1: Mhm.
0: Und da bin ich sicher, dass Gott, also ja, bin ich sicher, wenn ich Gott wäre, würde ich da ganz fest den Kopf schütteln. Also für mich ein Bild ist immer, Umgang mit Tieren, die auch geschöpft sind von Gott, Massentierhaltung, Tierkonsum, das ist nicht ein liebevoller und ein verantwortungsvoller Umgang und ich bin überzeugt davon, dass wir da zur Verantwortung, oder ich hoffe, dass wir zur Verantwortung gezogen werden.
1: Das wäre dann wie meine nächste Frage im Sinne von, schüttelt ihr einfach den Kopf oder sagt ihr irgendwann dann auch, sorry, aber also da müssen wir dann nochmal drüber reden, über das, was wir machen.
2: Also ich glaube, er ist die ganze Zeit am Sagen, da müssen wir drüber reden. Es gibt ja eben die Stimmen. Das, was Evelyn jetzt vorher gesagt hat, wir haben die verschiedenen ethischen Gebiete, die verschiedenen ethischen Fragen, die sich stellen in unserem Leben, in unserem Zusammenleben, in unserem Umgang mit der Welt und mit den Menschen. Und ich glaube, das sind die Stimmen, die sagen, hey, stopp, da wird jetzt jemand oder etwas ausbeutet. Ich glaube, dort höre ich immer auch die Stimme von Gott drin, wenn es eben auf etwas hinweist, dass das Leben kann gedeihen, dass etwas soll so verändert werden, dass eben Liebe zum Ausdruck kommt, wie wir es vorher definiert haben.
0: Es sind so prophetische Stimmen, oder? Wenn man in der Bibel mit der Bibel redet, in der Bibel sind Propheten, Prophetinnen immer Leute, die das in Erinnerung gerufen haben, eben das, wie es Gott eigentlich gedacht hat oder wie die Leute miteinander gerecht und liebevoll umgehen sollen. Das sind eigentlich prophetische Stimmen von der heutigen Zeit.
2: Ja, ich glaube, das hat nie aufgehört, dass es eben Leute gibt, die irgendwo die Hand aufhängen und sagen, stopp, also hier müssen wir, so jetzt, da müssen wir drüber reden, ja. da müssen wir irgendwie umkehren. Und gleich, ich bin nicht ganz, ganz gleicher Meinung, dass ich würde sagen, dass Gott einfach nur den Kopf schüttelt.
1: Sondern?
2: So stellen wir Gott
0: nicht vor. Es ist überhaupt nicht einfach alles schlecht.
2: Und es ist, ich stelle mir Gott so vor wie ein Vater mit dem, und mir wie das kleine Kind nebendran. Und natürlich finde ich nicht alles super gut als Vater, was dann das kleine Kind macht. Und hat er, ja, sagt er vielleicht auch manchmal Stopp und Achtung, hier ist jetzt gefährlich. Aber nein, ich glaube nicht, dass Gott einfach nur den Kopf schüttelt.
0: Ja, ich glaube, aber irgendwo müssen wir uns in der Mitte finden, weil ein kleines Kind trägt noch keine Verantwortung. Und für mich sind die biblischen Texte und auch das, die Erde hat Gott dem Menschen gegeben, anvertraut. Da ist mehr Verantwortung drin als ein kleines Kind, das einfach die Welt spielerisch entdeckt und sich ein bisschen austoben kann. Und ja, es muss schon noch etwas lernen, aber es weiss es halt nicht besser. Weil
2: ja,
0: ich glaube, wir wissen es besser.
2: Aber das Kind im Sandkasten, wo am anderen Kind nebenan die Zangenburg kaputt machen, das gibt es auch. Und dort sagt man dann auch, hey, das war jetzt nicht gut, dass du das gemacht hast. Aber man schüttelt gleich nicht einfach nur, was ist denn das für ein komisches Kind?
1: Aber so habe ich jetzt dich auch nicht verstanden, Evelyn, dass du würdest sagen, er ist die ganze Zeit den Kopf am Schütteln, oder?
0: Nein, aber also, man hat halt schnell den Fokus auf da und mir geht es auch ein bisschen so. Und gleichzeitig gibt es ja auch viel Schönes auf der Welt und viel, wo man schön, wo ich merke, ah ja, da blüht etwas auf, wenn wir zum Bild vom Garten bleiben, da wächst etwas, da arbeiten Menschen zusammen, da gibt es Freude, da pflegt man Beziehungen und so weiter. Ja, das gibt es schon auch.
1: Da verändern sich Sachen, Missstände auch zu etwas Besserem, oder? Ja, hey, wir hören es im Hintergrund, es tickelt schon. Vielleicht haben wir es aber auch ein bisschen miterlebt im Zuhören, dass doch auch ein bisschen Emotionen aufkommen bis um eine 11 Minuten. Es animiert, dass man sich eine eigene Meinung bildet zu dem. Irgendwo zu dem Text, zu dieser Verantwortung, die man mitträgt. Und um vielleicht manchmal eben besser machen und manchmal auch noch dazulernen. Danke vielmals euch beiden, Evelyn und Tobias. Und ja, wenn du die Folge gehört hast und sagst, da hätte ich auch noch so den einen oder anderen Gedanken, darfst du uns gerne mitteilen. Ich habe dir den Link, wo du den Kommentar kannst hinterlassen kannst, in den Shownotes. 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Und ich sage einfach einmal danke vielmals für all das, was wir hier Jahr rein und Jahr raus überkommen, dass wir die Arbeit machen können.
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1: 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Jetzt haben wir hier auf Live-Channel für euch in dieser Stunde noch mehr Gedanken zu Bibeltext. 4 Folgen aus unserer Rubrik «Aus der Bibel» haben wir parat gemacht. «Aus der Bibel» gibt es hier bei Live-Channel vom Montag bis Freitag auch regelmässig im Morgen- und Abendprogramm. 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
1: Wir hören heute die Bibelstelle Johannes Kapitel 16, Vers 7. Dazu gibt es Gedanken von der Evelyn Baumberger und Tobias Rentsch.
2: Doch glaubt mir, es ist besser für euch, wenn ich gehe. Sonst käme der nicht, der meine Stelle einnehmen soll, um euch zu helfen und zu trösten. Wenn ich euch verlassen habe, werde ich ihn euch senden.
3: Da wird der Jünger gesagt, oder Jesus sagt den Jünger, ich gehe jetzt, ich schicke euch einen Helfer, einen Tröster, der kommt. Und ich glaube, hier ist schon wichtig, auch noch beim Lesen von diesem Text und mit zu bedenken, dass das Text geschrieben worden ist, etwa knapp 100 Jahre nach Christus, also 70 Jahre nach seinem Tod. Und er so den Menschen, die das einander erzählt haben, die einander, ja, die Geschichte nachgegangen sind und das aufgeschrieben haben, gesagt haben, ihr seid im Fall auch in Verbindung mit dem Gott. Also, bei Jesus, als er gelebt hat und seine Jüngerinnen und Jünger um sich gehabt hat, war es sehr lokal gewesen, sehr auf die Person und gerade auf die unmittelbare Umgebung bezogen.
1: Das war auch der Punkt gewesen, Gott wird Mensch.
3: Gott wird Mensch. In einem Mensch. In einem Mensch. Und nachher kommt so ein Universalisierungs-Move. Das heisst, es geht nachher auf für alle. Und das passiert, wenn der Heilige Geist nachher kommt.
1: Ja, jetzt hast du das gerade das erste Mal gesagt, der Heilige Geist, weil um den geht es ja dann da, oder der Geist von Gott. Eben der, der nachher kommt, der Tröster, der Fürsprecher, heisst es in meiner Übersetzung auch. Eben da geht es um den Heiligen Geist, um die Kraft von Gott, um Gott in uns schlussendlich, oder irgendwie, und in der ganzen Schöpfung. Wir haben noch ein bisschen diskutiert im Vorgespräch. Ich verstehe den Heiligen Geist ja nicht so, wie, also da wird er wie als Person hergestellt. Und zu dem kann ich jetzt nicht so relaten. Also für mich ist es mehr so etwas, was sich zwischen Leuten abspielt, wenn Gott präsent ist.
3: Ja, aber Gott selber ist eben präsent.
1: Gott als Person, ja.
3: Und als Geist, genau. Und darum würde ich sagen, nein, ich fremdele mehr mit wenn man einfach sagt, Gottes Geistkraft. Heilige Geistkraft. Ich freue mich mit dem, weil der wird etwas wie downgraded. Der kommt irgendwie weniger, das ist weniger stark, das ist weniger Person, weniger gegenüber. Es einfach eine Kraft ist.
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1: Heute hören wir die Bibelstelle Psalm 102, Vers 28. Und die Gedanken dazu gibt es von Tobias Rentsch und Evelyn Baumberger.
2: Du aber bleibst derselbe. Und deine Jahre werden niemals enden.
3: Das kommt aus einem Psalm. Es ist ein Besingen von Gott auch. Und ein paar Verse vorher steht, sogar die Welt geht unter, alles zerfällt, aber Gott bleibt. Und das ist so der Kontrast, wo ich das Gefühl habe, wahrscheinlich merken wir den heute noch mal viel deutlicher als da, wo der Psalm geschrieben worden ist, vor irgendwie 2500 Jahren. Weil man manchmal schon könnte den Eindruck haben, die Welt vergeht oder die Welt zerfällt. Also ganz physisch.
4: Ja, ich glaube, wir haben mehr wissenschaftliche Erkenntnisse. Auf der anderen Seite haben sie, glaube ich, schon auch, weißt, die Welt als gefährlichen Ort, vielleicht mehr als wir, müssen erleben. Angst haben vor irgendwelchen Tieren, die wir jetzt nicht mehr haben, weil sie einfach unsere Zivilisation...
3: Ja, aber ich meine natürlich die Welt, wo jetzt hat man das Gefühl, die Menschheit könnte die Welt zerstören, wenn sie wollen, in die Luft jagen, keine Ahnung. Aber der Kontrast ist ja, Gott bleibt ja gleich, also im Sinn von, Gott bleibt verlässlich. Man kann sich, auch wenn alles rundherum wankt, kann man sich auf Gott verlassen.
4: Genau, und das hört nie auf, oder in dieser Formulierung. Und deine Jahre werden niemals enden. Mm. Das hört nie auf, und sich auf Gott können verlassen.
3: Aber gleichzeitig auch etwas, was im Alltag immer wieder zur Debatte steht, oder? Also, was heisst denn das, sich auf Gott verlassen? Das
4: ja,
3: ist ja auch nicht etwas, was stabil ist, wo man sich einmal dafür entscheidet und nachher ist es gesetzt.
4: Ich finde, da kommt sprachlich etwas ganz Interessantes zum Ausdruck. Ich verlasse mich auf dich oder ich verlasse mich auf Gott. Das heisst, ich verlasse mich. Ich verlasse mich, sagt man da drin.
3: Also ich schaue, wie meinst du, ich schaue weg von mir und ich schaue auf Gott?
4: Ja, es heisst eben noch viel mehr. Es heisst, ich verlasse mich.
3: Ich gebe mich auf.
4: Ich gebe mich auf. Also ja, es ist irgendwo, steckt da etwas sehr... Eigentlich sehr krasses drin, wo wir so schnell mal einmal sagen, ah ja, ich verlasse mich auf dich oder ich verlasse mich auf XY. Oder eben, ich verlasse mich auf Gott. Und was das heisst, also das ist...
3: Aber das muss einem ja auf eine Art nicht Angst machen, weil Gott eben bleibt.
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1: Heute hören wir die Bibelstelle 2. Timotheus 3, Vers 16. Und die Gedanken dazu gibt es von Evelyn Baumberger und Tobias Rentsch.
2: Denn die ganze Heilige Schrift ist von Gottes Geist eingegeben. Sie lehrt uns, die Wahrheit zu erkennen, unsere Schuld einzusehen, uns von Grund auf zu ändern und so zu leben, dass wir vor Gott bestehen können.
3: Das ist so ein Bibelvers, der sicher leider auch viel gebraucht wird, für andere Menschen zu belehren, für sie auch in Senkel zu stellen, für Achen zu machen. Vielleicht so, ich sage dir jetzt, schau, hier, Bibel, die sagt jetzt, was richtig ist und was falsch. Und ich möchte einfach allen sagen, und das wäre irgendwie so ein bisschen meine Predigt zu solchen Texten, dass man solche Versen dann aber zuerst mal auf sich selber bezieht und auf das eigene Leben als Lehrerin, als Lehrer von Bibeltexten. Dass man sagt, also, wenn ich so streng bin, dann bin ich zuerst mal, schaue ich jetzt mal, wo das nützlich wäre, dass es mir etwas ins Leben hineinredet. Der Dietrich Bonhoeffer hat gesagt, das ist ein bisschen von dem inspirierten Gedanken, man soll die Bibel immer zuerst mal gegen sich selber lesen.
4: Aha, gegen sich, nicht für sich.
3: Ja, dass man es nicht so als jetzt habe ich ein Werkzeug in Hand für einen anderen.
4: Also als Argument. Also, da finde ich schon, man findet ja für jedes, was man will sagen, findet man irgendwo einen Bibelvers und kann das so legitimieren. Ja, steht ja so in der Bibel, ist ja von Gottes Geist eingegeben, wie es jetzt da heisst, ich habe Recht.
3: Genau, und ich glaube, dass es eben gerade nicht darum geht, ich habe Recht, sondern dass man sagt, okay, ich trete jetzt hier in eine Auseinandersetzung, überlege mir, was das heisst für mein Leben.
4: Es gibt ja auch die Formulierung, nicht ich lege den Text aus, also im Sinne von nicht ich interpretiere den Text, sondern der biblische Text interpretiert mich. Und das finde ich immer noch schön, weil ich als einzelner Mensch bin einfach so ein kleines Menschchen, das unter Millionen von anderen, und der Text ist eigentlich ein grösserer Maßstab als ich.
3: Er ist ja mal älter und ist noch da, wenn wir nicht mehr da sind. Also in ganz vielen Dimensionen ist er älter, länger, stärker
4: als mich fasziniert das immer.
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1: Wir lesen in der 2-Minuten-Bibel heute im Psalm 115, Vers 16. Und es gibt Gedanken dazu von Tobias Rentsch und Evelyn Bamberger.
2: Der Himmel gehört dem Herrn allein, doch die Erde hat er den Menschen anvertraut.
3: Gott hat dem Menschen die Erde anvertraut. Da kommt so, das ist für mich so wie eine Arbeitsteilung, die da zum Ausdruck kommt. Der Himmel, der gehört allein Gott und die Erde hat er den Menschen anvertraut. Und da ist auch eine Verantwortung, die wir bekommen. Eine Freiheit. Hey, macht etwas damit, lebt aus, gestaltet. Aber eben, ihr habt auch eine Verantwortung.
4: Das ist ja noch speziell, wenn man nämlich ein bisschen die Geschichten kennt, die dort mal in anderen Kulturen von der damaligen, von dieser Gegend entstanden sind, im Alten Orient. Dann gibt es auch die Geschichten, wo die Götter Menschen schaffen als Arbeitskräfte. Also, dass sie quasi auf der Erde nachher die billige Arbeit machen, wo sich Götter schade drum sind. Sie zerstören sie dann auch wieder, weil sie zu laut werden. Und das ist ganz ein anderes Menschenbild, das in diesem Psalm rauskommt. Die Verantwortung.
3: Genau, dass die Welt oder die Erde eben, die anvertraut ist, ja, wo man etwas kann gestalten, wo man mit, ja, eben Arbeitsteilung irgendwo einerseits schon, auf der anderen Seite, man ist gemeinsam an einem Projekt. Gott ist mit den Menschen zusammen an einem Projekt.
4: Ja, und Menschen zusammen, Menschen gemeinsam auch. Und das geht ja manchmal ein bisschen verloren, dass man eigentlich, dass wir eigentlich zusammengehören und zusammen die Erde sollten gestalten. Als auch Stellvertreter von Gott ein Stück weit. Oder? In der Schöpfungsgeschichte heisst es auch, der Mensch ist nach einem Bild von Gott, also als Statthalter auch gemacht auf der Welt. Das ist eine grosse Ehre und eben gleichzeitig zieht es auch mit Verantwortung. Was mich mit dem Vers ein bisschen erstaunt, und da sieht man vielleicht auch die Grenzen von diesen Interpretationen, dass ich ja Gott nicht so wahrnehme, dass er irgendwo in einem fernen Himmel ist und ich bin da oder wir Menschen sind da auf der Welt, sondern dass sich das auch in meiner Wahrnehmung viel mehr vermischt. Also Gott ist präsent in jedem Moment, ist jetzt da. Ja.
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haben. Und eine Stadt im Freudentaumel in Freiburg haben zehntausende Menschen den Meistertitel von Freiburg-Gotteron gefeiert oder sind immer noch dran. Und das Wetter morgen trotz vieler Wolken freundlich rund 23 Grad. In Österreich haben Ermittler einen Mann festgenommen, der den Babynahrungshersteller Hipp erpresst haben soll. Das teilt die zuständige Staatsanwaltschaft mit. Zur Identität des Tatverdächtigen machte sie keine Angaben, aus ermittlungstaktischen Gründen, wie es hieß. Bekannt ist lediglich, dass der Festgenommene 39 Jahre alt ist. Laut Medienberichten soll der Verdächtige versucht haben, 2 Millionen Euro vom Hipp-Konzern zu erpressen. Dafür habe er Gift in 6 Gläser der Babynahrung gemischt. Entdeckt wurden bisher 5 manipulierte Gläser in Österreich, Tschechien und in der Slowakei. Ein Gericht in den USA hat den Zugang zur Abtreibungspille Mifepriston eingeschränkt. Die Richter in New Orleans entschieden, dass das Medikament nicht mehr per Post verschickt werden darf. Die Pille darf demnach nur noch in Kliniken oder Arztpraxen abgegeben werden. Das Gericht hob Lockerungen der Arzneimittelbehörde FDA auf mit einem Urteil, das im ganzen Land gilt. Das Pharmaunternehmen Danco Laboratories beantragte unterdessen mit einem Eilantrag an das oberste Gericht, das Urteil der niedrigen Instanz vorerst zu stoppen. Mit dem Antrag will Danko verhindern, dass die Einschränkung sofort in Kraft tritt. Ziel ist es, einen Postversand der Abtreibungspille so lange zu ermöglichen, bis die obersten Richter im Fall abschließend entschieden haben. Der iranischen Nobelpreisträgerin Narges Mohammadi geht es gesundheitlich schlecht. Sie befindet sich wegen akuter Herzprobleme auf der Intensivstation eines Spitals im Nordwesten des Iran. Laut ihrer Stiftung leidet Mohammadi zudem unter instabilem Blutdruck und starker Übelkeit, nachdem sie gestern im Gefängnis zusammengebrochen war. Das norwegische Nobelkomitee rief die iranische Führung erneut zur Freilassung der 54-Jährigen auf. Mohammadi wurde 2023 für ihren Kampf gegen die Unterdrückung von Frauen ausgezeichnet und verbüßt trotz internationaler Proteste eine langjährige Haftstrafe. Ihr Leben liege nun allein in den Händen der iranischen Behörden, warnte das Komitee. In Freiburg haben die Fans vom Eishockey-Club Freiburg-Gotteron den ersten Meistertitel der Clubgeschichte gefeiert. Am Nachmittag versammelten sich laut Schätzungen der Polizei mehr als 80.000 Menschen und verfolgten die Meisterparade in der Innenstadt. Das Team fuhr auf einem Sattelzug sitzend von der Universität Misericorde zur BCF Arena, dem Stadion von Freiburg-Gotteron. Im Anschluss fand eine Zeremonie statt. Laut der Kantonspolizei dauert die Feier auf dem Stadiongelände an und endet voraussichtlich erst in der Nacht. Und jetzt zu weiteren Meldungen des Tages in der Übersicht. Der Bund hat mit 5 Firmen im Ausland Kontakt aufgenommen wegen einer möglichen Beschaffung eines zusätzlichen Luftabwehrsystems mit großer Reichweite. Ein Sprecher des Bundesamtes für Rüstung sagte zur Nachrichtenagentur Keystone SDA, man habe Hersteller in Deutschland, Frankreich, Israel und Südkorea angefragt. Weil sich die Lieferung des Patriot-Luftabwehrsystems aus den USA verzögert, hatte der Bundesrat angekündigt, den Kauf eines zweiten Systems zu prüfen. Die USA wollen bis in einem Jahr 5.000 Soldatinnen und Soldaten aus Deutschland abziehen. Dies sei absehbar gewesen, sagte der deutsche Verteidigungsminister und betonte, Europa müsse mehr Verantwortung für die eigene Sicherheit übernehmen. Vom Verteidigungsbündnis NATO heißt es, der angekündigte Abzug zeige, wie wichtig es sei, dass Europa sich stärker in der NATO engagiere. Spaniens Regierung fordert, dass Israel einen spanischen Staatsbürger freilässt. Er war Teil der Hilfsflotte für den Gazastreifen, die vorgestern gestoppt worden war. Israel wirft dem Mann vor, Verbindungen zu Hamas zu haben. Spaniens Außenminister sprach in einem Radiointerview von einer rechtswidrigen Festnahme in internationalen Gewässern. Vor der Küste Jemens haben Unbekannte offenbar einen Öltanker entführt. Bewaffnete hätten das Schiff gekapert und die Kontrolle übernommen. Laut der jemenitischen Küstenwache ist der Standort des Tankers bekannt. Man versuche nun, das Schiff zurückzuholen und die Besatzung in Sicherheit zu bringen. Der Buckelwal, der in deutschen Gewässern mehrfach gestrandet ist, ist wieder frei. Das meldet das Team einer privaten Initiative nach ihrer Rettungsaktion. Der Wal war mit

0: Hilfe eines Lastkahns in die offene Nordsee transportiert worden. Am Morgen war er nicht mehr im Lastkahn, sondern im offenen Meer, melden deutsche Medien. Die Wetterprognose. Trotz vieler Wolken ist es morgen oft freundlich bei rund 23 Grad. Das waren die Nachrichten von Radio SRF. Verantwortlich Livia Schmid.
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1: Die Nachrichten von SRF um 11 mit Olivia Limacher. In Zürich ist am Abend der Privalo verliehen worden zum 50. Mal. Ausgezeichnet wurde unter anderem

0: Kann ich anschauen, wann, was, wo oder wie es stattgefunden hat. Wenn ich ein bisschen da reingeschaut habe, dass ich eigentlich 54 Firmen in meinen 62 Jahren, die ich in diesem Business durfte sein, das ist fast unglaublich.
1: Der Publikumspreis ging an Moderator Nick Hartmann. Insgesamt wurden Persönlichkeiten und Produktionen in 10 Kategorien ausgezeichnet. Nominiert wurden sie von einer 40-köpfigen Fachjury. Der Privalo gilt als wichtigster Preis der Schweizer Showszene. Ein Gericht in den USA hat den Zugang zur Abtreibungspille Mifepristone eingeschränkt. Die Richter in New Orleans entschieden, dass das Medikament nicht mehr per Post verschickt werden darf. Sie darf demnach nur noch in Kliniken oder Arztpraxen abgegeben werden. Das Gericht hob Lockerungen der Arzneimittelbehörde FDA auf mit einem Urteil, das im ganzen Land gilt. Das Pharmaunternehmen Dancro Laboratories beantragte unterdessen mit einem Eilantrag an das oberste Gericht, das Urteil der niedrigen Instanz vorerst zu stoppen. Mit dem Antrag will Dancro verhindern, dass die Einschränkung sofort in Kraft tritt. Ziel ist es, einen Postversand der Abtreibungspille so lange zu ermöglichen, bis die obersten Richter im Fall abschließend entschieden haben. Und noch zum Fußball zur Schweizer Meisterschaft. Basel gewinnt zu Hause gegen Thun mit 3:1. Damit muss Thun weiter auf den ersten Meistertitel warten. Der Club könnte aber trotz der Niederlage noch dieses Wochenende feiern. Gewinnt St. Gallen morgen nicht gegen Sion, wandert der Meistertitel nach Thun. Zu den weiteren Partien von heute. Winterthur und Zürich trennten sich unentschieden mit 2:2. Damit steht Winterthur nach wie vor kurz vor dem Abstieg. Gewinnen die Grasshoppers morgen Sonntag gegen Servette, steigen die Winterthurer in die Challenge League ab. Und Luzern hat auswärts gegen Lausanne-Sport gewonnen mit 3:1. Das Wetter. Morgen hat es viele Wolken, trotzdem ist es oft freundlich bei rund 23 Grad. Das waren Nachrichten von Radio SRF. Verantwortlich Olivia Limacher.
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1: Die Nachrichten von SRF um Mitternacht mit Olivia Limacher. Große Ehre für Freddy Burger. Der Schweizer Unternehmer und Musikmanager erhält den Ehrenprivalo für sein Lebenswerk. Niederlage gegen Basel. Der FC Thun muss weiter auf den ersten Meistertitel der Clubgeschichte warten. Das Wetter heute trotz vieler Wolken freundlich bei rund 23 Grad. In Zürich ist am Abend der Privalo verliehen worden zum 50. Mal. Ausgezeichnet wurde unter anderem der Unternehmer und Musikmanager Freddy Burger mit dem Ehrenprivalo für sein Lebenswerk.

0: habe, dass ich eigentlich 54 Firmen in meinen 62 Jahren, die ich in diesem Business durfte sein, das ist fast unglaublich.
1: Der Publikumspreis ging an Moderator Nick Hartmann. Insgesamt wurden Persönlichkeiten und Produktionen in 10 Kategorien ausgezeichnet. Nominiert wurden sie von einer 40-köpfigen Fachjury. Der Privalo gilt als wichtigster Preis der Schweizer Showszene. In Österreich haben Ermittler einen Mann festgenommen, der den Babynahrungshersteller Hipp erpresst haben soll. Das teilt die zuständige Staatsanwaltschaft mit. Zur Identität des Tatverdächtigen machten sie keine Angaben aus ermittlungstaktischen Gründen. Bekannt ist lediglich, dass der Festgenommene 39 Jahre alt ist. Laut Medienberichten soll der Verdächtige versucht haben, 2 Millionen Euro vom Hipp-Konzern zu erpressen. Dafür habe er Gift in 6 Gläser der Babynahrung gemischt. Entdeckt wurden bisher 5 manipulierte Gläser in Österreich, Tschechien und in der Slowakei. Der iranischen Nobelpreisträgerin Narges Mohammadi geht es gesundheitlich schlecht. Sie befindet sich wegen akuter Herzprobleme auf der Intensivstation eines Spitals im Nordwesten des Iran. Laut ihrer Stiftung leidet Mohammadi zudem unter instabilem Blutdruck und starker Übelkeit, nachdem sie am Freitag im Gefängnis zusammengebrochen war. Das norwegische Nobelkomitee rief die iranische Führung erneut zur Freilassung der 54-Jährigen auf. Mohammadi wurde 2023 für ihren Kampf gegen die Unterdrückung von Frauen ausgezeichnet und verbüßt trotz internationaler Proteste eine langjährige Haftstrafe. Ihr Leben liege nun allein in den Händen der iranischen Behörden, warnt das Komitee. Ein Gericht in den USA hat den Zugang zur Abtreibungspille Mifepriston eingeschränkt. Die Richter in New Orleans entschieden, dass das Medikament nicht mehr per Post verschickt werden darf. Es darf demnach nur noch in Kliniken oder Arztpraxen abgegeben werden. Das Gericht hob Lockerungen der Arzneimittelbehörde FDA auf, mit einem Urteil, das im ganzen Land gilt. Das Pharmaunternehmen Denko Laboratories beantragte unterdessen mit einem Eilantrag an das oberste Gericht, das Urteil der niedrigen Instanz vorerst zu stoppen. Mit dem Antrag will Denko verhindern, dass die Einschränkung sofort in Kraft tritt. Ziel ist es, einen Postversand der Abtreibungspille so lange zu ermöglichen, bis die obersten Richter im Fall abschließend entschieden haben. Und noch zum Fußball zur Schweizer Meisterschaft. Basel gewinnt zu Hause gegen Thun mit 3:1. Damit muss Thun weiter auf den ersten Meistertitel warten. Der Club könnte aber trotz der Niederlage noch dieses Wochenende feiern. Gewinnt St. Gallen heute nicht gegen Sion, wandert der Meistertitel nach Thun. Zu den weiteren Partien von gestern. Winterthur und Zürich trennten sich unentschieden mit 2:2. Damit steht Winterthur nach wie vor kurz vor dem Abstieg. Gewinnen die Grasshoppers heute Sonntag gegen Servet, steigen die Winterthurer in die Challenge League ab. Und Luzern hat auswärts gegen Lausanne-Sport gewonnen mit 3:1. In Freiburg haben die Fans von Eishockey-Club Freiburg-Gotterau den ersten Meistertitel der Clubgeschichte gefeiert. Am Nachmittag versammelten sich laut Schätzungen der Polizei mehr als 80.000 Menschen und verfolgten die Meisterparade in der Innenstadt. Das Team fuhr auf einem Sattelzug sitzend von der Universität Misericord zur BCF Arena, dem Stadion von Freiburg-Gotterau. Im Anschluss fand eine Zeremonie statt. Laut der Kantonspolizei dauert die Feier auf dem Stadiongelände an und endet voraussichtlich erst in der Nacht. Das Wetter. Heute Sonntag hat es viele Wolken, trotzdem ist es meist freundlich mit teils fahlem Sonnenschein bei rund 23 Grad. Das waren Nachrichten von Radio SRF. Verantwortlich Olivia Limacher.
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3: Du machst einfach einen Brief auf und es ist relativ kalt. Also du musst dir vorstellen, das ist irgendwo ein Papier. Heisst, auf der nächsten Seite finden sie das Resultat ihres Vaterschaftstests. Und dann machst du es auf und dann siehst du ganz viele Zahlen. Und das Resultat ist einfach ganz kalt dort gestanden. Vaterschaftswahrscheinlichkeit gleich 0%.
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0: viel. Ich bin Martin Diener und bei mir ist der Emanuel Sieber. Danke, dass du uns heute von deinem Leben erzählst. Danke.
1: Gerne, ja.
0: Du bist vor einer Zeit auf einer Wanderung im Alpstein mit deiner Frau zusammen und einem befreundeten Ehepaar quasi unterwegs gewesen. Und das hat einen Schlüsselmoment gegeben in deinem Leben. Deine Freunde haben gesagt, es sei genetisch sehr unwahrscheinlich, dass du der Sohn von deinen Eltern bist, weil du braune Augen hast und beide Eltern blaue. Was ist da in dir abgegangen?
1: Also, das hat natürlich eine lange Vorgeschichte. Das war wie ein Tüpfchen auf sie, wo ich dann eigentlich mich entschieden habe, ich will einen Vaterschaftstest machen. Vorausgegangen ist eigentlich eine Situation, die sehr schwierig war für unsere Ehe. Wir hatten eine Ehekrise gehabt. Ich hatte eigentlich Angst gehabt, dass meine Frau fremd geht und das total irrational. Es war irgendwie ein Gefühl gewesen, ich kann ihr nicht mehr vertrauen. Und weil ich eigentlich recht gute Menschenkenntnisse habe und auch das Gefühl habe, ich kann beurteilen, was abgeht, bin ich recht sicher gewesen, dass da etwas läuft. Und Silvia hat immer wieder bestätigt, da läuft nichts. Das ist, ich kann mir garantieren, dass nichts läuft. Und ich habe nicht gewusst, woher die Ängste kommen. Und das war ein sehr, sehr komisches Gefühl gewesen. Und eben auch, es hat mich halb zerstört. Also ich habe mich wirklich, ich habe gewusst, ich muss jetzt irgendwo Hilfe haben. Ich muss jetzt mit diesen Ängsten etwas machen. Und in dem Zusammenhang habe ich dann einfach auch mich an Gott gewendet und habe gesagt, kannst du mir sagen, woher die Ängste kommen? Jetzt hätte ich schon ein bisschen, bin ich gerade direkt eingestiegen.
0: Ja, aber das ist okay. Ich bin dabei, ich mache mit.
1: Alles gut. Auf jeden Fall, ja, ist es dann so gewesen, dass ich plötzlich eine Erinnerung hatte, aus dem Nichts eigentlich. Ich habe das eigentlich vor meinen Augen gesehen und habe irgendwie gesehen, wie meine Mutter fremdgegangen ist. Und das war jemand, wo ich 7 war. Und ich habe mich recht detailliert erinnert, wie sie in ihrem Schlafzimmer ist mit einem anderen Mann. Und ich habe dann aufgrund von dem irgendwie gedacht, ja gut, also das könnte die Ursache von meiner Angst sein, dass meine Mutter fremd geht. Und das hat mir dann geholfen. Da habe ich irgendwo dann auch Hilfe angenommen und habe dann ja, mit einem guten Freund, der auch Seelsorge macht, mal gesagt, hey, könntest du mir helfen? Ich habe da wirklich Ängste, die in mein Leben gekommen sind. Und das hat wahrscheinlich mit dem und dem zu tun.
0: Aber nochmal schnell, der Flashback, da, die Situation, die du gesehen hast, ist das einfach eine Erinnerung? Oder hast du die wirklich gesehen? Oder ist das einfach eine Vorstellung gewesen? Wie muss ich mir das vorstellen?
1: Ja, es ist ja dann so, in dem Moment, wo du dir etwas vorstellst, das ist ein bisschen ähnlich, wie wenn du ein Buch liest und du hast einen Film. Also du stellst dir das irgendwie vor. Und ist ja dann oft auch so, wenn du dann später einen Film schaust zu dem Buch, das du gelesen hast, dann
0: komplett
1: ist das komplett anders, oder? Das heisst, man hat eine innere Vorstellung.
0: Ja.
1: Und so ähnlich stelle ich mir das vor, das ist wie ein Kopfkino, es ist eine Leinwand. Also ich habe nicht geschlafen, ich habe nicht geträumt, aber ich habe das einfach irgendwo so wie einen Film vor dem inneren Auge eigentlich gesehen. Und habe dort natürlich nicht gewusst, ist das jetzt irgendwo eine Vision oder ist das eine Erinnerung, bis ich dann meinen Vater darauf angesprochen habe. Und ich weiss noch genau, wo das war. Wir sind zusammen im Auto gewesen. Wir sind an einem Anlass in Zürich gewesen. Es war ein schöner Anlass gewesen. Wir haben gut gegessen und gut getrunken. Und wir sind dann am Abend kurz vor Mitternacht heimgefahren. Und irgendwie habe ich dann so ein bisschen abgewartet. Kurz bevor wir daheim waren, habe ich dann ihn gefragt, ob das könnte sein, dass meine Mami fremd gegangen ist.
0: Man muss sagen, das Mami ist hier schon gestorben gewesen. Das hättest du ja sie direkt gefragt.
1: Richtig. Ja, genau. Sie ist ein paar Jahre früher an Krebs gestorben. Und wir haben dort, ja, natürlich, habe ich die Möglichkeit nicht gehabt, mit ihr über das zu reden.
0: Aha.
1: Was sie auch heute noch sehr bedauern.
0: Und der Vater fragt, ich meine, das ist nicht einfach so, wenn man sagt, hey, kommst du morgen am Fußballmatch? Oder gehen wir nächste Woche auf eine Wanderung? Oder wie schwierig war es für dich?
1: Also ich muss sagen, wir haben ein offenes Verhältnis gehabt. Und mein Vater hat mir auch, also ich sage ihm übrigens Papi, also der Papi hat mir immer wieder auch Sachen erzählt, die nicht einfach waren. Wir haben einen Leidensweg gehabt zusammen. Also wir haben in meiner Vorgeschichte, ich habe meine Schwester verloren frühzeitig. Sie ist ums Leben gekommen bei einem Brand in der Mongolei. Und wir haben, wie soll ich sagen, das sind schon Ereignisse gewesen, die uns zusammengeschweißt haben. Und was ich will sagen ist, wir haben sehr ein offenes Verhältnis gehabt. Also es ist grundsätzlich für mich nicht schwierig gewesen, mit ihm über irgendetwas zu reden oder auch heikle Themen anzusprechen. Aber es ist natürlich gleich so, es braucht dann ein bisschen Mut. Und irgendwo natürlich das Thema, das ja dann ihn betrifft. Also, und ich habe natürlich ihn gefragt, ob er etwas weiss davon, dass meine Mutter könnte fremdgegangen sein. Und dann hat er gerade sofort gesagt, ja, das ist so. Also sie sei fremdgegangen. Und das hat sie aber alles in die Ordnung gebracht inzwischen. Und das sei alles also quasi alles erledigt. Das sei früher gewesen. Und dann sagt er aber in einem Nebensatz, ja, und das war aber nicht nur in dem Alter, wo du 7 warst, sondern es war auch schon um die Geburt von deiner Schwester herum. Und dann bin ich einen kurzen Moment ein bisschen verschrocken, weil die Geburt von meiner Schwester ist kurz bevor ich entstanden bin. Also meine ältere Schwester und ich, wir sind nur 14 Monate auseinander, also ich muss ja kurz nach ihrer Geburt entstanden sein. Und da habe ich irgendwie dann gerade direkt auch gefragt, ja, ist es möglich, dass du gar nicht mein Papi bist? Und dann hat er aber gerade sofort gesagt, mal, das bin ich sicher, da bin ich 100% sicher, dass ich dein Papi bin. Und dann habe ich das irgendwie dann abgehäkelt für mich, für einen Moment. Bis eben zu dieser Wanderung, wo du vorhin die Einstiegsfrage gestellt hast, wo wir dann im Alpstein gewesen sind, wo ich, es ist durch ein fließender Prozess, oder? Es ist mal ein Gedanke in deinem Kopf, könnte es sein, dass mein Papi nicht mein Vater ist? Mhm. Ist das möglich? Und dann sagt er ist sicher. Und dann fangst du an zu überlegen, ja, was wäre es, wenn es nicht wäre? Und das ist so ein bisschen Abwägen. Es ist so, du weißt ja nicht, wie fühlt es sich an, normalerweise, also wie ist das Verhältnis zu deinem lieblichen Vater im Normalfall? Und irgendwo sind ganz viele kleine Ereignisse immer wieder aufgeflackert, wo ich einfach eine Unsicherheit hatte.
0: Schon früher, schon noch im Bübel warst?
1: Nein, das nicht. Nein, erst seitdem, dass ich mir das wirklich ernsthaft überlegt habe, im Zusammenhang mit den Ängsten, die ich hatte.
0: Okay.
1: Was ich aber hatte, ist zum Beispiel das Gefühl, dass ich gar nicht so in meine Familie reinpasse. Und das hatte ich vor allem, nachdem ich geheiratet war. Dort bin ich viel auch bei den Schwiegereltern ein- und ausgegangen. Und auch, wo wir Kinder hatten, wenn ich manchmal froh war, ob ich zu Unterstützung, meine Frau war unterwegs, bin ich mit den Kindern immer zu den Schwiegereltern gegangen, nie zu meinen Eltern. Und ich habe meiner Frau gesagt, du, ich fühle mich eigentlich in deiner Familie oft eigentlich fast wohler oder ich passe fast besser in deine Familie als in die eigene Familie. Solche Gesetze sind gefallen. Aber es war nicht verknüpft mit einer konkreten Vorstellung, dass ich nicht könnte der liebliche Sohn sein von meinem Papi. Aber es hat sich gleich so etwas aufgebaut. Und in dem Zusammenhang ist es nachher so gewesen, dass wir eben im Alpstein sind gewandert mit unseren Freunden. Mhm. Und sie sind dann mit dem gekommen, ich weiss nicht mehr, wie wir drauf gekommen sind, vielleicht habe ich auch etwas angedeutet. Mhm. Und dann haben sie das nochmal gesagt mit diesen blauen Augen. Und gesagt, sie haben es nicht nur gesagt, es ist eine Möglichkeit, sie haben gesagt, es kann eigentlich gar nicht sein genetisch, dass du von deinen Eltern abstammst oder von beiden von deinen Eltern. Und dort habe ich nachher eigentlich sofort entschieden, ich will einen Vaterschaftstest machen.
0: Puh, und dann bist du zum Papi und hast gesagt, bitte einmal Wattestäbli oder weißt du, das war sicher auch nochmal ein harter Schritt gewesen.
1: Ja, gell, nachdem er natürlich mir gesagt hat, ich bin sicher, dass ich dein Papi bin, ist natürlich so gewesen, da habe ich wie überlegt, ja, wie sage ich ihm denn das? Weil ich bin nicht sicher. Mhm. Und ich habe es dann genau so gemacht, ich habe genau das gesagt. Ich habe gesagt, schau, du bist ja sicher, dass du mein Papi bist. Ich bin unsicher, ich habe mir wirklich die Zweifel, jetzt schon ein Zeitchen. Und auch mit der Augenfarbe, ich habe das einfach gesagt, dann gesagt, schau, mir würde es einfach helfen, wenn wir so einen Test könnten machen. Und schau, wenn es ja dann so ist, dass du mein Vater bist, dann haben wir eine Bestätigung und ich habe Peace of Mind. Ich bin dann ist alles gut. Mhm. Und gedacht und nicht gesagt habe ich dann natürlich, ich bin eigentlich zu dem Zeitpunkt schon recht sicher gewesen, dass er es nicht ist.
0: Und er ist dann dabei gewesen, hat dann mitgemacht. Wie muss man sich den Prozess vorstellen? Ist das einmal reinspeuzen ins Wattestäbli oder wie läuft das?
1: Ich habe einfach mal gesucht, online Vaterschaftstest, wie geht das? Und das habe ich natürlich nicht gewusst, habe ich natürlich nicht auseinandergesetzt mit dieser Materie.
0: Warum auch, ja.
1: Und dann gibt es natürlich da so Anbieter und dann habe ich irgendwo einen gewählt, wo ich das Gefühl hatte, der ist seriös. Es hat dann auch so eine Frage, wenn du das bestellst online, kannst du wählen, ob du einen machen willst, wo vor Gericht kannst verwenden. Also quasi, wo dann rechtlich abgesichert ist.
0: Ich nehme jetzt an,
1: kostet noch ein bisschen mehr. Und ich gehe auch davon aus, dass du dann wie muss entsprechend Einwilligungen geben, dass beide unterschreiben, vielleicht noch notariell beglaubt. Keine Ahnung, was da alles laufen muss. Und ich habe gesagt, ich gehe nicht vor, irgendwie einen Rechtsfall zu eröffnen gegen irgendjemanden. Es geht mir wirklich darum, herauszufinden, ist er es oder ist es nicht. Und die Qualität der Ergebnisse ist natürlich gleichwertig. Es geht einfach darum, dass es nicht irgendwo vor Gericht kannst verwenden. Das habe ich auch nicht vorgehabt. Und darum habe ich dann den Normaltest bestellt, aber einen medizinischen Test, also nicht irgendwo einfach so einen allgemeinen herzlichen DNA-Test. Und dann kommt das per Post und dann hast du im Briefkasten ein Böckchen und dann hat es irgendwie genaue Anleitung, zwei so Fläschchen mit Wattestäbchen und dann musst du das im Maul, musst dann, also ähnlich wie man es eigentlich kennt von dem Corona-Zeug, aber du tust eigentlich im Prinzip im Maul tust du eigentlich eine Speichelprobe nehmen und dann tust du das gerade sofort in so ein Reagenzgläschen rein, wo dann luftdicht verschlossen ist. Und dann tust du den Kleber drauf, das ist mein Test, und dann der andere Kleber beim anderen Böckchen. Und dann sind das echt zwei Proben und sie tun im Prinzip nur überprüfen, gibt es da ein Match zwischen diesen beiden DNA-Proben oder nicht.
0: Und dann ist der Moment gekommen, wo das QR im Briefkasten ist. Wie fest hat dein Herz dich geschlagen?
1: Du redest jetzt von dem Moment, wo ich es abgeschickt habe, oder von dem Moment, wo ich die Antwort bekommen habe?
0: Wo das Resultat zurückkommt.
1: Ja, gut, also zuerst habe ich natürlich mal gewusst, jetzt 2-3 Wochen warten auf das Resultat, oder? Das geht ja das Zeit, bis das ausgewertet ist. Und manchmal ist der Gang zum Briefkasten, ist noch nicht gekommen. Und irgendwann, nach etwa einem knappen Monat, habe ich dann gewusst, jetzt müsste jeder Moment kommen. Und bei uns war es dann so, wir hatten Besuch an dem Montag, und zwar war gerade mein Papi auf Besuch. Das ist eigentlich noch speziell gewesen, dass genau an dem Tag, wo er bei uns war, er ist alle Wochen zu uns gegessen gekommen, dass dann das Briefli im Briefkasten war. Und aufgrund vom Absender habe ich gewusst, das muss jetzt die Antwort sein auf den DNA-Test. Wir haben dann entschieden, dass wir warten, bis wir zu Mittag gegessen haben. Wir haben dann mit den Kids zusammen gegessen und eigentlich nichts dergleichen da. Und ich bin dann nach dem Essen zusammen mit meiner Frau sind wir dann in den oberen Stock und haben in meinem Zimmer dann den Brief aufgemacht. Und das war recht ein schockierender Moment gewesen, weil du machst einfach einen Brief auf und es ist relativ kalt. Also du musst dir vorstellen, das ist irgendwo ein Papier, das heisst, auf der nächsten Seite finden sie das Resultat ihres Vaterschaftstests und dann machst du es auf und dann siehst du ganz viele Zahlen und einfach gesagt, suchst dann irgendwo auf dem Papier die Aussage, oder was ist das Resultat? Und das Resultat ist einfach ganz kalt dort gestanden, Vaterschaftswahrscheinlichkeit gleich 0%.
0: Und dann? Was hat es gemacht mit dir?
1: Ja, da bin ich gerade mal abgehockt, einen Moment lang, auf dem Bettrand. Und das einfach mal schnell einwirken lassen. Und ich habe eben meine Frau ist bei mir gewesen. Wir haben das zusammen dann einwirken lassen. Wir haben einfach gesagt, hey, Scheiße, jetzt ist es wirklich so, wie ich vermutet habe. Und gleichzeitig weiss ich, ihr hockt unten im Wohnzimmer. Und es ist komisch, oder? Es war wie auf die einen Seite ein Schock. Und auf der anderen Seite ist es eigentlich das, was ich erwartet habe. Es ist eigentlich das, was ich gedacht habe, es war die Antwort auf ganz viele Fragen in meinem Leben. Warum fühle ich mich nicht so richtig daheim in meiner Familie? Warum bin ich anders? Warum ticke ich so anders? Warum habe ich so wenig gemeinsam mit meinem Vater? Und es ist auf einen Schlag einfach klar gewesen, warum. Und das hat in mir auch einen gewissen Befreiungsschlag ausgelöst. Das ist wie so die Kombination von Schock, aber auch auf Befreiungsschlag und dann natürlich die alltägliche Situation quasi, er hockt unten im Wohnzimmer und ich muss jetzt wieder runter und muss ihm das sagen.
0: Und dann bist du runter, nachdem du das Sack gelassen hast, und wie hat er reagiert?
1: Ja, ich habe ihm dann gesagt, es ist der Brief gekommen heute und die Antwort vom Vaterschaftstest ist, dass du nicht mein Papi bist. Und dann hat er auch gerade einen kurzen Moment Pause gemacht und hat dann gesagt, gerade ziemlich spontan gesagt, oh Evi, was hast du gemacht?
0: Also,
1: meine Mami hat Evi geheißen, ja. Und dann hinten reingeschoben, ich vergebe es dir. Und zu mir hat er gesagt, und ich adoptiere dich. Und es ist irgendwie auf der einen Seite so eine typische Reaktion gewesen von ihm, aber irgendwo auch die bestmögliche Reaktion, die er hätte geben können. Weil er hat in einem Satz oder in zwei Sätzen alles gesagt, oder? Er hat seiner Frau vergeben. Oder er hat auch gesagt, was hast du gemacht zuerst? Das hat eigentlich irgendwo eine kleine Anklage formuliert, hat ihr vergeben und mich adoptiert. Aber ich muss auch sagen, es ist natürlich auch ein Muster gewesen von ihm, dass er schnell war im Vergeben. Ich finde, manchmal hätte man auch müssen heranschauen und nicht einfach sagen, es ist okay. Weil ich glaube, das hat vielleicht auch dazu geführt, dass meine Eltern viel früher mit mir über das geredet haben. Es ist fast auch ein bisschen ein Verdrängen in dem Sinne, dass man sagt, du hast Fehler gemacht, ich habe auch Fehler gemacht, wir bringen es von Gott und dann ist es gut und ist weg. Und du tust nicht mehr damit dealen im Sinne von, dass du wirklich in die Tiefe gehst. Und das war seine Reaktion gewesen, aber sehr spontan. Und dann ist natürlich aus dem heraus auch die Frage entstanden, was passiert jetzt mit uns? Also jetzt ist er plötzlich mit beinahe 80, oder? Ist er nicht mehr mein Vater? Und in mir ist die Frage plötzlich so aufgeschossen, also in dem Moment, oder, wer ist der alte Mann, der mit mir am Tisch hockt? Und es hat so ein bisschen eine Entfremdung ausgelöst. Also ich habe plötzlich irgendwie gemerkt, hey, was habe ich mit ihm überhaupt gemeinsam? Ich habe nichts gemeinsam. Und du musst dir vorstellen, wenn
0: wo
1: Leute...
0: Ihr habt natürlich 43, 44, 45 Jahre Leben haben miteinander. Ihr habt nicht nichts gemeinsam, oder?
1: Nein, natürlich. Also das ist sehr, sehr direkt gesagt, oder? Nichts gemeinsam. Ich meine jetzt mehr, es ist so, du musst dir vorstellen, der Mensch, also mein Papi, ist alt geworden. Er war ein Künstler, er war ein Komponist, er war ein Musiker. Er hat uns so aufgezogen, meine Schwester und mich. Wir sind gross geworden als Kinder von Musikern. Ich kann dir nicht sagen, wie viele Instrumente ich gelernt habe in meiner Laufbahn. Und ich stelle mir vor, dass vieles, was ich gewählt hätte, wäre eher vielleicht ein sportlicher. Also ich bin schon ein musikalischer Mensch, also ich bin sehr musikalisch, aber ich merke jetzt auch mit dem Älterwerden, dass ich extrem den Hang habe zum Abenteurer und zum Sportler, und das habe ich einfach nicht gehabt bei meinem Papi, oder? Und darum habe ich wie so die Entfremdung ein bisschen gespürt, dass er ist so anders als ich, oder? Und das wird dir einfach dann so bewusst plötzlich, und denkst du, ja, wer ist das, der Mann, der da bei mir sitzt? Und er ist dann lustigerweise heimgegangen und hat gerade einen Arzttermin gehabt, und das ist dann so gewesen, dass er mit der Hausärztin über das geredet hat und gesagt hat, ja, das sind so neben DNA Test gemacht und ob das überhaupt verlässlich sei und es könnte ja auch falsch sein. Und dann hat sie gesagt, ja, die Tests sind eigentlich ziemlich verlässlich, aber es sei nicht relevant. Relevant ist ja dann eher, dass er mich grossgezogen hat und dass er für mich da war und dass er mich geprägt hat, und das macht viel mehr aus, als ob ich den gleichen Bausatz von der DNA habe wie er.
0: Mhm. Wie hat sich dann eure Beziehung entwickelt, stabilisiert, oder wie ist das weitergegangen?
1: Für mich war es zuerst so ein bisschen ein Gap gewesen, also so ein Loch, wo ich wieder musste sagen, mein Vater hat ja postwendend mir das gesagt, hat dann gesagt, schau, das ist ja entscheidend, ist ja dass ich dich aufgezogen habe. Ich sagte, ja, das ist entscheidend, aber weißt, verstehst du, bei mir ist jetzt etwas weggerissen worden. Es ist so wie ein Teppich, der draufsteht, der einfach weggezogen wird. Und dann, ja, ich will jetzt nicht einfach Erklärungen haben oder Antworten, warum jetzt das alles nicht so wichtig ist, sondern für mich ist es jetzt mal wichtig, feststellen, dass er nicht mein Papi ist und dass ich herausfinden will, wer ist es dann. Und für ihn war es dann wie so, eben so ein bisschen, ich möchte jetzt den Status im Leben von Emanuel behalten, also Status als Papi, als Grosspapi. Und dann habe ich ihm gesagt, schau, unsere Beziehung, die wird sich nicht ändern. Wir haben einander lieb, wir sind das ganze Leben lang zusammen unterwegs gewesen, und das ändert nichts daran, wer du bist für mich und auch für unsere Kinder. Das ändert nichts, habe ich ihm zugesichert. Und gleichzeitig war es einfach für mich gewesen, ich habe gemerkt, ich muss jetzt den Prozess Zeit geben. Ich kann jetzt nicht einfach tun, wie wenn nichts wäre. Und schwamm drüber und weiter, sondern ich will mich einlassen auf das und ich will einfach dem Prozess die Zeit geben, die er braucht. Und das ist jetzt doch schon einige Jahre zum Laufen.
0: Die Geschichte. Kann man eigentlich sagen, dass es ganz einen Haufen Opfer gibt? Dein richtiger Papi weiss nichts. Deine Mami, die es vielleicht gewusst hat, hat es vielleicht auch nicht wissen wollen. Dein Papi, der hat es vielleicht auch nicht wissen wollen, aktiv oder... Ja, also es hat einen Haufen Opfer in dieser Geschichte, nicht?
1: Ja, das kann man so sehen. Also ich fühle mich natürlich selber als das grösste Opfer in dem Ganzen rein. Aber es ist wirklich so, es ist einfach eine Decke vom Schweigen gewesen über diese Geschichte, wo ich denke, wir hätten das einfach ans Licht bringen können. Wir hätten einfach frühzeitig über das reden können. Wir hätten sagen können, hey, das war so gewesen. Und ich kann mir nicht vorstellen, dass meine Mutter das nicht gewusst hat. Also ich meine, die ist ja mit irgendeinem Mann ins Bett und sie hat vor ein paar Jahren lang kein Kind bekommen. Und plötzlich gibt es Kind, oder? Und ja, ich sage jetzt mal, sie schaut mich an und sie sieht, ich gleich jetzt nicht unbedingt meinen Papi. Und also ich kann mir nicht vorstellen, dass sie das nicht bewusst gewesen ist. Also ich kann mir das nicht vorstellen. Ich glaube, die hat das gewusst. Und darum sage ich, das Opfer ist eigentlich, also ich bin ein Opfer geworden von ihrem Schwiegen. Viel mehr, als ich eigentlich ein Opfer gewesen wäre. Also ich meine, ich sage ja, ich bin ja super happy, dass es mich gibt. Also weißt, der Fakt, dass sie fremdgegangen ist und dass ich entstanden bin, das habe ich wie soll ich sagen, ich kann nicht sagen, ich finde es nicht gut, weil ich bin ja daraus entstanden und letztendlich bin ich froh, dass ich lebe und ich bin froh, dass es mich gibt und ich bin irgendwo fast dankbar sogar dafür, oder, dass es mich gibt, oder, und meine ganze Familie und alles. Es wäre ja alles nicht, wenn sie nicht fremdgegangen wäre. Und darum ist es noch schwierig zu sagen, ich bin böse auf sie, dass sie das gemacht hat. Aber ich kann nicht nachvollziehen, dass sie das nicht wollte öffnen und einfach ans Licht bringen, mir gegenüber.
0: Wobei, es ist natürlich ein Eingeständnis von einem Fehler. Und da hat sie vielleicht dann lieber mal über den Zmeta geredet oder über eine, sie war auch eine Künstlerin gewesen, oder über ein schönes Musikstück.
1: Ja, und wahrscheinlich hat sie einfach gedacht, das merkt er nicht. Und es ist kein Thema.
0: Mhm.
1: Und darum rede ich nicht drüber.
0: Wie hast du müssen aufräumen mit dem Mami, mit dem Papi? Was sind da die Schritte gewesen? Auch für deine Gesundheit natürlich.
1: Also gell, für mich ist es natürlich so, wenn ich dann so eine Anklage im Herz habe, das gibt ja wie ein Rachegefühl oder ein Gefühl, hey, also gut, schwierig, sich bei jemandem zu rächen, der nicht mehr lebt, aber irgendwo ein Hass eigentlich. Und für mich war der Glaube natürlich absolut eine grosse Hilfe gewesen, oder? Ich bin dort wieder zum zweiten Mal, bin ich zu einem guten Freund gegangen und habe gesagt, hey, können wir das zusammen anschauen? Ich habe wirklich da in meinem Herz einfach einen Groll gegen meine Mutter. Eben eigentlich vor allem, dass sie es nicht gesagt hat, aber natürlich auch der Fakt, dass sie so gelebt hat, dass sie ein Lebensstil gehabt hat und ich bin das Resultat von einem Ehebruch. Und wir machen das dann wirklich so, dass wir nicht einfach sagen, ja, jetzt versuche jetzt schnell zu vergeben, weil Gott ist gut und Jesus vergibt dir alle Schuld und so weiter. Sondern wir haben dann wirklich gesagt, wir müssen dem Zeit geben, so quasi wie wenn du vor Gericht gehst, eine Anklageschrift formulieren. Dass du einfach sagst, hey, ich klage sie an, ganz bewusst. Ich sage ihr, wie wenn sie da im Raum würde stehen, was ich gegen sie habe.
0: Also haben wir 1:1 mit dem Kollegen zusammen so gemacht?
1: Haben wir so gemacht. Aber es ist nicht so, also du bist ein, ich stelle mir das vor wie ein Gerichtssaal, aber es ist ein virtueller oder ein himmlischer Gerichtssaal. Und du stehst im Prinzip vor Gott und bringst die Anklage. Und dann ist die Frage, wie gehst du mit dem um, weil sie ist eigentlich schuldig gesprochen. Und dort kommt dann eben der Glaube ins Spiel und dort kommt eben ins Spiel, dass ich wirklich glaube, dass das Sterben von Jesus am Kreuz, dass das Vergebung mit sich bringt. Und das hat mir dann die Möglichkeit gegeben. Also ich habe wirklich den Moment dann, wo ich sie angeklagt habe, und das formuliert habe ich auch wieder vor dem Bildschirm, vor dem inneren Auge aufgeschaut und ich habe Jesus am Kreuz gesehen und ich habe gesehen, wie sein Blut geflossen ist. Und das war ganz ein extrem tiefer Moment gewesen, wo ich gemerkt habe, hey, er ist für das gestorben, er hat das getragen, es ist erledigt und weil er ihr das vergibt, kann ich ihr das einfach geben. Und das ist der Moment, wo ich es loslassen konnte.
0: Boah. Das zieht mir jetzt gerade Zöcken ab, das ist... Starker Tobak.
1: Ja, aber es ist eigentlich das Einzige, was funktioniert. Also ich glaube, Psychologen arbeiten in der Methodik auch mit Vergebung. Das ist etabliert. Das ist letztendlich, so kannst du den Rucksack klären. Aber die Frage ist, wo kommt die Vergebung her? Also wo ist die Quelle von der Vergebung? Und ich glaube, dort ist wirklich halt für mich das Schöne, dass ich weiss, wer für mich gestorben ist und wer das getragen hat.
0: Und wie hast du es mit dem Papi gemacht? Weil ihm könnte man ja vorwerfen, dass er es vielleicht auch geahnt hat, aber auch geschwiegen hat.
1: Ich glaube, also der Papi hat es nicht gewusst. Also ich glaube, der war so überrascht gewesen. Dort hatte ich wie nicht so eine Anklage in mir hinein.
0: Okay.
1: Dann müsste man eigentlich eher noch die Frage stellen, was ist mit meinem lieblichen Vater, oder? Weil der ist natürlich ja Teil von der ganzen Dings, oder? Und dort merke ich, ist es für mich ein bisschen abstrakt, weil ich weiss nicht, wer es ist. Also ich kenne ihn nicht, bis jetzt. Und ich habe das auch versucht, oder? Ihm das wie auch die Schuld zu erlassen, aber es ist halt irgendwo einfach abstrakt geblieben. Also es ist weniger konkret. Und
0: es ist nicht adressiert. Also,
1: ja.
0: Ja, genau. Du hast es jetzt schon angetönt. Für dich ist ja dann nachher die Suche nach dem lieblichen Vater losgegangen. Wie macht man das? Also, fangst du mal an um Telefon? Nein, wie macht man das?
1: Ich habe ziemlich bald, nachdem ich es gewusst habe, er ist es nicht, also mein Papi ist nicht mein Vater, habe ich angefangen zu überlegen, wer könnte es denn gewesen sein? Zuerst mal natürlich die Entstehung, oder? Das war irgendwo Sommer 75 gewesen, oder? Kurz nachdem meine Schwester geboren ist, also auch speziell, oder? Dann denkst du, meine Mutter ist irgendwie 3-4 Monate nach der Geburt von meiner Schwester fremdgegangen. Das ist sehr, sehr schräg.
0: Und das war auch in dieser Nachlageschrift drin,
1: oder? Ja, genau. Ah, ja. Ja, genau. Und dort war irgendwo so einmal, gewesen, ja, sind sie in der Ferien gewesen? Und ich habe fast so ein bisschen einen südländischen Teint. Und ich habe dann überlegt, ja, vielleicht in Italien oder irgendwo in einem Hotel. ja, irgendwo fangst du einfach mal überlegen, oder? Und dann habe ich ganz viele Überlegungen angestellt. Das eine war natürlich im Dorf. Also meine Mutter war aktiv im Samariterverein, meine Mutter hat einen Chor dirigiert, also einen Chor geleitet. Dann habe ich sogar überlegt, könnte es der Dorfpfarrer gewesen sein. Also es gibt, also weißt du, das sind alles wilde Geschichten, aber es gibt natürlich immer auch, du musst dir vorstellen, in einem Dorf, wo ich gelebt habe, das ist nicht so gross, 2.500 Einwohner, da hat es sehr, sehr viele Gerüchte gegeben. Und da hat man auch gewusst, wer mit wem was für Affären gehabt hat. Und meine Tante hat dann können eine Nachbarin ausfindig machen, die ein bisschen etwas gewusst hat.
0: Dass die Uhr Zeit hat, hinter dem Vorhang stand rauszuschauen.
1: Aber jetzt, das kommt dann nachher gerade nach. Also jetzt, was ich noch gemacht habe, ist natürlich, ich habe meine DNA aufgeladen auf MyHeritage. Das ist eine Webseite, wo du kannst Ahnenforschung betreiben, wo es dann schaut, was hast du für eine ethnische Herkunft. Und es macht dort auch Matches mit Verwandten. Das hat übrigens auch funktioniert. Das ist dann die Tochter von einer Cousine mütterlicherseits, ist dann tatsächlich die Übereinstimmung abgebildet worden. Und ich habe natürlich immer wieder, also ich komme alle Wochen, komme ich irgendeinen DNA-Match über und denke, jetzt, vielleicht ist es jetzt klar. Also vielleicht ist der Nächste, der kommt, wo ich dann weiss, es könnte einen Hinweis geben, wer mein lieblicher Vater ist. Dann habe ich zum Beispiel auch, wo dann, nachdem meine Mutter gestorben war, einmal überlegt, ja, vielleicht finde ich im Nachttischli von ihr einen Hinweis. Ich habe dort mal geschaut, gibt es einen Brief? Oder ich habe im Fotoalbum geschaut, ja, vielleicht hat sie ja irgendein Hinweis von meinen Babyfotos, dass mein lieblicher Vater auftaucht im Hintergrund, oder? Und dann schaust du an und denkst, ich gleiche an dem, oder? Weißt du, es ist ja wie so, es sind ganz, ganz viele Sachen gelaufen, natürlich. Ich habe auch eine gewisse Vorstellung gehabt, wer ich gerne hätte, dass mein Vater ist. Ich habe dann gedacht, ja, das wäre natürlich cool, das wäre irgendwie ein Arzt, oder ein, also weißt du, irgendwo hast du dann das Gefühl, das muss ein intelligenter Typ gewesen sein, oder? Keine Ahnung. Also irgendwo machst du einfach deine Vorstellungen. Aber was am meisten Substanz mit sich gebracht hat, ist eben nachher aus dem Dorfgeschnurr, hat man dann eigentlich können ableiten, mindestens ein oder zwei Personen, also eine Person, wo plus natürlich dem, wo ich mir vorgestellt habe, also die Erinnerung hatte, wo man dann denkt, das könnte tatsächlich einen Hinweis geben, dass ich meinen lieblichen Vater finde. Also man hat dann eben gewusst, von einer Affäre hat die gewusst, wo meine Mutter muss gehabt haben. Aber die Frage ist natürlich jetzt, kommt das auf mich zurück oder nicht? Und das sind wir jetzt herausfinden. Also ich bin dann auch wieder auf die Suche gegangen, habe herausgefunden, dass der potenzielle Vater leider in der Zwischenzeit nicht mehr lebt. Und habe dann aufgrund der Todesanzeige habe ich dann mögliche Halbgeschwister die Ausfindung gemacht und bin jetzt im Kontakt mit einem möglichen Halbbrüder. Und dort braucht alles noch ein bisschen Zeit. Ich habe Zeit gebraucht für meinen Prozess. Also aktuell warte ich auf eine Antwort von ihm.
0: Wie viel Energie, wie viel Zeit hat das in deinem Leben in Anspruch genommen? Also weißt du, ich finde das englische Wort addicted, finde ich noch so, wenn du fast nicht mehr daraus rauskommst, aus dieser Mühle. Hat es einfach am Abend 10 Minuten vor mein Bett gegangen noch ein, oder hat sich den ganzen Tag bewegt? Hat sich das ganze Tag wie gefangen genommen, die Suche nach dem lieblichen Vater?
1: Also phasenweise bin ich intensiver dran gewesen, dass ich dann einfach einen ganzen Abend nach dem Arbeiten irgendwelche Researches gemacht habe. Aber es ist dann auch oft so gewesen, dass ich dann wieder ganz lang, ein halbes Jahr lang, nicht gross darüber nachgedacht habe. Und manchmal sogar dann eher Leute von außen gesagt haben, ja, wie ist es jetzt? Hast du ihn schon gefunden? Oder machst du etwas? Und ja, vielleicht sogar letztendlich hat sogar auch die Sendung, die wir jetzt am Aufnehmen sind, ein bisschen nochmal einen Kick gegeben, dass ich gesagt habe, ich will es eigentlich wissen. Aber ich habe gemerkt, wie soll ich sagen, ich kann es pushen von meiner Seite, aber letztendlich habe ich es nicht in der Hand. Also es ist etwas, wo ich nicht weiss, ob ich es wird erfahren oder nicht. Und ich würde sagen, es ist nicht eine Addiction oder eine Abhängigkeit, aus dem muss entstanden. Also ich glaube einfach, es hat Phasen gegeben, hat es mir mehr umgetrieben. Und natürlich, wenn du einen Hinweis hast, dann habe ich auch viel mehr noch gemacht. Aber was ich herzlich gefunden habe, ist eigentlich, dass mein Papi doch dann ein paar Mal wieder mit irgendeinem Hinweis kam aus dem Dorf. Also er hat dann irgendwie wieder etwas herausgefunden und dann, ja, dann, also ich habe es herzlich gefunden, dass er irgendwo gemerkt hat, dass es ein Bedürfnis ist von mir, das zu wissen, obwohl es ja für ihn gar nichts ändert und dass er sich da Mühe gemacht hat, auch mir zu helfen.
0: Hast du dir auch schon gesagt, komm, jetzt lass ich sein, weil es ist wahrscheinlich jedes Mal wieder eine Enttäuschung, wenn du irgendwie keine Antwort bekommst oder wenn es eben nicht matcht oder irgend so. Es ist doch dann gleich etwas, wo immer wieder Wunden aufgerissen werden oder wo man immer wieder traurig wird? Hast du nicht mal gesagt, komm, lass gut sein, lass es?
1: Nein, an diesem Punkt bin ich bis jetzt nicht gekommen. Also, ich bin am Punkt gekommen, wo ich es unbewusst einfach nicht mehr weiterverfolgt habe, weil ich gemerkt habe, das bringt nichts. Aber es ist nicht so, dass ich gesagt habe, ich will nichts mehr unternehmen. Also eigentlich denke ich, so einen gewissen Hoffnungsschimmer, dass es vielleicht morgen ein Match gibt und dann kommst du ein Mail über und dann findest du deinen Cousin oder deinen Halbbruder. Das ist irgendwie völlig möglich. Also es ist überhaupt nicht weit hergeholt. Und darum habe ich einfach mehr das Gefühl, ich kann es nicht kontrollieren, den Prozess. Ich kann ihn von meiner Seite aktiv antreiben, aber dort, ja, bin ich schon recht entspannt.
0: Du hast dir sicher auch schon überlegt, was wird passieren, wenn jetzt der Match kommt. Was hast du da für jedes zweite Wochenende gehen, deine neuen Familienmitglieder kennenlernen? Oder was hast du so alles angedacht?
1: Ja, ich glaube, also mal grundsätzlich ist ja die Chance recht gross, dass mein lieblicher Vater gar nicht mehr lebt. Und dann wäre mein Bedürfnis, falls es dann eben Halbgeschwister gibt, die kennenzulernen und auch zu fragen, hey, wie war er gewesen? Wer war er gewesen? Was hat ihn ausgemacht? Was hat er für einen Charakter gehabt? Oder was war ihm wichtig gewesen? Einfach so ein bisschen wie das Erbe. Weißt du, so zu verstehen, woher komme ich? Ich glaube, das ist eine Frage, die jeder Mensch antreibt. Ich glaube nicht, dass ich auf der Suche bin nach einer neuen Familie. Ich kann mir vorstellen, wenn die Familie sehr offen ist mir gegenüber und sagt, hey, wir finden das jetzt spannend, dass wir jetzt einen Halbbruder bekommen haben, dass das könnte dazu führen, dass man vielleicht sagt, lass es mal sich gesamthaft kennenlernen, weil bei uns gibt es Kinder, bei ihnen gibt es vielleicht dann auch Kinder, dass man sagt, wir gehen mal an ein Familientreffen. Aber es ist nicht so, dass ich auf der Suche sehnsüchtig nach neuen Leuten suche, die ich könnte kennenlernen. Und durch das hoffe ich jetzt nicht, dass sich mein Leben komplett ändert. Aber natürlich, es wäre sicher mal spannend, einfach zu entdecken, was sind das für Leute und wer war er gewesen.
0: Vielleicht mal grundsätzlich gefragt, warum ist die Frage nach der Herkunft, Wurzeln, Identität so wichtig?
1: Ja, ich glaube, der Mensch ist irgendwo auf der Suche, wo komme ich her und woher gehe ich, wer bin ich. Und Väter sind meiner Meinung nach die Personen, die Identität weitergeben, die auch Bestimmung weitergeben, also ich merke das bei meinen Kindern, das ist enorm wichtig, was ich über meine Kinder sage und was ich über meine Kinder denke. Und ich glaube, das gibt ihnen extreme Sicherheit. Und ja, die Frage treibt den Menschen, glaube ich, schon um. Und das beobachten wir auch, dass sehr, sehr viele Kuckuckskinder einfach in einer Ruhelosigkeit sind oder umgetrieben sind, weil ihnen etwas fehlt. Also das Wissen, wo komme ich her. Bei mir hat sich das sehr stark in der Suche nach Anerkennung ausgewirkt. Also ich habe ja durch meine ganze Kindheit durch und auch bis ins Erwachsenenleben, ich würde sagen, es ist noch nicht abgeschlossen, sehr stark den Drang gehabt, dass mir andere Menschen müssen sagen, wer ich bin, wie gut ich bin, was ich gut kann. Und das ist auch aus dem heraus sicher auch sehr stark eine Leistungsorientierung passiert, dass ich gesagt habe, ich definiere mich über das, was ich mache. Und inzwischen ist vieles zur Ruhe gekommen, aber ich glaube, also die Grundfrage, wo komme ich her, die treibt den Menschen einfach um.
0: Du hast vorhin gesagt, die Väter geben die Identität und Wurzeln weiter. Natürlich die Mütter auch, das ist schon klar. Aber vielleicht grundsätzlich nochmal gefragt, wie beobachtest du die Vaterschaft? Wie ist das mit den Vätern in der Schweiz oder auf dieser Welt?
1: Ja, ich glaube, es ist etwas, wo ein bisschen am Sterben ist, leider. Also dass Väter sehr oft einfach beschäftigt sind. Also mit ihrem Leben, mit allem, was halt in der Verantwortung von einem Vater liegt, sprich auch
0: Karriere,
1: wo aber dann wieder Versorgung darstellt für die Familie, aber natürlich auch das Ego, also sich selbst zu verwirklichen, Ablenkung in allen möglichen Gebieten, wo du einfach heute hast. Du hast so viel Zeit vor Social Media, vor Fernsehen, vor was es kann ja sein, was es ist. Ich denke, dass viele von den Vätern sich leider nicht bewusst sind, was sie könnten in der aufwachsenden Generation anlegen, wenn sie sich Zeit nehmen würden. Und ich glaube auch, es hat einmal so einen Satz auf Englisch gegeben, aber wir können es auf Deutsch sagen, wie tut das Kind Liebe buchstabieren? Und das ist mit vier Buchstaben, das ist Z-E-I-T. Und ich glaube wirklich, Zeit zu verbringen mit seinen Kindern, da zu sein für's, das ist etwas, wo ich glaube, dass für ein Vatersein absolut entscheidend ist. Und ich würde sogar so weit gehen und sagen, das ist das, was ich glaube, es hat nicht viel mit Fähigkeit zu tun. Also man muss nicht etwas Spezielles können, um ein guter Vater zu sein, sondern es geht darum, dass man einfach sich einlädt auf die Connection, auf die Herzensverbindung mit dem Kind und etwas macht, was sie gerne machen mit ihnen zusammen und mit ihnen Zeit verbringt. Ja, das ist etwas, was ich sehr stark versuche, meine Kinder weiterzugeben.
0: Ich wollte gerade sagen, du hast selber vier Kinder. Wie bist du als Papi? Bist du jetzt auch quasi, hast du dich jetzt in den letzten 4-5 Jahren noch ein bisschen bewusster fürs Vatersein entschieden, weil das mit der Vaterschaft bei dir jetzt so aufgebrochen ist?
1: Ich glaube, es hat sich nicht viel geändert, weil wir haben, also meine Frau und ich, wir haben uns beide gesagt, wenn wir ein Kind haben, wenn wir eine Familie haben, dann ist das etwas, wo wir unser Herz reinlegen wollen. Und ich habe zum Beispiel immer Teilzeit geschafft, damit ich, wo die Kinder noch klein waren, einen freien Nachmittag hatte. Ich bin dann am Mittwochnachmittag mit ihnen auf den Spielplatz gegangen und ich habe auch etliche Jobangebote abgelehnt, wo ich Karriere machen konnte, wo ich gesagt habe, ich nehme es nicht an, ich bin nicht bereit, um mehr zu arbeiten, weil ich einfach sage, ich will da sein für meine Kinder. Und das ist irgendwie in unserem Ehe-Design, wenn man das mal so sagen darf, wichtig gewesen. Also wir haben, meine Frau und ich haben, bevor wir Kinder hatten, darüber geredet. Und sie hat einfach gesagt, ich will nicht, dass du ein Mann bist, der einfach 100% arbeitet und Karriere macht und ich bin daheim und schaue den Kindern zu und wir wollen das zusammen machen. Und sie hat das recht stark auch gepusht. Aber es war gut gewesen. Also im Nachhinein muss ich sagen, ich hätte so viel verpasst, wenn ich mich anders entschieden hätte. Und ich glaube, die Beziehung, die ich mit den Kids habe, ist so eine schöne Beziehung. Also wir haben es oft lustig, wir haben aber auch tiefe Gespräche, wir haben einander einfach mega gern. Und es ist nicht so, dass wir da ständig immer die tiefsten Gespräche führen würden, aber wir sind einfach gern zusammen. Also wir sind wirklich...
0: Z-E-I-T.
1: So ist es.
0: Zeit. Im... Mai 24 ist dann dein Papi gestorben. Ist das für dich?
1: Ja, es ist nochmal ein Einschnitt im Leben. Jetzt in meinem konkreten Fall natürlich auch so ein Abschied nehmen vom letzten Familienmitglied, der älter ist als ich. Also sprich, ich bin jetzt der, also ich sage jetzt nicht, ich bin der Nächste, aber ich bin jetzt eigentlich der
0: Einzige.
1: Auch der Einzige von meiner Familie, der ja nicht mal von meinem Vater kommt. Und ja, mein Vater, also mein Papi, war alt, also über 80. Er hatte ein erfülltes Leben gehabt. Sicher nicht immer ein einfaches Leben gehabt. Aber er hat noch kurz bevor er gestorben ist, sein Lebenswerk vollendet. Er hat eine Oper geschrieben in Schwedisch. Eine riesige Sache. Und hat das im Frühling abgeschlossen gehabt. Und er ist alt geworden. Also man hat gemerkt, sein Herz hat nicht mehr mögen. Und er hat den Wunsch gehabt, dass er zu Hause sterben kann, dass er nicht muss in ein Pflegeheim. Dann eine Woche vorher war er noch bei uns und wir haben einfach gemerkt, du, jetzt müssen wir uns wirklich überlegen, ob er noch lange zu Hause bleiben kann, so wie er zu weg ist. Und es war dann fast eine Erlösung gewesen, dass er nach Hause gehen. Also es ist dann relativ schnell gegangen. Er hat einen Herzinfarkt gehabt, ist auf den Notfall gegangen. Wir haben das ganze Familie dürfen noch vor ihm Abschied nehmen. Wir sind bei ihm und haben ihn in den letzten Stunden noch begleitet. Aber es ist dann ja innerhalb, also es ist, du kommst eine Nachricht über. Mittag ist dann ein Anruf aus dem Notfall gekommen, also vom Notarzt. Und gegen den Abend ist alles gelaufen gewesen.
0: Etwas, was wir jetzt gar noch nicht besprochen haben, ist, du hast gesagt, dass deine Schwester bei einem Brand in der Mongolei ums Leben gekommen ist. Was ist denn das wieder für eine wilde Geschichte?
1: Ja, sie hat vor vielen Jahren ist sie in der Mongolei gewesen. Sie hat dort festgelebt und sie hat mit Strassenkind gearbeitet. Sie hat ihr Leben eigentlich diesen Kindern zur Verfügung gestellt. Und es ist eigentlich völlig etwas Schräges passiert. Also es ist so, sie war in einem Kinderheim gewesen, eben mit diesen Waisenkindern, die dort gelebt haben. Sie hatte ihren freien Tag gehabt und sie konnte ausschlafen an dem Tag. Und an dem Morgen war es dann so, dass das Haus, wo sie drin ausgeschlafen hat, alle Kinder sind im Esstrakt drin gewesen, aber das Haus hat Feuer gefangen. Und zwar ist ein Ofen, irgendein Ölofen, ist irgendwie in Brand geraten. Und es ist dann, du kannst sagen, Gott sei Dank, sind wirklich alle anderen draussen gewesen. Aber sie war drin gewesen und sie hat dann nicht mehr gerettet werden können. Also man geht davon aus, dass sie aufgrund von der Gas, wo das Feuer entwickelt hat, wahrscheinlich schon bewusstlos war, bevor sie es gemerkt hat, also bevor sie dann wirklich verbrannt ist. Aber es war dann wirklich komplett schwarz gewesen. Also komplett verbrannt. Ja.
0: Wie ist das für eure Familie hier?
1: Also für mich, für meine Eltern, der grösstmögliche Schock, der passieren kann. Also es ist ja normal, dass du dich von deinen Eltern im Laufe des Lebens irgendwann verabschiedest. Das ist der Lauf des Lebens. Und das ist typischerweise ja so, dass eben Kinder ihre Eltern an den Sarg tragen. Aber dass nachher Eltern ihre eigenen Kinder an den Sarg tragen, also ans Grab tragen, das ist das Schlimmste, was passieren kann. Also das ist im Leben meiner Eltern und von mir als Brüder sicher etwas gewesen, das hat also bei meinen Eltern, bei meiner Mutter ganz sicher einen bleibenden Schaden hinterlassen. Also sie ist auch nachher psychisch krank geworden. Also gut, vorher auch schon mal, aber es ist wie so etwas gewesen, wo du gemerkt hast, das ist irgendwo für eine Mutter das zu verkraften, das ist extrem schwierig.
0: Und dann noch der Punkt, du hast gesagt, sie hat sich für Strassenkinder eingesetzt, für einen guten Zweck dann ja. Noch. Ist da nie irgendwie dann auch eine Nachlage gekommen von dir oder von jemand anderem?
1: Es gibt eben auch eine Seite im Leben von meiner Schwester und das war, das habe ich mit ihr besprochen, sie war im Sommer vorher in der Schweiz gewesen, und sie hat dort irgendwie gesagt, sie spürt, dass ihre Zeit in der Mongolei fertig ist und sie weiss aber nicht, was als nächstes kommt. Und sie war fast so ein bisschen an einem Punkt gewesen, wo das Gefühl hatte, es ist eine Lebensphase, die zu Ende geht. Natürlich hätte ich nie mit dem Gedanken gespielt, dass es könnte sein, dass das Leben zu Ende geht. Aber du hast gemerkt, sie hat das Gefühl, sie hat ihren Auftrag an diesen Strassenkindern erfüllt und es geht weiter. Es kommt etwas Nächstes. Und man hat dann irgendwo das wie können annehmen, dass das okay ist, dass sie jetzt nicht mehr lebt. Also es ist natürlich nicht gut, also es ist schwierig zu erklären oder zum richtigen Wort zu finden. Aber es ist irgendwo, der Schmerz ist natürlich extrem gross. Also ich muss jetzt sagen, bei mir als Brüder ist es sicher viel weniger als bei meinen Eltern. Und bei ihnen war es wirklich ein riesen Schmerz gewesen. Und ich weiss nicht, wie sie mit dieser Anklage umgegangen sind, effektiv. Aber offensichtlich ist es schon etwas, was sie nicht verdaut haben bis zum Schluss. Weil es ist auch immer wieder gefallen. Man hat auch den Todestag von ihr ja, gefeiert. Das ist jetzt ein bisschen viel gesagt, aber es ist so etwas, wo wir als Familie dann nämlich sind, essen.
0: Und ja.
1: Ich habe dann manchmal gedacht, ja, ich würde lieber am Geburtstag essen als am Todestag. Aber es ist irgendwo etwas, wo ich auch muss verstehen. Ich denke, als Eltern, es ist schwierig, mit dem umzugehen. Mhm.
0: Was gibt dir heute Boden? Was gibt dir heute Wurzeln? Was gibt dir heute Identität?
1: Ja, ich würde sagen, ich habe es sicher vorher schon angetönt, dass ich glaube, ich weiss nicht, wie ich mit dem allem umgehen könnte, wenn ich nicht ein Fundament hätte. Und das ist wirklich mein Glauben an Gott. Und für mich ist das so, es gibt auch ein Bild, das beschrieben wird in der Bibel, dass dein Leben auf einem Fels steht. Das ist wie ein Haus, das du auf Fels baust. Wenn ein Sturm kommt, kracht es nicht zusammen, im Gegensatz zu einem Haus, das auf Sand gebaut ist. Und ich habe manchmal das Gefühl, Sand ist halt alles, was nicht verhebt. Und bei mir ist es wirklich so, dass ich von relativ klein auf eigentlich eine Gottesbeziehung gepflegt habe und irgendwo auch gesagt habe, der Vater im Himmel ist eigentlich mein richtiger Vater. Unabhängig davon, wer auf der Welt, ob ich es herausfinde oder nicht. Und er ist eigentlich der, der mir sagt, wer ich bin. Also die Identität mir gibt. Und auch mir sagt, was meine Bestimmung ist, also was er mit mir vorhat. Und ich gehe oft zu ihm, also oft, überhaupt nicht in einer religiösen Form. Also für mich ist er wie ein guter Freund, der immer da ist. Ich rede mit ihm mega selbstverständlich. Manchmal vor ihm ins Bett gehen, manchmal einen Tag durch. Und ich habe ihn dann schon auch in dieser Phase, wo das Ganze so ins Wanken gekommen ist mit dem, wer bin ich überhaupt? Einfach auch stark an ihn gewendet und gesagt, sag du mir bitte, wer ich bin. Du bist ja mein Vater. Du bist ja der, der mich echt gemacht hat und wählen hat und designt hat. Und dort habe ich gemerkt, da kommt einfach mega viel zurück. Also es ist wirklich speziell die Beziehung mit Gott, oder? Da merke ich, das ist einfach eine Freundschaft oder eine Vaterschaft, die das übersteigt, was ein Mensch geben kann.
0: Wie spürst du das ganz konkret?
1: Es ist manchmal, ist es nicht das Gefühl, sondern sind es eher Gedanken. Und manchmal ist es aber so, dass ich einfach merke, es ist wie wenn jemand mich umarmen würde. Oder wie wenn ich habe es letztes Jahr so beschrieben, wenn ich eine warme Decke hätte, wo mich umgibt, wo ich sage, es ist so eine Sicherheit, wo ich einfach überkomme und wo ich merke, Gott gibt mir die Geborgenheit und er gibt mir die Liebe, die ich brauche. Und ich möchte da vielleicht auch anfügen, also Menschen, die versagen immer an einem bestimmten Punkt und können dir nicht die Liebe geben, die du brauchst. Egal ob der Ehepartner oder deine Kinder oder eben deine Eltern, die können einen Teil von dieser Liebe ausfüllen, die du brauchst. Aber am Schluss, glaube ich, das Grundbedürfnis, nach Liebe, wo der Mensch danach lächelt, das kann eigentlich nur Gott ausfüllen.
0: Emanuel, merci vielmal und ich wünsche dir weiterhin viel Ruhe auf deiner Suche und wer weiß, vielleicht findest du ja deine Familie noch raus.
1: Ja, das wäre super spannend.
0: Danke und alles
1: danke
0: Gute.
1: Danke dir auch.
0: Und auch euch danke vielmals fürs Hören von diesem Podcast. 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
1: Die Nachrichten von SRF um 1 Uhr mit Olivia Limacher. In Zürich ist am Abend der Privalo verliehen worden zum 50. Mal. Ausgezeichnet wurde unter anderem der Unternehmer und Musikmanager Freddy Burger mit dem Ehrenprivalo für sein Lebenswerk. Burger war etwa Manager von Udo Jürgens, dem Hasi Osterwald Sextett oder von Schauspieler Walter Roderer. Der 80-Jährige dankte in seiner Rede seinen Mitarbeitenden und seiner Familie.
2: Ich sage jeden Abend vor dem Einschlafen ins Universum auf Danke für das, was ich erleben durfte, weil es ist nicht selbstverständlich. Und am Morgen, wenn ich aufwache, sage ich wieder Danke für den neuen Tag, der auf mich zukommt.
1: Der Publikumspreis ging an Moderator Nick Hartmann. Insgesamt wurden Persönlichkeiten und Produktionen in 10 Kategorien ausgezeichnet. Nominiert wurden sie von einer 40-köpfigen Fachjury. Der Privalo gilt als wichtigster Preis

0: müsse mit dem Kongress und mit den Verbündeten der USA abgestimmt werden. Unklar ist zudem, ob die USA wie geplant neue Mittelstreckenwaffen mit einer Reichweite bis nach Russland in Deutschland stationieren werden. Donald Trumps Vorgänger Joe Biden hatte deren Bereitstellung versprochen. Trump hat sich bisher nicht klar dazu geäußert. Zwei Meldungen zum Fußball, zur Schweizer Meisterschaft. Basel gewinnt zu Hause gegen Thun mit 3:1. Damit muss Thun weiter auf den ersten Meistertitel warten. Der Club könnte aber trotz der Niederlage noch dieses Wochenende feiern. Gewinnt St. Gallen heute nicht gegen Sion, wandert der Meistertitel nach Thun. Winterthur und Zürich trennten sich unentschieden mit 2:2. Damit steht Winterthur nach wie vor kurz vor dem Abstieg. Gewinnen die Grasshoppers heute gegen Servette, steigen die Winterthurer in die Challenge League ab. Und Luzern hat auswärts gegen Lausanne-Sport gewonnen mit 3:1. Das Wetter. Heute Sonntag hat es viele Wolken, trotzdem ist es meist freundlich mit teils fahlem Sonnenschein bei rund 23 Grad. Das waren Nachrichten von Radio SRF, verantwortlich Olivia Limacher.
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1: Ein Meinungsaustausch verpackt in 11 Minuten Redezeit. Ich bin Joni Merz. Schön, bist du mit dabei in den nächsten 11 Minuten. Bei mir zu Gast heute sind Evelyn Baumberger und Tobias Rentsch. Wie immer gibt es alle Details zu meinen Gästen in den Shownotes dieser Folge oder dann auch auf erfmedien.ch/podcast, eben beim Podcast 11 Minuten Bibel. Ich finde, heute in dieser Folge da geht es um eine Perspektive, die mich recht berührt hat in den Vorbereitungen und auch beim Produzieren dieser Folge. Wir reden nämlich über einen Text aus den Psalmen, wo es um die Welt geht, um die Erde. Und dass die Erde uns Menschen anvertraut ist. Und die Frage, die wir uns heute darum drehen, ist, ja, machen wir es denn gut mit dieser Erde? Was denkt auch Gott über uns, wie wir die Verantwortung wahrnehmen? Gedanken dazu, die gibt es in den nächsten 11 Minuten. Gedanken zum Psalm 115, Vers 16.
3: Der Himmel gehört dem Herrn allein. Doch die Erde hat er den Menschen anvertraut.
1: Zack, würde ich sagen mal, wir haben mal zwei Ebenen. Also wenn ich jetzt den Bibelvers höre, da haben wir Himmel, der gehört Gott, dort ist Gott. Dann haben wir Erde, dort ist der Mensch. Die Erde gehört auch Gott, aber dort ist mal der Mensch. Kann man das so klar trennen? Was würdet ihr sagen?
4: Es ist ein Anvertrauen. Also Gott hat im Vers vorher steht, Gott hat Himmel und Erde gemacht. Mhm. Und Gott vertraut einen Teil davon einem Menschen an. Also es hat schon ein bisschen, es hat mich
1: also
4: ein bisschen erinnert.
1: Also nicht die ganze Erde?
4: Ja, nein, nicht der Himmel und der Erde.
1: Ah, so, einfach
4: der, aber es hat mich schon so ein bisschen erinnert an die Rollenbilder aus den 50er Jahren, so Innenminister, Außenminister, der Mann ist außen am Haus zuständig fürs Geld verdienen, die Frau ist für die Kind und Herd zuständig. Es hat mich schon ein bisschen an das erinnert. Mhm. Es hat mich auch an die Schöpfungsgeschichte erinnert, wo Gott den Mensch also als Spiegelbild eine Art macht, aber auch als Ebenbild, also der Begriff, den dort gebraucht wird, ist quasi eine Statue, eine Götterstatue, die ein Platzhalter ist für Gott. Mhm. Also wir Menschen sind auf der Erde Platzhalter und Verantwortungsträger von Gott. Also es heisst, tun gut mit dem umgehen, was ihr da habt. Schaut dazu, es ist nicht einfach...
1: ja, da haben wir es einmal und jetzt könnt ihr machen, sondern...
4: Genau, es ist mir gleich, sondern es ist mehr... drin gemeint.
5: Ja. Und gleich auch eine schöne Verantwortung, die man überkommt. Jetzt auch gerade, wenn wir auf die Schöpfungsgeschichte schauen, dass Gott dem Mensch sagt, gib dir Tier Namen. Das wäre für mich so ein Zusammenspiel von Gott im Himmel und der gehört ihm allein. Und dort hat der Mensch nicht irgendwie noch Namen gegeben oder sie irgendwie beschrieben. Und dann hat die Welt oder eben die Erde, die hier steht, wo nachher bebaut wird, wo gebraucht wird, wo im besten Sinn hoffentlich genützt wird.
1: Es ist nicht irgendeine Trennlinie zwischen Himmel und Erde, wo man jetzt, manchmal auch das Bild irgendwie.

0: von so einem Bärtigen, der einfach auf der Wolke sitzt. Du musst das nicht als Trennlinie verstehen.
1: Es ist wie mehr, ist vielleicht eine Partnerschaft, irgendwie eine Arbeitsteilung. Irgendwie. Und das finde ich noch spannend, wenn man eine Geschichte anschaut, die es auch gibt, aus, weiss ich nicht, 2000 vor Christus im Alten Orient, wo auch beschreiben, warum gibt es eigentlich uns auf dieser Welt. Dort gibt es Götter, wo Menschen erschaffen, aber sie erschaffen sie als Arbeitssklaven, um die billige Arbeit auf der Erde zu machen. Und das ist da ein anderes Menschenbild, wo wir in den biblischen Geschichten finden. Eben, Gott macht Menschen nach seinem Bild, er ist in Beziehung mit ihnen, er redet mit ihnen, geht mit ihnen in der Schöpfungsgeschichte im Garten spazieren. So, das ist, finde ich mega etwas Schönes, auch, dass wir nicht einfach Spielfiguren sind auf einem Spielbrett.
2: Sondern aktiv eingebaut. Eben, wenn wir es jetzt mal ein bisschen vereinfacht sagen, wenn jetzt der Adam hat gesagt, das ist jetzt ein Hung, dann ist das nachher ein Hung. Und,
0: er hat uns auch Spielraum überlassen, Sachen zu bestimmen und zu entscheiden.
2: Genau. Spielraum überlassen, das ist sehr gut zu dem, was ich meine. Spielraum überlassen, wo er tatsächlich man sich ausleben kann, austoben kann, in einem gewissen Sinn. Und nicht die ganze Zeit, dann heisst halt, so habe ich es dir aber nicht gemeint, sondern da ist, jetzt schaue ich mal, was gibt der für Namen diesen Tier und wie macht er sich, wie geht er jetzt weiter? Und es ist nicht ganz grenzenlos, nachher, es gibt euer Schöpfungsschick, kommen wir dann irgendwann die Grenze, aber er lässt einfach mal Spielraum.
0: Ja, und wenn du das schon ansprichst, weißt du, wenn er jetzt einem Mensch die Erde anvertraut, weißt, gibt er da irgendwo einen Regelkatalog mit, weißt, oder ist anvertrauen, weil du sagst, es ist nicht ganz grenzenlos, weißt, was gibt es für Spielregeln in diesem Spielraum?
2: Da würde ich den Kirchenvater Augustinus zitieren, wenn ich es richtig herbringe, aber so im Sinn von mach was du willst, aber mach es mit Liebe. Das wäre glaube ich so, wenn überhaupt das eine Spielregel ist. So, also, vielleicht mehr einfach eben ein Beziehungsangebot. Also es bleibt zusammen ein Projekt. Es ist nicht einfach, ich übergebe dir jetzt den Teil, oder hier machst du, was du willst, und ich hier habe mein Teil, und ich mache hier, was ich will, sondern es ist immer aufeinander bezogen.
0: Ja. Und der Maßstab ist meine eigene Sicht auf Liebe oder irgendeine universale Sicht auf Liebe. Weißt du, was ist denn? Ich verstehe jetzt etwas anderes unter Liebe, wahrscheinlich weder du oder wieder auch du, Evelyn?
1: Also ich verstehe Liebe so, dass man das Beste will für den anderen Mensch oder für das andere Wesen. Und so verstehe ich auch die Schöpfungsgeschichte. Also dort, das wird ja immer zitiert mit «herrschen über die Welt», aber das Herrschen ist eigentlich gemeint das Verwalten, es schauen, dass es gedeiht, eben wenn man einen Garten hat, dass man Sachen setzt, dass man Sachen erntet, dass man Sachen zurückschneidet, dass man das eben macht, dass es weitergeht, in einer nachhaltigen Art und Weise mit der Welt umgeht. Finde ich eigentlich sehr zeitgemäss auch.
0: Ja. Yeah. Für mich drängt sich dann die Frage auf, ja, machen wir es denn gut? Also wenn er uns etwas, gehen wir jetzt einfach von dem aus, Gott vertraut uns die Erde an, uns Menschen, überlässt uns Spielraum, verschliesst vielleicht manchmal auch die Augen und denkt, leck, was machen jetzt die wieder da unten? Oder wie weißt, was denkt er echt über das, was wir machen?
1: Also ich finde, da kann man gerade das wieder nehmen, was ich vorher gesagt habe, etwas verantwortungsvoll, mit etwas verantwortungsvoll umgehen, heisst, das Beste wollen für das. Und ich finde, nein, wir machen das nicht gut. Oder mehr, also die ganzen Strukturen, die wir auch drinnen leben, wo die einen immer reicher werden, die anderen immer ärmer, die Schere geht immer weiter auf, man bietet die Welt aus, man bietet Menschen aus, das ist nicht ein verantwortungsvolles Verwalten. Und da bin ich sicher, dass Gott, also ja, bin ich sicher, wenn ich Gott wäre, würde ich da ganz fest den Kopf schütteln. Also für mich ein Bild ist immer Umgang mit Tieren, die auch geschöpft sind von Gott, Massentierhaltung, Tierkonsum, das ist nicht ein liebevoller und ein verantwortungsvoller Umgang und ich bin überzeugt davon, dass wir da zur Verantwortung, oder ich hoffe, dass wir zur Verantwortung gezogen werden.
0: Das wäre dann meine nächste Frage im Sinne von, schüttelt ihr einfach den Kopf oder sagt ihr irgendwann dann auch, sorry, aber also da müssen wir dann nochmal drüber reden, über das, was wir machen.
2: Also ich glaube, er ist die ganze Zeit am Sagen, da müssen wir drüber reden. Es gibt ja eben die Stimmen, das, was Evelyn jetzt vorher gesagt hat, wir haben die verschiedenen ethischen Gebiete, die verschiedenen ethischen Fragen, die sich stellen in unserem Leben, in unserem Zusammenleben, in unserem Umgang mit der Welt und mit den Menschen. Und ich glaube, das sind die Stimmen, die sagen, hey, stopp, da wird jetzt jemand oder etwas ausbeutet. Ich glaube, dort höre ich immer auch die Stimme von Gott drin, wenn es eben auf etwas hinweist, dass das Leben kann gedeihen, dass etwas soll so verändert werden, dass eben Liebe zum Ausdruck kommt, wie wir es vorher definiert haben.
1: Es sind so prophetische Stimmen, oder? Wenn man in der Bibel mit der Bibel redet, in der Bibel sind Propheten, Prophetinnen immer Leute, die das in Erinnerung gerufen haben, eben das, wie es Gott eigentlich gedacht hat oder wie die Leute miteinander gerecht und liebevoll umgehen sollen. Das sind eigentlich prophetische Stimmen von der heutigen Zeit.
2: Ja, ich glaube, das hat nie aufgehört, dass es eben Leute gibt, die irgendwo die Hand aufhängen und sagen, stopp, also hier müssen wir, so jetzt, da müssen wir drüber reden, ja. da müssen wir irgendwie umkehren. Und gleich, ich bin nicht ganz, ganz gleicher Meinung, dass ich würde sagen, dass Gott einfach nur den Kopf schüttelt.
0: Sondern?
2: So stellen wir Gott
1: es ist überhaupt nicht einfach alles schlecht
2: und es ist, ich stelle mir Gott so vor wie ein Vater mit dem und mir wie das kleine Kind nebendran. Und natürlich finde ich nicht alles super gut als Vater, was dann das kleine Kind macht. Und hat er ja sagt er vielleicht auch manchmal Stopp und Achtung, hier ist jetzt gefährlich, aber nein, ich glaube nicht, dass Gott einfach nur den Kopf schüttelt.
1: Ja, ich glaube, aber irgendwo müssen wir uns in der Mitte finden, weil ein kleines Kind trägt noch keine Verantwortung. Und für mich sind die biblischen Texte und auch das, die Erde hat Gott dem Menschen gegeben, anvertraut. Da ist mehr Verantwortung drin als ein kleines Kind, das einfach die Welt spielerisch entdeckt und sich ein bisschen austoben kann. Und ja, es muss schon noch etwas lernen, aber es weiss es halt nicht besser. Weil
2: ja,
1: ich glaube,
2: wir
1: wissen es besser.
2: Aber das Kind im Sandkasten, wo am anderen Kind nebenan die Zangenburg kaputt machen, das gibt es auch. Und jetzt sagt man dann auch, hey, das war jetzt nicht gut, dass du das gemacht hast. Aber man schüttelt gleich nicht einfach nur, was ist denn das für ein komisches Kind?
0: Aber so habe ich jetzt dich auch nicht verstanden, Evelyn, dass du würdest sagen, er ist die ganze Zeit den Kopf am Schütteln, oder?
1: Nein, aber also, man hat halt schnell den Fokus auf da und mir geht es auch ein bisschen so. Und gleichzeitig gibt es ja auch viel Schönes auf der Welt und viel, wo man schön, wo ich merke, ah ja, da blüht etwas auf, wenn wir zu meinem Bild vom Garten bleiben, da wächst etwas, da arbeiten Menschen zusammen, da gibt es Freude, da pflegt man Beziehungen und so weiter. Ja, das gibt es schon auch.
0: Da verändern sich Sachen, Missstände auch zu etwas Besserem, oder? Ja, hey, wir hören es im Hintergrund, es tickelt schon. Vielleicht haben wir es aber auch ein bisschen miterlebt im Zuhören, dass doch auch ein bisschen Emotionen aufkommen bis um eine 11 Minuten. Es animiert, dass man sich eine eigene Meinung bildet zu dem. Irgendwo zu dem Text, zu dieser Verantwortung, die man mitträgt. Und um vielleicht manchmal eben besser machen und manchmal auch noch dazulernen. Danke vielmals euch beiden, Evelyn und Tobias. Und ja, wenn du die Folge gehört hast und sagst, da hätte ich auch noch so den einen oder anderen Gedanken, darfst du uns gerne mitteilen. Ich habe dir den Link, wo du den Kommentar kannst hinterlassen kannst, in den Shownotes. 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Als nächstes auf Live-Channel noch mehr Gedanken zu Bibeltext. 4 Folgen aus dem Podcast 2 Minuten Bibel in dieser Stunde als Wiederholung. 2 Minuten Bibel, die hörst du vom Montag bis Freitag im Morgen- und Abendprogramm von Radio Live-Channel. Ich bin Joni Merz und ich wünsche dir noch einen guten Rest von dieser Stunde. 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
1: Wir hören heute die Bibelstelle Johannes Kapitel 16, Vers 7. Dazu gibt es Gedanken von Evelyn Baumberger und Tobias Rentsch.
2: Doch glaubt mir, es ist besser für euch, wenn ich gehe. Sonst käme der nicht, der meine Stelle einnehmen soll, um euch zu helfen und zu trösten. Wenn ich euch verlassen habe, werde ich ihn euch senden.
3: Da wird der Jünger gesagt, oder Jesus sagt den Jünger, ich gehe jetzt, ich schicke euch einen Helfer, einen Tröster, der kommt. Und ich glaube, hier ist schon wichtig, auch noch beim Lesen von diesem Text und mit zu bedenken, dass das Text geschrieben worden ist, etwa knapp 100 Jahre nach Christus, also 70 Jahre nach seinem Tod. Und dann so den Menschen, die das einander erzählt haben, die einander, ja, die Geschichte nachgegangen sind und dann das aufgeschrieben haben, gesagt haben, ihr seid im Fall auch in Verbindung mit dem Gott. Also, bei Jesus, als er gelebt hat und seine Jüngerinnen und Jünger um sich hat, war es sehr lokal gewesen, sehr auf die Person und gerade auf die unmittelbare Umgebung bezogen.
1: Das war der Punkt gewesen, Gott wird Mensch.
3: Gott wird Mensch. In einem Mensch. Und nachher kommt so ein Universalisierungsmove. Das heisst, es geht nachher auf für alle. Und das passiert, wenn der Heilige Geist nachher kommt.
1: Ja, jetzt hast du das gerade das erste Mal gesagt, der Heilige Geist, weil um den geht es ja dann da, oder der Geist von Gott. Eben der, der nachher kommt, der Tröster, der Fürsprecher, heisst es in meiner Übersetzung auch. Eben da geht es um den Heiligen Geist, um die Kraft von Gott, um Gott in uns schlussendlich, oder irgendwie, und in der ganzen Schöpfung. Wir haben noch ein bisschen diskutiert im Vorgespräch. Ich verstehe den Heiligen Geist ja nicht so, wie, also da wird er wie als Person hergestellt. Und zu dem kann ich jetzt nicht so relaten. Also für mich ist es mehr so etwas, was sich zwischen Leuten abspielt, wenn Gott präsent ist.
3: Ja, aber Gott selber ist eben präsent.
1: Gott als Person, ja.
3: Und als Geist, genau. Und darum würde ich sagen, nein, ich fremdele mehr mit wem einfach gesagt, Gottes Geistkraft. Heilige Geistkraft. Ich fremdele mit dem, weil der wird etwas wie downgraded. Der kommt irgendwie weniger, das ist weniger stark, das ist weniger Person, weniger gegenüber. Wenn es einfach eine Kraft ist.
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1: Heute hören wir die Bibelstelle Psalm 102, Vers 28. Und die Gedanken dazu gibt es von Tobias Rentsch und Evelyn Baumberger.
2: Du aber bleibst derselbe und deine Jahre werden niemals enden.
3: Das kommt aus einem Psalm. Es ist so ein Besingen von Gott auch. Und ein paar Verse vorher steht, sogar die Welt geht unter, alles zerfällt, aber Gott bleibt. Und das ist so der Kontrast, wo ich das Gefühl habe, wahrscheinlich merken wir den heute noch mal viel deutlicher als da, wo der Psalm geschrieben worden ist, vor irgendwie 2500 Jahren. Weil man manchmal schon könnte den Eindruck haben, die Welt vergeht oder die Welt zerfällt. Also ganz physisch.
4: Ja, ich glaube, wir haben mehr wissenschaftliche Erkenntnisse. Auf der anderen Seite haben sie, glaube ich, schon auch die Welt als gefährlichen Ort vielleicht mehr als wir müssen erleben. Angst haben vor irgendwelchen Tieren, die wir jetzt nicht mehr haben, weil sie einfach unsere Zivilisation...
3: Ja, ich meine natürlich die Welt, wo jetzt hat man das Gefühl, die Menschheit könnte die Welt zerstören, wenn sie wollen, in die Luft jagen, keine Ahnung. Aber der Kontrast ist ja, Gott bleibt ja. Gleich, also im Sinn von, Gott bleibt verlässlich. Man kann sich, auch wenn alles rundherum wankt, kann man sich auf Gott verlassen.
4: Genau, und das hört nie auf, oder in dieser Formulierung. Und deine Jahre werden niemals enden. Mhm. Also das hört nie auf, und sich auf Gott können verlassen.
3: Aber gleichzeitig auch etwas, was im Alltag immer wieder zur Debatte steht, oder? Also was heisst denn das, sich auf Gott verlassen? Das
4: ja,
3: ist
4: ja
3: nicht etwas, was stabil ist, wo
4: ja.
3: Man sich einmal dafür entscheidet und nachher ist es gesetzt.
4: Ich finde, da kommt sprachlich etwas ganz Interessantes zum Ausdruck. Ich verlasse mich auf dich oder ich verlasse mich auf Gott. Das heisst, ich verlasse mich. Ich verlasse mich, sagt man da drin.
3: Also wie meinst du, ich schaue weg von mir und ich schaue auf Gott?
4: Ja, es heisst eben noch viel mehr. Es heisst, ich verlasse mich.
3: Ich gebe mich auf.
4: Ich gebe mich auf. Also ja, es ist irgendwo, steckt da etwas sehr, eigentlich sehr Krasses drin, wo wir so schnell mal einmal sagen, ah ja, ich verlasse mich auf dich oder ich verlasse mich auf XY. Oder eben, ich verlasse mich auf Gott. Und was das heisst, also das ist...
3: Aber das muss einem ja auf eine Art nicht Angst machen, weil Gott eben bleibt.
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1: Heute hören wir die Bibelstelle 2. Timotheus 3, Vers 16. Und die Gedanken dazu gibt es von Evelyn Baumberger und Tobias Rentsch.
2: Denn die ganze Heilige Schrift ist von Gottes Geist eingegeben. Sie lehrt uns, die Wahrheit zu erkennen, unsere Schuld einzusehen, uns von Grund auf zu ändern und so zu leben, dass wir vor Gott bestehen können.
3: Das ist so ein Bibelvers, der sicher leider auch viel gebraucht wird, für andere Menschen zu belehren, für sie auch in Senken zu stellen, für Achen zu machen. Ich sage dir jetzt, schau, hier, die Bibel, die sagt jetzt, was richtig ist und was falsch. Und ich möchte einfach allen sagen, und das wäre irgendwie so ein bisschen meine Predigt zu solchen Texten, dass man solche Verse dann aber zuerst mal auf sich selber bezieht und auf das eigene Leben als Lehrerin, als Lehrer von Bibeltexten. Dass man sagt, also, wenn ich so streng bin, dann bin ich zuerst mal, schaue jetzt mal, wo das nützlich wäre, dass es mir etwas ins Leben hineinredet. Der Dieter Bonhoeffer hat gesagt, das ist ein bisschen von dem inspirierten Gedanken, man soll die Bibel immer zuerst mal gegen sich selber lesen.
4: Aha, gegen sich, nicht für sich.
3: Ja, dass man es nicht so als jetzt habe ich ein Werkzeug in Hand für einen anderen.
4: Also das Argument, also, da finde ich schon, man findet ja für jedes, was man will sagen, findet man irgendwo einen Bibelvers und kann das so legitimieren. Ja, steht ja so in der Bibel, ist ja von Gottes Geist eingegeben, wie es jetzt da heisst, ich habe Recht.
3: Genau, und ich glaube, dass es eben gerade nicht darum geht, ich habe Recht, sondern dass man sagt, okay, ich trete jetzt hier in eine Auseinandersetzung, überlege mir, was das heisst für mein Leben.
4: Es gibt ja auch die Formulierung, nicht ich lege den Text aus, also im Sinne von nicht ich interpretiere den Text, sondern der biblische Text interpretiert mich. Und das finde ich immer noch schön, weil ich als einzelner Mensch bin einfach so ein kleines Menschchen, das unter Millionen von anderen, und der Text ist auch ein grösserer Maßstab als ich.
3: Er ist einmal älter und ist noch da, wenn wir nicht mehr da sind. Also in ganz vielen Dimensionen ist er älter, länger, stärker
4: als mich fasziniert das immer.
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1: Wir lesen in der 2 Minuten Bibel heute im Psalm 115, Vers 16. Und es gibt Gedanken dazu von Tobias Rentsch und Evelyn Bamberger.
2: Der Himmel gehört dem Herrn allein, doch die Erde hat er den Menschen anvertraut.
3: Gott hat dem Menschen die Erde anvertraut. Da kommt so, das ist für mich so wie eine Arbeitsteilung, die da zum Ausdruck kommt. Der Himmel, der gehört allein Gott und die Erde hat er den Menschen anvertraut. Und da ist auch eine Verantwortung, die wir bekommen. Eine Freiheit, hey, macht etwas damit, lebt aus, gestaltet. Aber eben, ihr habt auch eine Verantwortung.
4: Das ist ja noch speziell, wenn man nämlich ein bisschen die Geschichten kennt, die dort mal in anderen Kulturen von der damaligen, von dieser Gegend entstanden sind, im Alten Orient. Dann gibt es auch die Geschichten, wo die Götter Menschen schaffen als Arbeitskräfte. Also, dass sie quasi auf der Erde nachher die billige Arbeit machen, wo sich Götter schade drum sind. Sie zerstören sie dann auch wieder, weil sie zu laut werden. Und das ist ganz ein anderes Menschenbild, das in diesem Psalm rauskommt. Die Verantwortung.
3: Genau, dass die Welt oder die Erde eben, die anvertraut ist, ja, wo man etwas kann gestalten, wo man mit, ja, eben Arbeitsteilung irgendwo einerseits schon, auf der anderen Seite, man ist gemeinsam an einem Projekt. Gott ist mit den Menschen zusammen an einem
4: ja,
3: Projekt.
4: Ja, und Menschen zusammen, Menschen gemeinsam auch. Und das geht ja manchmal ein bisschen verloren, dass man dass wir eigentlich zusammengehören und zusammen die Erde sollten gestalten. Als auch Stellvertreter von Gott ein Stück weit. Oder? In der Schöpfungsgeschichte heisst es auch, der Mensch ist nach einem Bild von Gott, also als Statthalter auch gemacht auf der Welt. Das ist eine grosse Ehre und eben gleichzeitig zieht es auch mit Verantwortung. Was mich mit dem Vers ein bisschen erstaunt, und da sieht man vielleicht auch die Grenzen von diesen Interpretationen, dass ich ja Gott nicht so wahrnehme, dass er irgendwo in einem fernen Himmel ist und ich bin da oder wir Menschen sind da auf der Welt, sondern dass sich das auch in meiner Wahrnehmung viel mehr vermischt. Also Gott ist präsent in jedem Moment, ist jetzt da. Ja.
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1: Die Nachrichten von SRF um 2 Uhr mit Olivia Limacher. Der UNO-Hochkommissar für Menschenrechte Volker Türk hat zum heutigen Tag der Pressefreiheit den Mut von Reportern und Fotografinnen weltweit gewürdigt. In einer Videobotschaft sagte er, diese dokumentierten Gräueltaten deckten Korruption auf und überprüften Geschäftsabwicklungen.
2: Today we pay tribute to the courageous reporters and photographers who document horrific atrocities, expose corruption and scrutinize business operations.
1: Dieses Jahr seien bereits 14 Medienschaffende getötet worden. Am riskantesten sei die Berichterstattung über bewaffnete Konflikte, wie etwa den Gaza-Krieg. Türk betonte zudem, er sei sehr besorgt, dass Medienschaffende zum Hauptziel von grenzüberschreitender Repression und Überwachung würden, wie zuletzt bei Angriffen auf iranische Medienschaffende im Ausland. Eine freie Presse sei Sauerstoff für eine freie und offene Gesellschaft, so der UNO-Hochkommissar. Die geplante Verringerung von US-Truppen in Deutschland sorgt in den USA für Kritik. Führende Republikaner und Republikanerinnen im Kongress zeigen sich besorgt über den Abzug von rund 5'000 Soldaten. Ein solcher Schritt könnte die Sicherheit in Europa schwächen und ein falsches Signal an Russland senden, erklärten die republikanischen Politiker. Jede wesentliche Änderung der Truppenpräsenz in Europa müsse mit dem Kongress und mit den Verbündeten der USA